Und das war das Openerstück in aus dem Album Berlin Transit von Dafür. Und manchmal bedeutet Fortbewegung nicht Freiheit oder Geschwindigkeit, sondern Gefahr. Davon erzählt Volker Lanko auf seinem Album Weird Journeys aus dem Jahr 2021. Die Stücke basieren auf Erinnerungen an seine Arbeit für Ärzte ohne Grenzen in Afghanistan, Somalia, Sudan und im Irak, an Fahrten mit Autos durch Krisengebiete, an Straßen voller Kontrollpunkte, Militärkonvois und Sprengfallen. Lanko beschreibt die ständige Nervosität unterwegs und die Angst vor Hinterhalten oder Explosionen und das Gefühl, trotz wunderschöner Landschaften niemals wirklich sicher zu sein. Hier ist Volker Lanko mit Trip on Roads Less Traveled aus seinem Album Weird Journeys aus dem Jahr 2021.

Und besonders weite Reisen favorisiert auch der Musiker Bernd Michael Land. Auf seinem kürzlich erschienenen Album Choose vertonte er eine fiktive Reise zum Jupiter. Im Mittelpunkt steht die Erforschung der Jupitermonde mit der Frage, ob dort theoretisch Bedingungen für Leben existieren könnten. Das Fortbewegungsmittel ist hier eine Raumsonde, gestartet 2023 mit einer Ariane 5 Rakete, ist die Ankunft im Jupiter-System erst für das Jahr 2031 geplant. Der Titel des Stücks bezieht sich auf Callisto, einen der größten Monde des Jupiter und den äußersten der vier sogenannten galileischen Monde. Hier ist Bernd Michael Land mit Callisto aus seinem Album Choose.

Und das war das Stück Callisto aus dem relativ neuen Album Choose, Reise zum Jupiter von Bernd Michael Land. Und das nächste Stück klingt ebenfalls wie ein galaktischer Kreisverkehr irgendwo im All. Agoraphobia von LA Synthesis erschien ursprünglich 1994 und entwickelte über die Jahre einen regelrechten Kultstatus innerhalb der elektronischen Musikszene. 2015 wurde der Track auf dem belgischen Label Detuned neu aufgelegt und von verschiedenen Produzenten neu interpretiert. Wir hören die Urfassung, neu geremastert. Hier ist LA Synthesis mit Agoraphobia.

Mit Agoraphobia, ein Soundtrack zu einem galaktischen Kreisverkehr, irgendwo zwischen Umlaufbahn und Sternenstaub. Doch irgendwann führt jede Reise auch wieder zurück zur Erde. Und gerade beim Wiedereintritt in die Atmosphäre kommt es auf den richtigen Winkel an. Ist er zu steil? Verglüht die Raumkapsel? Ist er zu flach? Prallt sie womöglich zurück ins All? Nur wenige beherrschen Anflug und Landung so souverän wie Michael Brückner aus Mainz, der auf Bandcamp inzwischen weit über 100 Alben veröffentlicht hat. Wir hören Dangerous Landing aus dem Album A Sequence of Colors von Michael Brückner.

Das war Michael Brückner mit Dangerous Landing aus dem Album A Sequence of Colors. Und ganz auf die Erde angekommen sind wir allerdings noch nicht. Wir kommen nun zu einem Musiker aus dem Norden Norwegens. Biosphere stammt aus Tromsø, weit oberhalb des Polarkreises. Dort gehören Seilbahnen, Schneelandschaften, Satellitenanlagen und die Nähe zur arktischen Forschung fast selbstverständlich zum Alltag. Vielleicht passt deshalb auch der Titel Luftseilbahn so gut zu seiner Musik wie eine langsame Fahrt durch kalte, klare Luft irgendwo über den Fjorden. Hier ist Biosphere mit Luftseilbahn.

Und das war Biosphere mit Luftseilbahn aus der Compilation 1991 bis 2004 erhältlich bei Bandcamp. Und damit verlassen wir die kalten Höhen über den Fjorden und kehren zurück auf die Straßen, dorthin, wo Bewegung häufig zum Stillstand übergeht. Das nächste Stück kommt von Reichenhall und dem Konzeptalbum Motor Morla. Darin geht es um Verkehrsrauschen, Staus und das eigentümliche Zeitgefühl im stockenden Verkehr. Die mythische Figur Motor Morla sitzt dabei in einem moosbewachsenen Auto irgendwo zwischen Carmen und Bergkamen und empfängt über das alte Autoradio Stimmen und Klänge aus fernen Ländern. Hier ist Reichenhall mit Between Carmen und Bergkamen.

0: Und das war Reichenhall mit Between Carmen and Berg Carmen. Und damit endet die Juni-Ausgabe von Radiomodul unter dem Titel Klangwolken über der Autobahn. Mein Name ist Lukas und ich verabschiede mich von allen HörerInnen bei Radio Dreieckland in Freiburg und Umgebung, bei Radio Korax sowie bei allen Hörern in Berlin-Brandenburg über das Kabelnetz der Freien Radios Berlin-Brandenburg. Wenn euch freie und unabhängige Radiokultur wichtig ist, besucht gern die Webseiten der Sender und unterstützt ihre Arbeit. Ich wünsche euch, dass ihr überall gut vorankommt, auf Straßen, Schienen, in der Luft und am besten umweltfreundlich. Die nächste Sendung erscheint am 1. Juli bei Mixcloud und zu unterschiedlichen Zeiten bei den einzelnen Radiostationen. Alle Informationen dazu, wo ihr Radiomodul empfangen könnt, findet ihr auf www.radiomodul.de. Bis zum nächsten Mal, euer Lukas.
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0: Willkommen zu unserer kleinen Radiosendung. Ich bin Käthe und führe euch zusammen mit Jakob durch diese Sendung. Sie ist im Rahmen eines Seminars von Katja Lux zur Audioproduktion in unserem Masterstudiengang Multimedia und Autorschaft an der Martin-Luther-Universität Halle-Wittenberg entstanden.
1: Genau, und in diesem Seminar haben wir uns intensiv damit beschäftigt, wie man Audiobeiträge erstellt. Also quasi von Idee zu Konzeption und dann schlussendlich zur Umsetzung.
0: Genau, und in dieser Sendung hören wir Beiträge zu ganz unterschiedlichen Themen, von einer Kunstausstellung über paralympischen Wintersport bis hin zu KI und Audio-Deepfakes. Und ja, das klingt erstmal bunt gemischt.
1: Aber genau das ist der Punkt. Jede und jeder von uns hat ein Thema gewählt, das uns persönlich bewegt oder interessiert hat. Und es ging ja nicht nur darum, wie man einen Radiobeitrag produziert, sondern auch, wie man Inhalte so aufbereitet, dass sie für euch als Zuhörende spannend sind.
0: Und dabei ging es uns im Seminar nicht nur um die Technik, sondern auch darum, unsere eigenen Perspektiven zu reflektieren. Also uns zum Beispiel zu fragen, warum haben wir uns für diese Themen entschieden? Was sagt das über uns als Produzierende aus? Und was bedeutet das wiederum für unseren Beitrag?
1: In dieser Sendung nehmen wir euch mit auf diese Reise durch verschiedene Themen, Stimmen und Ideen. Und natürlich gibt es zwischendurch auch ein bisschen Musik. Wir hoffen, ihr habt genauso viel Freude beim Zuhören wie wir beim Produzieren. Wir starten mit einer kritischen Auseinandersetzung zu einer Ausstellung des Malers Karl Hofer. Davor hören wir aber noch Nouvelle Phénomène mit Cruel Game.

0: Wie könnte am Bahnhof in Halle nach Schönheit und Wahrheit gesucht werden? Unsere Autorin Anna Hohage begegnet dort einem Ausstellungsplakat zur Ausstellung Karl Hofer zwischen Schönheit und Wahrheit. Die Begegnung führt sie in das Kunstmuseum Moritzburg, wo die Ausstellung vom 21. November 25 bis zum 15. Februar 26 zu sehen war. Die Fragen, die sie umtreiben, sind: Warum wird Karl Hofers Kunst zwischen Schönheit und Wahrheit eingeordnet? Und wie beeinflusst Hofers ambivalente Person, insbesondere sein Umgang mit Frauen, den Blick auf seine Kunst?
1: Seit ich im Herbst 2025 nach Halle gezogen bin, sehe ich regelmäßig Ausstellungsplakate, die den Bahnhofsgang säumen. Vielleicht erinnerst du dich auch an folgendes Plakat. Es zeigt eine Ölmalerei, in deren Mittelpunkt zwei flächig gemalte Gesichter stehen, die kein Zeichen von Alter aufweisen. Darunter befinden sich ihre Körper, die bis zum oberen Rücken zu sehen sind. Die Kleidung ist in Rot-, Blau- und Grüntönen gehalten und ebenso schematisch gearbeitet und lässt kaum Details erahnen. Das eine Gesicht ist der betrachtenden Person zugewendet und blickt zum linken unteren Bildrand. Es wird von einem leuchtenden Gelb ringsherum gerahmt, was an einen Heiligenschein erinnert. Das zweite Gesicht ist im Profil abgebildet und verdeckt die linke hinterliegende Gesichtshälfte. Beide Gesichter befinden sich in einem schwarzen Sichelmond mit gelbem Rand, der im Kontrast zur sonst leuchtenden Farbigkeit steht. Es wirkt, als könnte es sich um eine Person aus zwei unterschiedlichen Perspektiven handeln. Am linken, oberen Bildrand steht die Aufschrift Kunstmuseum Moritzburg. Weiter unten ist der Titel der Ausstellung Karl Hofer zwischen Schönheit und Wahrheit zu lesen. Ebenso wie die Ausstellungsdauer, die vom 21. November 2025 bis zum 15. Februar 2026 war. Im Rahmen der Ausstellung wurden gut 50 Gemälde des Künstlers Karl Hofer aus der Sammlung Arthaus aus Leipzig gezeigt. Die Werke sind zwischen 1900 und 1955 entstanden und wurden in 7 thematischen Kapiteln präsentiert. Der Mensch, Maskeraden, schutzlos und verwundet an Körper und Seele, Landschaft, Surreales, Mythologisches, Biblisches, Stillleben und Wiederholungen und Variation. Laut der Kuratorin Dr. Anke Dornbach war dies eine bewusste Setzung, weil Karl Hofers Arbeit in Kategorien besser greifbar wäre als in einer chronologischen Kuration. Bei dem zuvor beschriebenen Gemälde handelt es sich um einen Ausschnitt des Werkes Schwarzmond aus dem Jahr 1948. Es ist in seiner vollen Größe insgesamt 114,5 x 81,3 cm groß. Gemeinsam mit einer Freundin besuchte ich die Ausstellung im November. Beim Besuch in der Moritzburg überraschte mich, dass sich unter dem Bildausschnitt, der auf dem Ausstellungsplakat zu sehen ist, eine ganz neue Bildebene mit Tierwesen entfaltet, die sehr viel lebendiger als der obere Teil wirkt. Die Wesen überlagern sich teilweise und erinnern an einen Stier, eine Taube, ein Pferd und einen Vogel. Außerdem sind zwei angedeutete Menschenporträts zu identifizieren. Die Menschen bleiben, wie in fast allen Darstellungen Hofers, eher emotionslos. Sie sind prototypisch, kaum individuell und statisch. Insgesamt zeigen ungefähr die Hälfte seiner Werke Menschen, die kaum Rückschlüsse auf die Zeit zulassen.

0: Als ich wiederholt am Bahnhof bin und im Nachgang zu meinem Ausstellungsbesuch die Plakate betrachte, bleibe ich wieder stehen und frage mich, warum heißt die Ausstellung Zwischen Schönheit und Wahrheit, und beginne zu recherchieren. Auf der Webseite steht zur Ausstellung, Zitat, Karl Hofer war ein vielschaffender Maler der Moderne in Deutschland. Sein Werk spiegelt seinen von Höhen und Tiefen geprägten Lebensweg sowie seine persönliche Zerrissenheit. Auf der Suche nach einer menschlichen Wahrheit jenseits politischer und modischer Strömungen entwickelte Hofer eine eigenständige Bildsprache zwischen Expressionismus, neuer Sachlichkeit und magischem Realismus. Geprägt von eindringlicher Emotionalität, stiller Dramatik und hohem Symbolgehalt. Zitat Ende. Wo findet sich die angesprochene persönliche Zerrissenheit in seinem Werk? Ich frage andere Menschen, wo sie den Titel während des Ausstellungsbesuchs gesehen haben. Christian besuchte die Ausstellung und sah es folgendermaßen.
1: Ich habe den Titel Zwischen Schönheit und Wahrheit in einigen Bildern wiedererkannt. Besonders interessant fand ich zum Beispiel das Bild mit dem Titel Vater und Sohn, welches auf dem ersten Blick erstmal sehr harmonisch wirkte und eigentlich auch gefahrlos. Und wenn man, je länger man dann vor dem Bild stand, desto unbehaglicher wurde es auf eine Art, weil man diesen ängstlichen Gesichtsausdruck des Sohnes eben sieht, der dem Vater sozusagen in den Armen liegt. Und das verrät auch eine Art Verunsicherung, Verzweiflung. Und ja, vielleicht liegt da ja doch ein zerrüttetes Familienverhältnis vor, man weiß es nicht. Und eben dieses Bild ohne Kontext zu betrachten, wurde mit der Zeit sehr beunruhigend. Und ein ähnliches Gefühl hatte ich dann auch bei einem anderen Bild, bei dem Bild Tessiner Landschaft mit Bauzaun, wo man eben diese wunderschöne Berglandschaft im Hintergrund sieht, aber gleichzeitig die Schönheit der Natur irgendwie in Frage gestellt wird durch den menschlichen Eingriff, durch diesen Bauzaun und dieser großen bröckelnden Mauer, die man dann ja sehr dominant im Bild sieht. Und da konnte man hier und da ganz gut Bezüge erkennen zum Titel Zwischen Schönheit und Wahrheit.
0: Um dem Werk Vater und Sohn noch etwas Kontext hinzuzufügen, es entstand ein Jahr vor Karl Hofers Tod, 1955. Zum Ende seines Lebens beginnt die Farbe zunehmend an Bedeutung zu gewinnen und sie wird leuchtender und expressiver. Hofer verlor 2 von 3 seiner Söhne, einen wenige Monate nach seiner Geburt und einen im Erwachsenenalter bei einem Einbruch, bei dem er erschossen wurde. Schriftlich gibt es keine Reflexion seinerseits dazu, aber vielleicht in seinen Werken, so wie es auch Christian beschrieben hat. Das rollt Karl Hofers Leben gerade von hinten auf, also schauen wir nochmal auf die Zeit, zu der er lebte. Wie bereits erwähnt, war sein Leben geprägt von Brüchen und Zerrissenheit, doch was ist damit genau gemeint? Grob umrissen ist festzustellen, dass Hofer das Kaiserreich, die Weimarer Republik, den Ersten und den Zweiten Weltkrieg miterlebte und dann in der Bundesrepublik Deutschland lebte. 1933 äußerte er sich politisch und positionierte sich gegen die Nationalsozialisten. 1937 wurde er in der Ausstellung Entartete Kunst herabgewürdigt und seine Lehrtätigkeit und eine Akademiemitgliedschaft wurde ihm entzogen. In diesem Rahmen wurden 300 Werke von ihm aus öffentlichen Museen entfernt. Weitere 150 Gemälde, Skizzen und Notizen wurden bei einem Bombenangriff zerstört. Mathilde, seine erste Frau, die Klavier und Gesang studierte, wurde 1942 aufgrund ihrer jüdischen Herkunft in Auschwitz ermordet. 1938 gab es die Scheidung von ihr und Karl Hofer. Letzterer drängte darauf, weil er bereits in einer neuen Partnerschaft lebte. Als Grund kann aber auch der drohende Ausschluss aus der Reichskulturkammer genannt werden. Zwar begann die systematische Vernichtung jüdischer Menschen erst 1941, weshalb Karl Hofer nicht im Wissen darum auf die Scheidung drängte, dennoch muss er darum gewusst haben, dass seine Ehefrau Mathilde durch die Scheidung den Schutz durch die sogenannte Mischehe verlor und neben gesetzlicher Ausgrenzung systematischer Enteignung und gewalttätiger Verfolgung verstärkt ausgesetzt war. In der Podcast-Folge »Ein großer künstlerischer Einzelgänger Karl Hofer«, der am 15. Januar 2026 veröffentlicht wurde, kommt die Kuratorin Dr. Anke Dornbach zu Wort. Sie wird von Jens Trocher interviewt, der Host des Podcasts 30 Minuten Kunst ist.
2: Also ich sehe die Schönheit tatsächlich vor allem in der Ruhe, die diese Personen ausstrahlen oder insgesamt diese Ruhe und diese Harmonie, die seinen Bildern auch innewohnt. Die überträgt sich zumindest auf mich auch auf eine gewisse Art als Schönheit, muss ich sagen. Und Wahrheit, natürlich jeder Künstler sucht irgendwie nach der Wahrheit. Karl Hofer war ein Suchender. Uns war es aber auch wichtig, nach der Wahrheit in Karl Hofers Biografie zu suchen.
3: Damit spielt sie darauf an, was auch der Museumsdirektor Thomas Bauer-Friedrich dem MDR aktuell gegenüber äußert. Laut ihm wurde der Tod von Karl Hofers erster Frau Mathilde in der Ausstellung thematisiert. Und zwar fand die Ausstellungseröffnung am 20. November 2025 statt und am nächsten Tag war der Todestag von Mathilde Hofer. Das musikalische Rahmenprogramm war deshalb ihr gewidmet. Insgesamt bleibt Karl Hofer wie seine Menschendarstellung nicht ganz greifbar. Es bleibt Spielraum für Interpretationen. Ein Grund für seine wenigen Ausstellungen sind mit Sicherheit die abstoßenden Details seiner Biografie. Denn während Reisen von Hofer nach Indien wird im Ausstellungskatalog behandelt, dass er dort mindestens ein minderjähriges Mädchen missbrauchte. Dieser Fakt wird meiner Meinung nach innerhalb der Ausstellung nicht ausreichend thematisiert. Dem Museum sei es zwar wichtig, Hofers schlechten Umgang mit Frauen zu behandeln, aber meiner Meinung nach nicht ausreichend. Die Frage, die bleibt, ist, können Karl Hofers Bilder heute noch einfach nur als schön betrachtet werden oder sehen wir in ihnen auch die Brüche ihres Malers? Wer sich davon selbst ein Bild machen möchte, kann dies. Denn die Ausstellung wurde direkt für mehrere Museen konzipiert und ist vom 11. April bis zum 18. Oktober 2026 im Schloss Achberg, Kulturhäuser Landkreis Ravensburg, zu sehen und daraufhin vom 7. November 2026 bis zum 28. Februar 2027 in der Städtischen Galerie Breitheim-Wissingen. Danach wird sie weiter in die Kunsthalle Rostock und auch noch nach Berlin wandern.
4: Dies war ein Rückblick auf die Ausstellung Karl Hofer – Zwischen Schönheit und Wahrheit. Die musikalische Untermalung stammt von Christian Lahmer. Das Hörstück Zwischen Schönheit und Wahrheit ist von Anna Hohage. Jetzt geht's erstmal weiter mit MJ Lenderman und Wristwatch.

0: Einmal raus aus dem Museum und rauf auf die Schneepiste. Im März 2026 fanden die Paralympischen Winterspiele zum 14. Mal statt. Zum ersten Mal seit 20 Jahren auch wieder in Europa, im italienischen Cortina. Doch wie ergeht es den Wintersportlerinnen eigentlich in den letzten 3 Jahren zwischen den Winterspielen? Welche Strukturen gibt es im deutschen paralympischen Sport? Welche Hindernisse liegen den AthletInnen strukturell im Weg? Die deutsche Goldmedaillengewinnerin Annalena Forster reflektierte im Interview im Vorfeld der Spiele ihre Karriere als paralympische Skifahrerin in den letzten 13 Jahren und berichtete über den noch immer steinigen Weg zur strukturellen Gleichberechtigung in dem nicht behinderten Profisport.
1: Ladies and gentlemen, the victory ceremony for the women's giant slalom sitting.
2: Signore e signori, la cerimonia di premiazione dello slalom gigante donne sitting.
1: Please welcome the medalists.
2: Accogliamo le vincitrici.
3: Also am liebsten würde ich sagen können, so, ah ja, ich habe ja schon alles erreicht, ich kann da jetzt hinfahren und einfach Spaß haben, aber so funktioniert halt der Leistungssport leider dann doch wieder nicht. Aber ich finde es mega schön, dass sie in Europa sind und ich das Feeling mal noch miterleben darf. Ja, das ist schon nochmal cool, wenn man irgendwie nur so kurz reisen muss und irgendwie viele Familie, Freunde irgendwie dabei sein können, die einen ja auch schon jahrelang irgendwie so mit unterstützt haben.
4: Das war nicht so, pick that up again. 1.08, there really are some parts of this course that some are tackling much quicker than others.
3: Ja, also ich würde schon sagen, dass es auch medial auf jeden Fall eine Bedeutung hat mehr jetzt. Also wenn ich überlege, gut, Sochi war 2014, da war schon auch medial was los, aber ich würde sagen, das hat sich so über die anderen Spiele nochmal mehr gesteigert. Also Spiele, finde ich, sind eh immer so ein bisschen Auslöser, dass mehr Aufmerksamkeit halt da ist und sich das so ein bisschen potenziert oder zumindest vermehrt insgesamt. Also ich glaube, ganz wichtig waren zum Beispiel jetzt auch die Sommerspiele in Paris. Aber ich glaube, es ist so eine Mischung aus, dass wir Athleten halt versuchen, mehr zu fordern. Also es gibt auch immer mehr so Athletenzusammenschlüsse, egal ob jetzt olympisch oder paralympisch. Und dann aber auch, was mir also so im Sponsoring-Bereich aufgefallen ist, früher wurdest du mehr so als soziales Engagement gesehen. Also als ich, weiß nicht, 2013 Sponsorenmappen rausgeschickt habe, da kamen dann oft so Absagen mit, wir engagieren uns schon sozial. Und das, klar, ich habe natürlich dann auch mehr Erfolge gehabt jetzt die letzten Jahre, aber trotzdem habe ich den Eindruck gehabt, dass da halt dann auch das Ansehen bei den Firmen ein anderes ist. Wir Sportler sind ja eigentlich schlecht abgesichert für die Zukunft, wenn man nicht gerade eine Spitzensportförderstelle hat beim Bund. Was ist mit der Rente als Sportler? Man, klar, hat eigentlich ja keinen Rentenanspruch, weil das ja nicht wirklich als Job angesehen wird, wenn man eben nicht angestellt ist. Medaillenprämien mussten wir auch immer versteuern. Es gibt zwar jetzt die Sportförderstellen beim Zoll, bei der Polizei ist es auch nicht so einfach reinzukommen. Also es gibt eigentlich gerade nur den Zoll für uns Parasportler so richtig, um da eine Sportförderstelle zu bekommen. Ich glaube, da ist noch so viel Potenzial und es wird ja jedes Wochenende Wintersport zum Beispiel gezeigt und dass man da dann nicht versucht, auch unsere Wettkämpfe halt näher an die der Nichtbehinderten zu bringen, dass halt die ganzen Strukturen schon auch die ja schon aufgebaut wurden für die Nichtbehinderten, dass wir die auch nutzen können. Und dann wäre das Fernsehen vielleicht ja eh schon vor Ort. Wieso kann man das nicht alles irgendwie ein bisschen enger zusammennehmen? Das finde ich halt so schade. Wenn wir jetzt irgendwie einen Weltcup gewinnen oder so, kriegen wir kein Preisgeld. Und dabei brauchen wir Parasportler ja vielleicht noch mal mehr Geld, weil wir die Hilfsmittel, die Sportgeräte, die werden ja auch nicht von der Krankenkasse finanziert und die sind bei uns ja teilweise viel teurer als im Nichtbehindertenbereich oder kannst du nicht von der Stange kaufen. Das heißt, du brauchst dann wieder individuelle Anpassungen und bis du das halt alles zusammen hast, also wenn man jetzt nicht gerade eine Sportförderstelle hat oder Sponsoren oder so, ist natürlich irgendwo schon die finanzielle Unsicherheit einfach gegeben. Und deswegen, ja, finde ich schon, dass da noch generell halt was passieren kann. Ja. Ja. Ich glaube schon, dass sich's verbessert hat und auch wie wir wahrgenommen werden, dass wir auch wirklich als Leistungssportler wahrgenommen werden und nicht nur so als Menschen mit Behinderung, die Sport machen. Und es können viel mehr Leute was mit Paralympics anfangen. Also so, was machen wir, was ist es? Das finde ich, hat sich auf jeden Fall verändert. Wertschätzung ist halt immer groß, wenn die Paralympics sind. Die anderen 3 Jahre dazwischen ist es halt immer so, da fallen wir wieder so hinten runter. Aber insgesamt, glaube ich, hat sich schon viel getan. Ja.
1: Gold medalist and Paralympic champion representing Germany.
0: Annalena Forsters Karriere steht exemplarisch für den langwierigen Kampf um Gleichberechtigung im paralympischen Sport. Trotz allem, Forster fuhr im März mit 2 Gold- und 1 Silbermedaille nach Hause. Linda war als langjährige Freundin der Sportlerin live in Italien dabei und hat für uns das Hörstück produziert. Linda ist zum Glück mittlerweile wieder hier, aber hat uns aus Italien noch ein goldenes Stück der Italo-Disco-Geschichte aus den 80ern mitgebracht. Ken Laszlo mit Hey Hey Guy.

0: Herzlich willkommen zu unserer Sondersendung vom MMA-Studiengang. Vom abenteuerlichen Sport und dem Kampf um Gleichberechtigung bei den Paralympischen Winterspielen bewegen wir uns jetzt in die Idylle einer deutschen Großstadt, die sich eher anfühlt wie eine Kleinstadt. Genauer gesagt nach Hermannswerda. Manche von euch kennen diesen Ort vielleicht noch gar nicht. Hermannswerda ist ein Stadtteil von Potsdam und gehört zu den ruhigeren Orten der Stadt. Die Halbinsel liegt mitten in der Havel, umgeben von Wasser und Bäumen. Abends klingt es dort oft ganz anders als nur ein paar Kilometer weiter Richtung Innenstadt. Genau dort beginnt jetzt das Klangstück zwischen den Straßenlaternen. Zwei Freundinnen machen sich an einem kalten Tag im Februar bei Einbruch der Dunkelheit auf den Weg von Hermannswerda zum Potsdamer Hauptbahnhof. Ein nächtlicher Spaziergang als Klangexperiment. Was passiert, wenn man sich nicht an dem Licht der Straßenlaternen orientiert, sondern einfach den Geräuschen der Stadt folgt?
1: Wo sind wir denn jetzt auf der Karte?
2: Wir wollen zu F, zur Fähre. Ja. Dann müssen wir noch hier ein Stück weiter runterlaufen.
1: Diesen kleinen Weg, wie es aussieht, oder?
2: Ja. Langsam wird es irgendwie dunkel. Und hier ist auch keine Laterne angegangen. Scheinen alle kaputt zu sein.
1: Oh, hier ist eine schöne alte DDR-Laterne. Ganz massiv. Trotzdem nicht eingeschaltet. Schade.
2: Nee.
1: Aber die gibt's. Oh! Just in dem Moment ist sie angegangen. Wie bestellt. Oh, die Vögel.
2: Wir bewegen uns ja auch Richtung Fähre.
1: Das hoffentlich, das hoffentliche. Oh, die Amsel. Ich meine, wie viel Zeit ist denn noch, bis die Fähre ablegt?
2: Ich weiß es nicht. Da drüben ist sie. Ich sehe sie.
1: Witterungsbedingter Ausfall. 8.1. bis auf weiteres.
2: Na toll.
1: Okay. Nehmen wir den Bus oder spazieren wir noch ein bisschen hier lang?
2: Ich glaube, wir können noch ein Stück da runterlaufen.
1: Mhm. Oh, komm, wir gehen zu dem Stück, wo ein bisschen Eis ist. Oh, das ist echt schön. Wie Windspiele.

0: Also ich würde auf jeden Fall einbrechen, wenn ich mich hier jetzt aufstelle. So, wie komme ich jetzt wieder zurück, ohne hier reinzukommen?
1: Laufen wir noch da bis davor zu diesem Hafenpart. Pass auf, dass du nicht rückwärts kugelst. Und
0: ja, das wäre schlecht.
1: Bootswerft Marcho.
0: Kein öffentlicher Durchgang, ja.
1: Na gut, dann müssen wir wohl einen anderen Weg gehen.
0: Irgendwas plätschert, komm.

0: Oh, da steht schon ein Bus. Fahrt endet hier.
1: Aber ich glaube, wenn wir hier gerade auslaufen, dann kommen wir so zu Fuß lang, unten am Wasser.
0: Ja, können wir machen.
1: Da ist ein Fuchs.
0: Ah. Nee, der biegt ab in die Kleingartenkolonie.
1: Jetzt sind wir wieder an der Straße.

Oh, unter der Brücke ist eine Versammlung. Karten? Das war Zwischen den Straßenlaternen von Toni. Ein nächtlicher Weg zweier Freundinnen. Ausgangspunkt war ein Gespräch darüber, dass solche Spaziergänge nachts oft nicht selbstverständlich sind, gerade für Frauen. Viele haben gelernt, sich eher an gut beleuchteten Wegen zu orientieren. Dieses Klangstück will auch zeigen, so klingt die Dunkelheit, wenn man sie trotzdem durchquert. Die Dunkelheit durchqueren. Das ist auch eine Bürde, die vielen Menschen in ihrer Biografie auferlegt wird. Wahrscheinlich viel mehr, als wir denken. Nach einer kurzen Pause beschäftigen wir uns gleich damit, was mit unserer Wahrnehmung von Wahrheit passiert, wenn wir keine Erinnerung an ein traumatisches Ereignis haben. Jetzt kommt Little Light von Superlang, Sam Brooks und Pete Josephs.

0: Jakob, sag mal, erinnerst du dich eigentlich noch an deinen ersten Urlaub?
1: Ja, und irgendwie, obwohl der so lange her ist, ziemlich gut. Also ich war da mit meiner Familie in Ungarn, aber ich war da irgendwie erst 2. Aber ich kann mich auf jeden Fall noch gut daran erinnern, dass unsere Nachbarn so einen riesigen schwarzen Hund hatten, mit dem ich viel gechillt habe. Und ich glaube, ich habe mich ganz schlimm einmal mit meiner Cousine gestritten. Aber naja, irgendwie so ganz sicher bin ich mir da irgendwie doch nicht mehr. Und manche Wahrheiten lassen sich nicht erinnern. Und dennoch prägen sie so das ganze Leben. Und das folgende Hörstück beschäftigt sich mit den Spuren eines frühen Traumas und mit der Frage, wie Wahrheit entsteht, wenn keine bewussten Erinnerungen vorhanden sind. Ausgehend von einer vertraulichen Anhörung bei der Aufbereitungskommission des Bundes verbindet Wahrheit ohne Erinnerung von Ida dokumentarische Elemente mit Klang und Musik.
2: Sexueller Kindesmissbrauch geschieht meist im Verborgenen. Viele Betroffene sprechen erst Jahre oder Jahrzehnte später darüber, wenn überhaupt. Die unabhängige Kommission zur Aufarbeitung sexuellen Kindesmissbrauchs hat den Auftrag, diesen Erfahrungen Raum zu geben. Im Mittelpunkt ihrer Arbeit stehen sogenannte vertrauliche Anhörungen. In einem geschützten Rahmen können Betroffene über das sprechen, was sie erlebt oder beobachtet haben. Die Gespräche dauern in der Regel etwa 2 Stunden und finden entweder persönlich oder per Videotelefonie statt. Begleitet werden sie von Mitgliedern der Kommission oder speziell geschulten Anhörungsbeauftragten. Entscheidend dabei, die Anzuhörenden bestimmen selbst, was sie erzählen möchten. Es gibt keine Vorgaben, kein richtig oder falsch. Vor einer Anhörung melden sich Interessierte über ein Formular oder telefonisch an. Einige Angaben zum Zeitraum oder zum Kontext der Taten helfen der Kommission bei der Vorbereitung, bleiben jedoch freiwillig. Alle Informationen werden vertraulich behandelt und sicher aufbewahrt. Ziel ist nicht die strafrechtliche Aufarbeitung einzelner Fälle, sondern ein umfassenderes Verständnis davon, unter welchen Bedingungen sexualisierte Gewalt an Kindern stattfinden konnte und weiterhin stattfindet. Die anonymisierten Berichte fließen in Studien sowie Empfehlungen an Politik und Gesellschaft ein. Die Arbeit der Kommission verknüpft also individuelles Zuhören mit gesellschaftlicher Verantwortung. Sie dokumentiert Erfahrungen, die lange übergangen wurden und trägt dazu bei, Schutzkonzepte zu verbessern, damit Kinder künftig besser geschützt werden können. Eines dieser Kinder ist Beate. Sie erinnert sich nicht an die Tat selbst, denn der Missbrauch geschah in einem Alter, in dem bewusste Erinnerung noch nicht möglich war. Ihre Wahrheit zeigt sich anders, in körperlichen Reaktionen, in Brüchen, in Fragen und in Schmerz, der nach über 60 Jahren nach der Tat geblieben ist. Heute ist sie erwachsen. Zu ihrer vertraulichen Anhörung komme ich mit. Als stille Begleitung auf dem Weg in einen Raum, in dem es vor allem ums Zuhören geht. 2 Stunden lang erzählt sie. Sie berichtet von ihrer Kindheit und davon, wie ihr Körper ihr irgendwann auf drastische Weise erzählt hat, dass diese Tat stattgefunden hat und Beate schmerzhafte Nachforschungen in ihrer Vergangenheit anstellen muss. Die Kommission fragt nach, aber drängt nicht. Pausen sind erlaubt, auch Schweigen. Nach der Anhörung wirkt Beate erschöpft, aber erleichtert. Zum ersten Mal habe sie das Gefühl gehabt, dass ihr einfach zugehört wurde. Niemand habe ihre Geschichte bewertet oder in Frage gestellt. Stattdessen schüttelten die beiden Anhörenden gelegentlich betroffen den Kopf angesichts der Erfahrung, die Beate auch im Nachgang ihrer traumatischen Erfahrung machen musste. Es sei nicht darum gegangen, Beweise zu liefern, sondern darum, gehört zu werden. Betroffene beschreiben die Anhörung als einen Moment der Anerkennung. Denn viele machen die Erfahrung, Missbrauch macht einsam. Später am Café frage ich Beate, welche Geräusche sie mit dem Trauma verbindet und wie sie den ersten Kontakt mit der Kommission erlebt hat. Aus ihren Antworten entsteht eine Soundcollage aus Stimme und verzerrten Klängen, wie zum Beispiel ein schneller abgespielter Tango oder dem Piepen einer Intensivstation. Ein Versuch, hörbar zu machen, was sich nicht erzählen lässt und so oft im Verborgenen bleiben muss.
3: Das Ziel ist ja Befreiung. Da hatte ich immer also so was Cooles, Rhythmisches, Marschmäßiges. Aus so einer Milonga. Also vom Tango gibt es so eine Milonga. So, die ist so als Befreiung mit dem Ganzen. Das ist nicht bloß diesen Aspekt. So dass sie. Eigentlich würde mir das besser gefallen, wenn der Befreiungsaspekt mir am Vordergrund stände. Es gibt so schöne Masche. Tanz aus dem Traum habe ich so eine falsche Bildung gemacht. Glockenlein. Mhm. das ganze Gepiepe auf der EDS.
4: EDS-Geräusche?
3: EDS-Gepiepe, das war ich so was Cooles. Mit Herzschlag dazu und so was, dann Piep. Das finde ich auch ein ganz lebensbejahendes Geräusch. Das ist ein EDS-Herzschlag-Zeug. Wir reden ja von der Vergangenheit, so schönes DDR-Lied. Wie ist denn das mit der kleine Trompeter? Na, Stille, schon Stille. Schritte. Ja, Laufschritte. Laufen, Schritte, ja. Aber ich glaube, das richtet sich nach der Motivation dieser Person. Ich glaube, man kann niemand von außen motivieren dazu. Die Bereitschaft in der Person muss schon da sein. Also genau, wie man eigentlich mit dem Trauma umgeht. Die hat gesagt, was? Sie sind jetzt 62 Jahre und ihr Trauma war in der frühen Kindheit. Und da hat die meine 60 Lebensjahre wertgeschätzt. Und das war der Aufhänger. Die hat mir diesen Zusammenhang wieder hingespiegelt. Die hat nach meinem Alter gefragt und wann der Missbrauch war. Und da hat die sofort 60 Jahre Leid gespürt. So dieses, das Trauma nochmal wertschätzen, die Leute dort abholen, wo sie gerade sind in ihrem Trauma. Es ist schon so, dass es in allen Familien, Beziehungen und menschlichem Zusammensein solche Scheiße gibt. Also das klingt jetzt aber das ist eigentlich, gehört es zum menschlichen Leben auch dazu und auch in drastischen Ausmaßen. Das denke ich auch. Also wir reden hier so offen drüber, aber bei anderen Leuten ist das auch solches Zeug los. Das menschliche Leben geht so.

0: Jakob, kennst du das, wenn man jemanden neu kennenlernt und die Person hat einfach exakt die gleich klingende Stimme wie eine Person, die du kennst?
1: Nee, ist mir, glaube ich, noch nicht passiert. Ich habe das Gefühl, immer wenn ich irgendjemand Neues kennengelernt habe, dann hatten die alle sehr unterschiedliche Stimmen.
0: Okay, krass, weil mir passiert das jedenfalls immer mal wieder. Und natürlich haben diese Leute nicht dieselbe Stimme, aber in Zukunft könnte es halt einfach häufiger passieren, dass Stimmen digital kopiert werden. Und das hat unsere Kommilitonin Hannah auch beschäftigt. Ihr Ausgangspunkt war, Stimmen lügen nicht. Das galt lange Zeit als ungeschriebenes Gesetz. Ein akustischer Fingerabdruck, der so einzigartig ist wie wir selbst. Doch im Zeitalter von künstlicher Intelligenz geht dieser Fingerabdruck immer weiter verloren. Wie leicht lässt sich eine Stimme heute eigentlich fälschen? Und können wir unseren eigenen Ohren überhaupt noch trauen? Hannah hat für uns den Selbstversuch gewagt. Als technische Laien hat sie versucht, ihre eigene Stimme zu klonen und das Ergebnis an ihrem direkten Umfeld getestet. Wie ihr das gelungen ist, welche Folgen Audio-Deepfakes haben und wie wir sie erkennen können, hören wir jetzt in ihrem Feature.
2: We're entering an era in which our enemies can make it look like anyone is saying anything at any point in time, even if they would never say those things. So, for instance, they could have me say things like, I don't know, Killmonger was right, or Ben Carson is in the sunken place, or, how about this, simply, President Trump is a total and complete dipshit.
3: Was ihr gerade gehört habt, war nicht Barack Obama, zumindest nicht der echte. Dieser Clip wurde vor etwa 8 Jahren von BuzzFeed und dem Schauspieler und Regisseur Jordan Peele veröffentlicht und sorgte weltweit für Schlagzeilen. Was wir hier hören, ist das Ergebnis einer technischen Täuschung. Während Jordan Peele im Hintergrund den Text spricht, wurde seine Mimik und Stimme mit Hilfe künstlicher Intelligenz in das Gesicht und die Klangfarbe des ehemaligen US-Präsidenten übersetzt. Das Ziel des Videos war eine Warnung. Der Beginn einer Ära, in der wir unseren Augen und Ohren nicht mehr bedingungslos trauen können. Doch wie klingt die echte Stimme von Barack Obama im direkten Vergleich? Hören wir uns dazu einen Ausschnitt aus einer tatsächlichen Rede an.
4: They're all denying climate change. I think that's troubling to the international community, since the science is unequivocal. And, you know, the other countries around the world, they kind of count on the United States being on the side of science and reason and common sense. Because they know that if the United States does not act on big problems in smart ways, nobody will. But this is not just Mr. Trump. Look at the statements that are being made by the other candidates. There's not a single candidate in the Republican primary that thinks we should do anything about climate change.
3: Und, habt ihr einen Unterschied gehört? Aber wie schafft es eigentlich eine Maschine, eine Stimme so perfekt zu kopieren? Die Magie dahinter ist eigentlich ziemlich nüchterne Mathematik. Laut dem Bundesamt für Sicherheit in der Informationstechnik gibt es dafür vor allem 2 Wege. Der erste Weg heißt Text-to-Speech. Hier füttert man die KI mit einem geschriebenen Text und das System wandelt diesen direkt in ein Audiosignal um, das exakt wie die Zielperson klingt. Der zweite Weg ist die Voice-Conversion. Dabei wird nicht aus Textsprache, sondern eine bestehende Tonaufnahme wird in die Stimme der Zielperson umgewandelt. Der Inhalt bleibt gleich, aber der Klang, die Charakteristik und die Färbung werden komplett manipuliert. Damit das funktioniert, braucht die KI Futter, Trainingsdaten. Im Idealfall

0: sind es mehrere Stunden hochwertiges Audiomaterial der Zielperson. Doch die Technik wird immer schneller. Mit speziellen Hilfsdaten reichen heute oft schon wenige Minuten Material aus, um eine Stimmkopie zu erstellen. Aber wie klappt das eigentlich, wenn man das als Laie selbst probiert? Ich habe den Selbstversuch gewagt. So, dann probieren wir mal aus, ob die KI wirklich meine Stimme nachahmen kann. Ich gebe einfach mal eigene Stimme klonen ein. Erster Treffer. Okay, sieht gut aus. Naja gut, pro Plan 20 Euro im Monat. Nächster Versuch. Hier kann ich zwar meine Stimme hochladen, aber das Ergebnis darf ich auch nur gegen Bezahlung runterladen. Als Laie klickt man sich wirklich durch einen Dschungel aus KI-Tools, nur um Sekunden später dann gegen eine Paywall zu laufen. Hochwertige Deepfakes haben anscheinend ihren Preis. Nach einer halben Ewigkeit lande ich bei einem Tool von Epidemic Sounds. Hier gibt es zwar ein strenges Limit an kostenlosen Versuchen, aber immerhin keinen Abo-Zwang. Schritt 1. Ich muss die KI erstmal füttern. 2,5 Minuten lang lese ich der Maschine einen Beispieltext vor. Es fühlt sich irgendwie seltsam an, etwas aufzunehmen, was nur für die KI bestimmt ist, nur damit sie mich später imitieren kann. Okay, mein Beispiel-Audio ist hochgeladen. Jetzt bin ich gespannt. Ich tippe ein paar Sätze in das Textfeld, Worte, die ich so nie laut ausgesprochen habe. Ein Klick auf Generieren und fertig. Mal sehen, wie das klingt.
1: Hi, wie geht's dir? Ich wollte mal hören, was es so Neues bei dir gibt. Haben ja lange nichts mehr voneinander gehört. Ich freue mich, von dir zu hören und bis hoffentlich ganz bald.
2: Ja, das verstehe ich voll, dass man da trotzdem Angst hat.
0: Ehrlich gesagt, es ist ein seltsames Gefühl, seine Stimme so zu hören. Einerseits erkenne ich meine Stimmfarbe schon irgendwie wieder, aber andererseits klingt es trotzdem noch sehr fake und nach Maschine. Es ist zwar nah genug dran, um mich zu meinen, aber immer noch weit genug weg, um mich wirklich zu imitieren. Die Sätze wirken abgehackt und monoton. Aber wir dürfen auch nicht vergessen, das war ein kostenloses Tool, ein schneller Klick zwischendurch. Ich will mir ehrlich gesagt gar nicht ausmalen, wie täuschend echt dieses Ergebnis wäre, wenn ich nur ein paar Euro für eine Profi-Software in die Hand genommen oder der KI Stunden statt nur Minuten zum Lernen gegeben hätte. Ich denke zwar nicht, dass ich mit diesen Aufnahmen jemanden täuschen kann, aber probieren wir es trotzdem mal aus. Ich habe eine dieser KI-Audiodateien jetzt mal an meinen Freund geschickt. Ich bin gespannt, was er dazu sagt.
3: Also, es klingt ähnlich, aber ich hätte jetzt nicht gedacht, dass du das bist. Also, aber ich glaube, je mehr man die KI damit füttert, desto mehr weiß sie ja dann auch, wie die Stimme klingt, und dann ist es schon verblüffend irgendwo. Also, doch jetzt, also so gerade so der Anfang, doch, ja, klingt schon ähnlich, vielleicht ein bisschen höher als deine eigentliche Stimme, aber es ist schon verblüffend.
0: Okay, auch wenn mein Selbstexperiment jetzt nicht ganz überzeugend klang, haben Deepfakes echte Gefahren. Das Problem ist, dass unser Gehirn immer noch wie in der Steinzeit tickt. Die Wissenschaft sagt, evolutionär gesehen haben wir gar keine Wahl, als das zu glauben, was wir hören oder sehen. Wenn unsere Vorfahren einen Säbelzahntiger gehört haben, konnten sie auch nicht erst hinterfragen, ob er echt ist. Wer gezögert hat, war im Zweifelsfall tot. Unsere Grundeinstellung ist seit Ewigkeiten auf Wahrheit programmiert. Und genau diese biologische Schwachstelle nutzen Deepfakes aus. Ein Problem ist das Thema Desinformation. Wenn gefälschte Stimmen von PolitikerInnen, wie die von Joe Biden vor den US-Vorwahlen 2024, WählerInnen manipulieren, ist das echt gefährlich für die Demokratie. Und durch gezielte Verleumdung kann man heute jedem Menschen beliebige Sätze in den Mund legen, die so nie gesagt wurden. Und es geht noch weiter. Da ist zum Beispiel der sogenannte CEO-Fraud. MitarbeiterInnen erhalten dabei einen Anruf, hören die täuschend echte Stimme ihres Chefs oder ihrer Chefin und überweisen in gutem Glauben hohe Geldsummen auf ein Betrügerkonto. Aber das Gefährlichste ist eigentlich das allgemeine Misstrauen, das entsteht. Wenn wir irgendwann das Gefühl haben, dass sowieso alles gefälscht sein könnte, glauben wir am Ende gar nichts mehr. Außerdem, wer tatsächlich beim Lügen oder bei einer Straftat erwischt wird, könnte sich in Zukunft einfacher herausreden mit »Das ist Fake, das war ich nicht«. Das Ergebnis ist dann Demokratieverdrossenheit. Wenn wir anfangen, grundsätzlich allem zu misstrauen, den Medien, der Politik und unserem Gegenüber, zerstören wir das Fundament unseres Zusammenlebens. Wir landen in einem Klima der totalen Verunsicherung, in dem am Ende nur noch der gewinnt, der am lautesten ist. Bleibt also die Frage, sind wir dieser Technik schutzlos ausgeliefert oder können wir irgendwie trainieren, Deepfakes besser zu erkennen?
4: We are bringing order out of the old chaos. We are bringing order out of the old chaos. We are bringing order out of the old chaos.
0: Und was tippt ihr? Welcher Clip war echt und welche waren gefaked? Die richtige Antwort ist, dass Clip 3 echt war. Also ich habe am Anfang auf jeden Fall falsch getippt. Diese Beispiele stammen aus dem Deepfake-Erkennungsprojekt Digger, das in Zusammenarbeit mit der Deutschen Welle entwickelt wurde. Mit Übungstools wie diesem kann man sein Gehör schärfen, indem man echte und gefälschte Clips direkt vergleicht. Aber wir sind der Technik auch biologisch gesehen nicht ganz schutzlos ausgeliefert. Eine Studie der Universität Zürich hat nämlich herausgefunden, dass unser Belohnungssystem im Kopf viel weniger anspringt, wenn wir einer KI-Stimme zuhören. Wir empfinden unbewusst weniger Vergnügen, als wenn wir einer echten, menschlichen Stimme zuhören würden. Aber wir können auch ganz bewusst hinhören. Es gibt eine Liste von typischen Artefakten, die bei künstlichen Stimmen heute noch auftauchen. Achtet erstens auf den Klang. Ist er auffällig metallisch oder blechern? Zweitens, spricht die Stimme manche Wörter falsch aus oder klingt sie seltsam monoton? Drittens, passen Betonung und Akzent wirklich zur Person, die angeblich spricht? Und zuletzt, gibt es unnatürliche Geräusche oder eine hohe Verzögerung, weil die KI im Hintergrund erst rechnen muss? Neben dem bloßen Klang hilft uns aber auch der journalistische Faktencheck. Hier gibt es ein paar simple Tricks für den Alltag. Erstens der Vergleich. Klingt die Person in anderen verifizierten Aufnahmen genauso? Zweitens die Kulisse. Achtet auf die Hintergrundgeräusche, sind sie unnatürlich abgehackt oder herrscht eine unheimliche, fast zu perfekte Stille? Drittens der Kontext. Passt das, was gesagt wird, zu den Fakten? Und gibt es eine zweite, seriöse Quelle, die das bestätigt? Was ich heute in meinem Selbstexperiment mit kostenlosen Tools versucht habe, ist nur die Spitze des Eisbergs. Die Hürden fallen. Man braucht kein Informatikstudium mehr, um Identitäten zu kapern. Es reicht ein Internetanschluss und ein paar Minuten Zeit. In Zukunft wird es nicht mehr darum gehen, ob eine Fälschung technisch möglich ist, sondern wie wir als Gesellschaft damit umgehen, dass sie zum Alltag gehört. Es braucht bessere Technik zur KI-Erkennung. Und auch der Gesetzgeber ist gefragt. Wir brauchen klarere Regeln und Kennzeichnungspflichten, damit Deepfakes nicht mehr ungefiltert als Wahrheit getarnt werden können. Aber das ist nur die halbe Miete. Am Ende sind wir es, die zuhören. Dem Deepfake-Zeitalter werden wir nur mit einer Kombination aus Technik, strengeren Gesetzen und vor allem Bildung und Aufklärung begegnen können. Wir müssen lernen, wieder genauer hinzuhören und Quellen zu hinterfragen, bevor wir einer Stimme unser Vertrauen schenken.
5: Kaum zu glauben, wie einfach es mittlerweile ist, Audios zu fälschen. Da komme ich echt ins Grübeln darüber, was wir in Zukunft noch als wahr abspeichern. Das war das Feature Audio Deepfakes, können wir unseren Ohren noch trauen, von Hannah. Und jetzt geht's musikalisch weiter mit Musik, und zwar Swim von Madonna.

0: Wir bleiben gleich beim Thema Stimme und machen weiter mit einem Beitrag von Konsti. Und jede Person, die als Kind oder auch als Erwachsene gerne Fernsehen und Filme geschaut hat, kann sich sicherlich an bestimmte Figuren und Charaktere erinnern, an ihr Aussehen, ihre Eigenheiten und nicht zuletzt eben auch an ihre Stimme. Und viele von euch haben bestimmt ihre Film- und Fernsehheldinnen und Helden auch schon mal in deutscher Sprachausgabe gehört und vielleicht verbindet ihr die deutsche Synchronstimme sogar mit ihnen. Die Synchronisationsbranche hierzulande ist groß und international anerkannt und aktuell auf den Barrikaden. Grund dafür sind Vertragsverhandlungen mit dem Streamingdienst Netflix. Dieser möchte auch in Zukunft mehr mit künstlicher Intelligenz arbeiten. Viele SynchronsprecherInnen fürchten deshalb um ihre Arbeitsplätze und vor allem um ihre Kunstform. Mehr dazu im folgenden Beitrag.
1: Hallo. Du kennst diese Gesichter mit diesen Stimmen. Aber du kennst nicht die Gesichter hinter den Stimmen.
2: Ich weiß, aber ich habe da ein wirklich gutes Gefühl. Ich muss zu Hagrid, ich spüre es. Das ist für mich heute der perfekte Ort. Wisst ihr, was ich meine?
3: Ja, ich weiß es. Irgendwie habe ich es immer gewusst.
4: Eine Quasselbude kommt sofort. Erst Brötchen, dann Boulette.
5: Diese Stimmen aus der deutschen Fernsehwelt kennen wir alle. Oder zumindest einen Teil davon. Sie gehören einem jungen Zauberlehrling, einer Space-Prinzessin, einem Superhelden mit einer Spinne auf der Brust oder einem Schwamm aus einer Ananas ganz tief im Meer.
4: Ich bin SpongeBob mit all seinen Emotionen.
5: Zu diesen Stimmen gehören natürlich auch Menschen. Wobei, so natürlich ist das gar nicht. Viele dieser deutschen SynchronsprecherInnen sind gerade nämlich nicht im Studio, sondern eher auf den Barrikaden.
6: Wir alle sollen bald eine Computerstimme bekommen.
7: Und dann müsst ihr euch Filme ansehen.
8: Mit künstlichen Stimmen von Robotern.
9: Und diese Roboter wurden mit unseren Stimmen trainiert.
10: Ohne unsere Zustimmung. Auf illegale Weise.
11: Illegal.
10: Illegal.
5: Künstliche statt künstlerischer Intelligenz. Hollywood-SchauspielerInnen, die plötzlich mit ihrer eigenen Stimme perfektes Deutsch sprechen. Wie ein riesiger Teil der Arbeitswelt ist auch die Synchronisationsbranche beeinflusst von der Entwicklung von KI-Systemen. Viele sorgen sich davor, von solchen Systemen in Zukunft abgelöst zu werden. Bereits im Mai letzten Jahres war die Debatte unter anderem im Bayerischen Rundfunk zu hören.
12: Der Mensch ist das entscheidende Element zu einem hochqualitativen Ergebnis bei einer Synchronisation, egal ob es die traditionelle oder die Herstellungsweise mit KI ist. Hier muss man sehen, eine lippensynchrone Sprachfassung kann derzeit, und ich nehme auch an, in Zukunft nicht, keine KI. Das heißt, wenn wir eine lippensynchrone Fassung benötigen, brauchen wir zunächst einmal ein lippensynchrones Buch. Und das wird von ganz normalen Menschen wie bisher auch erstellt.
5: Das sagte Stefan Sporn dem Bayerischen Rundfunk. Er ist Jurist und Mitbegründer des Audio Innovation Labs, einer Firma, die Synchronisation mit synthetischen Stimmen anbietet. Auch wenn hier davon die Rede ist, dass KI-Synchronisation ganz ohne Menschen nicht funktioniert, so soll sie doch einiges verändern.
12: Was wir brauchen, sind weniger Menschen, die am Kreativprozess beteiligt sind. Wir brauchen für 40 Rollen, die ein durchschnittlicher Film hat, letztlich vielleicht nur noch zwei Sprecherinnen, nämlich einen Mann und eine Frau.
5: Weniger Leute im Kreativprozess? Klingt nach etwas, von dem vor allem ArbeitgeberInnen profitieren würden. Und von dieser Seite kam Anfang diesen Jahres auch etwas Konkretes, genauer gesagt vom Streamingdienst Netflix. Dieser legte den SprecherInnen einen neuen Arbeitsvertrag vor, der auch eine Klausel zum Thema KI enthält.
13: Die SprecherInnen haben die Verträge Anfang des Jahres vorgelegt bekommen und die KI-Klausel erlaubt es, dass Netflix die Aufnahmen aus Synchronproduktionen zu internen Trainingszwecken für KI verwenden darf.
5: Anna-Sophia Lumpe ist im Vorstand des Verbandes Deutscher SprecherInnen, dem VDS. Dieser vertritt die Interessen von über 600 professionellen SprecherInnen. Der VDS veröffentlichte Anfang des Jahres ein Video zum Thema.
10: Eine Welt, in der der künstlerische Ausdruck durch eine gefühllose Maschine ersetzt wird.
14: Will ich nicht.
11: Wollen wir nicht.
5: Nun legte Netflix also einen neuen Vertrag vor. Die darin enthaltene KI-Klausel löst in der Branche Sorge aus. Viele SprecherInnen wollen nicht, dass ihre Stimmen in die KI eingespeist werden. Aber was steht in der Klausel?
13: Also es kann alles und nichts bedeuten. Es bedeutet, dass Netflix mit den Sprachaufnahmen ihr eigenes KI-System befüttern kann, damit experimentieren kann. Wir wissen, dass Netflix ein Patent zum Beispiel hat für ein Modell, was es möglich macht, aus Audiodateien Lippenbewegungen zu generieren. Aber das ist eben auch das Problem an dieser Klausel. Sie würde im Grunde alles erlauben und das reicht uns nichts aus.
5: Was genau Netflix mit der Klausel plant, ist also schwer zu sagen. Es ist aber nicht weit hergeholt, davon auszugehen, dass die Verwendung von KI zukünftig zu Einsparungen führen soll. Weniger Leute im Kreativprozess eben, also auch weniger Leute, die bezahlt werden müssen. Dem VDS gegenüber steht der BFFS, Schauspielgewerkschaft Bühne, Bild, Fernsehen, Sprache. Die Verantwortlichen dort haben im letzten Jahr die neuen Vertragskonditionen mit Netflix ausgehandelt. Sie sehen den Vertrag als eine große Errungenschaft. In einem FAQ des BFFS heißt es:
15: Damit wir die größtmögliche Kontrolle über unsere Stimme beim Einsatz von KI behalten, hat der BFFS durch seine Vereinbarung mit Netflix da angesetzt, wo es für uns künstlerisch, wirtschaftlich und persönlichkeitsrechtlich relevant wird. Bei der Nutzung von KI-Stimmen in Produktionen. Man spricht auch vom sogenannten Output. Wenn also unsere Stimme mittels KI zum Einsatz kommen soll, zum Beispiel durch wesentliche Veränderungen, digitale Kopie oder die Erzeugung einer synthetischen Stimme, müssen wir vorher unser klares und ausdrückliches schriftliches Ja erteilen.
5: Der aktuelle Vertrag fokussiert sich also vor allem auf die Weiterverwendung der Stimmen, also den Output. Das geht dem VDS jedoch nicht weit genug. Für den Verband geht es vor allem um den Input, also das Einspeisen der Stimmen zu Trainingszwecken.
13: KI-Training muss erstens optional sein, weil es sich um persönliche Daten handelt. Und wenn man dazu einwilligt, bedarf es einer ganz klaren Lizenz, die auf jeden Fall auch vergütet werden muss. Wir fühlen uns nicht respektiert als Sprecherinnen. Netflix erzählt weiterhin überall, dass sie auch nach 1,5 Monaten immer noch ganz überrascht sind von der Reaktion und dass man den Output ja reguliert hat, ignorieren aber den Stein des Anstoßes. Es geht nicht um den Output, es geht um den Input.
5: Deutschland hat eine der größten Synchronbranchen der Welt. SprecherInnen haben Kultstatus und teils riesige Fanbases. Synchronsprecher Peter Flechtner ist unter anderem die deutsche Stimme von Ben Affleck in den Batman-Filmen oder Hopper in Stranger Things. Auf Instagram folgen ihm über 100.000 Menschen. Ähnlich sieht es bei Santiago Ziesma, der deutschen Stimme von SpongeBob, aus. Ihm folgen über 60.000 Menschen. Die Nachfrage nach deutscher Synchronisation ist groß. Laut eines Statista-Berichts von 2021 schauen fast 2/3 der deutschen Filme in der Synchronfassung. Die Angst davor, vollständig von KIs ersetzt zu werden, ist eine sehr langfristige. Denn laut Anna-Sophia Lumpe vom VDS reicht KI-Synchronisation qualitativ noch lange nicht ans Menschliche heran.
13: Es ist natürlich so, dass Systeme mit Daten befüttert werden, aber die Systeme ja nichts verstehen und keinen Kontext haben. Also es werden weiterhin einfach nur Daten sein. Und wenn sie daraus Mittelwerte abbilden, um daraus synthetisches Audio zu generieren, dann ist das halt ein Hörbarmachen von Text. Ja, das können Modelle. Das können auch Leute, die nicht als Sprecherinnen arbeiten. Wir sehen das ja auch an Filmen, die sich rühmen, dass sie mit KI-Technologie synchronisiert wurden. Das hat den Filmen wirklich keinen Gefallen getan. Und wenn man sich überlegt, wie viel Zeit und Herzblut in solche Werke fließt, ist es, glaube ich, überhaupt nicht im Interesse derjenigen, die diese Werke erstellen, dass sie mittelmäßig in andere Sprachen übertragen werden.
5: Netflix möchte diese qualitativen Defizite zwischen menschlicher und synthetischer Synchronisation langsam abbauen. Gerade die Klausel zum KI-Training im neuen Vertrag für die SprecherInnen könnte diese Entwicklung beschleunigen. Magdalena Montassa arbeitet seit 11 Jahren als Synchronsprecherin und leiht unter anderem Schauspielerin Jenna Ortega in der Netflix-Serie Wednesday ihre Stimme. Sie geht davon aus, dass das Training der KI für deutliche Sprünge in der Qualität der Systeme sorgen könnte.
16: Wenn wir ihr jetzt all unser Material geben, wird die KI auch irgendwann so gut sein können. Deswegen ist das, glaube ich, der Punkt, wo ich sage, deswegen möchte ich nicht Teil davon sein und es nicht mitfüttern, damit es eben nicht besser wird.
5: Ob sich die KI in Zukunft wirklich so weit entwickeln wird, dass keinerlei qualitative Unterschiede mehr zur menschlichen Synchronisation bestehen, ist schwer zu sagen. Auch ExpertInnen und EntwicklerInnen sind sich hier uneinig. Dass Medienriesen wie Netflix ein Interesse daran haben, diese Entwicklung voranzutreiben, steht allerdings außer Frage. Und der neue Vertrag soll Teil dieser Entwicklung sein. Magdalena Montassa beobachtet aktuell eine tiefe Spaltung der Branche.
16: Ich kann beide Seiten verstehen. Also es gibt jetzt eben schon viele KollegInnen, die wieder unterschreiben, einfach weil sie es müssen, weil sie eben darauf angewiesen sind, Geld zu verdienen. Dann gibt es viele, die sich eben gut geschützt fühlen durch diesen Vertrag. Und dann wiederum gibt es eben die Seite, die es nicht macht. Ich bin ja auch Teil derjenigen, die nicht unterschreibt, bis heute nicht. Also ich streike ja jetzt schon 3 Monate. Ich mache es vor allem, weil mir eben die Zukunft der Branche am Herzen liegt. Und ich ziemlich stark der Meinung bin, dass wenn wir das jetzt unterschreiben, diese Branche aussterben wird.
5: Der Streit zwischen dem VDS und dem BFFS unterstreicht diese Spaltung. Der Interessensverband und die Gewerkschaft sorgen sich beide um die Rechte ihrer SprecherInnen. Der BFFS sieht die KI-Entwicklung als unaufhaltsam und möchte sich um Regulierung und Vergütung bemühen. Denn auch für die Weiterverwendung der KI-Stimmen gibt es noch keine verbindlichen Regelungen oder Tarifverträge. Auch wenn die Zustimmung für gewisse Nutzungen der Stimme nötig ist, sind die Verhandlungsgrundlagen unklar. Das kritisiert auch Magdalena Montassa.
16: Und dann gibt's eben die anderen KollegInnen, die ich auch nachvollziehen kann, die sagen, es wird so oder so kommen, die KI, und ich möchte nur nicht meine Stimme verschenken. Also ich möchte, wenn dann, noch ordentlich dafür vergütet werden. Und da ist zum Beispiel bei uns auch die Kritik an den BFFS, das ist so der Grundtenor, dass sie uns ehrlich gesagt so ein bisschen ins offene Messer haben laufen lassen, weil wir gar nicht wissen, was für Zahlen das denn dann wären. Also sie sagen jetzt die ganze Zeit, wir können das dann in einer Sammelklage nachverhandeln mit Netflix, wo wir alle denken, also sorry, aber warum sollte ich das denn jetzt nachverhandeln, wenn wir es doch von vornherein hätten klären können, wie viel die Mehrvergütung wäre, die da angemessen wäre. Und da sagt uns jeder auch gerade was anderes und man weiß es einfach auch nicht, weil das ja natürlich auch ganz neue Dinge sind, die man so eben vorher noch nie hatte.
5: Stand jetzt wäre nicht einmal eine zusätzliche Vergütung für das KI-Training im Vertrag festgehalten. Laut Magdalena Montassa geht der Mehrwert, den sich Netflix vom KI-Training erhofft, allerdings weit über die Stimmen der SprecherInnen hinaus.
16: Im Vertrag steht, dass unsere Stimme quasi geschützt ist, in Anführungszeichen. Es geht Netflix aber ganz sicherlich nicht um unsere Stimme, weil unsere Stimmen sind denen völlig egal. Die wollen ja die Stimmen der Originalschauspielenden benutzen. Und was wichtig ist, ist unser deutscher Duktus, weil wir ja einfach eine ganz andere Form des Sprechens haben als jede andere Sprache. Schmerz kann in Deutschland ganz anders aussehen, als in Frankreich Schmerz aussehen kann. So, es sind halt eben ziemliche kulturelle Fragen und das ist nämlich auch der Punkt, dass wir Kulturtransfer leisten.
5: Auch der VDS sieht dieses Problem. In einem vom Verband in Auftrag gegebenen Rechtsgutachten von der Anwaltskanzlei Spirit Legal heißt es:
17: Dieses Gutachten kommt an zahlreichen Stellen zu dem Ergebnis, dass zentrale Klauseln der Vereinbarung unwirksam oder rechtswidrig sind. Daraus darf nicht der Schluss gezogen werden, eine Unterschrift sei folgenlos. Die Unwirksamkeit wirkt nicht von selbst. Wer den Vertrag unterschreibt, muss die Unwirksamkeit jeder einzelnen Klausel selbst durchsetzen. Gerichtlich, auf eigene Kosten, gegen einen der finanzstärksten Medienkonzerne der Welt.
5: Medien beeinflussen Hör- und Sehgewohnheiten. Und künstliche Intelligenz tut das auch. Das Magazin Der Standard veröffentlichte im Dezember letzten Jahres einen Artikel, in dem mehrere Studien genannt werden, unter anderem vom Max-Planck-Institut für Bildungsforschung. Diese Studien legen nahe, dass zwischen Menschen und KI-Modellen zunehmend ein Feedback-Loop entsteht. Das bedeutet, dass eine Wechselwirkung zwischen Input und Output erzeugt wird und Menschen immer mehr Sprachmuster und Artikulation der KIs übernehmen. Diese veränderte Sprache wird dann wieder an die KI verfüttert. Das kann auf lange Sicht zu kultureller Verarmung führen. KI-generierter Kulturtransfer bildet eben immer nur einen Mittelwert und findet nicht immer wieder aufs Neue statt. Dadurch wird er irgendwann selbstreferenziell. Diese Entwicklung könnte sich auch auf sprachlichen Duktus ausweiten.
13: Künstliche Intelligenztechnologie kreiert nichts aus sich heraus, sondern kreiert Plagiate aus tatsächlichen Werken von Menschen. Und wenn das dargestellt wird als gleichwertig zu Kunst und zu menschlicher Schöpfung, dann haben wir wirklich ein Problem. Und wenn wir sagen, naja, das kann von der Maschine genauso gut gemacht werden, dann ja nur, weil unsere Werke dafür eingesetzt wurden. Und wir finden, dass das nicht richtig ist.
5: Denn was bei all der Berichterstattung über Spaltung zwischen Verbänden und SprecherInnen zu kurz kommt, ist Medienriese Netflix, dessen Ziele und Verhandlungspraktiken. Es ist technisch sehr schwer, genau nachzuvollziehen, für welchen Output die eigene Stimme wirklich genutzt wurde. Besonders, wenn SprecherInnen vorher einen Vertrag unterschreiben, in dem sie das Training des KI-Modells erlauben. Misstrauen in eines der größten Medienunternehmen der Welt scheint da durchaus angebracht. Dazu kommt der Umgang mit der Kunstform des Synchronsprechens und mit allen Kunstformen, die künftig durch die Entwicklung künstlicher Intelligenz bedroht werden. Gerade dafür sind Debatten, die sich rein um Qualität und Vergütung drehen, fehl am Platz.
13: Wir als Sprecherinnen haben einen bestimmten Lebensstil gewählt, sind Risiken eingegangen, wir haben Jahrzehnte von Training absolviert, um diesen Beruf auszuüben, unter bestimmten Bedingungen. Die meisten von uns sind nicht sehr reich. Das ist kein Leben im goldenen Palast. Und für uns ist das total wichtig, dass wir diesen Beruf ausüben wollen. Also wir sind ja nicht ohne Grund Schauspielende geworden. Wir waren ja, haben ja uns nicht gedacht, boah, wie viel Geld kann ich verdienen? Ich glaube, das ist das Letzte, was jemand denkt, wenn er Schauspiel studiert. Uns ist allen bewusst, dass man vielleicht davon leben kann, aber dass es vor allen Dingen darum geht, diesen Beruf auszuüben. Es geht nicht darum, ein passives Einkommen zu generieren, sondern es geht um den Ausdruck, um das Leben vor dem Mikrofon.
0: Das Leben vor dem Mikrofon. Um das zu erhalten, boykottieren aktuell viele deutsche SynchronsprecherInnen die Zusammenarbeit mit Netflix. Der Streamingdienst setzt in seinen neuen Arbeitsverträgen nämlich vermehrt auf die Arbeit mit KI. Eine Einigung mit den Streikenden gibt es bisher noch nicht. Ihr habt einen Beitrag von Konstantin gehört. So, und jetzt sind wir schon fast am Ende unserer Radiosendung angelangt, in der wir euch präsentierten, womit wir uns im Studium Multimedia und Autorschaft hier in Halle so beschäftigt haben. Einen Beitrag haben wir aber noch für euch und vorher aber noch eine kleine Pause mit Lele von Bibitrix.

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1: Hey Jakob, wann bist du eigentlich das letzte Mal umgezogen?
2: Ich bin zuletzt Anfang März umgezogen. Da bin ich vom Steintor ins Paulusviertel gezogen.
1: Und war das anstrengend für dich? Weil ich bin nämlich in letzter Zeit auch öfter mal umgezogen und find's schon irgendwie krass, was das mit einem machen kann.
2: Nee, ich finde, es ging eigentlich voll. Weil ich meine, ich hatte ja irgendwie zum Glück ganz viele nette Freundinnen, die mir dabei geholfen haben. Und ich mag umziehen auch irgendwie ganz gerne. Also sowohl meinen eigenen als auch den von anderen. Und ich helf auch ganz gern irgendwie dabei. Wenn ihr nichts umzieht, hit me up.
1: Ja, lustig, wie unterschiedlich das für Leute ist. Mich hat das Thema irgendwie beschäftigt in letzter Zeit und ich wollte aus diesem Grund mal hören, wie es meinen FreundInnen, die in letzter Zeit viel umgezogen sind, so damit geht oder ging. Ob es ihnen schwerfällt, ob es etwas gibt, das ihnen bei so einer Veränderung hilft. Und ich würde sagen, hören wir einfach mal rein, was sie mir so erzählt haben.

0: Ich glaube, ein Umzug ist immer, du packst deine Sachen. Du packst vor allem die Sachen, die dir wichtig sind.
1: Ein Umzug ist, wenn man alle seine Sachen packt und sich ein neues Zuhause sucht.
2: Nee, du packst alle Sachen, die dir lieb sind, ein.
0: Gucken, was du wirklich brauchst und was du mitnehmen möchtest in das nächste Kapitel.
1: Ein Neustart irgendwo auch, vielleicht.
3: Seinen Lebensstandort verändert und seinen Lebensmittelpunkt verschiebt.
2: Ja, ein neuer Lebensabschnitt. Meistens halt ein Upgrade.
0: Umziehen war schon immer ein großer Teil von meinem Leben, schon als Kind.
1: Umziehen für mich bedeutet...
0: Jetzt bedeutet Umziehen für mich etwas, was ich kenne.
3: Veränderung. Ein
1: neues Umfeld hat, man hat neue Energie, man hat...
2: Immer mindestens halt irgendwas besser ist als vorher, weißt du?
3: Chancen, Abschied und Aufregung.
1: Und das kostet Kraft auf der einen Seite, aber auf der anderen Seite finde ich es auch sehr toll.
0: Dann ist es mir immer ganz wichtig, mein Bett zu machen. Also ich brauche immer ein schönes Bett, einen Ort, wo ich gerne runterkomme.
1: Dass ich mein Bett einfach richtig zu einem richtig schönen Ort versuche zu machen.
2: Also ich meine, die neue Wohnung muss halt erstmal komplett sauber gemacht werden, so für mich. Es muss quasi so komplett clean sein, bis dann mein Zeug dann reinkommt.
3: Mir hilft es, wenn ich mir eine Struktur aufbaue oder immer beim gleichen Kiosk meine Zigaretten kaufe, dass man sich dann so peu à peu das Umfeld erschließt.
1: Mein bisheriger größter Umzug war der Umzug nach Köln, weil ich da die Stadt gewechselt habe, weil ich da ein neues Kapitel in meinem Leben begonnen habe.
2: Mein erster Umzug damals nach Würzburg, weil halt du von deinem Elternhaus dann deine erste eigene Wohnung ziehst, alles selbst handeln musst.
0: So ein ich ziehe weg von etwas, sondern ich ziehe hin zu etwas.
3: Eventuell auch seine soziale Struktur neu schafft und aufbauen muss.
1: Und auch ganz neue Leute, alles fresh. Und ich war auch noch sehr jung, deswegen...
3: Natürlich der von München nach Hamburg, wo ich die Stadt gewechselt habe und 800 Kilometer in den Norden gezogen bin.
0: Der letzte Ort, an den ich gezogen bin, war der erste Ort, wo ich mich nicht zu Hause gefühlt habe.
2: Quasi, es gab so kein Zurückkommen mehr für mich. So ein Umziehen ins Ungewisse halt. Du weißt nicht, was kommt danach, du weißt nicht, was kommt dort vor Ort.
0: Und wo ich auch relativ schnell wieder weg wollte. Und das war aber eine neue Erfahrung für mich auch, weil ich davor immer sehr gerne umgezogen bin.
1: Ich habe Umziehen immer richtig stark unterbewertet, wie viel das irgendwie doch einen an Kraft kostet und wie viel auch das verunsichern kann einfach.
2: Zu ganz neuen Leuten, andere Sprache und so, war schon komisch.
3: Und dass man sich da so komplett auf ein neues Life einlassen muss und eigentlich komplett ins Ungewisse fährt.
0: Also für mich zum Beispiel ist es beim Umziehen immer ganz wichtig, dass ich mein Stofftier dabei habe, Felix.
1: Was ich brauche, sind meine eigenen vier Wände, also wirklich meine Privacy in meinem eigenen Raum.
3: Ein bisschen mehr einen Überblick zu verschaffen, wo in der Stadt ich mich befinde und welche Wege mich wohin führen und was sind die Orte, wo ich mich aufhalten will.
2: Ist dann auf einmal so, wenn man so seine Runden mit dem Hund läuft und fühlt sich dann wohl zu Hause auf einmal.
1: Ich hatte tatsächlich bisher immer das Gefühl, dass ich nicht fertig umgezogen bin, weil ich irgendwie auch immer ein bisschen auf dem Sprung bin, habe ich das Gefühl.
2: Oder man macht so seine ersten Gerichte in der Küche zusammen und...
3: Wenn ich nicht mehr die Tage zähle, seit wann ich irgendwo wohne.
2: Weißt du, dann finde ich, ist man angekommen, ja.
1: Ich finde es eigentlich mehr spannend und deswegen glaube ich, dadurch, dass ich das so spannend finde und dass ich mich auch so drauf freue, kostet mich das nicht so viel Kraft.
2: Für mich ist es nicht so stressig, sondern immer etwas Schönes auch.
3: Das ist halt eine Necessity. Also es war jetzt keine grundpositive erste Assoziation, die ich damit aufgebaut habe.
1: Ich mag umziehen. Schon.
2: Also ich würde schon sagen, dass es für mich immer was Schönes ist, umzuziehen.
1: Ich bin wirklich jetzt nicht so krass ortsgebunden, habe ich das Gefühl.
3: Wenn ich vertraut bin mit allem und mit den Menschen, dann bin ich irgendwann angekommen.
0: Und ich glaube, für mich ist Umziehen auch ganz viel so mit Farben umziehen. Also ich habe so sehr feste Farben, die mir sehr wichtig sind. Und diese Farben ziehen auch immer mit mir um.
1: Größter Umzug irgendwann wird hoffentlich, dass ich mit all meinen Freunden einziehe.
3: Genau, und dann natürlich Menschen zu treffen, mit denen man sich dann im besten Fall gut versteht und anfreundet.
2: Nee, ich bin da schon ganz happy. Und wenn ich da wegziehen würde, dann auch nur, weil es im Keller so kalt ist.
1: Ich glaube, es ist einfach ein Moment, der einen dazu zwingt, innezuhalten und nachzudenken, und sich neue Ziele zu setzen.
3: Weil man alles, was man kennt, hinter sich lässt.
2: Also das nimmt mich nicht so mit im Zug und beschäftigt mich auch gar nicht mehr so.
1: Oder irgendwas, aus dem man rausgewachsen ist, diese Situation hinter sich zu lassen und auch die Räumlichkeiten hinter sich zu lassen, in denen man sich so gefühlt hat.
3: Keine Ahnung, ich habe noch nicht von Grünkohl gehört, bevor ich nach Hamburg gezogen bin und jetzt ist hier Grünkohl ein Ding.
1: Es gibt ja A, glaube ich, immer erstmal einen Grund zum Umziehen.
3: Es gibt anderes Essen, es gibt andere Bräuche.
1: Oder irgendwas, was man gerne verändern will.
3: Wenn ich morgens aufwache und es sich normal anfühlt.
1: Aber ich glaube, ich habe noch nicht das gefunden, dass ich wirklich sage, das ist jetzt mein Zuhause. Leute, das klingt jetzt, glaube ich, sehr abgedroschen. Aber ich sage, Zuhause ist da, wo die richtigen Leute sind. Ich sage, es hat wenig mit Räumlichkeiten zu tun.
2: Ja.
1: Vielleicht, ja.
2: Immer, ja.
1: Ich bin aber auch relativ oft umgezogen.
3: Ist das wieder mein Umfeld, an das ich mich gewöhnen kann? Oder immer, ja, ich fühle mich hier auf jeden Fall angekommen.
1: Eine Sache, die ich mir jetzt angewöhnt habe, aber grundsätzlich ist, ja, und ich glaube, das ist leider auch schön, das in der neuen Wohnung schnell zu haben.
4: Also, ich weiß
1: auch nicht. Manchmal gut, manchmal schlecht.
2: Ja, würde ich sagen.
5: Das war unsere Radiosendung. Ein Projekt, das im Seminar Audioproduktion im ersten Semester im Master Multimedia und Autorschaft an der Uni Halle entstanden ist.
6: Und da haben wir uns mit Themen befasst, die unser Interesse geweckt haben und die wir mit euch teilen wollten.
5: Und natürlich wollten wir die auch teilen, weil wir im Laufe des Seminars gemerkt haben, wie viel Arbeit, aber auch wie viel Freude darin steckt, solche Beiträge zu erstellen. Wir hatten Lust, für euch daraus eine Radiosendung zu bauen. Es war ein Prozess, der uns nicht nur technisch, sondern auch als kleines Team im Studiengang weitergebracht hat. Im Seminar haben wir besprochen, wie Geschichten erzählt und komplexe Inhalte verständlich gemacht werden können.
6: Und ganz am Ende dieses Seminars steht jetzt diese Sendung. Wir hoffen, ihr hattet Freude beim Zuhören. Danke an euch alle, die im Hintergrund zu dieser Sendung beigetragen haben. Danke an Torben, Lorenz, Konsti, Käthe, Anna, Linda und Paulina. Und wir verabschieden uns von euch und wünschen euch einen schönen Sommertag, passend untermalt von Amore senza fine von Pino Daniele.

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2: Ja, wunderschönen guten Morgen. Ihr hört das Morgenmagazin der Freien Radios, heute aus Leipzig. Ihr könnt das hören bei Radio Korax auf der 95,9, bei Radio Plauen Leipzig natürlich, bei Coloradio in Dresden aber auch und auch für ganz Sachsen online beim Rundfunkkombinat oder bei Radio Swupfurt in Frankfurt oder auf DRB Plus, möglicherweise auch in Swobice und bei Radio Unerhört in Marburg auf der 90,1 und auf DRB Plus oder im Livestream und auch heute bei den Freien Radios Berlin-Brandenburg auf DRB Plus und auch bei den Freien Radios in Stuttgart auf der 99,2. Herzlich willkommen. Ja, heute hören wir ganz viele verschiedene Dinge auf jeden Fall und erstmal hören wir aber Musik von der Gruppe Deep Freeze Mice, einen Song, nämlich Minstrel Radio Joghurt.

30 Jahre dieses Jahr. Letztes Jahr war es ja schon ein lang existierendes soziokulturelles Zentrum in Halberstadt, das auch ziemlich wichtig ist für Halberstadt, denke ich. Und da spielen unter anderem bei diesem 20. Festival am 26. bis 28. Juni, wo 35 Jahre Zora gefeiert werden, unter anderem eine Gruppe aus Buenos Aires in Argentinien, nämlich La Fanfaria del Capitan, von denen hören wir jetzt erstmal noch ein Stück, es dann auch weitergeht mit den Nachrichten. Und die klingen so.

0: Ja, jetzt geht's weiter mit den Pixies. Die spielen nämlich auch hier in Leipzig am 1. Juli, genau gesagt, auf der Parkbühne. Wir hören ein Stück von den Pixies, Where's My Mind, von der Surfer Rosa.
1: Stop.

Eine bundesweite Störung bei der Bahn hat den Fernverkehr sowie S-Bahn am späten Dienstagabend für rund 2 Stunden lahmgelegt. Wegen einer Störung im Bahnfunk konnten Züge Bahnhöfe nicht verlassen. Fahrgäste steckten auf freier Strecke fest. Gegen 0.30 Uhr fuhren die ersten Züge dann wieder. Danach lief der Verkehr am frühen Morgen Schritt für Schritt weiter an, wie ein DB-Sprecher mitteilte. Etliche Fahrgäste im ganzen Land waren von der Störung betroffen. Der Zugfunk GSMR, Global System for Mobile Communications Railway, sei das zentrale Kommunikationsmittel zwischen den Lokführerinnen und Lokführern im Zug und den Fahrdienstleiterinnen und Fahrdienstleitern auf den Stellwerken des Netzbetreibers DB Infra Go AG. Und das ist eben, hat eben nicht funktioniert. Unter anderem am Berliner Hauptbahnhof beklagten Fahrgäste auch, dass es keine Auskünfte gab. Nach den umstrittenen Rückführungszentren in Drittstaaten wie Albanien oder Ruanda will die EU nun auch Abschiebungen von nicht anerkannten Asylbewerbern nach Afghanistan ermöglichen. Zu diesem Zweck reiste am Dienstag eine 5-köpfige Delegation der radikal-islamistischen Taliban nach Brüssel, um Gespräche mit der EU-Kommission zu führen. Nach inoffiziellen Angaben soll zu der Delegation unter anderem Abdul Kahar Balchi gehören, ein Sprecher des Außenministeriums in Kabul. Für die Einreise der normalerweise unerwünschten und mit einem Einreiseverbot belegten Taliban hatte Belgien eine Ausnahmegenehmigung erteilt. Ihr Aufenthalt wurde allerdings auf 24 Stunden begrenzt. Als Grundlage der Brüsseler Gespräche dient lediglich ein Brief von 20 EU-Staaten vom 16. Oktober 2025. Darin fordern die Länder, darunter Deutschland, die Kommission auf, bei der Abschiebung irregulärer, in Anführungszeichen, Migranten nach Afghanistan zu helfen. Zur Begründung verweisen sie auf die niedrige Rückführungsrate. Im Jahr 2024 seien EU-weit 22.870 Abschiebungen angeordnet worden, doch nur 435 Afghanen und Afghaninnen seien in ihre Heimat zurückgekehrt. Eine Rate von nur 2%. Es gehe darum, dies zu ändern, heißt es in dem Schreiben. Auf die katastrophale menschen- und frauenrechtliche Lage in Afghanistan geht der Brief nicht ein. Von Polen bis Portugal gibt es eine massive Hitzewelle zurzeit. Besonders im Süden und im Westen Europas herrschen extreme Temperaturen um die 40 Grad. In Frankreich erreicht die Hitze ein bisher ungekanntes Ausmaß. Für Dienstag rechnete die französische Wetterbehörde Météo France mit Temperaturen von bis zu 44 Grad im Südwesten des Landes. Zum Dienstag hin wurde die heißeste Nacht überhaupt seit Beginn der Wetteraufzeichnungen gemessen. Für mehr als die Hälfte des Landes besteht bereits die höchste Hitzewarnstufe Rot. In zahlreichen weiteren Regionen die zweithöchste, auch für fast ganz Spanien, gilt eine Hitzewarnung. Die spanische Wetterbehörde AEMET rief am Dienstag die höchste Alarmstufe Rot, die vor ungewöhnlicher Gefahr wegen hoher Temperaturen warnt, aus. Das italienische Gesundheitsministerium hat für 15 Städte, darunter Rom und Mailand, die höchste Hitzealarmstufe ausgerufen. Der Hitzerekord für den Monat Juni in Deutschland wird dann womöglich am Freitag gebrochen, wenn die Temperaturen auf bis zu 40 Grad steigen können. Der bisherige Rekord für den Monat Juni wurde am 30. Juni 2019 in Bernburg in Sachsen-Anhalt mit 39,6 Grad gemessen. Noch heißer könnte es am Samstag werden. Der DWD, der Deutsche Wetterdienst, erwartet dann Höchstwerte zwischen 35 und 41 Grad. Die Bundesregierung sollte aus Sicht von Hilfswerken mindestens 2,8 Milliarden Euro pro Jahr für humanitäre Zwecke bereitstellen. Das fordern Terre des Hommes und die Welthungerhilfe in ihrem sogenannten Kompass 2026, der im Laufe des Tages vorgestellt wird. Dafür müssen die von 2 auf 1 Milliarde gekürzten Mittel im Auswärtigen Amt wieder aufgestockt werden. Beide Organisationen appellieren zudem an die schwarz-rote Koalition, von den geplanten Kürzungen in der Entwicklungszusammenarbeit abzusehen. So müsse humanitäre Hilfe bedarfsorientiert, neutral und unabhängig sein und dürfe nicht Sicherheits-, Migrations- oder geopolitischen Interessen untergeordnet werden. Der jährlich erscheinende Bericht soll nach Angaben des Erstellers, der Ersteller den Kurs der Bundesregierung in Zeiten geopolitischer Krisen analysieren. Das waren die Kurznachrichten vom heutigen Mittwoch. Jetzt geht's nochmal weiter, kurz mit Musik nochmal verweisend auf ein Festival, nämlich in Frankreich ist das Paris Popfest. Dort wird die Gruppe oder der Künstler Pretzel Göring auch auftreten. Von dem hören wir jetzt ein Lied von einer neuen Single, nämlich Gelächter in der Dunkelheit. Außerdem spielt er bei der Präminale am 3. Juli in Bremen. Das ist auch ein kostenloses Festival. Wir hören Gelächter in der Dunkelheit von Pretzel Göring. 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

Ja, das waren die Pixies, Gelächter der Dunkelheit. Wie gesagt, beim Paris Popfest spielen die. Das ist allerdings erst im September und vorher aber schon am 3. Juli, glaube ich, in der Bremen bei der Priminale. Genau, 3. Juli in Bremen bei der Priminale und am 24. September beim Paris Popfest. Wir verweisen nochmal auf dieses, ja, auf die sommerlichen Festivals, da es sich gerade auch anbietet. Hören wir nochmal ein Stück von einer Gruppe, die auch beim Paris Popfest spielen am 24. September, nämlich die Gruppe Landerhacked. Aus England kommen die und machen auch Pop tatsächlich, und das klingt so, klingt auch ganz nett, A Million Broken Hearts.

0: Ja, das war die Gruppe Landehackt oder Landehackt aus England kommen die und wir machen jetzt weiter mit den Paralympischen Winterspielen. Wie könnte es auch anders sein zu dieser Jahreszeit? Passend zum Wetter der aktuellen Woche wird es um die Winterspiele gehen. Um genau zu sein, die Paralympischen WintersportlerInnen und wie sich die mediale Aufmerksamkeit um diese Spiele entwickelt hat und vor allem vor welchen Schwierigkeiten sie auch stehen. Also um solche Themen zu nennen wie Förderstellen, Sponsoren, Preisgelder oder Rente. Wir haben jetzt diesen Beitrag und einen kurzen Einblick. Der wurde im Masterstudiengang Multimedia und Autorinnenschaft der Martin-Luther-Universität erstellt. Den hören wir nun.
1: Ladies and Gentlemen, the victory ceremony for the women's giant slalom sitting.
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1: Please welcome the medalists.
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3: Also am liebsten würde ich sagen können, so, oh ja, ich habe ja schon alles erreicht, ich kann da jetzt hinfahren und einfach Spaß haben, aber so funktioniert halt der Leistungssport leider dann doch wieder nicht. Aber ich finde es mega schön, dass die in Europa sind und ich das Feeling mal noch miterleben darf. Ja, das ist schon nochmal cool, wenn man irgendwie nur so kurz reisen muss und irgendwie viele Familie, Freunde irgendwie dabei sein können, die einen ja auch schon jahrelang irgendwie so mit unterstützt haben.
4: Just managed to pick that up again. 1.08, there really are some parts of this course that some are tackling much quicker than others.
3: Ja, also ich würde schon sagen, dass es auch medial auf jeden Fall eine Bedeutung hat mehr jetzt. Also wenn ich überlege, gut, Sochi war 2014, da war schon auch medial was los, aber ich würde sagen, das hat sich so über die anderen Spiele nochmal mehr gesteigert. Also Spiele, finde ich, sind eh immer so ein bisschen Auslöser, dass mehr Aufmerksamkeit halt da ist und sich das so ein bisschen potenziert oder zumindest vermehrt insgesamt. Also ich glaube, ganz wichtig waren zum Beispiel jetzt auch die Sommerspiele in Paris. Aber ich glaube, es ist so eine Mischung aus, dass wir Athleten halt versuchen, mehr zu fordern. Also es gibt auch immer mehr so Athletenzusammenschlüsse, egal ob jetzt olympisch oder paralympisch. Und dann aber auch, was mir also so im Sponsoring-Bereich aufgefallen ist, früher wurdest du mehr so als soziales Engagement gesehen. Also als ich, weiß nicht, 2013 Sponsorenmappen rausgeschickt habe, da kamen dann oft so Absagen mit, wir engagieren uns schon sozial. Und das, klar, ich habe natürlich dann auch mehr Erfolge gehabt jetzt die letzten Jahre, aber trotzdem habe ich den Eindruck gehabt, dass da halt dann auch das Ansehen bei den Firmen ein anderes ist. Wir Sportler sind ja eigentlich schlecht abgesichert für die Zukunft, wenn man nicht gerade eine Spitzensportförderstelle hat beim Bund. Was ist mit der Rente als Sportler? Man, klar, hat eigentlich ja keinen Rentenanspruch, weil es ja nicht wirklich als Job angesehen wird, wenn man eben nicht angestellt ist. Medaillenprämien mussten wir auch immer versteuern. Es gibt zwar jetzt die Sportförderstellen beim Zoll, bei der Polizei ist es auch nicht so einfach reinzukommen. Also es gibt eigentlich gerade nur den Zoll für uns Parasportler so richtig, um da eine Sportförderstelle zu bekommen. Ich glaube, da ist noch so viel Potenzial und es wird ja jedes Wochenende Wintersport zum Beispiel gezeigt und dass man da dann nicht versucht, auch unsere Wettkämpfe halt näher an die der Nichtbehinderten zu bringen, dass halt die ganzen Strukturen schon auch die ja schon aufgebaut wurden für die Nichtbehinderten, dass wir die auch nutzen können und dann wäre das Fernsehen vielleicht ja eh schon vor Ort. Wieso kann man das nicht alles irgendwie ein bisschen enger zusammennehmen? Das finde ich halt so schade. Wenn wir jetzt irgendwie einen Weltcup gewinnen oder so, kriegen wir kein Preisgeld und dabei brauchen wir Parasportler ja vielleicht nochmal mehr Geld, weil wir die Hilfsmittel, die Sportgeräte, die werden ja auch nicht von der Krankenkasse finanziert und die sind bei uns ja teilweise viel teurer als im Nichtbehindertenbereich oder kannst du nicht von der Stange kaufen. Das heißt, du brauchst dann wieder individuelle Anpassungen und bis du das halt alles zusammen hast. Also wenn man jetzt nicht gerade eine Sportförderstelle hat oder Sponsoren oder so, ist natürlich irgendwo schon die finanzielle Unsicherheit einfach gegeben. Und deswegen, ja, finde ich schon, dass da noch generell halt was passieren kann. Ja. Ja. Ich glaube schon, dass sich's verbessert hat und auch wie wir wahrgenommen werden, dass wir auch wirklich als Leistungssportler wahrgenommen werden und nicht nur so als Menschen mit Behinderung, die Sport machen. Und es können viel mehr Leute was mit Paralympics anfangen. Also so, was machen wir, was ist das? Das finde ich hat sich auf jeden Fall verändert. Wertschätzung ist halt immer groß, wenn die Paralympics sind. Die anderen 3 Jahre dazwischen ist es halt immer so, da fallen wir wieder so hinten runter. Aber insgesamt, glaube ich, hat sich schon viel getan. Ja.
5: Gold medalist and Paralympic champion representing Germany.
0: Ja, nach diesem Rückblick auf die Paralympischen Winterspiele in Italien im Frühjahr gehen wir noch ein bisschen weiter zurück. Im November besuchte nämlich eine Studentin des Masterstudiengangs Multimedia und Autorinnenschaft der Martin-Luther-Universität in Halle die Ausstellung Karl Hofer der Kunststiftung Moritzburg. Sie stand unter dem Namen Zwischen Schönheit und Wahrheit und Karl Hofer zählt zu den bedeutendsten Malern der Moderne in Deutschland, wie seine Werke mit seinem bewegten Lebensweg zusammenhängen und welche aufstoßenden Details sich darin finden, hört ihr jetzt im kommenden Beitrag.

Oh, hier gibt es leider ein kleines technisches Problem. Jedenfalls kann es nochmal woanders probieren.

Seit ich im Herbst 2025 nach Halle gezogen bin, sehe ich regelmäßig Ausstellungsplakate, die den Bahnhofsgang säumen. Vielleicht erinnerst du dich auch an folgendes Plakat. Es zeigt eine Ölmalerei, in deren Mittelpunkt zwei flächig gemalte Gesichter stehen, die kein Zeichen von Alter aufweisen. Darunter befinden sich ihre Körper, die bis zum oberen Rücken zu sehen sind. Die Kleidung ist in Rot-, Blau- und Grüntönen gehalten und ebenso schematisch gearbeitet und lässt kaum Details erahnen. Das eine Gesicht ist der betrachtenden Person zugewendet und blickt zum linken unteren Bildrand. Es wird von einem leuchtenden Gelb ringsherum gerahmt, was an einen Heiligenschein erinnert. Das zweite Gesicht ist im Profil abgebildet und verdeckt die linke hinterliegende Gesichtshälfte. Beide Gesichter befinden sich in einem schwarzen Sichelmond mit gelbem Rand, der im Kontrast zur sonst leuchtenden Farbigkeit steht. Es wirkt, als könnte es sich um eine Person aus zwei unterschiedlichen Perspektiven handeln. Am linken, oberen Bildrand steht die Aufschrift Kunstmuseum Moritzburg. Weiter unten ist der Titel der Ausstellung Karl Hofer zwischen Schönheit und Wahrheit zu lesen. Ebenso wie die Ausstellungsdauer, die vom 21. November 2025 bis zum 15. Februar 2026 war. Im Rahmen der Ausstellung wurden gut 50 Gemälde des Künstlers Karl Hofer aus der Sammlung Arthaus aus Leipzig gezeigt. Die Werke sind zwischen 1900 und 1955 entstanden und wurden in 7 thematischen Kapiteln präsentiert. Der Mensch, Maskeraden, schutzlos und verwundet an Körper und Seele, Landschaft, Surreales, Mythologisches, Biblisches, Stillleben und Wiederholungen und Variation. Laut der Kuratorin Dr. Anke Dornbach war dies eine bewusste Setzung, weil Karl Hofers Arbeit in Kategorien besser greifbar wäre als in einer chronologischen Kuration. Bei dem zuvor beschriebenen Gemälde handelt es sich um einen Ausschnitt des Werkes Schwarzmond aus dem Jahr 1948. Es ist in seiner vollen Größe insgesamt 114,5 x 81,3 cm groß. Gemeinsam mit einer Freundin besuchte ich die Ausstellung im November. Beim Besuch in der Moritzburg überraschte mich, dass sich unter dem Bildausschnitt, der auf dem Ausstellungsplakat zu sehen ist, eine ganz neue Bildebene mit Tierwesen entfaltet, die sehr viel lebendiger als der obere Teil wirkt. Die Wesen überlagern sich teilweise und erinnern an einen Stier, eine Taube, ein Pferd und einen Vogel. Außerdem sind zwei angedeutete Menschenporträts zu identifizieren. Die Menschen bleiben, wie in fast allen Darstellungen Hofers, eher emotionslos. Sie sind prototypisch, kaum individuell und statisch. Insgesamt zeigen ungefähr die Hälfte seiner Werke Menschen, die kaum Rückschlüsse auf die Zeit zulassen.

0: Als ich wiederholt am Bahnhof bin und im Nachgang zu meinem Ausstellungsbesuch die Plakate betrachte, bleibe ich wieder stehen und frage mich, warum heißt die Ausstellung Zwischen Schönheit und Wahrheit, und beginne zu recherchieren. Auf der Webseite steht zur Ausstellung, Zitat, Karl Hofer war ein vielschaffender Maler der Moderne in Deutschland. Sein Werk spiegelt seinen von Höhen und Tiefen geprägten Lebensweg sowie seine persönliche Zerrissenheit. Auf der Suche nach einer menschlichen Wahrheit jenseits politischer und modischer Strömungen entwickelte Hofer eine eigenständige Bildsprache zwischen Expressionismus, neuer Sachlichkeit und magischem Realismus. Geprägt von eindringlicher Emotionalität, stiller Dramatik und hohem Symbolgehalt. Zitat Ende. Wo findet sich die angesprochene persönliche Zerrissenheit in seinem Werk? Ich frage andere Menschen, wo sie den Titel während des Ausstellungsbesuchs gesehen haben. Christian besuchte die Ausstellung und sah es folgendermaßen.
1: Ich habe den Titel Zwischen Schönheit und Wahrheit in einigen Bildern wiedererkannt. Besonders interessant fand ich zum Beispiel das Bild mit dem Titel Vater und Sohn, welches auf den ersten Blick erstmal sehr harmonisch wirkte und eigentlich auch gefahrlos. Und wenn man, je länger man dann vor dem Bild stand, desto unbehaglicher wurde es auf eine Art, weil man diesen ängstlichen Gesichtsausdruck des Sohnes eben sieht, der dem Vater sozusagen in den Arm liegt. Und das verrät auch eine Art Verunsicherung, Verzweiflung. Und ja, vielleicht liegt da ja doch ein zerrüttetes Familienverhältnis vor, man weiß es nicht. Und eben dieses Bild ohne Kontext zu betrachten, wurde mit der Zeit sehr beunruhigend. Und ein ähnliches Gefühl hatte ich dann auch bei einem anderen Bild, bei dem Bild Tessiner Landschaft mit Bauzaun, wo man eben diese wunderschöne Berglandschaft im Hintergrund sieht, aber gleichzeitig die Schönheit der Natur irgendwie in Frage gestellt wird durch den menschlichen Eingriff, durch diesen Bauzaun und dieser großen bröckelnden Mauer, die man dann ja sehr dominant im Bild sieht. Und da konnte man hier und da ganz gut Bezüge erkennen zum Titel Zwischen Schönheit und Wahrheit.
0: Um dem Werk Vater und Sohn noch etwas Kontext hinzuzufügen, es entstand ein Jahr vor Karl Hofers Tod, 1955. Zum Ende seines Lebens beginnt die Farbe zunehmend an Bedeutung zu gewinnen und sie wird leuchtender und expressiver. Hofer verlor 2 von 3 seiner Söhne, einen wenige Monate nach seiner Geburt und einen im Erwachsenenalter bei einem Einbruch, bei dem er erschossen wurde. Schriftlich gibt es keine Reflexion seinerseits dazu, aber vielleicht in seinen Werken, so wie es auch Christian beschrieben hat. Das rollt Karl Hofers Leben gerade von hinten auf, also schauen wir nochmal auf die Zeit, zu der er lebte. Wie bereits erwähnt, war sein Leben geprägt von Brüchen und Zerrissenheit, doch was ist damit genau gemeint? Grob umrissen ist festzustellen, dass Hofer das Kaiserreich, die Weimarer Republik, den Ersten und den Zweiten Weltkrieg miterlebte und dann in der Bundesrepublik Deutschland lebte. 1933 äußerte er sich politisch und positionierte sich gegen die Nationalsozialisten. 1937 wurde er in der Ausstellung Entartete Kunst herabgewürdigt und seine Lehrtätigkeit und eine Akademiemitgliedschaft wurde ihm entzogen. In diesem Rahmen wurden 300 Werke von ihm aus öffentlichen Museen entfernt. Weitere 150 Gemälde, Skizzen und Notizen wurden bei einem Bombenangriff zerstört. Mathilde, seine erste Frau, die Klavier und Gesang studierte, wurde 1942 aufgrund ihrer jüdischen Herkunft in Auschwitz ermordet. 1938 gab es die Scheidung von ihr und Karl Hofer. Letzterer drängte darauf, weil er bereits in einer neuen Partnerschaft lebte. Als Grund kann aber auch der drohende Ausschluss aus der Reichskulturkammer genannt werden. Zwar begann die systematische Vernichtung jüdischer Menschen erst 1941, weshalb Karl Hofer nicht im Wissen darum auf die Scheidung drängte, dennoch muss er darum gewusst haben, dass seine Ehefrau Mathilde durch die Scheidung den Schutz durch die sogenannte Mischehe verlor und nebengesetzliche Ausgrenzung systematischer Enteignung und gewalttätiger Verfolgung verstärkt ausgesetzt war. In der Podcast-Folge Ein großer künstlerischer Einzelgänger Karl Hofer, der am 15. Januar 2026 veröffentlicht wurde, kommt die Kuratorin Dr. Anke Dornbach zu Wort. Sie wird von Jens Trocher interviewt, der Host des Podcasts 30 Minuten Kunst ist. Also ich sehe die Schönheit tatsächlich vor allem in der Ruhe, die diese Personen ausstrahlen oder insgesamt diese Ruhe und diese Harmonie, die seinen Bildern auch innewohnt. Die überträgt sich zumindest auf mich auch auf eine gewisse Art als Schönheit, muss ich sagen. Und Wahrheit, natürlich jeder Künstler sucht irgendwie nach der Wahrheit. Karl Hofer war ein Suchender. Uns war es aber auch wichtig, nach der Wahrheit in Karl Hofers Biografie zu suchen.
2: Damit spielt sie darauf an, was auch der Museumsdirektor Thomas Bauer-Friedrich dem MDR aktuell gegenüber äußert. Laut ihm wurde der Tod von Karl Hofers erster Frau Mathilde in der Ausstellung thematisiert. Und zwar fand die Ausstellungseröffnung am 20. November 2025 statt und am nächsten Tag war der Todestag von Mathilde Hofer. Das musikalische Rahmenprogramm war deshalb ihr gewidmet. Insgesamt bleibt Karl Hofer wie seine Menschendarstellung nicht ganz greifbar. Es bleibt Spielraum für Interpretationen. Ein Grund für seine wenigen Ausstellungen sind mit Sicherheit die abstoßenden Details seiner Biografie. Denn während Reisen von Hofer nach Indien wird im Ausstellungskatalog behandelt, dass er dort mindestens ein minderjähriges Mädchen missbrauchte. Dieser Fakt wird meiner Meinung nach innerhalb der Ausstellung nicht ausreichend thematisiert. Dem Museum sei es zwar wichtig, Hofers schlechten Umgang mit Frauen zu behandeln, aber meiner Meinung nach nicht ausreichend. Die Frage, die bleibt, ist: Können Karl Hofers Bilder heute noch einfach nur als schön betrachtet werden oder sehen wir in ihnen auch die Brüche ihres Malers? Wer sich davon selbst ein Bild machen möchte, kann dies. Denn die Ausstellung wurde direkt für mehrere Museen konzipiert und ist vom 11. April bis zum 18. Oktober 2026 im Schloss Achberg, Kulturhäuser Landkreis Ravensburg, zu sehen und daraufhin vom 7. November 2026 bis zum 28. Februar 2027 in der Städtischen Galerie Breitheim-Wissingen. Danach wird sie weiter in die Kunsthalle Rostock und auch noch nach Berlin wandern.
3: Ja, die Wanderausstellung Karl Hofers Werke ist also in Deutschland noch unterwegs, zurzeit eben im Schloss Achberg noch bis Oktober. Wer sich also selber ein Bild der Aufarbeitung Karl Hofers Leben und seiner Werke machen will, hat da immer noch eine Möglichkeit dazu. Und im Beitrag haben sich Studierende der Karl-Martin-Luther-Universität in Halle mit der Ausstellung Zwischen Schönheit und Wahrheit beschäftigt und inwiefern der problematische Umgang Karl Hofers mit Frauen darin auch zu finden ist. Wir machen jetzt nochmal weiter mit Musik und zwar die Gruppe, was hatte ich jetzt vor? Ich muss nochmal kurz gucken, die Gruppe Rexbirds, die wird auch auf einem Festival spielen, nämlich in Leipzig am 4. Juli, das ist ein Samstag. Da spielen sie auf dem Toter Arm Festival, beziehungsweise Elster Festspiele heißen die, glaube ich, auch. Das sind auch mehrere Gruppen, die an diesem eintägigen Festival spielen, das ist auf dem Wagenplatz im Süden von Leipzig, nähe des Kosbudener Sees und ganz idyllisch gelegen. Und von den Rexbirds haben wir jetzt das auch sehr idyllische Lied Leuna, das auch einen idyllischen Ort beschreibt.
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0: Ja, das waren die Rexperts mit dem Stück Leuna am Samstag, dem 4. Juli. Wie gesagt, spielen sie in Leipzig auf dem Toten Armwagenplatz in der Nähe des Großbrunner Sees. Und jetzt geht's weiter mit einem Festival, das auch am Wochenende, vor 2 Wochen stattgefunden hat. Das Zukunftsfestival, nämlich im Volkspark in Halle. Es hat am 12. und am 13. Juni stattgefunden unter dem Motto Streit und Zuversicht. Doch gerade für MigrantInnen gibt es gerade wenig Zuversicht, in der BRD anzukommen. Das zumindest einige Erlebnisberichte, die beim Zukunftsfestival auch präsentiert wurden. Viola Rieck arbeitet im Landkreis Mansfeld-Südharz als Trainerin für das Bundesamt für Migration und Flüchtlinge, kurz BAMF, und gibt Erstorientierungskurse und Kurse für Frauen, damit Menschen Deutsch lernen können. Gegenüber Jahren von der tagesaktuellen Redaktion von Radio Korax hat sie berichtet, wie mit den MigrantInnen umgegangen wird und welche Konsequenzen das hat. Und zuerst wollte Jan aber von ihr noch einmal hören, wer sie ist und was sie tut.
1: Ich bin im Moment, wir sagen dazu, Trainerin oder auch Referentin fürs BAMF. Und seit vielen Jahren gebe ich Kurse, EOK-Kurse heißen die, Erstorientierungskurse. Oder auch
0: Kurse für Frauen. Oh, hier gibt es nochmal ein technisches Problem, das ist nämlich nur monohörbar. Das Studio hier ist das alte und nicht so ganz up to date. Wir versuchen es nochmal, nämlich, das ist kein Problem. Wir können es auch Stereo hören, denke ich. Das geht nämlich auch. Genau, aber dazu muss ich nochmal kurz.
1: Ich bin im Moment, wir sagen dazu, Trainerin oder auch Referentin fürs BAMF. Und seit vielen Jahren gebe ich Kurse, EOK-Kurse heißen die, Erstorientierungskurse, oder auch Kurse für Frauen, MIA-Kurse, werden alle vom BAMF bezahlt, damit die Menschen Deutsch lernen können oder Deutschland verstehen.
2: Ich meine, wir haben heute hier gesessen, also ich habe ja nur jetzt diese eine Veranstaltung mitbekommen von zwei, Menschen mit migrantischem Hintergrund, die hier versuchen, politisch aktiv zu sein. Und dann über die ganzen Probleme geredet, die so in der Form auch ziemlich schockierend neu waren, die es da mit dem Alltag gibt. Du hast ja damit in deinem Arbeitsalltag massiv zu tun, in Mansfeld-Südharz, ne?
1: Ja, es gibt mit Sicherheit viele Menschen dort, die nicht bösartig sind und die auch unterstützend sind, weil das erfahre ich schon auch. Bloß über die Menschen wird halt nie geredet. Und was man erfährt, ist halt, wenn man auf der Straße geht mit einer Gruppe Migrantinnen oder Migranten, dass man eben zum Teil beschimpft wird. Und das ist unschön, weil man kann ja kommen, man kann sagen, so meine Meinung ist das und das, aber einfach Menschen auf der Straße beschimpfen, das finde ich schon unter allem Niveau. Also das ist für mich einfach kein Dialog und kein Umgang miteinander. Ich gehe auch nicht hin zu irgendwelchen Leuten und sage mir, passt deine Nase nicht, hau ab, mache ich auch nicht. Weil es ist ein Mensch und ein Mensch hat ein Minimum an Respekt verdient.
2: Um ein größeres Niveau als das geht's ja eigentlich gar nicht bei der Geschichte. Die Atmosphäre, wie du sie geschildert hast hier, scheint eigentlich sehr bedrückend zu sein. Das ist ja nun keine einmalige Geschichte, keine Straßenszene, die sich so mal hin und wieder abspielt, sondern scheint dort gewissermaßen Dauerbrenner zu sein in der Gegend, oder?
1: Naja, nicht alle meine Teilnehmer oder so berichten davon, aber es gibt halt 5, 6 Beispiele habe ich schon in diesem Kurs auch letztes Jahr gehabt. Und das finde ich schon viel, weil es werden zum Beispiel Kinder in der Schule geschlagen, es werden im Bus Kinder beleidigt oder am Bahnhof Kinder beleidigt, die anders aussehen, auf dem Spielplatz von anderen Kindern. Und wo haben es die anderen Kinder her, von deutschen Kindern? Wahrscheinlich von Eltern, schätze ich jetzt. Also von weiß ich nicht. Also von Erwachsenen mit Sicherheit. Denn wenn nicht irgendjemand sowas äußert, werden es die Kinder nicht lernen. Und dieser Hass, der da aufkommt, der ist mir eigentlich unverständlich, weil zum Beispiel wir Essen aus der ganzen Welt beziehen, ja, oder viele gehen zum Italiener essen und finden das cool oder zum Griechen und sagen da auch nichts dagegen. Und es gibt auch ganz viele, sage ich jetzt, Arbeitgeber in Deutschland, die nicht deutscher Herkunft sind, die Deutschen Arbeitsplätze geben. Also ich kann es nicht wirklich ganz verstehen. Es gibt natürlich Fälle, die böse sind. Es gibt immer kriminelle Menschen. Da gibt es deutsche Kriminelle und es gibt auch Menschen, die nicht in Deutschland zu Hause sind, die kriminell sind, aber hierher kommen. Das gibt's natürlich immer. Und da bin ich dagegen. Deswegen bin ich dafür, dass man das Grundgesetz umsetzt. Nämlich erstens Respekt. Ich respektiere andere Menschen. Da würde ich sowieso keinen angreifen, wenn ich andere respektiere. Wenn ich das Grundgesetz nicht respektiere, muss ich halt mit dem Gesetz oder mit der Härte des Gesetzes rechnen. Das ist halt so. Das gebe ich in diesen Kursen auch kund. Und wenn jemand zum Beispiel in meinem Kurs irgendeinen anderen Teilnehmer beleidigt, rassistisch zum Beispiel, weil eben der eine hat eine weiße Hautfarbe, der andere hat eine schwarze und der Weiße mit nicht deutscher Herkunft beleidigt den Schwarzen mit nicht deutscher Herkunft, dann ist für mich das genauso, wie wenn ich das zwischen zwei anderen Menschen, die vielleicht eingebürgert sind, machen wird, ich würde sagen, noch einmal gibt's einen Ärger. Wenn das nochmal passiert, beim zweiten Mal sage ich, okay, ich hole die Polizei. Das darf ich, weil das ist eine Bildungsmaßnahme und in so einem offiziellen Kontext muss ich dafür stehen, dass ich das Grundgesetz umsetze. Und das heißt, es wird nicht beleidigt. So, und dann hat eben der Mensch, der auch nicht deutscher Herkunft ist, aber bei Hautfarbe weiß hat, hat dann ein Problem, logischerweise. Aber das würde ich für jeden Menschen gleich machen, egal wer beleidigt wird. Ist es jemand mit Behinderung, wie eine Freundin von mir, eine Deutsche, die in Halle zu Boden gestoßen wurde von einem anderen deutschen Mann, einfach nur, weil es geil war, hat er gesagt, als Antwort. Ich würde immer für diese Menschen eintreten, die nicht gerecht behandelt werden.
2: Hat es schon mal umgekehrte Fälle gegeben, dass ein dunkelhäutiger Mensch einen hellen Menschen beleidigt hat, rassistisch oder dergleichen?
1: Also ich habe selber in meinen Kursen nicht erlebt, weil... Also ich glaube, dass die Menschen mit dunkler Hautfarbe, die, wo man erkennt, die sind definitiv nicht von hier, die sind sehr zurückgezogen, wieder, leider. Wir wissen es ja von Karamba Diaby auch, was er manchmal aushalten musste. Ich kenne ihn schon sehr, sehr lange und habe das auch verfolgt, weil wir haben zum Beispiel zusammen Bildungsmaßnahmen gemacht, auch in Schulen. Auch mit Mohammed habe ich das zusammen gemacht. Wir haben zum Teil eine gleiche Ausbildung, interkulturelle Trainerausbildung gemacht. Und es gab Zeiten, da war es einfach offener und war gerechter. Es war eine gerechtere Zeit. Und die letzten Jahre sind leider Gottes durch Hass und Hetze wirklich extrem geworden. Und ich finde, es lenkt vom tatsächlichen Problem ab, weil es gibt aufgrund der Weltlage, aufgrund der Weltpolitik genug Probleme, die wir handeln müssten. Das Energieproblem oder das Klimaproblem oder wir haben einen Haufen ältere Menschen und zu wenig junge Leute. Wir müssten eigentlich was tun, dass die Rente wieder erarbeitet wird und dass die Leute alle in der Rente gut davon leben können. Und das sind für mich Probleme, die sind dann immer unten drunter und keiner spricht groß mehr drüber, weil es nur noch Hass und Hetze gibt oder vordergründig viel Hass und Hetze gibt. Das ärgert mich zum Beispiel.
2: Was natürlich auch eine Methode sein kann, gewisse Probleme zu überspielen, sozusagen an den Rand zu drängen. Nun hast du dann auch erzählt, dass eben das bis in die Ämter geht, die Problematik. Also du denkst, auch in Ämtern sitzen Leute, die sozusagen es mit dem Grundgesetz nicht allzu genau nehmen.
1: Ich sag mal so, in Ämtern und überall gibt's ja Menschen, die sind alle bunt durcheinander, logischerweise, und haben auch verschiedene Weltanschauungen. Aber ich finde, wenn man in einem Amt tätig ist, muss man auf dem Grundgesetz basierend handeln. Und dann kann man nicht seine eigene Meinung kundtun oder seine Laune, die man gerade hat, und Leute beleidigen oder Leuten sagen, was willst du denn hier, geh nach Hause. Das ist nicht Art des Amtes. Erst muss man anders sprechen und muss quasi das Gesetz umsetzen. Das ist okay, wenn jemand sagt, jemand hat gegen das Gesetz verstoßen, bin ich dafür, dass der nicht bleibt. Oder er muss zumindest gerecht nach dem Gesetz so behandelt werden, wie wir das in unserem Land handeln oder handeln. Es darf aber nicht so sein, dass wenn ich mitgehe zu so einer Beratung, ich gleich mit in Sippenhaft genommen werde, weil ich bin zu nett zu diesen Ausländern, weil ich einen Kurs mache. Also das kann überhaupt nicht sein. Diese Kurse sind vorgesehen für Menschen, die Deutschland müssen, weil sie ihren Job suchen oder eine Ausbildung kriegen wollen oder weil sie geflüchtet sind, weil aufgrund wie Syrien, wissen wir, ja, da Krieg herrscht und die Kurden massiv verfolgt werden, dann gibt es eben Menschen, die flüchten. Aus meiner Familie sind übrigens auch Menschen weg aus Deutschland. Vor vielen, vielen Jahren, die sind nach den USA gegangen und sind irgendwo in Kalifornien untergekommen. Also es ist nicht nur so, dass immer nur Leute zu uns kommen. Es gab auch Zeiten, da sind sehr, sehr viele Menschen weg aus Deutschland. Und ich möchte nicht diese Zeiten unbedingt zurückhaben.
2: Und hast du noch einen Fall berichtet von einem bekannten, eigentlich sehr hoffnungsvollen Fall, der viele Angebote hatte oder drei zur Ausbildung aus dem Lokführer. Und der wurde jetzt einfach urplötzlich ausgewiesen.
1: Ja, das ist natürlich sehr ärgerlich. Ein junger Mann gewesen. Der kam eigentlich aus Kiew, ist im Bombenhagel geflüchtet dort, als dieser Angriff war, weil es in der Kiewer Universität war, ja, da hat angefangen, da zu studieren. Und ganz, ganz viele Studenten sind dann da weg und sind geflüchtet, weil die aus dem Bombenhagel weg mussten. Und der ist über irgendwelche Wirren quer durch Europa gereist, weil der war noch nicht mal 18. Der war, ich glaube, hatte so einen Vorbereitungskurs und das ging wohl dort, dass man so einen Vorbereitungskurs macht und dass man dann dort sich einschreibt zum Studium. Da musst du ja auch dort Sprache lernen und alles sowas. Und der ist leider, sage ich jetzt leider, gelandet, nicht wie seine Kollegen in anderen Gegenden von Deutschland, sondern ist über irgendein europäisches Land weitergereicht worden durch irgendwen und ist dann nach Deutschland gekommen. Der war zu jung, der war einfach nicht... Weiß ich nicht, da konnte noch nicht selber alles entscheiden, ne, und ist so durchgereicht worden. Und ich glaube knapp, er war dann gerade 18 geworden, da wurde er, ich glaube, über Schweden nach Deutschland, oder ist er gekommen über Deutschland. Und das Problem war, dass er irgendwo ja, er wollte einfach mal weiter studieren. Er wollte eigentlich dieses Studium machen. Und zurück konnte er nicht, weil das haben wir gesehen, es dauert immer nur an, der Krieg. Also ist er verteilt worden. Er ist dann irgendwie, also aus irgendwelchen, wie Mamet vorhin sagte, dieser Schlüssel, dieser Aufteilschlüssel.
2: Königsteiner Schlüssel, ja.
1: Schlüssel, genau. Er ist dann eben gekommen nach Sachsen-Anhalt und saß dann eben in Eisleben. Und auch wenn wir alles versucht haben mit der Integration, er hat seinen B1-Kurs bestanden, der hat in einer Fußballmannschaft gespielt, die waren happy, ihn zu haben, weil er sehr gut war, in einer lokalen Fußballmannschaft. Er hat trotz aller Traumata, der hatte ja doch allerhand erlebt da in Kiew durch diese Bombenhagel als junger Mensch, er hat keine Chance bekommen. Er hat 3 Briefe bekommen. Als er abgeschoben wurde, hat er große Angst gehabt, logischerweise. Er wurde immer beschimpft von dieser einen Person in der Ausländerbehörde, hat mir gesagt, ihm wurde immer wieder gesagt, er soll gehen, er hat kein Bleiberecht. Aber hätte er vielleicht gehabt, wenn er eine Ausbildung gekriegt hätte, weil er war ja noch jung und Fahrer werden überall gesucht, bei der Bahn, als Busfahrer oder so. Und er wollte gerne eine Ausbildung machen. Obwohl er eigentlich eine technische hätte auch haben können, ja. Er hat dort eine technische Schule besucht in seinem Heimatland und war auch ein sehr guter Schüler. Also es war jetzt keiner, der irgendwie nichts wollte oder so. Und das Ding ist, wir haben das kommuniziert mit der Ausländerbehörde. Bitte noch warten, bis die Antworten kommen von den Firmen, wo er sich beworben hat. Es kamen 3 Zusagen, aber kurz zuvor ist er abgeschoben worden. Und das ist natürlich sehr ärgerlich. Das ist auch sehr ärgerlich für die Firmen hier, wenn die jetzt wen haben. Also mir ist das nicht einmal nur passiert, dass Menschen diese Ausbildung nicht machen dürfen, weil man eben davon ausgeht, die werden sowieso noch abgeschoben. Das kann nicht sein, dass man quasi die Zukunft in die Gegenwart holt und sagt, die kriegen jetzt die Ausbildung nicht, weil die werden sowieso irgendwann abgeschoben. Das ist absurd für junge Leute, weil das Gesetz sieht vor, dass ein junger Mensch eine Ausbildungsduldung beantragen darf, wenn er einen Ausbildungsplatz hat. Das gibt per Gesetz, also kann ich nicht dagegen handeln einfach. Wenn ich natürlich so handle, dass ich das gar nicht erst zulasse, dass derjenige die Ausbildungsduldung stellen kann, den Antrag, dann verhindere ich damit natürlich das, was per Gesetz eigentlich vorgesehen ist. Und das geht für mich nicht.
2: Sie vermuten, dass das eine Art Absicht war, die dahinter steckt, dass die Person da, die das gemacht hat, ihre persönliche Weltanschauung da, sich da Dinge da durchgesetzt hat.
1: Das sehe ich so, ja. Ich sehe das so. Weil selbst wenn ich neutral handle, dann kann ich ja sagen, ich bin dagegen, ich mag solche Menschen nicht. Das kann alles sein. Dann muss ich entweder versuchen, nicht auf so einem Platz zu arbeiten, wo mir das ständig passiert, wo ich ständig damit konfrontiert werde, oder ich muss so ehrlich sein und muss sagen, okay, ich mag Sie nicht, Sie sind hier ein Ausländer, ich mag keine Ausländer, aber meine Vorschrift ist, ich muss Ihnen das sagen, Sie könnten eine Ausbildungsduldung beantragen. Aber wenn die Information gar nicht gegeben wird, dann können die jungen Leute das nicht wissen, ne? Wenn die nicht informiert werden, was steht ihnen zu. Und das sind halt so Sachen, die ärgern mich halt. Und ich finde, wenn wir in ein anderes Land gehen, und ich habe auch woanders gelernt, ich habe auch woanders gearbeitet, bin aber privilegiert in dem Sinne, ich war selbstständig oder ich war... Ja, zu der Zeit war ich noch selbstständig. Ich habe zum Beispiel in Italien gelernt, bei einem Koreaner, der in Sibirien gelebt hat oder so. Also ich habe viele Menschen kennengelernt, bunte Menschen, die mich akzeptiert haben und die nicht mich gleich in die rechte Ecke gestellt haben, weil ich aus Deutschland kam. Also man hat auch mit mir geredet und hat mich akzeptiert. Also warum sollen wir das nicht auch so machen?
2: Ich meine, da muss man dazu sagen, der junge Mann kam nicht aus Ukraine, sondern kam aus Namibia, nicht wahr?
1: Ja. Ursprünglich aus Namibia, ist aber geflüchtet aufgrund des Bombenhagels nach Europa und ist dann durch irgendwelche, weiß ich nicht, welche Wege das nimmt. Also das sind Chaoswege, die zum Teil durchmachen.
2: Mhm. Und er hat auch in Namibia Probleme? Dann
1: ja, ich habe vor 2 Tagen mit ihm geschrieben und gesprochen, dass er wollte sich jetzt bewerben in Japan bei einer Universität, weil er kann das. Aufgrund seiner Ausbildung. Aber das Problem ist jetzt, dass Japan dann sagt, naja, er müsste erstmal nachweisen, dass er, wenn er also abgeschoben ist, ist er ja kriminell, gilt er ja als kriminell. Und da muss er erstmal nachweisen, von irgendwelchen Schreiben soll er jetzt beibringen, dass er nicht kriminell ist. Aber wie sollen wir das machen? Wer abgeschoben wird, gilt als kriminell in Deutschland. Das ist jetzt ein richtig großes Problem. Und das heißt, er kann nicht mehr an der Universität. Das ist halt schwierig. Also für junge Menschen, die unter 27 sind, ist das wirklich richtig schwierig. Zumal, wenn es einer ist, der wirklich wollte, der B1 geschafft hat, der ja dann eigentlich laut Webseiten, die man besuchen kann in Deutschland, wo man recherchieren kann, dem dann empfohlen wird, auch von Seiten von der Prüfungskommission, sehen Sie zu, dass Sie jetzt B2 machen für eine Ausbildung. Wenn einer das alles beachtet und das mitmachen möchte, warum soll man den denn wir abschieben? Wir brauchen doch junge Menschen. Wir brauchen doch auch Leute, die arbeiten. Wir haben zu viele Rentenfälle. Wir werden immer mehr Rentenfälle in Zukunft, ne? Und zu wenig junge Leute. Also wir brauchen doch welche, wo wir sicher sind, die wollen lernen. Warum schiebt man die dann ab? Das versteht kein Mensch.
0: Das sagt Viola Rieck, die beim Landkreis Mansfeld-Südharz als Trainerin für das Bundesamt für Migration und Flüchtlinge, kurz BAMF, arbeitet. Jan von der tagesaktuellen Redaktion von Radio Korax hat sich mit ihr über den Umgang mit MigrantInnen und welche Auswirkungen diese hat unterhalten. Und wir hören jetzt nochmal Musik, nämlich von der Gruppe Ujizme Doma. Die spielen nämlich auch in nächster Zeit verschiedene Konzerte. Unter anderem spielen sie eben in Zielebsko in Polen am 27. Juni. Das ist jetzt der Samstag auf dem Ultra Chaos Picnic Festival. Und dann spielen sie aber auch noch, wenn ihr das nicht schaffen solltet, in verschiedenen anderen Festivals, nämlich zum Beispiel beim Beneficzny Festival Pecka 2026 in der Hrad Pecka, also Stadt Pecka, am 26. Juni in Tschechien ist das. Ich bin auch noch andere so ältere Gruppen, wie zum Beispiel Sobineti, die sind auch aus den so Punkbands der 80er Jahre hervorgegangen, und bei Ujizme Doma ist das auch der Fall. Die sind aus der Punkband FBB hervorgegangen. Auch ganz interessante Entwicklung, die die Gruppe so genommen hat. Das versuchen wir auch direkt von Schallplatte zu hören.

Ja, das geht leider nicht. Der Schallplattenspieler scheint nicht angeschlossen zu sein. Dann geht's weiter mit Musik von einer anderen Anbieterplattform. Autism Darm haben wir nämlich auch so noch da. Die spielen, wie gesagt, mehrere Konzerte jetzt und eine wirklich gute Liveband, auch Autism Darm, die schon seit langer Zeit eben immer wieder live spielen. Ich habe sie in Prag jetzt gesehen, letztes Jahr. Sehr gute Gruppe auf jeden Fall. Wir hören das Stück Naviak von ihnen jetzt.

Ja, die Gruppe Uchis Medoma aus Tschechien spielen am Freitag beim Benefiční Festival Pecka 2026 und am Sonnabend dann in Czelepsko beim Ultra Chaos Picnic Festival in Polen ist das bei Czelepsko. Und wir machen jetzt weiter nochmal mit Kurznachrichten. Die Antidiskriminierungsstelle des Bundes hat die Entscheidung eines Strandbads im sachsen-anhaltinischen Halle kritisiert, Menschen ohne ausreichende Deutschkenntnisse nicht mehr einzulassen. Das Argument, es ginge um Sicherheit und Badregeln, erscheine nicht stichhaltig, sagte deren Sprecher Bickerich dem Deutschlandfunk. Viele Bäder mit internationalem Publikum arbeiteten seit Jahren mit Piktogrammen, die Menschen ohne Deutschkenntnisse gut verstünden. Auch international sei dies weitgehend Standard. Der Geschäftsführer des hallischen Strandbads Nobel hatte mit Verweis auf die Sicherheit der Badegäste mit konsequentem Handeln argumentiert. Auch die Deutsche Lebensrettungsgesellschaft indes hält die Entscheidung für nicht vertretbar, auch wenn sie auf den ersten Blick verständlich sei. Ein DLRG-Sprecher sagte dem Magazin Der Spiegel, Sprachbarrieren seien ein Risikofaktor. Es bestehe aber auch die Gefahr, dass Menschen auf offene Seen oder Flüsse ausweichen, wo Unglücksrisiken erheblich größer seien. Auch die Deutsche Gesellschaft für das Badewesen betonte, das Nichtverstehen von Sicherheitsanweisungen sei eine der größten Herausforderungen. Die Stadtverwaltung fordert das Strandbad inzwischen zur Rücknahme der Einlasskontrollen auf. In Berlin wird heute ein Lagebild zum Ausmaß der Islamfeindlichkeit in Deutschland vorgestellt. Das zivilgesellschaftliche Bündnis CLAIM präsentierte in der Bundespressekonferenz seine Jahresbilanz für 2025 zusammen mit dem Leipziger Professor für Religionssoziologie Gerd Pickel und dem Vorsitzenden des Verbands Binationaler Familien und Partnerschaften Said Hashemi. Den Angaben zufolge werden Taten oberhalb und unterhalb der Strafbarkeitsgrenze erfasst. Die Zahlen stammten unter anderem aus 11 Melde- und Beratungsstellen sowie aus Polizeimitteilungen.

Anfang des Monats hatte Claim allein für Berlin mit fast 1000 antimuslimischen Vorfällen einen Höchststand registriert. Die Dunkelziffer dürfte höher liegen, da vieles weder gemeldet noch angezeigt wird. Integrationssenatorin Gisel Teppe von der SPD sagte, die Zahlen schockierten sie. Claim-Geschäftsführerin Hanano erklärte, besorgniserregend sei, dass viele die Erfahrungen betroffener Menschen noch immer relativierten oder in Frage stellten. Das führe zu Verunsicherung, Rückzug und Schwäche des Vertrauens in die staatlichen Institutionen und in Politik. Der Sozialverband Deutschland begrüßt den Vorschlag, Minijobs künftig nur noch Schülern zu ermöglichen. Vorstandsvorsitzende Michaela Engelmeier sagte dem MDR, die bisherige Regelung sei vor allem eine Armutsfalle für Frauen in Teilzeit oder Minijobs. Kritik an der Neuregelung kommt vor allem aus der Wirtschaft. Jan Pasemann vom Arbeitgeber- und Wirtschaftsverband Sachsen-Anhalt hat kritisiert, dass Betrieben dadurch die Flexibilität genommen werde. Ja, das waren erstmal die Kurznachrichten nochmal vom heutigen Dienstag. Und wir hören nochmal Musik, und zwar nochmal von verweisend auch auf ein Festival, nämlich das Monte Paradiso Festival, das in Pula in Kroatien stattfinden wird. Das 34. genau gesagt ist das schon am 30. Juli und am 1. August findet das da statt. Und da spielen unter anderem eine Gruppe aus Brasilien, nämlich die Gruppe Punho de Mahin. Die kommen, wie gesagt, aus Brasilien, und wir hören von ihnen das Stück Navio Negreiro.

Ja, die Gruppe Punho de Mahin aus Brasilien spielen beim 34. Monte Paradiso Festival in Pula. Ist übrigens sehr idyllisch gelegen über der Adria, oberhalb der Adria, so 15 Minuten eigentlich nur von der Adria-Küste entfernt. Und ist auch ein sehr idyllisches Festivalgelände, so eine alte Kaserne, unweit von so alten Festungsanlagen auch. Und ein sehr idyllischer Ort eigentlich, dieses Pula. Kann man auf jeden Fall empfehlen. Das geht bis zum 1. August noch dann das Festival in Pula, wie gesagt. Wir machen jetzt weiter mit weiteren Ausgehtipps, die etwas näher gelegen sind, nämlich zum Beispiel in Halberstadt, das ja jetzt das 35 Jahre Zora Festival am Wochenende, aber jetzt am heutigen Mittwoch schon in der Zora auch eine Lesung, nämlich Tanz auf dem Vulkan, das Buch Tanz auf dem Vulkan wird da vorgestellt. Da geht es um widerständige Punkfrauen in der DDR, das wird von Gerald Prochop vorgestellt und wurde auch vor kurzem beim Hirnkost Verlag veröffentlicht. Und es wird hier in der Zora in einer multimedialen Lesung vorgestellt. Und ihr könnt auch einen Beitrag dazu auf freieradios.net von Radio Korax hören, wenn ihr möchtet. Da sind die auch archiviert. Und es geht heute um 19 Uhr los in der Zora in Halberstadt. Dann haben wir noch was weiteres, nämlich in Halle stattfinden wird ein Theatererlebnis am Peisnitzhaus auf der Waldbühne. Da wird nämlich am heutigen Mittwoch ab 10 Uhr schon ein Jugendroman von Astrid Lindgren vorgestellt. Dieser Jugendroman erzählt das Theatererlebnis, erzählt das märchenhafte Abenteuer von der neugierigen Räubertochter, die wächst zwischen raubbeinigen Räubern mit großen Herzen auf, bald schon zieht es sie nach draußen in den Matisswald mit seiner überwältigenden Natur voller guter und böser Überraschungen, schnell gewinnt sie eine eigene Vorstellung ihrer Zukunft, die ihr bisheriges Weltbild ins Wanken bringt. Ja, dieser Jugendroman von Astrid Lindgren wird am Theater an der Waldbühne am Peisnitzhaus vorgestellt, ab 10 Uhr heute. Dann ein weiteres Event am Lux-Kino im Zoo. Da gibt's den Film Kleinkeller, ein Schafskrimi zu sehen. Heute ab 16 Uhr. Da geht's um den Schäfer George. Der liest seinen geliebten Schafen jeden Abend Krimis vor und nimmt an, dass sie kein Wort davon verstehen. Doch als ein mysteriöser Vorfall das friedliche Leben auf der Farm durchbricht, wird den Schafen bewusst, dass sie selbst nun die Ermittlungen übernehmen müssen. Dann haben wir noch ein paar Ausgehtipps für die Menschen in Leipzig, von wo das Morgenmagazin heute kommt. Im Sendeding zum Beispiel ist heute ab 19 Uhr auch ein Vortrag und eine Diskussion über Argentiniens Entwicklung unter Präsident Javier Milei, dessen ultraliberale Politik und die Folgen für Wirtschaft, Demokratie und Gesellschaft. Und das wird auch verdolmetscht in deutscher und spanischer Sprache. Ist heute um 19 Uhr im Sendeding in der Karl-Heinz-Straße 83 in Leipzig. Dann noch ein weiterer Vortrag ist im Interim in der Dämmeringstraße 32 am heutigen Mittwochabend ab 19 Uhr. Da geht es um rechte Strukturen in und um Leipzig und Protestgeschehen, Subkultur, besonders Kampfsport und Rechtsterrorismus. Heute ab 19 Uhr im Interim in der Dämmeringstraße 32 in Leipzig. Und in Berlin, da habe ich auch noch was rausgesucht, das vierwöchige Flinter Empowerment Self-Defense Course gibt es da ab 18.30 Uhr heute. Und da kann man sich anmelden über mavogerman@proton.me. Und das ist auch über den Veranstaltungskalender stressfaktor.squad.net nochmal genauer zu betrachten. Das kostet 30 bis 80 Euro allerdings. Dann gibt es noch im Beiz in der Schönhauser Allee 26a eine Lesung mit Henrik Gericke, der zuletzt Tanz den Kommunismus herausgegeben hat, ein Buch über Punk in der DDR. Der liest aus seinem aktuellen Manuskript Der Raum ist aus den Fugen. Und zwar eben im Beiz ab 19.30 Uhr heute Abend in der Schönhauser Allee 26. Dann wird er außerdem Henning Rabe lesen aus seiner im Mai erschienenen Agentensatire Einsatz im Donetsk, wie ich den Krieg verhinderte. Ebenfalls im Beiz in der Schönhauser Allee 26a heute Abend ab 19.30 Uhr. Dann gibt es noch ein Konzert aus Berlin, nämlich mit Pleakness, das Punk aus Paris, und Mundo en Guerra. Die spielen heute Abend im Fischladen in der Rigaerstraße 83 in Berlin. Außerdem ist aber in Leipzig auch gerade die jüdische Woche. Da gibt es auch zahlreiche Veranstaltungen. Da kann ich euch auch noch mal kurz ein bisschen einen kleinen Überblick geben, was da heute sein wird. Das sind nämlich einige Veranstaltungen auch am heutigen Mittwoch und am gestrigen Dienstag war ich auch bei zwei Veranstaltungen, wo ich auch Gespräche geführt habe. Das ist so eines der Themen, die mich jetzt in der nächsten Stunde auch beschäftigen werden. Und heute Abend sind da verschiedene Lesungen oder Vorträge auch. Heute ab 18 Uhr zum Beispiel ist in der Galerie für zeitgenössische Kunst eine Buchpräsentation mit Mandy Geert.
Die hat ausgehend von einem relativ übersehenen Gedenkort in Markkleeberg im Landkreis Leipzig den Spuren der Holocaust-Überlebenden Dr. Sahaba Shash-Dessel gefolgt. Auf Reisen zu den Stationen dieser Nachkriegsgeschichte hat sie dabei auch Gedenkorte, Gebäude, Landschaften und andere Spuren der Vergangenheit und eben auch die Biografie verfolgt dieser Holocaust-Überlebenden. Und die Präsentation dieser neuen Publikation You Are Looking at One, Kartografie einer Erinnerung, wird da im GFZK, in der GFZK heute Abend ab 18 Uhr vorgestellt. Das Ganze ist auch im Hendrich und Hendrich Verlag als Buch erschienen. Und auch die Memoiren, die Biografie dieser Holocaust-Überlebenden Dr. Sahaba Shash-Dessel sind auch im Hendrich und Hendrich Verlag erschienen. Dann geht es auch heute um jüdische Migration, das Beispiel der Zuwanderung aus der ehemaligen Sowjetunion im Treffsbau an der HTWK in Konnewitz, Haus A. Das ist ab 17.15 Uhr heute ein Vortrag über jüdische Migration aus der ehemaligen Sowjetunion. Und dann ist auch noch ein empfehlenswertes Konzert heute Abend, und zwar mit Uncle Acid and the Deadbeats. Das findet im UT Konwitz heute Abend statt in Leipzig, und davon hören wir jetzt auch noch mal kurz ein Musikbeispiel. Uncle Acid and the Deadbeats. Das klingt so. Sie kommen aus Cambridge in England.

0: Das waren Uncle Acid and the Deadbeats im Multikonvents heute Abend. Jetzt geht's weiter mit der jüdischen Woche in Leipzig, denn die findet noch bis zum Sonntag hier statt, bis zum 28. Juni und ist schon am 21. Juni auch losgegangen. Und wir hören jetzt einen Beitrag, der sich auf eine Veranstaltung am Montagabend bezieht. Da hatte ich mit Dr. Avishai Golz gesprochen. Der war in der Stadtbibliothek zu Gast und der ist Nachkomme einer Leipziger Shoah-Überlebenden. Und er hat sich auf die Spurensuche seiner Vorfahren gemacht und über diese Suche auch ein Buch geschrieben, nämlich Ich suche nach meiner Familie. Und wir haben mit ihm gesprochen. Das hören wir nun. Avishai Golz hat 2019 in hebräischer Sprache das Buch Ich suche nach meiner Familie veröffentlicht, das dann 2022 auch in deutscher Sprache übersetzt wurde. Und jetzt auch wurde es ja präsentiert in den städtischen Bibliotheken. Ein bisschen hat es mich auch erinnert an die eher belletristischen Versuche von Samuel Agnon, der ja Literaturnobelpreisträger war und auch zwei Bücher geschrieben hat, die in Leipzig angesiedelt sind, zur Zeit des Ersten Weltkriegs, als Samuel Agnon auch tatsächlich dort war. To This Day ist das einmal, bis zum heutigen Tag. Und dann noch Herr Lublins Laden, wobei Herr Lublins Laden wesentlich bekannter ist. Beide schildern das Leipzig der Zeit vor dem Ersten Weltkrieg und während des Ersten Weltkriegs. Und schildern aber auch so eine Art Rückkehr nach Leipzig, weil auch Samuel Agnon hatte zahlreiche Verwandte in Leipzig. Eigentlich auch aus Galizien waren die meisten eingewandert. Und ja, schildert auch so eine Art Herantasten an dieses Leipzig, das einerseits ihm fremd ist, aber dann auch doch sehr vertraut und das auch eine große jüdische Gemeinde hat. Und so ähnlich ist das auch mit dem Buch von Avishai Golz, das Ich suche nach meiner Familie, erzählt auch nur zum Teil die Geschichte tatsächlich seiner Familie, aber auch das Wiederankommen in Leipzig eben in einer Zeit der 2000er Jahre, als das eben möglich war, weil Avishai Golz, der als HNO-Arzt gearbeitet hatte, in Ruhestand getreten war. Und so geht es wahrscheinlich, oder erging es wahrscheinlich vielen Nachkommen, Nachfahren von Menschen, die jüdisch waren und mal in Leipzig gewohnt hatten, dass sie das erst sehr spät für sie vielleicht möglich war, weil die Eltern, die vielleicht traumatische Erfahrungen gemacht hatten, nicht darüber reden konnten, über diese Zeit in Leipzig und die Vergangenheit. Und dass dann erst spät diese Menschen vielleicht drauf gekommen sind, dass man da doch einen Bezug zu hat, zu dieser Stadt. Es waren jedenfalls viele Nachkommen auch von ehemaligen Leipzigern und Leipzigerinnen da zur Lesung, weil gerade auch das Besuchsprogramm wieder läuft zur jüdischen Woche. So, jetzt bin ich bei einer Veranstaltung im Rahmen der jüdischen Woche und einer der veranstaltenden Vereine ist auch der Tor nach Zion e.V. Das hat mich auch ein bisschen neugierig gemacht. Du bist da mit involviert. Stell dich vielleicht kurz selber mal vor und den Tor nach Zion e.V.
1: Ja, mein Name ist Maria Hoffmann. Mein Mann und ich, wir haben vor 23 Jahren den Verein Tor nach Zion gegründet, um einer gewachsenen Arbeit mit Holocaust-Überlebenden und ihren Familien und auch anderer Arbeit in Israel eine Struktur und ein Gesicht zu geben. Wir haben diesen Namen Tor nach Zion gewählt, weil wir ein Tor sein wollen, also zum Beispiel für Holocaust-Überlebende und ihre Familien, Frieden mit ihrer Vergangenheit zu schließen und versöhnt von dieser Erde zu gehen, für die Familien ein Stück Heilung zu erfahren in ihrem Leben von den traumatischen Erlebnissen im Zweiten Weltkrieg und auch davon, dass viele Familien große Teile ausgelöscht worden sind. Wir wollen ein Tor sein für Christen mit der jüdischen Wurzel des christlichen Glaubens, die nämlich im Judentum liegt, in Verbindung zu kommen. Und wir wollen auch ein Tor sein für Menschen, sich mit dem Thema Israel zu beschäftigen.
0: Wie seid ihr dazu gekommen? Man muss dann ja irgendwie auch Kontakte aufbauen langsam. Es gibt ja schon lange in Leipzig diesen Austausch von jüdischen Nachfahren, Nachfahrinnen, von eben Überlebenden, die dann oft ausgewandert sind nach Israel. Ist das so gekommen über diesen Austausch oder wie habt ihr dann Kontakte hergestellt?
1: Also unsere ersten Kontakte waren zu Menschen in Israel, die nach der Wende in die ehemalige DDR kamen und zum Beispiel in unsere Kirchgemeinde gekommen sind und dort von Israel erzählt haben. Und dann sind natürlich viele Kontakte gewachsen über das Einladungsprogramm, was die Stadt Leipzig seit 1991 gegründet von dem damaligen Oberbürgermeister Herrn Lehmann Grube und dem Superintendenten Magirius, soweit ich informiert bin, Genau. Und wir haben damals als Christen sind auf die Stadt zugegangen, haben gesagt, wir haben von diesem Einladungsprogramm gehört und wir würden gerne unterstützen. Und am Anfang hat die Stadt gesagt, das ist wunderbar, wir brauchen immer Leute, die mit den Gästen auf die Friedhöfe gehen, auf die zwei jüdischen Friedhöfe und Gräber suchen. So sind die ersten Kontakte entstanden. Und die haben sich dann ausgeweitet über den Verband ehemalige Leipziger in Israel. Diese Gruppe kam jedes Jahr immer mit anderen Gästen und die sind dann immer ein bisschen eher gekommen, ein bisschen länger geblieben und haben uns gefragt, ob wir mit ihnen Ausflüge machen, ob wir Recherchen machen über die Geschichte ihrer Familien und so weiter. Und so sind diese Kontakte entstanden und vor allen Dingen gewachsen.
0: Es gibt ja einen zunehmenden Antisemitismus, nicht nur in Leipzig. Macht euch das auch Sorgen? Es gab ja zum Beispiel Angriffe auf so ein christlich-jüdisches Café-Projekt in Leipzig. Macht euch das Sorgen?
1: Ja, natürlich sind wir eigentlich entsetzt, dass der Antisemitismus wieder so stark in die Öffentlichkeit tritt. Ich denke, er ist nie weg gewesen. Er war unter der Decke, aber seit dem 7. Oktober 23 vor allen Dingen haben wir beobachtet, dass also Antisemitismus also sehr hoffähig wird. Und traurig macht mich das vor allen Dingen, dass Menschen eigentlich gedankenlos Slogans übernehmen. Zum Beispiel diesen Ruf, from the river to the sea, Palestine should be free. Und wenn man zum Beispiel junge Menschen fragt, weißt du denn, welcher Fluss gemeint ist oder welches Meer oder welche See, erntet man Achselzucken, ja, das wird schon irgendwo da sein, Schwarzes Meer oder so. Also das sind einfach Slogans, die übernommen worden sind und das, ja, das macht mich traurig und ich versuche dann immer ins Gespräch zu kommen mit diesen Leuten.
0: Ihr habt auch eine Internetpräsenz, wo auch noch mehr auch Biografien noch drauf sind von Avishai Goltz zum Beispiel, der heute Abend mit hier ist. Kannst du die Internetpräsenz noch kurz benennen und sagen, was da so alles zu finden ist? Und Bücher gibt's ja auch hier heute. Darüber kannst du auch noch was sagen.
1: Ja, wir haben 2017 ist unser Film herausgekommen, den eine professionelle Produzentin und Regisseurin Anna Neuhaus, geborene Schmidt, gemacht hat. Überleben heißt dieser Film. Und da sind also Interviews mit nicht nur mit Holocaust-Überlebenden oder Shoah-Überlebenden, sondern auch mit Nachkommen. Zum Beispiel Professor Goltz ist ein Nachkomme einer Überlebenden, die hier in Leipzig geboren wurde. Und von diesem Film haben uns dann Studenten von der Hochschule in Dresden eine Webseite gemacht, wo die einzelnen Protagonisten, also die vollständigen Interviews zu sehen sind, weil die kriegt man in einem 70-minütigen Film nicht unter und den findet man auf unserer Webseite über eine Zeitschiene und auch über eine Ortsschiene kann man von mehreren Shoah-Überlebenden die vollständigen Interviews sehen auf unserer Webseite.
0: Ja, dann müssen wir vielleicht nochmal die Adresse durchsagen von der Internetseite.
1: Ja, die Adresse ist www.tornachzion.de.
0: Und Veranstaltungen sind auch noch geplant jetzt im Rahmen der Jüdischen Woche. Heute Abend ist eines noch mehr geplant.
1: Ja, am kommenden Sonntag, den 28. Juni wird um 13 Uhr im Passagekino unser Film Überleben gezeigt und Professor Goltz wird dabei sein, wir werden dabei sein und sind dann im Anschluss an den Film offen für Fragen und Interviews und auch ins Gespräch zu kommen.
0: Ich bedanke mich sehr fürs Gespräch.
1: Gerne.
0: So now I'm sitting together here with Dr. Avishai Goltz. He is born in Haifa in Israel and now he's in Leipzig because he made a search of his family history. How did it start? How did you start to become interested in the history of your family and how did it lead you to Leipzig?
2: My mother was born in Leipzig and she lost her parents in the Shoah and she never talked about her past. And it was difficult also to ask her, because as soon as I asked questions, she started to cry and I didn't want to help her.
0: Die Eltern meiner Mutter waren Helene Schajanecha aus der Familie Triebwasser und Issa Isidor Gutto. Helene, meine Großmutter, wurde am 14. Januar 1888 in Görlitz als Tochter von Chana Feige, geborene Kuttenplohn, und Hirsch Hermann geboren. In einem der Dokumente war der Name Herstorz hinterlegt. Sie stammten aus der Stadt Görlitz. Im Jahre 1904 übersiedelte die Familie nach Leipzig. Am 4. April 1908, als meine Großmutter 20 Jahre alt war, verstarb ihre Mutter. Ihr Grab findet sich auf dem alten jüdischen Friedhof in Leipzig. Auf dem schwarzen marmornen Grabstein steht eingraviert: Hier liegt eine gutherzige junge Frau begraben, die kleine Waisen hinterlassen hat. Ihre Seele ist am heiligen Schabbat in den Himmel gestiegen, dem 3. Nissan 1908, Frau Chana Feige, Tochter des verstorbenen Rabbi Israel. Möge ihre Seele in das Band des ewigen Lebens eingebunden sein. Hirsch Hermann, der Vater meiner Großmutter, war ein Musiker gewesen. Am Anfang arbeitete er als Hotelier und später gründete er die Musikgruppe Karpatenkünstler Ensemble, zu dem noch vier weitere Musiker gehörten. Einer von ihnen spielte die Viola und war der jüngere Sohn Isidor, der 1894 geboren war und das Studium am Musikkonservatorium von Leipzig 1911 abgeschlossen hatte. Die Kapelle reiste durch ganz Deutschland und trat in vielen Städten auf, vielleicht sogar über die Landesgrenzen hinaus. Um 1907, als die Musikgruppe wahrscheinlich in Dresden auftreten wollte, verstarb der Vater meiner Großmutter und wurde dort begraben. Das Grab konnte ich leider nicht finden.
2: 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Now it's a tobacco shop. 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
0: Meine Großeltern heirateten am 20. November 1912 in Krakau in Polen. Sie wohnten an verschiedenen Plätzen in Leipzig, 1912 in der Humboldtstraße 8, zwischen 1913 und 1917 in der Thomasiusstraße 22 und in den Jahren 1918 bis 1931 in der Funkenburgstraße 14. Seit 1931 wohnten sie in der Gustav-Adolf-Straße 34, Ecke König-Johann-Straße der heutigen Tschaikowski-Straße. Meine Großmutter hatte eine besonders enge Beziehung zu ihrer Schwester Regina. Ihre Ehemänner, mein Großvater Issa und Chaya Buchsbaum, der 1907 ebenfalls aus Grzanow nach Leipzig kam, gründeten gemeinsam im Stadtzentrum von Leipzig die Gutter- und Buchsbaum-Wäschefabrik und waren deren Inhaber. In der Fabrik wurde Bettwäsche und Tischdecken hergestellt. Laut Informationen stellt sich heraus, dass die Fabrik an verschiedenen Orten in Leipzig gestanden hatte. Zwischen 1928 und 1932 lautete die Adresse Heinstraße 11, in einem Gebäude, über dessen Eingang bis heute die Innenschrift Grauer Wolf zu lesen ist. Diese Adresse der Fabrik ist meiner Mutter bekannt gewesen und diese gab sie mir für meinen ersten Besuch in Leipzig mit. Andere Einrichtungen, die auf irgendeine Weise mit der Fabrik Gutter Buchsbaum in Verbindung standen, waren in der Richard-Wagner-Straße 14, die Goldene Eule hieß, in der Reichstraße 45, in der Arnoldstraße 12, in der Katharinenstraße 13, in der Nikolaistraße 3 im Goldenen Ring und an weiteren Orten im Stadtzentrum. Ich nehme an, dass einige dieser Adressen Geschäfte waren, welche die Fabrikwaren verkauften. 1933 stand die Fabrik kurz vor der Insolvenz, erholte sich und war bis 1938 in der Heinstraße in Betrieb. Ich nehme an, dass aufgrund der Geschäftspartnerschaft zwischen Chaya Buchsbaum und meinem Großvater eine enge Familienbindung bestand. Beide stammten aus der gleichen Stadt und die Fabrik war vor der Hochzeit meiner Großeltern gegründet worden. Das Leben in Leipzig war glücklich und schön. Meine Großeltern lebten sich in ihre neue Welt ein. Sie hielten alle religiösen Gesetze ein und lebten in ihrem Zuhause und in ihrer Familie nach den jüdischen Traditionen ihrer Eltern. Sie gehörten zur Tektiner Synagoge der jüdischen Händler am Prühl, die 1850 am Prühl 71 Ecke Richard-Wagner-Straße 3 erbaut wurde und während des Zweiten Weltkriegs zerstört wurde. Mein Onkel Simon las aus der Tora zu seiner Bar Mitzwa in der Tektiner Synagoge vor. In den Ferien fuhren sie aufs Land, in die Kurstädte oder an die Nordseeküste. Auf den Fotos aus dieser Zeit sieht die Familie glücklich und zufrieden aus. Aus den Geschichten meiner Mutter weiß ich, dass auch sie ab und zu die Eltern seines Großvaters in Polen besuchte. Meinen Großeltern wurden 5 Kinder geboren. Hani, Anna, Hanna auch. Die älteste wurde am 14. September 1913 geboren. Edith wurde am 13. Mai 1915 geboren und verstarb 2 Tage später. Simon wurde am 14. August 1918 geboren. Meine Mutter Erna, auch Edith oder Esther, wurde am 23. Oktober 1920 geboren. Der jüngste Mosche wurde am 14. Dezember 1923 geboren. Zwischen den beiden Weltkriegen gab es 13.000 Mitglieder in der jüdischen Gemeinde von Leipzig, die 6. jüdische Gemeinde in Deutschland. Im August 1938 lebten 10.500 Juden in der Stadt. In den Jahren 1933 bis 1938 führte Polen eine Politik ein, um die Rückkehr von jüdischen Einwohnern, die aus Polen nach Deutschland eingewandert waren, und von Nachkommen polnischer Einwanderer zu verhindern. Am 6. Oktober 1938 erließ das polnische Innenministerium die Anordnung, dass Reisepässe, welche nicht bis zum 29. Oktober 1938 erneuert werden, ihre Gültigkeit verlieren. Als Reaktion darauf wies Deutschland am 27. und 28. Oktober 17.000 polnische Juden nach Polen aus, die sogenannte Polenaktion. Die Abschiebung wurde in ganz Deutschland durchgeführt und an jedem Ort verhielt sich die Polizei auf andere Weise. Meistens wurden die Familienoberhäupter ausgewiesen, manchmal auch Frauen und Kinder. Die Deportierten wurden in Zügen oder zu Fuß zur polnischen Grenze gebracht und mit Schlägen und Gewehrschüssen in die Luft über die Grenze getrieben. Die polnische Regierung weigerte sich, die Deportierten einreisen zu lassen und mit dem Vorwand, dass deren polnische Staatsbürgerschaft ungültig war. Den Winter verbrachten die Juden im Niemandsland zwischen den beiden Ländern ohne Essen und Trinken, ohne ein Dach über dem Kopf. Die meisten starben durch diese schweren Lebensbedingungen, obwohl die polnischen Juden versuchten, ihnen zu helfen. In der Nacht zwischen dem 9. und 10. November 1938 fand in ganz Deutschland ein Pogrom statt, welches auch unter dem Namen Reichskristallnacht bekannt ist und sich auf die Glasscherben bezieht, welche in den Wohnhäusern, öffentlichen Einrichtungen, Geschäften von Juden lagen, die eingeschlagen wurden. In Leipzig wurden 553 Juden festgenommen, Schaufenster wurden eingeworfen, Geschäfte geplündert, zahlreiche Gebäude der jüdischen Gemeinden und Synagogen wurden zerstört, darunter die große Hauptsynagoge auf der Gottschedstraße, die zu den eindrucksvollsten Bauten der Stadt gehörte. Meine Großeltern verstanden, dass die Erde unter ihren Füßen brannte. Sie entschieden sich dafür, ihre Kinder aus Deutschland wegzuschicken und wollten danach Leipzig ebenfalls verlassen. Meine Mutter wurde in das Städtchen Sellerina geschickt, neben St. Moritz in der Schweiz, zu den Freunden meines Großvaters, die dort ein Feriendorf für jüdische Kinder hatten.
2: 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And recently I got the German citizenship, so I can feel I'm half Leipziger.
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0: How did your life in Haifa change after the attacks of Hamas in 2023?
2: October 7 was the attack of the Hamas. It was also the birthday of my wife, who is over there. And she woke me up. We had many plans for this day. She woke me up in the morning. It was a Saturday. 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Look what's going on the television. It was a horrible day. A horrible day. And I have to say that on this day, we got a lot of support from friends calling us, sending WhatsApps to us. And I saw how in Leipzig they supported Israel. 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And it was a very tough day. I don't want to go into details of what happened in this day. I think that people know what happened on this day. And no country in the world would have stayed and say, okay, it happened. You have to fight back and get those who want to kill you. In a way, they burned houses in the kibbutzim. They killed children in front of their parents and parents in front of the children. They took 251 hostages into the canals, in the tunnels in Gaza. 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
2: If you turn your head, you can find my book over there.
0: That's the easiest way. Thanks a lot. Thanks a lot, Dr. Avishai Goltz.
2: Thank you very much. It's a pleasure to be here in Leipzig. Yeah. It's a great pleasure. Yeah. And I'm happy to share the story of my family with friends around.
0: Ja, ich suche nach meiner Familie von Professor Dr. Avishai Goltz, wirklich ein sehr beeindruckendes Buch. Das kann man auch irgendwie bekommen, denke ich, über die Seite des Vereins und wird auch nochmal dann auch da sein zu einer Kinovorführung am Samstag, ist glaube ich, wo nochmal der Film gezeigt werden wird, wo er auch drin vorkommt. Und das ist alles im Rahmen der Jüdischen Woche. Jan Leipzig-Näheres auch auf der Internetseite der Jüdischen Woche, kann man lesen. Jüdische Woche, das kann ich nochmal raussuchen. Habe ich gerade nicht hier rausgesucht. Doch, hier ist es. Jüdische Woche in Leipzig findet man auf jeden Fall auf der Seite von Leipzig, leipzig.de. Jetzt haben wir nochmal Musik von der Gruppe The Long Decline, nämlich das Stück The Killing of Kenny Wisdom.

Song Klein, das war das Stück The Killing of Kenny Wisdom. Das war auch der Sänger von eben dieser Gruppe, die schon seit den 90er Jahren existiert und auch so eine, als so eine Art super Punk-Group zustande gekommen war, der Londoner Ur-Punk-Szene mit Mark Perry von Alternative TV war unter anderem dabei, eben dieser Kenny Wisdom und noch weitere Leute, die aus der Spät-70er-Punk-Szene in London hervorgeschlüpft waren. Und wir machen jetzt weiter und verweisen nochmal auf Festivals, nämlich in Leipzig wird am 14. Juli auch ein Festival stattfinden, und zwar das Bandhaus Manufaktur Open Air Fettfest, auch genannt, ab 15 Uhr mit Leukämie, Ignite, Grade 2, Red Bricks, Eudono, Brechreiz und Soko Links und The Hemorrhoids. Also das Fettfest ab 15 Uhr im Bandhaus in Leipzig in der Manufaktur Open Air am 14. Juli. Also es ist ein Samstag, genau gesagt. Und von Eudono holen wir jetzt ein Stück, das illustrierend, nämlich Jobcenter Brenn von Eudono.

Jobcenter Brenn von der Gruppe Eudonut. Ich bin, wie gesagt, am 4. Juli hier in Leipzig beim Bandhaus Open Air. Und jetzt geht's weiter mit einem weiteren Verweis auf ein Festival, nämlich der Pritzer Göring, der wird spielen beim Popfest in Paris und bei der Priminale am 3. Juli bei der Priminale in Bremen und beim Popfest in Berlin. Das ist dann, das habe ich hier auch irgendwo aufgelistet, ich sehe es nur gerade nicht. Im September ist das, glaube ich, ja. Paris Popfest, 24. September, genau, da wird auch Pritzel Göring spielen und er hat jetzt eine neue Single rausgebracht mit dem Hit Arbeitslos in Berlin, das sich ganz gut anfügt.

Pritzl Göring, wie gesagt, beim Paris Popfest und in Bremen demnächst zu sehen. Und wir hören jetzt die Reihe Platz der Republik. Da wird es was über die Altmark zu hören geben, über deren Vergangenheit und auch Gegenwart. Sehr idyllischer Platz, aber auch mit einer langen Vergangenheit. Und auch die Subkulturen waren da immer irgendwie angesiedelt. Wir hören jetzt diese Reihe von Radio Korax.

0: Die Stadt Kalbe an der Milde liegt ganz im Norden von Sachsen-Anhalt in der Altmark, die schon an das Wendland angrenzt. Bekannt ist Kalbe für seine pittoreske Altstadt mit ihren kleinen Fachwerkhäusern und der Nikolaikirche. Der Verein Künstlerstadt Kalbe holt durch sein Veranstaltungsprogramm und diverse Stipendien immer wieder Künstlerinnen und Künstler in diese Stadt. Neben der Kalbenser Altstadt gibt es am Petersberg auch ein kleines Neubauviertel, wovon ein Flügel schon seit längerer Zeit leer steht. Wer durch Kalbe durchfährt, der stößt möglicherweise auf ein weiteres Alleinstellungsmerkmal dieser Stadt, das Unordnungsamt der Stadt Kalbe. Jan von Radio Korax hat vor einiger Zeit mit Marco telefoniert, einem der Betreiber des Unordnungsamts.
1: Wir sind ja in Kalbe in so einer ganz kleinen Stadt, die kleinste Möglichkeit einer Stadt. Aber wir sind natürlich auch in Deutschland und hier muss auch natürlich alles organisiert und verwaltet werden und mit wichtigen Stempeln abgestempelt werden. Und da Ordnung das halbe Leben ist, haben Nicole und ich haben beschlossen, uns um die andere Hälfte zu kümmern und haben 21 das Unordnungsamt gegründet. Und das soll sich mit der anderen Seite beschäftigen, mit dem diffusen Durcheinander, dem lotterhaft liederlichen und der nachlässigen Nutzlosigkeit. Aber größtenteils veranstalten wir kleine Konzerte, auch gerne mal Theaterstück oder Lesung. Ja, das ist so das, womit wir uns beschäftigen und haben uns unser Amt aufgebaut mit einer schönen Bar und einem Konzertraum. Ja, es ist wirklich gemütlich.
0: Gemeinsam mit seiner Frau Nicole wohnt Marco im Unordnungsamt in Kalbe. Neben den Wohnräumen und den Bar- und Konzerträumen gibt es außerdem einen Friseursalon, in dem sich die Einwohner von Kalbe ihre Haare schneiden lassen. Es gibt Sporträume mit Fitnesskursen und hin und wieder wird zum Volleyball eingeladen. Das Unordnungsamt Kalbe ist ein gesellschaftlicher Ort der Zusammenkunft und Vernetzung. Ein Knotenpunkt der Zivilgesellschaft in Sachsen-Anhalt. Im Rahmen des Projekts Platz der Republik hat Radio Korax das Unordnungsamt der Stadt Kalbe im Mai 2026 besucht. Dieser Besuch war für mich ein Anlass, noch einmal ausführlicher mit Marco und Nicole ins Gespräch zu kommen. Ich habe mit ihnen über ihre Kindheit in der DDR, Schlägerjahre in der Altmark gesprochen.

0: mit dir spielen, aber du kannst machen, was du willst. Also ich durfte meine Freunde einladen, nach der Schule halt, wie man es so macht, ranzen in der Ecke. Es war eine unbeschwerte Kindheit und was ich meiner Mutter auch noch sehr, oder wofür ich ihr dankbar bin, die hatte mich als junger Typ so schon zum neuen Forum mitgenommen. Ich war quasi der Jüngste, der da so mit beigesessen hat. Ich hatte keine Ahnung, worum es so richtig geht, so mit 14 oder so. Und die haben da so Pläne geschmiedet, wie man die DDR reformieren könnte. Und das war alles so halb illegal oder relativ illegal bei unserem Pfarrer. Und ich wusste damals noch nicht so richtig, was da so abgeht und wie brisant das ist und so. Aber das hat mich schon früh geprägt und ich habe da schon so ältere Blueser und so kennengelernt. Und irgendwann ist das dann gekippt, kurz nach der Wende, wo Punk zu uns nach Kalbe kam. Und in kürzester Zeit habe ich mir dann mit meinen Freunden Instrumente besorgt, habe mir für 100 Mark ein Schlagzeug gekauft. Wir haben eine Punkband gegründet, Ulrichs kleine Dorfmusik, zweimal, dreimal geprobt, ein Konzert gegeben und wir waren extrem schlecht, aber es hat total Spaß gemacht. Und seitdem waren wir Punks, Musiker und bei Demos bei und so. Es ging dann holter die Polter.
1: Bei mir war es nicht ganz so spannend, also da kann ich jetzt nicht mithalten. Ja, ich habe im Neubau gewohnt, mit meinen Eltern und meinem Bruder. Wir hatten ein Kinderzimmer zusammen, es war ganz lustig. Ich war Grufti, mein Bruder war katholisch. Und wir haben uns immer, bei mir hing das Kreuz verkehrt rum, bei meinem Bruder hing das Kreuz richtig rum. Es war irgendwie eine ganz witzige Sache, aber wir haben uns immer gut verstanden. Wir hatten, wie gesagt, eine Neubauwohnung, wir hatten einen Garten, ein bisschen weiter weg. Und ich hatte eine schöne Kindheit, viele Freunde auch, weil im Neubaugebiet in der DDR hatten wir immer so viele Freunde und war auch Sandkasten in der Mitte noch mit so vier Neubauten drumherum. Das war, wir hatten immer viel Freunde und viel Spaß. Also ich kann mich nicht beschweren so. Und dann, ja, danach kam ja die Grufti-Zeit bei mir. Wir mussten ganz oft vor Nazis flüchten, also sehr oft. Es war immer sehr spannend und sehr, naja, spannend und auch ein bisschen ängstlich zugleich. Also und dann habe ich irgendwann Marco kennengelernt und dann sitze ich hier. Was soll ich dazu sagen? Genau.
2: Ja, also ihr habt jetzt die Wendezeit ja auch schon angesprochen und es wird ja oft so populär über Berlin erzählt, dass so der Zusammenbruch der DDR ja dann so einen kurzen Sommer der Anarchie bedeutet hat. Das heißt, so ein bisschen rechtsfreie Räume, man konnte sich verwirklichen, aber es gab natürlich auch Stress. War das hier in der Altmark so ähnlich oder wie haben sich hier die Dinge dann vollzogen?
0: Also das war so ähnlich, das war tatsächlich so ähnlich. Wir waren in der Zeit auch sehr gerne in Berlin. Das war auch eine Abenteuerzeit für uns, weil da jedes Mal irgendwelche neuen Clubs waren. Und ich kann mich noch an einen Club erinnern, der war so für mich so sinnbildlich. Da muss man durch ein Kellerfenster reinkrabbeln. Der hieß die Speicheldrüse. Und man kannte andauernd solche komischen Clubs, die einmal da waren, nächsten Tag nicht mehr da. Und bei uns auf dem Lande waren zwar nicht so viele Clubs, oder besser gesagt, es gab viele Musikclubs, die waren auf kleine Dörfer verteilt. Da haben spannende Bands gespielt, die später auch berühmt wurden oder so. Und es war auch ein rechtsfreier Raum, weil auf einer Seite in einigen Dörfern oder Städten gab es ganz viele Nazis, die richtig gewaltbereit waren. Und zum Beispiel in Kalbe haben wir einen großen Freundeskreis aus Punks und Gruftis und damals gab es da verschiedenste Untergruppen noch, so Sharpskins und sowas alles. Und wir haben für unsere Stadt quasi gekämpft irgendwie. Die kamen durch die Stadt und wollten irgendwo einzelne Leute verkloppen oder so. Und wir haben uns dann teilweise gegenseitig geholfen, uns angerufen und es gab tatsächlich Straßenschlachten in Kalbe und in Klötze auch und so. Mhm. Ich gebe zu, wir sind auch teilweise dahin gefahren, um die anzugreifen und so. Also das gab's auch. Wir waren in einem Krieg irgendwo.
1: Mhm. Und weißt du noch früher mit Smuda und Lüdicke und so? Da gab's in Klötze gab's auch ein linkes Haus, ja, Smuda, Lüdicke und so. Und da waren wir halt ganz oft. Das war richtig, das war unser Zufluchtsort, da wart ihr auch ganz oft, ne? Mhm. Haben wir uns oft getroffen und da haben sich wirklich so die Punker Klötze, die einzigen da, die wenigen getroffen und da gab's auch oft Überfälle, die sind dann wirklich, einmal war ich mit meiner Freundin nicht da, weil wir nicht durften, wir waren ja noch recht jung, wir waren glaube ich, weiß nicht, waren wir 14 oder was, 15, 14, keine Ahnung. Und dann wurde das so überfallen, das Haus, dann sind die wirklich aus Fenster gesprungen, aus Angst, dass sie da wirklich zu Tode geprügelt werden. Da waren wir zum Glück an dem Tag gerade nicht da, weil wir nicht durften halt und das war schon eine richtig krasse Geschichte, ja, da war Beine gebrochen und was die sich da alles haben, ja, das war

0: schon ganz übel. Und dann war es auch irgendwann vorbei mit dem Haus, ne? Mit dem linken Haus. Schade, ja.
1: Ja, also bei diesem Haus, da gab es tatsächlich eine Falltür mit Stacheldraht unten drunter und die Fenster waren verrammelt und da wurden ständig die Scheiben eingeschlagen, weil Klötze war halt von Rechten dominiert und diese paar Typen, die haben da irgendwie gegengehalten und wir haben die besucht, sind schnell mit unserem Trabi auf dem Hof, die Tore wieder zu, schnell rein und es war gruselig im Nachhinein, aber für uns war es die Realität und auch so ein ständiger Adrenalin.
0: Aber Marco, die Falltür war doch wegen uns, falls jemand kommt, dass wir gleich flüchten könnten, ja? War die dafür extra, hat die Smula deswegen extra gebaut?
1: War auf jeden Fall so ein Sicherheitsding.
0: Ja. Krass, oder? Scheiße.
2: Ja, so, es scheint ja so gewesen zu sein, dass irgendwie so der Zusammenbruch der DDR diese rechte und rassistische und neonazistische Gewalt halt so freigesetzt hat und das ja in vielen Städten sehr harte Auseinandersetzungen da gab. Und ich kenne das so aus Halle, die Erzählungen, also ich selber war da ja zu jung, aber ich kenne die Erzählungen, dass es halt da irgendwie gelungen ist, dass es irgendwie so eine relativ breite Gegenwehr gab. Und das hieß ja auch, dass man sich wirklich militant zur Wehr setzen musste, um den Nazis klarzumachen, das läuft bei uns nicht. Und dass so irgendwie so ein bisschen so ein Kräftemessen auch dazu geführt hat, dass Halle später eher eine linke Stadt geworden ist. Und ich habe so gehört, dass es in manchen Städten auch so war, genau, dass es irgendwie so ein Kräftemessen gab und dass es schon auch irgendwie so erfordert hatte, dass man sich gut organisieren muss. Wie war das in den Orten, in denen ihr gelebt habt?
1: Bei uns war dieses Kräftemessen scheinbar auch da. Jetzt im Nachhinein wird mir das noch bewusster. Damals hat man einfach so reagiert. Unser Zentrum war damals Salzwedel schon gewesen. Das Birkenwäldchen, das war damals so der Treffpunkt, wo sich die Linken so getroffen haben, die Autonomen und so. Und da haben interessante Konzerte stattgefunden. Ich glaube, ja, Salzwedel war damals so unsere Vorbildstadt. So, da waren wir und haben zu den anderen Typen, wir waren jünger und haben zu denen aufgeschaut und uns zu allerlei Sachen auch verleiten lassen, die aber für uns irgendwie auch wichtig waren. Die haben wir dann in unsere Stadt Kalbe wieder eingebracht und waren da dann so ein, haben das dann so ein bisschen nachgelebt sozusagen, weil die waren für uns interessant. Wir haben dann unseren eigenen Club eröffnet, unser Kuba und so. Und
0: vorher noch die Garage, die ja noch gemacht, die Punker-Garage, ja, die abgebrannt ist irgendwann, ja. Also das war auch cool. Da war ich nämlich auch schon. Da war ich, ja, das kenne ich nämlich noch. Ich bin ja ein bisschen jünger als Marco, deswegen. Also.
1: Ja, die Garage, das war auch noch so ein Kapitel in meinem Leben oder in unserem Leben. Es war einerseits sehr gut. Wir haben uns eine alte Garage ausgebaut zum Proberaum, haben da sehr gut geprobt die erste Zeit. Es wurde immer weniger geprobt und immer mehr geraucht und so, bis das später irgendwie das Proben völlig in den Hintergrund geraten ist. Und irgendwann hat, glaube ich, ein Nachbar oder irgendwer das Ding angezündet und es war auch weil wir da nur Partys gemacht haben und so. Und da haben wir festgestellt, wo die denn weg war, dass es irgendwie was ganz Gutes war, dass wir wieder nüchtern waren danach und die Welt wieder mit anderen Augen gesehen haben und dann wieder politisch aktiv waren. Das war so eine kleine Phase, wo wir einfach im Rausch versunken sind. Also ich würde das sagen, waren 1-2 Jahre sogar.
2: Jetzt ist ja in so ländlichen Gegenden und in kleineren Städten, gerade in Ostdeutschland, oft so die Frage, wer bleibt und wer geht. Und es ist ja so, dass viele Leute sich auch entscheiden, dann eher in die größeren Städte zu gehen. Bei euch ist es so, dass ihr hier geblieben seid und ja hier auch was aufgebaut habt mit dem Unordnungsamt. Was würdet ihr denn da sagen? Was sind denn die Faktoren, die euch hier gehalten haben? Also wie kommt es für euch, dass ihr einfach geblieben seid?
0: Es ist schön hier. Also Kalbe ist eine schöne Stadt, eine kleine, schöne Stadt. Du hast hier alles, ja. Und ich bin ja froh, dass ich von Nazi-Klötze nach Punker-Kalbe gekommen bin. Das finde ich schon richtig gut. Ich habe schon wirklich einen weiten Schritt nach vorne gemacht, ja. Und ich fühle mich ja richtig wohl in der ländlichen Gegend. Wir wollten ja mal nach Berlin, hast du aber schon mal erzählt, ja, dass wir nach Berlin wollten irgendwann mal, weil wir es doch nicht gemacht haben. Und nun haben wir uns das ja hier gekauft und jetzt werden wir hier bleiben und einfach kämpfen bis zum Ende. Nein.
1: Also bei mir war das auch wirklich so, Berlin war unser Ziel, so als Punker. Wir waren so sehr gerne jedes Wochenende in Berlin. Aber wir hatten unsere Band immer, wir hatten immer eine Band irgendwie so, ja, und unsere Freunde und unseren Kulturbahnhof, und der hat uns letztendlich immer davon abgehalten, tatsächlich wegzuziehen irgendwie. Vielleicht waren wir auch nicht die Typen oder so. Ganz viele von unseren guten Freunden sind auch in die großen Städte gezogen, auch in andere Länder, und ich glaube, im Nachhinein sind wir einfach so eine Leute, die vielleicht nicht in eine Stadt passen oder so, ja. Ich glaube, wir waren letztendlich doch immer froh, wieder nach so einem Wochenende in unserem kleinen Kalbe angelangt zu sein. Wir sind so dörfliche Typen, so. Wir kennen auch viele Leute, die nach Berlin gezogen sind, denn aber nie richtig Fuß gefasst haben und da einsam sind oder wieder zurückgekommen sind oder immer noch in Berlin leben, aber halt so vereinzelt und einsam sind oder so. Das Dorfleben hat Vorteile, man kennt sich, und es hat Nachteile, dass man sich kennt irgendwie. Also das ist so ein Zwiespalt, aber ja, wir haben den Absprung nicht geschafft, und im Nachhinein ist es ganz gut so, weil einer muss ja hier sein und eine Basis geben für die Leute, die wieder mal in ihr kleines Kaff zu Besuch kommen.
0: Ich muss auch noch sagen, wir haben ja zwei Kinder, und unser Sohn, unser Ältester, hat das Down-Syndrom. Und jetzt denken wir so oft drüber nach, er kann ja Fahrrad fahren, das können ja auch nicht viele mit Down-Syndrom. Und das konnten wir hier alles machen. Wir konnten mit ihm hier durch Kalbe mit Fahrrad fahren. Das wäre in Berlin alles nicht gegangen. In Berlin wäre es einfach zu gefährlich. Und ja, ist ja, hier können wir auch mal allein losschicken mit Fahrrad, und der weiß, wo er hin muss, aber es würde in Berlin alles nicht gehen. Deswegen bin ich froh, dass wir hier sind, weil Henry einfach, und jeder kennt Henry in Kalbe, ja. Also die sagen immer, oh, Henry war allein unterwegs. Und dann rufen die mich an und sage ich, ja, ist alles okay, er durfte. Also es ist so schön, also er würde hier nicht wegkommen, und in Berlin wäre er schon sehr wahrscheinlich weg. Keine Ahnung. Deswegen ist es auch ein Vorteil in so einer kleinen Stadt, ja, wenn jeder jeden kennt. Ja.
2: Jetzt haben wir so über die 90er Jahre geredet und die Auseinandersetzungen, die es so damals mit Nazis gab. Und mich würde so abschließend noch interessieren, wie das für euch heute ist, auch so ein bisschen im Vergleich, weil irgendwie gibt es heute diese krasse Straßengewalt nicht mehr in dem Ausmaß. Zumindest habe ich so das Gefühl, dass unsere Kreise das nicht so zu spüren bekommen. Andere, wie Geflüchtete oder so, für die ist es sicher nochmal anders. Aber trotzdem habe ich so das Gefühl, diese spezifische Straßengewalt der 90er gibt es heute so nicht mehr. Und trotzdem gibt es eine AfD, die so hohe Umfragewerte hat. Und irgendwie scheint es aber doch anders zu sein. Wie blickt denn ihr auf diesen Vergleich?
1: Also diese Gewalt, die gibt's meiner Meinung nach zurzeit noch nicht wieder, aber ich habe das Gefühl, dass es so ganz viele von diesen Leuten in den rechten Kreisen gibt, die darauf warten, losgelassen zu werden irgendwie. Und man hört es an den Kommentaren, die man so, die warten drauf, ja, so als wenn die von der Kette gelassen werden wollen. Also wir haben echt schon öfter darüber nachgedacht, wie es bei uns auch sein könnte oder so. Wir könnten uns schon vorstellen, dass wir mal Ziel von einem Angriff werden oder so. Haben uns da lange auch drüber unterhalten, wie weit wir uns aus dem Fenster hängen und so. Und haben gedacht, wenn wir uns jetzt verstecken oder so, dann verhindern wir es auch nicht, weil wir können uns nicht ganz rausziehen oder so. Und haben gedacht, nee, wir machen einfach das transparent und bauen darauf auf eine Bekanntheit, so diese Bekanntheit. Deswegen nutzen wir auch so eine Gelegenheiten, ins Fernsehen oder ins Radio zu kommen. Nicht damit wir irgendwie uns berühmt fühlen oder so, aber das gibt uns eine Art Sicherheit, so eine gefühlte Sicherheit. Und auch dieser große Freundeskreis, den wir jetzt wieder so in der Zeit, die so ein bisschen in Richtung Not geht oder so, dass man da so zusammenruckt oder so. Und das ist unsere Strategie so ein bisschen auch.
0: Ja, kann ich nichts hinzufügen. Das ist genau so. Wir hatten eben wirklich überlegt, wir hatten schon ein paar Situationen, die waren so ein bisschen doof mit der einen Geschichte da, mit dem AfD-Laden. Und da haben wir gesagt, machen wir es nicht mit der Anzeige, weißt du? Haben wir doch mal gemacht, ja.
1: Ach so, ja. Wir hatten so eine allgemeine Bedrohung. Quasi war so ein Kommentar, dass wir auch bald dran sind oder so. Und haben uns dann gefragt, wie wir darauf reagieren könnten, und haben eine gute Bekannte, die sich so auskennt, gefragt, wie könnten wir das machen, und haben auch mit einem Anwalt und so im Hintergrund so schon mal überlegt, könnte man den Typen dafür anzeigen oder so. Es hat dafür nicht gereicht, aber ja, wir checken halt jedes einzelne Vorkommnis, wie man wieder darauf reagieren kann. So.
2: Das heißt, Unordnungsamt bleibt stabil in Kalbe.
0: Auf jeden Fall, definitiv. Wir haben beschlossen, wir bleiben hier und wir kämpfen. So, fertig.
1: Ja, also ich finde, Kampf ist irgendwie so ein krasser Begriff. Wie heißt, wir haben es ja eigentlich gut, ja. Und wir sind Leute, die privilegiert sind, auch in unserer Gesellschaft. Ich finde das gut, wie du das vorhin gesagt hast. Wir sind ja nicht die, die am meisten darunter leiden. Wir haben ein gutes Leben. Ja. Es könnte sich mal ändern. Es ist noch nicht passiert. Aber ja, wir haben uns zum Beispiel auch dieses Logotierchen, unseren Waschbären, ausgedacht. Der ist auch so widerstandsfähig und der kann sich an möglichst an ganz viele Sachen gewöhnen und die durchstehen. Und ja, das finden wir als Vorbild auch irgendwie ganz gut. Wir haben uns hier so fest geknabbert und lassen uns hier gar nicht verscheuchen oder so. Und das machen wir mit Spaß und denken nicht ans Kämpfen oder so die ganze Zeit.
0: Ja, stimmt, hast recht. Kämpfen ist doofes Wort, aber wir bleiben hier und wir machen das Beste draus und versuchen, die Situation irgendwie zu retten.

0: Ihr hörtet hier Marco und Nicole vom Unordnungsamt der Stadt Kalbe, mit denen Radio Korax im Mai 2026 gesprochen hat. Wenn ihr selbst das Unordnungsamt einmal besuchen wollt, auf unordnungsamt-kalbe.de findet ihr alle öffentlichen Termine. Wenn ihr mehr über politische Auseinandersetzungen in der Altmark oder in Sachsen-Anhalt überhaupt erfahren wollt, auf radiokorax.de findet ihr unter der Rubrik Platz der Republik zahlreiche Beiträge zum Nachhören.
1: Ja, vielen Dank. Ein Hoch auf das Unordnungsamt in Kalbe und ein Hoch auf die Altmark. Wir hören jetzt Rosengarten, die kamen auch daher aus Salzwedel. Keine Ahnung, ob die Punks auf Rosengarten es gut fanden. Die Welt ist in Ordnung, hören wir von Rosengarten jedenfalls.

Ja, die Band Rosengarten, die Welt ist in Ordnung. Und wir machen weiter, nochmal ein kleiner Ausgehtipp, nämlich für die Zora in Halberstadt, die auch ihr Jubiläum feiert, das 35-Jährige jetzt. Und am 5. August auch ein gutes Konzert, nämlich mit der Gruppe Fliehende Stürme. Mittwoch, der 5. August, also schon mal vormerken, in der Zora in Halberstadt, die jetzt am Wochenende auch ihr Sommerfest feiert, wie gesagt, und das Jubiläum. Und wir hören jetzt ein Stück von Fliehende Stürme, nämlich An den Ufern. Ja, das muss ich nochmal kurz ändern, weil der Kanal B ja nicht funktioniert. So. Einen Moment noch.

0: Ja, das war die Gruppe Fliehende Stürme, die wie gesagt dann im August in der Tora in Halberstadt spielen. Und jetzt nochmal zur jüdischen Woche zurück, denn die ist ja gerade noch bis Sonntag in Leipzig zu sehen. Gestern war ich auch bei einem Vortrag, der auch ganz empfehlenswert war. Da wollte ich eigentlich auch ein Interview führen. Das hat aber leider nicht geklappt, weil es zu heiß war und ja dann auch technisch nicht alles so schnell gegangen ist, wie ich gehofft hatte. Das war ein Vortrag über das Buch Januar 1933, das jüdische Leipzig, eine Rekonstruktion. Und das ist eine Rekonstruktion basierend auf dem Leipziger Jahr- und Adressbuch für 1933, das zum 1. Januar 1933, Stichtag, die jüdische Gemeinde dargestellt hat sozusagen. Und basierend auf diesen Vorlagen hat der Autor Michael W. Schönemann soziologisch sich der jüdischen Gemeinde vor der Machtergreifung der Nazis angenähert und hat auch versucht, da in diesem Adressbuch eben auch nur die Haushaltsvorstände sozusagen verzeichnet waren, versucht noch tiefer in die Materie einzudringen und alle Familienmitglieder und überhaupt noch mehr eben Jüdinnen und Juden zu recherchieren, weil basierend auf den Namen kann man auch dann ja Geschichten und ja weitere Dinge, also über die Menschen, die in Leipzig gelebt haben und die Nazis ja auch versucht haben, dann auszulöschen, die Erinnerung auszulöschen, wieder rekonstruieren. Das ist eine ganz wichtige Datengrundlage dann auch sozusagen. Und auch darum ging es natürlich, aber auch darum, was dieses Adressbuch dann für die Nazis bedeutet hat, die das auch als Grundlage genommen haben, eben Jüdinnen und Juden dann zu deportieren oder ähnliches. In der deutschen Bücherei gab es dann auch ein unrühmliches Büro, was eben auch dann Jüdinnen und Juden recherchiert hat und versucht hat, da Datengrundlagen zu schaffen, um eben diese Deportationen dann auch durchführen zu können. Und auf jeden Fall ein sehr empfehlenswertes Buch, das im Verlag De Kreuter erschienen vor kurzem und soll vielleicht auch eine digitale Umsetzung noch folgen, wo eben das in digitaler Form dann zugänglich ist und auch noch mit Geschichten und anderen Quellen das verknüpft wird. Das ist auch eine Besonderheit, dass eben auch die Quellen da offengelegt werden, woher das eben kommt. Und er hat eben auch versucht, auch zum Beispiel jüdisch-christliche Ehen und weitere jüdische Biografien da mit zu verknüpfen. Und das war ein Gespräch auch mit Dr. Frank Mecklenburg, der sich aus einer Historikerperspektive damit beschäftigt hat und auch das Vorwort geschrieben hat, das vom Leo Beck-Institut. Und der war auf jeden Fall ein sehr interessantes, wenn auch ein bisschen soziologisches Thema halt. Es wurde auch natürlich die Orte und wo Jüdinnen und Juden in Leipzig gelebt haben, zum Beispiel drüber gesprochen oder welchen Berufsgruppen sie tätig waren. Und eben weitere Dinge, die so Soziologen oder Soziologinnen interessieren. Und auf jeden Fall ist das mit den Namen natürlich eine wichtige Sache, um weiter tiefer die Erinnerung auch wachzuhalten an Menschen und auch viele Angehörige oder Überlebende oder Nachfahren oder Nachfahrinnen von Leipziger Jüdinnen, die sind natürlich auch darauf angewiesen, auf dieses Datenmaterial heute. Das ist auch, glaube ich, wichtig und viele suchen auch danach. Jetzt aber hören wir einen anderen Beitrag, denn dieses Interview hat leider nicht geklappt. Wir hören jetzt ein Gespräch, das ich auch geführt habe, weil da war gestern, am gestrigen Dienstag, auch ein Vortrag im Haus des Buches hier in Leipzig. Ein Gespräch mit Alexander Walter habe ich nämlich geführt über das Buch Die Shoah und die DDR, Akteure und Aushandlungen im Antifaschismus. Das ist wiederum im Wallstein Verlag erschienen und wurde gestern hier präsentiert, auch im Rahmen der jüdischen Woche. Da wird eben gefragt, welche Rolle jüdische Überlebende in der DDR gespielt haben und was auch für eine Rolle die kulturelle Auseinandersetzung mit der Shoah und dem Nationalsozialismus in der DDR gespielt hat. Ja, jetzt bin ich im Gespräch mit Alexander Walter über das Buch Die Shoah und die DDR, Akteure und Aushandlungen im Antifaschismus. Das ist im Mai 2025 im Wallstein Verlag erschienen und wird jetzt auch nochmal in Leipzig vorgestellt. Das spätere Gebiet der DDR war ja 1945 in Bezug auf die Aufarbeitung der NS-Verbrechen auch ein Tatort irgendwie. Wie wurde denn damit umgegangen? Das war auch ein bisschen kompliziert, weil das waren ja viele Bezirke, die erstmal unter US-amerikanischer Verwaltung auch standen. Dann war das eben auch doch nicht so einfach, weil es gab zwar die großen Stammlager in Buchenwald, Sachsenhausen, Ravensbrück oder Mittelbau, Dorau, aber dann gab es auch eben die Todesmärsche, die auch dafür gesorgt haben, dass doch da mehr aufzuarbeiten war. Also wie wurde mit dieser Situation dann umgegangen? Also wie hat sich das formiert, dann irgendwie einen Umgang zu finden?
1: Das ist am Anfang, wie gesagt, sehr unterschiedlich. Zunächst sind das entweder amerikanische Ermittlungseinheiten in den Bereichen, die die Amerikaner besetzen. Bei den sowjetisch besetzten Teilen gibt es das von der Sowjetunion nur sehr bedingt. Da sind es dann eher so regionale Kriminalpolizeieinheiten, die tatsächlich teilweise anfangen zu ermitteln. So Todesmarsch- oder Endphase-Verbrechen, wie sie auch genannt werden, werden dann ganz oft eher zufällig ermittelt, wenn man zum Beispiel Massengräber findet. Und mit zu diesen Massengräbern gibt es dann schon einen Umgang. Da muss es ja dann auch einen Umgang geben, in dem diese Orte erstmal gesichert werden, in dem diese Gräber gesichert werden. Und ganz oft entstehen dann auch an diesen Tatorten, diesen tatsächlichen Massengräbern, auch Gedenksteine. Und es gibt eben nicht viele, aber doch sehr aussagekräftige und doch sehr eindrückliche Beispiele, wo an diesen Orten dieser Massenverbrechen in der Spätphase des Krieges Gedenksteine entstehen, die eben auch sehr explizit dann an jüdische Opfer erinnern. Und es sind eben fast immer auch jüdische Überlebende dann daran beteiligt, dass an diesen Orten dann eben auch explizit an jüdische Opfer erinnert wird.
2: Du weißt da auch hin, zum Beispiel auf das Landesnachrichtenamt Sachsen, das war wohl so eine Institution, und da Ella Schließer, sie war auch eine Überlebende von Auschwitz, und auf ihre Initiative geht dann auch einiges da zurück. Kannst du das ein bisschen erzählen? Das hat mich auch beeindruckt, ein bisschen in dem Buch.
1: Das Landesnachrichtenamt ist sozusagen eine frühe Form in dieser Übergangsphase, wo versucht wird, ja, das Nachrichtenwesen zusammenzufassen und wo die Landesverwaltung auch ein Stück weit versucht, die öffentliche Meinung natürlich irgendwie zu lenken. Und da gibt es tatsächlich eine Auschwitz-Überlebende, Ella Schließer, die anfängt, sich mit diesen Todesmärschen und diesen Endphaseverbrechen zu beschäftigen, die selbst mehrere Räumungsmärsche überlebt hat und die dann auf eigene Faust Ermittlungen anstellt und sehr energisch auch ist, über ihre Stellung im Landesnachrichtenamt Stadtverwaltungen, Bürgermeister oder andere Verwaltungsstellen anzuregen, diese Massengräber eben wirklich zu suchen und dann entsprechend zu markieren. Da ist der Rücklauf sehr unterschiedlich, weil eben auch in den Verwaltungen die Hemmung sehr groß ist, beziehungsweise das Interesse sehr gering, sich jetzt mit diesen Massenverbrechen zu beschäftigen, eben auch in dem Wissen, dass da teilweise die lokale Bevölkerung mit beteiligt war. Aber Ella Schließer steht zumindest für diesen Typus der jüdischen Überlebenden, die am Anfang wirklich sehr energisch versuchen, auch die deutsche Bevölkerung damit zu konfrontieren, mit diesen Massenverbrechen, die aber letztlich auch dann sehr schnell daran scheitert. Also im Fall von Schließer, die wird Ende 1945 schon, muss wegen psychischer Belastungen in ein Krankenhaus eingeliefert werden, ist dann 2 Jahre lang in Behandlung und begeht schließlich Suizid.
2: Man kann jetzt auch nicht sagen, dass die Aufarbeitung der Shoah in der DDR allein Sache der jüdischen Überlebenden gewesen sein sollte. Aber es gab natürlich viele jüdische Überlebende der Konzentrationslager dann in der DDR, darunter eben auch so einflussreiche wie Hermann Axen zum Beispiel, lange Zeit im Politbüro und im Zentralkomitee, aber auch etwa solche wie Raskiel Goldberg, den du auch im Buch erwähnst, den in der DDR dann auch erneut juristisches Unrecht irgendwie angetan wurde. Und dann gab es auch eben bald wieder viele jüdische Gemeinden. Wie würdest du die Situation der jüdischen Gemeinden und von Jüdinnen und Juden in der DDR in den 1950er Jahren beschreiben? Oder kann man das überhaupt, weil das dann eben doch eine komplexere Gemengelage war, als es dann häufig vielleicht dargestellt wird?
1: Ja, das ist schon sehr komplex, vor allem wenn man unterscheiden muss. Also jemand wie Hermann Axen oder andere Menschen, die sich eher für die, ja, sagen wir mal, Funktionärskarriere entscheiden, Klaus Gysi wäre noch so jemand, die haben ihr Judentum ja weitgehend abgelegt. Also die sehen sich gar nicht zwingend als, begreifen sich gar nicht zwingend als jüdisch, haben natürlich alle diese Erfahrung gemacht, also wissen, was es bedeutet, als Jude verfolgt zu werden, aber sehen sich eher als Kommunist und stellen sich in den Dienst der Partei und wollen dieses Land aufbauen und sind gar nicht so sehr darauf erpicht, die jüdische Perspektive da unbedingt hochzuhalten. Die Gemeinden fristen eher ein Schattendasein und versuchen sich auch ein Stück weit wegzuducken, weil es 1952, 1953 im eigentlich gesamten Ostblock und dann eben auch in der DDR so antisemitisch konnotierten oder antisemitisch unterförderten Schauprozessen gibt und so Säuberungskampagnen. Das ist ausgelöst vor allem durch den Prozess gegen Rudolf Slansky in Prag, gegen den damaligen Generalsekretär der Kommunistischen Partei in der Tschechoslowakei, und das schwappt eben auch in die DDR über, und die SED-Parteiführung nutzt das, um vor allem innerparteiliche Gegner aus dem Weg zu räumen und auch ein Stück weit mit den Überlebenden aufzuräumen. In dem Zuge wird zum Beispiel auch die Vereinigung der Verfolgten des Nazi-Regimes verboten, also einer sehr frühen Vereinigung von Überlebenden, schon durchaus kommunistisch dominiert, aber eigentlich auch überparteilich, wo eben auch jüdische Überlebende großen Einfluss hatten oder zumindest eine Möglichkeit hatten, auch ihre Perspektiven zu formulieren. Und die wird 1953 zwangsaufgelöst, und danach wird auch dieses Narrativ über den Zweiten Weltkrieg sehr zurechtgezurrt und eben sehr vereinfacht auf den Widerstand deutscher Kommunisten. Und da spielt die jüdische Erfahrung kaum noch eine Rolle. Und in der Situation müssen sich dann auch die jüdischen Gemeinden neu orientieren. Sehr viele fliehen dann auch im Frühjahr 1953 aus Angst vor einer erneuten Verfolgung, zu der es zwar nicht kommt, aber die Angst ist auf jeden Fall da, und danach sind die ohnehin kleinen Gemeinden noch mal kleiner und bleiben dann doch sehr unter sich und gehen eigentlich gar nicht so zwingend in die Öffentlichkeit und suchen auch nicht mehr so sehr die Öffentlichkeit.
2: Du hast ja aber auch näher im Buch mit der literarischen und historischen Aufarbeitung der Shoah und der NS-Verbrechen der DDR beschäftigt. Schon in der Einleitung, da verweist du auf einen Text von Günter Kunert, der 1966 nochmal Buchenwald aufgesucht hat und das dann in der Neuen Deutschen Literatur, so eine Zeitschrift, dann nochmal beschreibt, wie das war. Aber es gab ja auch eben genügend Menschen der DDR, die die Verbrechen in den Konzentrationslager hätten beschreiben können. So war zum Beispiel der polnische Schriftsteller und Auschwitz-Überlebende Tadeusz Borowski 1949 als Kulturreferent des polnischen Informationsbüros nach Berlin gekommen. Und er hatte zu dem Zeitpunkt auch schon seine Erinnerungen an Auschwitz in belletristischer Form niedergelegt. Aber auch Schriftsteller wie Bruno Apitz lebten in der DDR. Der hat dann ja 1958 eben Nackt unter Wölfen veröffentlicht. Wie sehr wurde eine literarische Aufarbeitung denn auch staatlich gefördert? Du untersuchst ja auch die Verlage zum Beispiel in der DDR dann.
1: Also staatlich gefördert ist eine schwierige Frage. Also prinzipiell war die Literatur über die Lager natürlich durchaus erwünscht und eben auch Teil des Versuchs einer antifaschistischen Erziehung der Jugend oder eigentlich auch der gesamten Bevölkerung. Das, was Bruno Apitz schreibt, ist aber natürlich, wird dadurch kanonisch, weil da eben sehr zentral die Rolle der deutschen Kommunisten gefeiert wird, die eben ein jüdisches Kind retten. Also die jüdische Erfahrung wird hier reduziert auf die Erfahrung eines Kindes, das gerettet werden muss von nicht-jüdischen deutschen Kommunisten. Das ist eben nicht zwingend die Erfahrung, die viele im Buchenwald gemacht haben. Es gibt dann Leute, die dagegen halten. Jemand wie Fred Wander, der den siebten Brunnen schreibt, der eben ganz klar eben auch eine Gegenperspektive macht und die jüdische Erfahrung im Kleinlager im Buchenwald beschreibt. Und weil Borowski erwähnt wurde, Tadeusz Borowski schreibt eben zwar auch aus nicht-jüdischer Perspektive, aber schreibt eben auch sehr viel über die jüdische Erfahrung in Auschwitz. Und sein Buch bei uns in Auschwitz erscheint aber nicht in der DDR, aber eben nicht, weil sozusagen der Staat oder die Zensur eingreift, sondern weil andere Auschwitz-Überlebende, in dem Fall Kurt Goldstein, ein jüdischer Auschwitz-Überlebender, eingreift und sagt, dass also das, was Borowski macht, das sei sozusagen defätistisch und dass er würde den Widerstand nicht genügend würdigen und er würde nur von den schlimmen Seiten der Menschen berichten und gar nicht von der Solidarität unter den Gefangenen. Und das ist einfach ein grundlegender Widerspruch in der Art und Weise, wie man damit umgeht. Also jemand wie Goldstein oder auch viele, vielleicht auch Achsen oder Leute, die in der DDR auch durchaus Karriere machen, die versuchen eben ihrer Erfahrung im Lager einen Sinn zu verleihen. Und der Sinn besteht eben darin zu sagen, die Menschen, die gestorben sind, die sind für eine gute Sache gestorben, für die bessere Welt, für die gerechte Welt, die wir jetzt aufbauen. Und jemand wie Borowski, der sieht das anders und der sagt eben, das, was hier passiert ist, hatte keinen Sinn und keinen Zweck, außer dass wir ermordet wurden. Also und diese zwei Sichtweisen, die geraten immer wieder so ein bisschen in Konflikt und letztlich kann auch die andere Sichtweise, die von Borowski sicherlich auch hier und da in Nischen mal ausgedrückt werden, aber sie wird nie so wirklich dominant, also kann die antifaschistische Erzählung eigentlich nie wirklich übertrumpfen.
2: Im Buch hast du dir einige Personen ja auch näher herausgegriffen. Es geht näher um die Lebenswege von Arnold Zweig, Lynn Jaldati und Helmut Eschwege in der DDR. Wie würdest du die Erfahrungen, die da mit der DDR gemacht wurden, beschreiben? Wieso hast du dir diese Biografien herausgesucht?
1: Die drei sind eigentlich spannend, weil sie teilweise sehr ähnliche Geschichten erzählen. Also Zweig und Eschwege waren beide im Exil, haben beide im britischen Mandatsgebiet in Palästina überlebt. Jaldati ist eine der wenigen, die wirklich Lager überlebt hat und als jüdische Überlebende auch sozusagen gerahmt wurde in der DDR und das auch immer wieder vorgestellt wurde und gleichzeitig aber auch eine eigene Erfahrung im Widerstand hat. An sich machen die erstmal, also vor allem Zweig und Jaldati machen erstmal schon einigermaßen Karriere in der DDR. Also die finden zumindest ein ganz gutes Auskommen. Vor allem Zweig wird sehr gern hofiert und viel gedruckt, die Bücher viel nachgedruckt. Bei Jaldati gibt es auch mal Rückschläge, die verschwindet über mehrere Jahre aus den Radioprogrammen nach dem Sechstagekrieg 1967. Und Eschwege ist ein etwas anderer Fall, weil der versucht als Autodidakt, aber als einer der ersten Historiker eigentlich in beiden deutschen Staaten eine Gesamtdarstellung der Shoah zu schreiben, was eben sonst vor ihm kaum jemand macht oder auch parallel zu ihm kaum jemand tut. Schon gar nicht in der DDR und scheitert aber damit an der DDR-Geschichtswissenschaft, weil die ihm zum einen vorwerfen, sozusagen nicht marxistisch genug zu denken. Das ist eben die DDR-Perspektive und zum anderen werfen sie ihm aber auch vor, dass er als jüdischer Historiker nicht objektiv sei. Und das wiederum passiert zur selben Zeit aber auch jüdischen Historikern wie Josef Wolf in der Bundesrepublik. Das heißt, das ist schon mal eine andere Perspektive und der kann in der DDR sich so ein bisschen in seiner Nische einrichten in Dresden, aber wird eben nicht wirklich hofiert. Bei Herdati und Zweig, die setzen schon große Hoffnungen in diese DDR. Die gehen beide aus eher pragmatischen Gründen zurück, weil sie da einfach ein Auskommen finden, aber geben, glaube ich, bis zuletzt diese Hoffnung nicht auf, dass diese Erzählung da das Bessere der beiden Deutschländer zu schaffen eben schon irgendwie was für sich hat. Also die vor allem Helldati stürzen sich sehr auf die Jugend und hoffen eben wirklich auf die nächste Generation und hoffen, dass diese nächste Generation dann eine andere wird als die Generation, die sie eben auch verfolgt hat.
2: Inwiefern hast du dich auch nochmal für eben diese Sichtweise aus den eher einflussreicheren Positionen der DDR, etwa, wir hatten das schon kurz erwähnt, Kurt Goldstein oder Hermann Axen interessiert, also oder für die staatlichen Leitlinien zum Umgang mit der Shoah in der DDR, hat dich das auch interessiert, nochmal dann das vielleicht voneinander auch abzusetzen, diese Positionen und ja, Sichtweisen?
1: Also das ist als Kontrastfolie natürlich schon wichtig. Gleichzeitig muss man auch sagen, dass das ganz gut bearbeitet ist, diese Sichtweise. Und mir ging es eigentlich eher mal darum zu fragen, was machen so Leute aus der zweiten Reihe, die jetzt auch, wie Yaldati oder Zweig, die jetzt nicht oppositionell sind, aber die eben auch nicht an den Schaltstellen der Macht sitzen wie Hermann Axen, sondern die irgendwie versuchen, sich da so durchzulavieren und die schon halbwegs erfolgreich sind versuchen, ihre Perspektiven immer wieder einzubringen. Also das, wofür Goldstein und Axen stehen, das habe ich eher als Vergleichsfolie, aber nicht wirklich intensiv nochmal separat angeguckt.
2: Das ist ja vielleicht ein bisschen irreführend, nicht allein die jüdischen Überlebenden sind natürlich für die Aufarbeitung zuständig. Du hast auch Heinz Knobloch, glaube ich, noch dir ein bisschen näher angeguckt. Der war ja auch, glaube ich, nicht jüdischer Schriftsteller in der DDR lebend, der sich auch mit der Shoah beschäftigt hat. Wieso hast du dir den noch herausgesucht?
1: Weil Knobloch tatsächlich einer der wenigen nicht-jüdischen Akteure ist. Also was mich schon irritiert hat oder was eben sehr auffällig ist, dass man in den ersten, ich würde sagen, 2, vielleicht auch 3 Jahrzehnten der DDR das schon sehr deutlich sieht, dass es fast ausschließlich jüdische Überlebende sind, die sich zumindest konsequent damit beschäftigen. Also jemand wie Christa Wolf schreibt auch mal über das Thema in ihrem Roman Kindheitsmuster, aber das ist für sie jetzt kein durchgehendes Thema und das ist bei Zweig oder Yaldati oder eben Eschwege anders. Und bei Knobloch ist eben spannend, dass der als Kind noch im NS aufwächst und dann in den späten 70ern anfängt, sich mit dem Thema zu beschäftigen und dann so halb relativ naiv eigentlich daran geht und einfach nach Spuren jüdischer Geschichte in Ost-Berlin sucht und das dann auch aufschreibt und so eine Art Handreichung für seine Leserschaft daraus macht und sagt, hier, guck, das habe ich gefunden, ohne dass ich mich jetzt wirklich, ohne dass ich Experte bin oder mich da wahnsinnig viel damit beschäftigt hätte. Und ihr könnt das auch. Und diese Geschichten liegen überall sozusagen unterm Asphalt. Man muss sie eben nur finden. Und das war das Spannende an Knobloch.
2: In der Bundesrepublik gab es ja auch irgendwann dann so eine verspätete Aufarbeitung, die auch ja aus der Zivilbevölkerung teilweise hervorging, aber teilweise eben auch aus Kulturkreisen, die auch vielleicht so ein bisschen aus den gesellschaftlichen Veränderungen nach den 1960er Jahren dann hervorgegangen ist. Gab es solche Verschiebungen in der Erinnerungskultur, auch in der DDR, so einen veränderten Umgang dann vielleicht so in den 70er, 80er Jahren?
1: Ja, es gab schon, also auf der staatlichen Seite passiert da relativ wenig. Also sowas wie der Kniefall von Brandt oder so, sowas findet man vergleichsweise wirklich in der DDR gar nicht. Es ist eigentlich erst 1988, wo im Zuge des 50. Jahrestages der Novemberpogrome, wo im Zuge der Vorbereitung zum 50. Jahrestag der Novemberpogrome die SED die Chance erkennt, da außenpolitisch nochmal Kapital draus zu schlagen und da das Thema dann plötzlich präsenter ist in der Geschichtskultur. Darunter würde ich aber sagen, ist es eine gesellschaftliche Dynamik, die so in den späten 70ern eigentlich einsetzt und vor allem von den Kirchen getragen wird, also sind vor allem Kirchgemeinden und so die Leute in den jungen Gemeinden, die anfangen, jüdische Friedhöfe zu pflegen oder die sich für das Thema interessieren. Und da spielt, glaube ich, auch ein Generationswechsel eine Rolle, einfach weil die Erlebnisgeneration derer, die eben noch im Zweiten Weltkrieg waren, dann doch langsam wegsterben und die Kinder einfach andere Fragen stellen.
2: Nicht zu vergessen vielleicht dann die 80er Jahre, da gab es ja auch schon in der DDR so eine Art Rechtsruck. Junge Leute, die so sich mit der Nazi-Ideologie identifiziert haben, ganz zu schweigen von der Zeit nach 1990, als die DDR dann nicht mehr existiert hat. Also hat sich das auch noch interessiert, dann was nach 1990 passiert ist eigentlich.
1: Das konnte ich dann nicht mehr mit behandeln. Ich bin auch immer noch so ein bisschen unsicher, wie viel man dann davon noch spürt. Ne? Also weil eine Sichtweise ja immer ist oder eine Annahme ist, dadurch, dass es in der DDR vermeintlich keine intensive Aufarbeitung des Holocaust gegeben habe, sei die AfD jetzt so stark. Das würde ich so nicht sehen. Da gibt es eben sehr viel, was in den 90ern einfach falsch läuft, warum der Osten heute so ist, wie er ist. Aber natürlich sieht man auch ein Stück weit, dass der Antifaschismus eben auch dazu beigetragen hat, dass man Fragen nach individueller Verantwortung und der Rolle der eigenen Familie so eben nicht gestellt hat. Gleichzeitig ist das aber eben auch kein Versäumnis allein des Antifaschismus, sondern das gibt es in der Bundesrepublik, in der alten Bundesrepublik genauso, und das gibt es, wenn man sich Umfragen ansieht, eigentlich bis heute.
2: Das war das Gespräch mit Alexander Walter über das Buch Die Shoah und die DDR, Akteure und Aushandlungen im Antifaschismus. Das ist, wie gesagt, im Beilstein Verlag erschienen und wurde gestern im Literaturhaus nochmal hier in Leipzig vorgestellt, anlässlich der jüdischen Woche. Wir machen jetzt nochmal weiter mit noch ein paar Ausgehtipps, ehe es dann weitergeht. Inzwischen haben wir schon 9.51 Uhr. Und zwar sind an den verschiedenen Orten auch natürlich diverse Dinge los. Ich hatte ja schon mal einen kleinen Block gehabt in dieser Sendung. Zum Beispiel im Frauenbildungshaus in der Oskarstraße 1 ist am Mittwoch Stricken nach der Arbeit geplant. Geht ab 17.30 Uhr los in Halle. Wahrscheinlich, nee, in Dresden ist das, Dresden. Genau, dann haben wir noch was weiteres, nämlich in Dresden, in der Martin-Luther-Straße 13, im Kosmotik, da ist ein offenes Informationstreffen für interessierte Mietshäuser-Syndikatsprojekte und Initiativen. Und da wird auch, ein Film gezeigt. Das ist unser Haus ab 19 Uhr im Kosmotik in der Martin-Luther-Straße 13 in Dresden. In Potsdam ist auch was los, natürlich im Spartakus heute Abend ab 19 Uhr in der Friedrich-Engels-Straße 22. Da kann man sich seine Platten schnappen oder einen USB-Stick und Kopfhörer und das Pult übernehmen. Und das im Spartakus, genau gesagt. Dann im Freiland in Potsdam ist auch was los in der Friedrich-Engels-Straße 22. Da gibt's vegane Klassiker. Asthaus 2. Essen und so weiter, ab 19 Uhr bis 22 Uhr. Dann habe ich noch was rausgesucht für Leipzig, für Samstag. Das ist nämlich im Zorro ein Konzert mit Stepmother, Blickness und Bronco Libre. Und von Stepmother, die kommen aus Australien, hören wir jetzt noch ein Lied. Und zwar dieses hier. Absurdus Manifestus von Stepmother, die kommen aus Melbourne in Australien.

0: Ja, das war. Da läuft es auch gleich weiter. Die Gruppe Stepmother, die wie gesagt am Samstag, dem 27. Juni im Zorro spielen werden, kommen aus Australien. Und wir spielen jetzt nochmal was von den Pixies, denn die spielen am 1. Juli auf der Parkbühne hier in Leipzig und natürlich auch eine Gruppe, die im Laufe der Jahre ganz gute Lieder geschrieben hat. Und wir hören eins von diesen guten Liedern jetzt, nämlich, welches suche ich denn da mal raus? Jedenfalls hatten die Pixies zahlreiche Hits natürlich im Laufe der Zeit. Wir hören vielleicht mal, schwer fällt dann die Entscheidung. I'm Amazed ist auf jeden Fall ein sehr gutes Lied. Und das hören wir jetzt auch. I'm Amazed von den Pixies. Naja, das muss ich nochmal kurz ändern.
1: Awesome. Fuck them at school. 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
1: He was gone the next
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1: It's like, he was gone. They just like, it was like so hush hush. They were so quiet about it. 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

Ja, die Pixies spielen am 1. Juli in Leipzig auf der Parkbühne und Open Air so relativ, man kann sich auch davor setzen. Und noch ein Konzert habe ich jetzt im Hitness Club am Donnerstag, jetzt also morgen quasi, dem 25. Da wird Julio Erasmus spielen. Da wird es auch ein Stück von, nämlich Second Attempt von Julio Erasmus. Damit sind wir auch beinahe am Ende angelangt. Ich verabschiede mich aus diesem Morgenmagazin. Als nächstes hört ihr bei den verschiedenen angeschlossenen Funkhäusern bei Radio Korax das Umweltmagazin Schwarzkehlchen ab 10 Uhr. Bei Radio Blau hört ihr Extra Blau. Bei Radio Unerhört in Marburg hört ihr die Crunchy Nuts mit aktueller Rockmusik. Und bei den Freien Radios in Berlin-Brandenburg hört ihr Ohrsicht Radio, den Klang der Illusion, Inklusion. Und bei den Freien Radios in Stuttgart, da hört ihr Radio DARC. So viel erstmal für diesen Überblick. Jetzt geht's weiter mit eben der versprochenen Musik und ja, genau, was hat jetzt, beziehungsweise wo hatte ich es rausgesucht? Ah, hier, genau, Julio Erasmus spielen im Fitnessclub in Leipzig. Damit verabschiede ich mich.

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1: Und damit hallo und herzlich willkommen zum Umweltmagazin Schwarzkehlchen hier bei Radio Korax. Dazu auch heute am Mikrofon der Mischka. Hier im Umweltmagazin Schwarzkehlchen gibt es aktuelle Umweltkurznachrichten und es gibt Beiträge zu Umwelt- und Naturschutzthemen und es gibt auch Musik und die kommt heute unter anderem von Paula Linke.
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0: Licht und Farbe gab es hier zu eben akustisch zu Beginn des Umweltmagazins Schwarzkehlchen bei Radio Korax. Und das ist gleichzeitig der erste Titel aus dem neuen Album von Paula Linke aus Leipzig. Und damit sind wir angelangt, wie üblich hier in diesem Umweltmagazin, bei den Umweltkurznachrichten. Und die beginnen heute mit drei kleinen Kurzgeschichten.
1: Kleine Baumgeschichten. Als Carmen umzog, hat das Rauschen einer Pappelallee ihr das Gefühl gegeben, angekommen zu sein. Petra besucht noch immer die Trauerweide, unter der sie als Kind mit ihrer Oma Enten gefüttert hat und ihre erste Liebe traf. Und Beate hat beschlossen, wenn die Tanne vor ihrem Balkon gefällt wird, zieht sie aus. Der Bund für

Andy Gotcher, ein ehemaliger Bergbau, den der BUND mit Spendengeldern aufkaufte und nun der Natur überlässt. Auf 1300 Hektar dürfen sich Tiere und Pflanzen ungehindert entfalten. Warum das herausfordernd ist, hören Sie hier. Den BUND-Funk gibt es überall dort, wo es Podcasts gibt und natürlich auch bei www.bund.net. Kennen Sie diese 10 Wildbienen? Viele Menschen haben dem BUND geschrieben, dass sie dieses Jahr schon die blauschwarze Holzbiene entdeckt haben. Kein Wunder, denn ihre Population in Deutschland ist mit den längeren und heißeren Sommern gewachsen. Durch ihren großen schwarzen Körper und den blauen Flügeln ist sie sehr auffällig. Eine kleine Auswahl an weiteren Wildbienenarten gibt es auch heute in diesem Umweltmagazin. Nachhaltige Menstruationsprodukte. Weichmacher, PFAS und Phthalate. In Produkten, die direkt mit Schleimhäuten in Berührung kommen? Nein, danke. Doch die Stoffe wurden in Menstruationsunterwäsche und waschbaren Binden tatsächlich entdeckt. Wie Sie Schadstoffe vermeiden können und gleichzeitig Müll während der Menstruation reduzieren, darüber gibt es heute auch mehr zu erfahren in diesem Umweltmagazin hier bei Radio Korax. 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Weniger Pestizide und PFAS in Produkten, bessere Tierhaltungskennzeichnung oder bezahlbares Wohnen. 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

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Und im ersten Themenschwerpunkt dieses Umweltmagazins geht es um Bäume. Die Temperaturen sind aktuell mild. Fachleute sagen aber einen heißen Sommer voraus. Ausdauernde Hitze mit tropischen Nächten sind für Mensch und Natur belastend. Durch die Erderwärmung treten sie immer häufiger auf. Besonders schlimm ist es in dicht bebauten Städten. Sie erhitzen sich durch die Versiegelung stärker. Nachts kühlt es dann kaum ab. Was braucht es da? Vielleicht eine Klimaanlage? Und so etwas wie natürliche Klimaanlagen sind die Bäume. Bäume spenden Schatten und kühlen die Luft um mehrere Grad herunter. Doch auch Bäume leiden unter Hitze und Trockenheit. Sie brauchen Hilfe. Aktiv werden, um Bäume zu schützen. Das können Sie, könnt ihr tun. Bäume erfassen. Mit der Mein Baum-App des Bundes für Umwelt- und Naturschutz Deutschland, kurz BUND, können Sie, könnt ihr Bäume in der Umgebung erfassen. Die Daten fließen in ein Citizen Science Projekt ein. Jeder Eintrag hilft, Wissenslücken zu schließen und Bäume zu schützen. Die App bietet außerdem die Möglichkeit zum Austausch und zur Teilnahme an gemeinsamen Aktionen. Und das Ganze ganz einfach zu finden unter www.bund.net. Was können Sie, könnt ihr noch tun für die Bäume? Bäume gießen. Rollen sich Blätter ein oder vergilben, dann leidet ein Baum wahrscheinlich an Trockenstress. Besonders junge Bäume unter 15 Jahren sind dann auf zusätzliche Wassergaben angewiesen. Gießen Sie am besten viel auf einmal, also ca. 10 Eimer, um die Wurzelbildung in der Tiefe zu fördern. Bevorzugen Sie Wasser aus öffentlichen Pumpen statt Trinkwasser, wenn vorhanden. Damit das Wasser nicht wegrinnt, nutzen Sie Gießringe oder Säcke. Ansonsten hilft es auch, anfangs vorsichtig zu gießen, bis der Boden aufnahmefähig ist. Baumscheiben bepflanzen. Pflanzen machen den Boden durchlässiger, schützen vor Austrocknung und halten ihn lebendig. Den meisten Bäumen tut eine Unterpflanzung gut. Bevor Sie aber zur Schaufel greifen, fragen Sie bitte zunächst beim Grünflächen- oder Gemeindeamt um Erlaubnis. Tragen Sie keine zusätzliche Erde auf und bevorzugen Sie niedrig wachsende heimische Blumenzwiebeln, Stauden oder Wildblumenmischungen aus regionalem Saatgut.

0: Stop and smell the roses. Frei übersetzt, halt an und riech an den Rosen. Und das Ganze ist ein Instrumentalstück von der Leipziger Band Barefoot Basement. Und hier im Umweltmagazin Schwarzkehlchen bei Radio Korax, welches übrigens nach einem kleinen Vogel benannt worden ist, sind wir angelangt beim zweiten Themenschwerpunkt in dieser Sendung. Und da geht es um Wildbienen, beziehungsweise geht es hier speziell um Wildbienenarten, denn da gibt es mehr als nur zwei. Doch mehr nun im folgenden Wortbeitrag.
1: Wildbienenarten in Deutschland. In Deutschland sind rund 560 Wildbienenarten bekannt. Große Bienen wie die blau-schwarze Holzbiene gehören dazu, mini-kleine Bienen wie die winzige Schmalbiene und noch viele mehr. Wir erklären, wie Sie die Wildbienenarten bestimmen können und stellen 11 Arten genauer vor. Besondere Merkmale von Wildbienen: Einzelgänger, Pollensammler, Nestbauer. Wildbienen sind Insekten, die genauso wie Honigbienen zu den Hautflüglern gehören. Zugeordnet werden sie der Überfamilie Apoidea. Anders als Honigbienen werden Wildbienen allerdings nicht von ImkerInnen gehegt. 90% der Wildbienen sind Einzelgänger und nutzen nahezu jeden vorhandenen Lebensraum in Deutschland. Deshalb werden sie auch Solitär- oder Einsiedlerbienen genannt. Sie spielen als Bestäuber zahlreicher Pflanzen eine immens wichtige Rolle in der Natur. Sie sammeln Nektar und Pollen, stellen daraus aber, mit Ausnahme der Hummeln, kein Honig her. Aus diesem Grund kommen Stiche durch diese Wildbienen auch selten vor, da sie, anders als Honigbienen, zwar stechen könnten, aber keine Honigvorräte zu verteidigen haben. Die meisten Wildbienenarten bauen eigene Nester, zum Beispiel im Boden oder in Steilwänden. Andere suchen Platz für ihre Brutzellen in Totholz, verlassenen Schneckenhäusern oder markhaltigen Pflanzenstängeln. Auf eine weitere Strategie greifen wiederum sogenannte Kuckucksbienen zurück. Sie legen ihre Eier in die Nester anderer Bienenarten. Von ihren nächsten Verwandten, den Wespen, unterscheiden sich Bienen durch ihre Ernährung. Bienen ernähren sich während ihres gesamten Lebenszyklus pflanzlich. Wespen dagegen füttern ihre Brut mit tierischem Eiweiß, Spinnen, Insekten oder auch mal Fleischstückchen vom Frühstückstisch. Grundlagen der Wildbienenbestimmung. Wildbienen sind häufig behaart, sie haben 6 Beine und sind dreigeteilt: Kopf, Brust mit 4 durchsichtigen Flügeln und ein Hinterleib. Die weiblichen Tiere haben einen Stachel. Wildbienenarten sind unterschiedlich groß. Die Spanne reicht von 4 mm bis 4 cm. Sie können auch ganz unterschiedliche Farben haben. Wildbienen sammeln Pollen mit Sammeleinrichtungen an ihren Beinen oder der Unterseite des Unterleibs. Auch an diesen Sammeleinrichtungen sind Wildbienen zu bestimmen. Da viele Wildbienen auf bestimmte Pflanzen spezialisiert sind, können sie auch gut gemeinsam mit der besuchten Pflanze bestimmt werden. Wildbienenarten im Porträt. Blattschneiderbienen. Weibliche Blattschneiderbienen schneiden kleine Blattstücke, zum Beispiel aus Wildrosen, Hainbuchen, Eichen oder Robinien, heraus. Damit tapezieren sie ihre Nester aus. Zu den häufigen Arten in Deutschland gehören die Gartenblattschneiderbienen. Sie sind 12 bis 15 mm groß. Weibchen verfügen über eine auffällige orange-rote Bauchbürste. Männchen sind an ihren verbreiterten Vorderbeinfüßen erkennbar. Während ihrer Flugzeit von Juni bis September sammeln sie bevorzugt Pollen auf Schmetterlingsblütlern, Glockenblumen und Weidenröschen. Für ihre Brutzellen nutzen Gartenblattschneiderbienen Hohlräume in Mauerspalten, Nisthilfen, Holz- und Bambusrohr und Käferfraßgängen. Die einzelnen Unterarten der Blattschneiderbiene sind schwer voneinander zu unterscheiden. Holzbienen. Die Gattung Cylocopa umfasst verschiedene in Holz nistende Arten. Die blauschwarze Holzbiene kommt in Deutschland am häufigsten vor. Sie ist eine der größten heimischen Wildbienen. Weibchen sind 22 bis 30 mm groß, Männchen 20 bis 25 mm. Die blauschwarze Holzbiene ist an ihrem schwarzen Körper und ihrer kurzen dunkelgrauen Behaarung gut erkennbar. Ihre Flügel sind dunkelbraun und schillern bläulich. Sie fliegt von Februar, März bis Oktober, ernährt sich von vielen verschiedenen Blüten und bevorzugt sonnenexponierte Stellen an Waldrändern, Parks, Gärten und Siedlungen. Für ihre Nester benötigen die solitär lebenden Pseudocopa violacea liegendes oder stehendes Totholz, das ausreichend mürbe, aber noch nicht morsch ist. Sie gräbt Nistgänge bevorzugt in Obstgehölze wie Apfel, Kirsche oder Birne. Hummeln. Hummeln lassen sich leicht von anderen Wildbienen unterscheiden. Sie sind dicker und größer als die meisten Wildbienenarten und am ganzen Körper behaart. Akustisch sind sie an ihrem typischen Brummen erkennbar. Langhornbienen. Langhornbienen verdanken ihren Namen der Fühlerlänge der Männchen. Diese schlüpfen ab Mitte April und werden 13 bis 15 mm groß. Die Weibchen folgen etwa 3 Wochen später. Mai-Langhornbienen fliegen von Mai bis Juni. Sie sind vor allem dort zu finden, wo es große Zaunwickenbestände gibt, beispielsweise auf Fettwiesen und an Hochwasserdämmen. Sie bauen ihre Nester im Boden, indem sie Gänge mit kurzen Abzweigungen für jeweils ein Ei sowie Futterdepots für ihre Larven anlegen. Maskenbienen. Zu den kleinen Wildbienenarten gehören Maskenbienen wie die Mauermaskenbiene. Männchen tragen eine großflächige, weiß- bis gelbliche Gesichtsmaske. Bei Weibchen besteht die Gesichtsmaske aus Flecken oder Streifen. Die schwarzen Körper beider Geschlechter sind nur 5 bis 7 mm groß. Von Mai bis September sind Mauermaskenbienen vor allem in Gärten, Lehm-, Sand- und Kiesgruben sowie an Waldrändern und auf Brachlandflächen anzutreffen, wo sie diverse Pflanzenfamilien anfliegen. Ihre Nester beziehen sie in Mauerritzen, vorhandenen Hohlräumen, Feldspalten, Totholz und Brombeerranken.

0: Nach dem zweiten Teil dieses Musikstücks Stop and Smell the Roses von Barefoot Basement aus Leipzig gibt es an dieser Stelle den zweiten Teil der kleinen Übersicht über Wildbienenarten. Denn da gibt es nämlich noch mehr, wie zum Beispiel Mauerbienen.
1: Mauerbienen. Zwei kleine Hörnchen zwischen den Haaren am schwarzen Kopf sind namensgebend für die gehörnte Mauerbiene, einer Art, die in Deutschland häufiger vorkommt. Der Hinterleib der 10 bis zu 15 mm großen Weibchen ist fuchsrot gefärbt und hat ein leicht metallisch schimmerndes Kopfschild. Von Ende Februar bis Anfang Juni fühlt sich die gehörnte Mauerbiene vor allem im Siedlungsbereich zu Hause, wo sie früh im Jahr ihre Brutzellen in vorhandenen Hohlräumen, Mauerritzen und Felsspalten anlegt und frühblühende Pflanzen anfliegt. Sie besiedelt Nisthilfen. Als bestäubende Solitäre spielen gehörnte Mauerbienen vor allem in der Landwirtschaft eine bedeutende Rolle. Pelzbienen. Pelzig wie Hummeln, allerdings rasanten Flugs und unablässig unter lautem Summton steuert die Frühlingspelzbiene zahlreiche unterschiedliche Pflanzenarten für Pollen- und Nektarsuche an. Besonders liebt die Frühlingspelzbiene Lungenkraut und Lerchensporn. Dort sind die Tiere gut zu beobachten. Männchen wie Weibchen erreichen eine Körpergröße von 14 bis 15 mm. Männliche Individuen verfügen zudem über Beinfransen an den vorderen Beinpaaren. Von März bis Juni graben sich Frühlingspelzbienen häufig Gänge in Steilwände, Mauern, Sandgruben und Abbruchkanten und nutzen dort vorhandene Hohlräume. Wer Lehmwände baut, hat sehr gute Chancen, diese Bienen bei sich zu beobachten. Sandbienen. Unter den Sandbienen kommt die fuchsrote Sandbiene häufig in Deutschland vor. Durch den auffällig leuchtenden fuchsroten Pelz im Kontrast zur pechschwarzen, pelzigen Unterseite und ihren schwarzen Beinen sind die 12 bis 14 mm großen Weibchen gut zuzuordnen. Von März bis Mai sind fuchsrote Sandbienen vor allem in naturnahen Gärten, Parks und Waldrändern anzutreffen. Dort sind nährstoffarme, löchrige Bodenflächen wichtig, in denen sie ihre Erdnester anlegen können. Die fuchsrote Sandbiene nistet auch in Wegen und in Pflasterfugen, sogar in Großstädten. Scherenbienen. Unter den Scherenbienen ist die Glockenblumen-Scherenbiene eine häufige Wildbienenart. Männchen wie Weibchen haben eine Größe von 8 bis 10 mm. Wie ihr Name nahelegt, sind die Tiere streng spezialisiert auf Glockenblumen, Pfirsichblättrige, Rundblättrige, Nesselblättrige sowie feinblättrige Glockenblume oder Zwerg, Straußsteppen und Knollglockenblume, aber auch die borstige und ährige Glockenblume sind heimische und wertvolle Insektenpflanzen. Glockenblumenscherenbienen nisten in vorhandenen Hohlräumen, gern in Totholz wie abgestorbene Äste, wurmstichige Balken, alte Zaunpfähle oder Reetdächer. Dabei legen sie die Brutzellen für ihren Nachwuchs linear an, deshalb nutzt sie auch künstliche Nisthilfen aus Holz, Bambus und Schilfröhrchen. Seidenbienen. Die Frühlingsseidenbiene gehört mit einer Körpergröße von 11 bis 14 mm zur größten Art der Seidenbienen. Als einzige der Gattung fliegt sie bereits früh im Jahr, zwischen März und Mai. Farbe und Größe sind ähnlich der Honigbiene, deren Hinterleibsbinde aber deutlicher ist. Bei der Honigbiene sind die Hinterbeine im Unterschied zur Frühlingsseidenbiene haarlos und glänzend. Die Wildbienen leben solitär. Auch wenn sie dazu neigen, in großen Kolonien zu brüten, kümmern sich die Weibchen ausschließlich um die eigenen Larven. Bevorzugte Nahrungsquelle sind Weidenblüten und frühblühende Obstbäume. Ihre Nester legt die Frühlingsseidenbiene in selbstgegrabenen Hohlräumen oder schwach geneigten Sandflächen an, vor allem an Flussauen und Dünengebieten oder auf vegetationsfreien Flächen wie sandigen Sportplätzen, Sand- und Kiesgruben oder sandigen Bahndämmen. Wollbienen. Von den 11 in Deutschland bekannten Harz- und Wollbienenarten ist die Gartenwollbiene eine der häufigeren VertreterInnen. Die weiblichen Tiere werden 10 bis 13 mm groß, die männlichen 14 bis 18 mm. Von Juni bis September sind Gartenwollbienen in Gärten, Waldrändern, Sand-, Kies- und Lehmgruben sowie Hochwassergebieten unterwegs und sammeln vor allem Pollen und Nektar von Schmetterlings- und Lippenblütlern. Zum Bau ihrer Brutzellen, die sie in vorhandenen Hohlräumen wie Erdlöchern, Flässspalten oder Löchern in Lehmwänden beziehen, verwenden sie Pflanzenwolle, beispielsweise vom Wollziest. Diese wird zu kleinen Kügelchen geformt und mit Düsensekreten imprägniert, um die Brut trocken zu halten und vor Pilzbefall zu schützen.

Und da gab es soeben noch einen weiteren Titel von Barefoot Basement aus Leipzig. In diesem Fall The Good, The Bad and The Barefoot. Und das Ganze hier im Umweltmagazin Schwarzkehlchen bei Radio Korax. Und da sind wir nun angelangt bei einem ernsten Thema. Hierbei geht es um nachhaltige Periodenprodukte. Weniger Müll und Schadstoffe. Für die Hälfte der Bevölkerung ist die Menstruation über Jahrzehnte hinweg Teil des Alltags. Dabei kommen tausende Tampons oder Binden im Laufe eines Lebens zusammen. Doch Menstruationsprodukte können auch Schadstoffe enthalten. Keine Grenzwerte für Periodenprodukte. Menstruationsprodukte werden rechtlich wie gewöhnliche Alltagsprodukte behandelt. Es gelten keine umfassenden spezifischen Grenzwerte oder Kennzeichnungspflichten wie etwa für Lebensmittel oder Kosmetika. Das, obwohl diese Produkte regelmäßig über lange Zeiträume und in direktem Kontakt mit Schleimhäuten verwendet werden. Menstruationsprodukte in Deutschland weitestgehend schadstofffrei. Die meisten getesteten Menstruationsprodukte in Deutschland waren nur gering mit Schadstoffen belastet. Tests von Ökotest und Stiftung Warentest haben in vielen Tampons kaum Schadstoffe gefunden. Allerdings, wiederverwendbare Binden und Slip-Einlagen waren häufig belastet. Einzelne Produkte wiesen Belastungen mit Schwermetallen auf. Tampons und Menstruationstassen schneiden in Tests meist besser ab als komplex aufgebaute Produkte wie Binden oder Periodenunterwäsche. Vermeiden Sie daher Produkte mit Duftstoffen, da diese die empfindlichen Schleimhäute reizen können. Wie kann Müll bei Menstruationsprodukten reduziert werden? Achten Sie beim Kauf auf weniger Einzelverpackungen. Wählen Sie Verpackungen aus Papier statt Plastik. Verzichten Sie auf zusätzliche Plastikapplikatoren bei Tampons. Menstruationstassen aus medizinischem Silikon können bei langjähriger Nutzung Abfall und Ressourcenverbrauch reduzieren. Der Bund für Umwelt- und Naturschutz Deutschland, kurz BUND, fordert die Offenlegung der Inhaltsstoffe in Menstruationsprodukten. Hersteller sollten Angaben zu Inhaltsstoffen von Menstruationsprodukten offenlegen, damit VerbraucherInnen nachvollziehen können, welchen Stoffen sie regelmäßig ausgesetzt sind. Menstruationsprodukte werden vor allem über die Europäische Chemikalienverordnung REACH erfasst. Spezifische Grenzwerte oder umfassende Kennzeichnungspflichten fehlen bislang weitgehend. In Frankreich hat die Gesundheitsbehörde deshalb kürzlich erstmals konkrete Richtwerte für zahlreiche Schadstoffe in Menstruationsprodukten vorgeschlagen, die als Grundlage für zukünftige Regulierungen dienen sollen.

Der Tampon Blues. Einfach mal drangehängt an den vorhergehenden Wortbeitrag. Und hier eben auch ein weiteres Stück aus dem neuen Album von Paula Linke. Und damit neigt sich die aktuelle Ausgabe des Umweltmagazins Schwarzkehlchen auch schon wieder fast ihrem Ende entgegen. Es bleibt noch Zeit für ein wenig Musik und auch vielleicht den einen oder anderen Veranstaltungshinweis. Zunächst gibt es erstmal Musik, diesmal von der Bonner Sängerin und Gitarristin Cynthia Nikschas.

0: In Reihe bleiben. Ein Titel aus dem aktuellen Album der Bonner Sängerin Cynthia Nikschas. Und bei den Konzerten von Cynthia Nikschas können schon mal bis zu 7 Personen die Bühne rocken, sozusagen. Und dieser Titel soll nicht so ganz von ungefähr so daherkommen, denn es gibt bekannt zu geben, Cynthia Nikschas ist demnächst auch hier in Halle zu Gast und das Ganze dann in der Volksbühne am Kaulenberg. Das Ganze allerdings erst im September, daher sozusagen mal heute nur eine kleine Vorankündigung. Cynthia Nikschas im September in der Volksbühne am Kaulenberg in Halle. Und zum Ausklang soll es auch noch einen Veranstaltungstipp geben. Etwas weiter drüben befindet sich der Volkspark. Und im Volkspark gibt es die Spielstätte des Kabaretts Die Kiebitzensteiner. Und da gibt es auch so einiges Neues im laufenden Programmplan. Und das Ganze geht dann über Smart ohne Phone bis hin zum Sitzenbleiben, bis hin zu einem Schauermärchen und weit darüber hinaus gibt es dann demnächst auch ein ganz neues Programm, welches auf den Namen hört, Im Freibad, grenzenloser Spaß. Und das gibt es zum Beispiel am 3.7. ab 19.30 Uhr im Volkspark bei den Kiebitzensteinern. Und wie das Ganze so klingen kann, was die Kiebitzensteiner so auf die Bühne bringen, können Sie und Ihr im Folgenden zumindest mal bei einem musikalischen Beispiel wahrnehmen. Hier gibt es eine Aufnahme, eine Radio-Korax-Aufnahme aus dem Jahr 2024, als die Kiebitzensteiner mal hier zu Gast gewesen sind. German Durst. Wie das gemeint ist, können Sie und Ihr im Folgenden hören. Und damit ist es auch schon wieder Zeit, sich zu verabschieden von der aktuellen Ausgabe des Umweltmagazins Schwarzkehlchen hier bei Radio Korax. Mehr Informationen zu Umwelt- und Naturschutzthemen soll es bei Radio Korax geben, ganz genau am Dienstagabend in 4 Wochen, 19 Uhr, oder eben am Mittwochvormittag ab 10 Uhr bei Radio Korax. Und zum Ausklang etwas Heiteres von den Kiebitzensteinern. Mehr zum Beispiel dann auf der Bühne im Volkspark am 3.7. 19.30 Uhr. Und damit wünscht der Moderator dieser Sendung, der Mischka, Ihnen und Euch nun eine möglichst angenehme Zeit.
1: Wir sind ja international unterwegs.
2: Ja, wir waren schon in Gröbers oder sogar in Köthen.
1: Und in Teicher.
2: Ja, und wenn man so in

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2: Ich komme aus dem Nahen Osten.
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0: mit German Wurst, wie trinkt German Bier against the German Durst. Stephanie.
1: Yes?
0: Your Großmutter, your Grandmother.
1: Meine große Oma.
0: Die große Oma, ja. Die kommt bei dir als wie in Tell the People hier bei Radio Korax. 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

0: Durst.
1: Michael,
0: hey.
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0: Oh, ja.
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Hallo und willkommen hier bei Radio Korax zur Sendung Heino. Das ist wieder eine Stunde Country Music. Am Mikrofon ist für euch der Tommy. Und wie immer gibt es neben neuer und alter Country Music den Johnny Cash Song der Woche. Wir schauen mal, was sich so links und rechts des Countryweges tut. Erinnern an Marty Robbins, der vor 40 Jahren starb. Losgehend wird es hier mit Sweet Annie von der Zac Brown Band.

9 mit Wagon Wheel. Hier ist Heino und Country Music bei Radio Korax und wir gehen ein paar Jährchen zurück ins Jahr 1950. Auf Platz 1 der Country Charts steht am 25. November des Jahres der Country-Sänger Hank Snow. Nachdem er schon einige Hits veröffentlicht hatte, bringt er am 25.11. auf die Nummer 1 Golden Rocket. Hier ist Hank Snow aus dem Jahr 1950. Whoa.

Race on My Mind. Willie Nelson aus dem Jahr 1982 war das. 1973 hatte das Original ja schon mal in den Charts gestanden mit Elvis Presley. Ja, wir haben jetzt auch wieder Original- und Coverversion hintereinander. Zunächst das Original. Im Jahr 1963 veröffentlicht Bob Dylan den Song Walking Down the Line.

Und Sierra Ferrell hat sich gedacht, aus diesem Song lässt sich doch ein wunderbarer Country-Song machen, nämlich im Bluegrass-Bereich. Hier ist Sierra Ferrell mit Walking Down the Line als Coverversion.

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1: Ja, das war Johnny Cash und nein, das war noch nicht der Johnny Cash Song der Woche. Understand Your Man 1964 war das. Ja, gleich geht's um Marty Robbins und bis dahin gibt's noch ein bisschen Musik aus den 60er Jahren. Guy Mitchell, Heartache by the Number.

Ein und Country Music bei Radio Korax. Jetzt erinnern wir an Marty Robbins, dessen Todestag sich vor kurzem zum 40. Mal nähert. 1925 wurde Marty Robbins geboren. Vor allen Dingen in den 60er und 70er Jahren war er für zahlreiche Western-Songs verantwortlich. Wir hören mal einen aus dem Jahr 1960, Ballad of the Alamo. Hier ist Marty Robbins.

Von Mitte der 50er Jahre bis in die 80er Jahre hinein schrieb und komponierte Martin Robbins einige Songs. Stolze 52 Studioalben und 94 Lieder schafften es in die Country Charts. Sein bekanntester Song ist auf dem Album Gunfighter Ballads and Trail Songs aus dem Jahr 1959 verewigt, nämlich El Paso. Und den hören wir jetzt noch. Hier ist Marty Robbins und El Paso.

Soweit Marty Robbins mit El Paso. Ja, gleich gibt's den Johnny Cash Song der Woche und bis dahin vertreiben wir uns die Zeit mit Lyle Lovett aus dem Jahr 1987 mit L.A. 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

Ja, soweit. I love it hier bei Heino und Katrin Music bei Radio Korax. Jetzt mit dem Johnny Cash Song der Woche. Hier ist er mit Wanted Man.

Ja, soweit der Wanted Man von Johnny Cash. Ja, wir bringen ein bisschen Country Music aus Deutschland zu Gehör. Hier ist Alina Sebastian mit California.

Heute Exton Honky Tonk Music aus dem Jahr 1975. Heute nun Country Music bei Radio Korax. Und wie immer, solange in Europa Krieg tobt, hier der Anti-Kriegssong im Country-Bereich. Rob George mit Cold War.

Ja, soweit Rob George mit Cold War. Damit geht High Noon Country Music bei Radio Coax schon zu Ende. Den letzten Song gibt es gleich von Patty Griffin. Und der heißt Rain. Und damit verabschiede ich mich. Am Mikrofon war der Tommy. Bye bye, bis zum nächsten Mal.

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Euer Gastgeber hier am Mikrofon und an den Reglern ist Steffen Fuchs. Heute wird Musik aus den Vereinigten Staaten of America von Mitte bis Ende der 70er Jahre, als sich als Alternative so zum Musikmainstream, zum Gigantismus der ganzen Rockmusik mit Stadionshows und Konzeptalben so eine Gegenkultur formierte. Diese Musik wird heute eben aufgelegt. Den Anfang nahm das Geschehen in New York. Andere Metropolen, ja, die wie LA oder San Francisco, zogen dann aber auch schnell nach. Ich werde mich heute so ein bisschen auf New York konzentrieren, weil da wirklich da sehr viel ging in der Zeit. Und wenn dann später noch Zeit ist, dann kommt auch noch Musik aus anderen Metropolen zu Gehör. Aber wir starten jetzt erstmal in Detroit. Aus der Stadt kamen ja die Stooges, beziehungsweise da 1973 hießen sie dann Iggy and the Stooges. Von ihrer Platte Raw Power mit Search and Destroy. Viel Spaß damit.

Iggy and the Stooges mit Search and Destroy. Iggy Pop war ja 1973 jung, enorm talentiert, aber auf direkten Kurs in eine verkrachte Existenz. Ja, der Grund dafür waren sein Drogenkonsum und die dadurch verursachten Auffälligkeiten. Ja, aber er fand dann einen neuen Freund, nämlich David Bowie. Ja, und der hat ja mit seinen Ziggy Stardust-Platten dann sogar den amerikanischen Markt in den frühen 70ern

Licht. Denn die waren, was so Drogen und Alkohol betraf, ähnlich labil wie Iggy. Und den wollte man dann halt von den Jungs so ein bisschen fernhalten. Allerdings wurden die dann doch dazu geholt, weil die angehörten Studiomusiker da diesen Stooges-Sound einfach nicht hinbekommen oder hinbekommen konnten, so beziehungsweise vielleicht waren sie auch zu teuer, man weiß nicht genau. Also Iggy sagte halt, sie haben es nicht hinbekommen, jetzt so rein technisch, ja. Und das hat aber dann für Verwürfungen ja innerhalb der Band gesorgt. Die waren absolut keine Einheit mehr. Und die US-Tour zur Platte dann, die sie dann gemacht haben, Raw Power, ne? Die Platte war auch ein richtiger Flop. Ein halbes Jahr später war die dann schon in den Sonderangeboten Kisten da der Plattenshops, ja. Und die Tour verlief eben auch chaotisch und durch Drogen und Gewalt und ja, nahm das dann ein unschönes Ende und das war dann auch das Ende von den Stooges, beziehungsweise Iggy and the Stooges. Hier nochmal Gimme Danger von Raw Power.

0: Die New York Dolls mit Subway Train. Wir sind noch im Jahr 1973 und die waren beeinflusst von den Stooges und den Rolling Stones, musikalisch gesehen natürlich, ne? Und optisch, da boten sie eine völlig völlig überdrehte, von der New Yorker Transvestitenszene so ein bisschen übernommene Ästhetik. Die standen damit aber ja so völlig allein auf weiter Flur, waren aber immer so einflussreich, dass sie viele junge Leute dazu inspirierten, ne, sich Gitarren zu greifen und Bands zu gründen. Ihre Platten verkauften sich allerdings sehr, sehr schlecht. Und dazu kam eben noch der Drogenmissbrauch von mehreren Mitgliedern der Band, allen voran Johnny Thunders und Arthur Kane. Und das führte dann doch relativ zeitig nach der zweiten Platte 1974, kam die raus, ne, dann zur Auflösung der Band. In den späten Tagen der New York Dolls war auch ein ziemlich cleverer Brite, nämlich Malcolm McLaren, Manager der Band, und versuchte sich ein bisschen in New York, er lebte da, als Strippenzieher und Manager. Aber bei den New York Dolls hat es nichts gebracht. Später dann in England zurück, bei den Sex Pistols, da war er natürlich wesentlich erfolgreicher. Jetzt zurück nach New York, eine Band, die direkt beeinflusst war von den New York Dolls, waren die Dictators. Die Jungs um Handsome Dick Manitoba, Sänger und Sprachrohr der Band, die kamen aus der Bronx und kamen ja optisch eher so als Gang rüber, denn als Musiker auch waren sie Provokateure der alten Schule, ja, die sich gerne mit allen und jeden anlegten, was auch mal so in handfesten, tätlichen Auseinandersetzungen endete. Und Political Correctness, das war zu der Zeit auch eher ein Fremdwort. Hier nur Musik, ja, von ihrer 75er LP, Go Girl Crazy, The Next Big Thing, Dictators.
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0: The Dictators mit Next Big Thing. Dieses einfache wie prägnante Riff, ne? Aus dem Song, das nahmen dann sich 3 Jahre später die Ramones und bauten darum einen eigenen Song. Ich weiß gerade nicht, wie der heißt. Es ist auf jeden Fall auf der Road to Ruin drauf, der erste Song. Irgendwas mit Some. Ich komme gerade nicht drauf, ja. Auf jeden Fall auf der Road to Ruin, der erste Song. Und weitere 20 Jahre später, so 96, 97 rum, die Norweger Turbo Negro bauten auch um dieses Riff einen eigenen Song. Get It On heißt der, von der LP Apocalypse Dude. Und ich mag alle drei. Ja, die Dictators, das war eine Band, die so den Pfad, den die Stooges und die New York Dolls ein bisschen getrampelt oder gelegt hatten, so Richtung Punk, nochmal so verbreiterten, obwohl sie ja eher so Hardrock spielten, den aber wesentlich ruppiger und überdrehter als andere Bands. Und 2 Mitglieder der Band, nämlich Mark Mendoza, beziehungsweise Mark the Animal Mendoza und Russ Friedman, a.k.a. Russ the Boss, gründeten nach dem Aus der Dictators dann ja auch sehr einflussreiche Metal-Kombos der 80er Jahre, und zwar Twisted Sister sowie Manowar. Ja, und Ross the Boss, der ist ja im vergangenen März, am 26., nach kurzer, wie heimtückischer Nervenkrankheit, ALS genannt, verstorben. Und ich habe ihn noch vor das Jahr bei einem, im Umfeld eines Festivals, eines Open Airs getroffen. Und ja, da war noch alles okay. Das war im Juli, ne? Das ging ja alles wirklich sehr, sehr schnell. Hab noch kurz mit dem gesprochen, hab dann auch mal die Dictators-Platten zum Signieren gegeben. Hat er denen dann auch seinen Mitmusikern gezeigt. Hier so, hier Jungs, schaut mal, was ich so in den 70 Jahren gemacht habe. Er hat sich da sehr drüber gefreut. Und ich war auch sehr angetan von ihm. Ja, und hier nochmal die Dictators in Erinnerung an Russ the Boss Friedman mit Disease von ihrer LP Manifest Destiny. Die erschien dann im Jahre 1977.
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Nach dem Split der New York Dolls ging Bassist Arthur Kane aka Arthur Killer Kane nach Los Angeles, um ja den drogenverseuchten Umfeld da in New York etwas auszuweichen und einfach mal neu zu starten, clean zu werden, und gründete dort die Killer Kane Band. Die brachte es aber nur auf eine Single, Mr. Cool, die habt ihr gerade gehört. Die lösten sich dann aber mangels Erfolg wieder auf. Erfolg hatte dann später in den 80er Jahren der Sänger der Killer Kane Band, nämlich Blackie Guzman, später als Bassist und Sänger ja der Metalband Wasp. Der hieß dann aber Blackie Lawless. Zurück nach New York. Patti Smith, die ja sich eigentlich so als eher Dichterin oder Poetin sah, denn als Sängerin, die ließ sich aber von dem Journalisten und Plattenhändler, der spielte auch Gitarre, ne, Lenny Kaye, aber davon überzeugen, eine Band zu gründen und zu singen, um einfach ihre Gedichte, ihre Poesie so ein breiteren Publikum zugänglich zu machen. Und ihre erste Platte Horses, die schlug auch voll ein. Kommerziell gesehen allerdings nur in England, später dann auch in Europa. So wie die meisten Bands hier aus dieser Szene, aus New York, die hier spiele. Weil in den USA wusste man so mit diesen seltsamen, ruppigen Bands nichts anzufangen. Da war im Business nicht wirklich Platz. Da spielte man eher Songs von den Bee Gees oder Kiss im Radio. Ja, und sie hatten eben einfach keine mediale Aufmerksamkeit. Aber jetzt erstmal Patti Smith mit Free Money von ihrer EP Horses.

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1: Der Modern Lovers mit Modern World von ihrer ersten LP. Die wurde aufgenommen schon 1973, aber erst 1976 veröffentlicht. Ja, der Velvet Underground-Fan Jonathan Richman war Kopf der Band und er war von Boston nach Manhattan gezogen, um erstens mal seinen Idolen Lou Reed und John Cale nahe zu sein und dann natürlich auch noch eine Band zu gründen. Nun zu Television, die ja schon 1974 gegründet wurden, die aber mehrere Jahre brauchten, um ihren Sound zu entwickeln. Unter anderem waren auch so prominente Figuren wie Richard Hell oder Dee Dee von den späteren Ramones in der Band. 77 waren sie dann aber bereit für ihre erste Platte. Sie ist Marky Moon. Sie ist großartig gelungen. Ne? Eingespielt in wenigen Tagen. Fast alles waren First Takes. Die stand aber musikalisch so zwischen allen Stühlen, so dass sie eben halt auch damals ja einfach auf wenig Resonanz stieß. Ja, und die machten dann noch eine zweite Platte, 1978, Adventure, bevor sie sich halt wegen Erfolglosigkeit aufgelöst haben, einfach hingeworfen, ging nicht mehr viel. Über die Jahre hat dann aber die Band die Anerkennung bekommen, die ihr auch zusteht und die sie verdient. Ja, hier von ihrem Debütalbum, wie gesagt, Marky Moon und der Song Venus. Viel Spaß damit. Jetzt habe ich's.

Ja, hier zwei Punkbands aus New York, deren Songs später zu Klassikern wurden, ne? So The Ramones mit Judy's a Punk von ihrer ersten Platte, die ja 1976 erschien und der wirklich dann so eine weltweite Bewegung lostrat. Hart, schnell, kurz. Das war das Proto-Punk-Album schlechthin. Und jetzt abschließend gehört die Dead Boys mit Sonic Reducer von ihrer ersten LP Young, Loud and Snotty. Ja, die Dead Boys, die kamen eigentlich aus Cleveland in Ohio, waren aber den Ruf der New York-Szene in Manhattan, in der Lower East Side, rund um die Clubs, Max Kansas City und in der Bowery Street, dem CBGB, gefolgt. Die Band ging aber dann bald in einem Strudel aus Drogen und Gewalt unter. Ja, New York, das muss man dazu erwähnen, ne? Das war in den 70er Jahren eine ziemlich heruntergekommene Stadt. Heroin war allgegenwärtig. Ja, die Stadtverwaltung war pleite und kapitulierte angesichts der Umstände, beziehungsweise die Polizei. Die wurde eben auch von der Drogenmafia korrumpiert. Und die Statistik bescheinigt 1500 Morde pro Jahr Mitte der 70er, Tendenz steigend. Erst in den 90er Jahren wurde dann New York wieder zu sowas wie einer funktionierenden Stadt. Aber in diesem Umfeld konnten sich also damals in den 70ern, ja, so eine Gegenkultur halt entwickeln, denn die Mieten waren einfach absolut niedrig und man brauchte halt nicht allzu viel Geld, um zu überleben. Deswegen waren da die ganzen Habenichtser und Dropouts da nach New York gekommen und versuchten da einfach ihr Glück, wie zum Beispiel hier Suicide von ihrer gleichnamigen Platte, also Suicide mit Ghost Rider. Und es war ein Duo, die so Rockabilly-Rhythmen mit Elektronika, mit Synthesizern kreuzten, ne? Aber viel Erfolg hatten die eben auch nicht, ja. Das war einfach zu abseitig für die damalige Zeit. Hier sind Suicide.

Ja, Suicide mit Ghost Rider. Jetzt habe ich gesehen, ich wollte eigentlich noch Blondie spielen von ihrer ersten Platte, aber die Zeit ist leider schon zu weit fortgeschritten. Ich habe nur noch weniger als eine Minute. Ich möchte mich ganz schnell hier noch verabschieden von euch. Die nächste Rockparade kommt dann im letzten Dienstag im Mai, beziehungsweise die Wiederholung dieser Sendung ist dann morgen mittags um 12. Ich sage hier auf Wiederhören und die letzten Takte gehören noch Richard Hell and the Voidoids. Viel Spaß dann und tschüss.

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Dies ist die Fortsetzung der April-Sendung, in der ich mit dem britischen Publizisten Owen Heberly über die Entstehungsgeschichte seines Buches The Alienation Effect, How Central European Emigres Transformed the British 20th Century gesprochen habe. Ihr könnt die Sendung, wie übrigens auch alle meine anderen Sendungen, nachhören unter mixcloud.com/etm, zusammen klein ein Wort. Im April haben wir ausgehend von drei Persönlichkeiten, die sehr unterschiedliche Wege eingeschlagen haben, aber die Gemeinsamkeit teilen, im Konstruktivismus verwurzelt zu sein, das geistige und intellektuelle Klima in Großbritannien in der Zwischenkriegszeit im Gegensatz zu Zentraleuropa beleuchtet. Es waren die Architekten Erno Goldfinger und Bertolt Lubetkin sowie der Kunsthistoriker Nikolaus Pevsner. Ein ungewöhnliches Kapitel, nämlich die antisemitisch und fremdenfeindlich motivierte Internierung der meisten Exilanten, unter anderem auf der Isle of Man und den zugrunde liegenden historischen Hintergrund. So war laut Owen die Reaktion auf den Ersten Weltkrieg in Großbritannien eine Welle von Nostalgie, Fremdenfeindlichkeit und Abschottung. Es war, Zitat, eines der kulturell dürftigsten Jahrzehnte in der Geschichte Großbritanniens, ein krasser Gegensatz zu den Entwicklungen auf dem Kontinent, insbesondere in Mitteleuropa, habe ich am Beispiel Twitters umrissen. Wir haben über die Gefahr gesprochen, mit dem Buch die Trope des guten Einwanderers zu bedienen, deren Kehrseite die der unerwünschten schlechten Immigration ist, und wie Owen versucht hat, an dieser Stelle sozusagen die Balance zu halten, nicht in nationalen Nihilismus, wie er das genannt hat, zu verfallen und auch auf Leute wie Friedrich Hayek einzugehen, die den britischen Konservatismus mit ziemlicher Sicherheit nicht nur umarmt und reproduziert, sondern verstärkt haben, und zu beleuchten, was das mit dem Gesellschaft Klima in Großbritannien zu tun hatte. Das Themenfeld wird uns auch in dieser Sendung weiter beschäftigen. Die Exilantinnen einte oft mehrfache Fluchterfahrung und Othering. Viele von ihnen waren überzeugte Antifaschistinnen, ihr Leben und Werk bezeugt das. Uns Begeisterung für einige der Protagonistinnen, seiner Heldinnen, denn die gibt es durchaus, ist mitreißend. In diesem Teil der Sendung sollen einige von ihnen und ihr Einsatz für öffentlichen Luxus im Mittelpunkt stehen. Und das ist auch die Brücke zur Gegenwart und zu den letzten Sendungen, die Frage nach antifaschistischer Theorie und Praxis. Mein Zugang zu diesem Buch, wie zu vielen meiner anderen Bücher, kam über Architektur. Und so hatte ich über den Abschnitt über Architektur, den ich geplant hatte, schon eine ziemlich klare Vorstellung. Es gibt Elemente, die das herausgefordert haben, aber auch nicht gravierend. Typografie spielte aus zwei Gründen eine wichtige Rolle. Zum einen aus rein egoistischen. Was am unerwartetesten war, dass Typografie wahrscheinlich der einzige Bereich war, mit der Ausnahme von Literatur, über die ich normalerweise nicht schreibe, in dem Leute in Mitteleuropa respektierten, was in Großbritannien im frühen 20. Jahrhundert geleistet worden war. Es gab ein gewisses Interesse an Gartenstadtplanung, ein gewisses Interesse an Industrie und, wie bereits erwähnt, ein großes Interesse an moderner Literatur, offizielle Kunstbücher, über die ich normalerweise nicht schreibe. Und ein Großteil der Literatur, für die sie sich interessierten, war eigentlich irisch. Es gab also eine Generation von Typografikern, die im weitesten Sinne aus der Arts and Crafts Bewegung hervorgingen. Eine der Persönlichkeiten, die für die Modernisten sozusagen deutsch anmutet, obwohl seine Arbeiten so überhaupt nicht wie irgendetwas aussehen, das man der Moderne zurechnen würde, ist William Morris. Das ist eine These, die in den 30er Jahren von Nikolaus Pevsner in seinem Buch Modernist Designers aufgebracht wurde, der das Bauhaus gewissermaßen in Morris verankert, was zwar verspottet wurde, aber im Grunde meiner Meinung nach zutrifft. Die Idee, von Grund auf neu zu beginnen, all diesen viktorianischen Ballast, all diese überholten Vorstellungen davon, wie man Dinge macht, zu verwerfen und von vorn anzufangen. Das kann in zwei Richtungen führen. Entweder wie bei Morris in eine beinahe mittelalterliche Richtung oder wie bei den Vertretern der Moderne zu einem unbeschriebenen Blatt, das man ganz nach seinen Vorstellungen gestalten kann. Diese Generation von Typografen gehörte zwar nicht der Arts and Crafts Bewegung im mittelalterlichen Sinne nach Morris an, aber sie wollten in ähnlicher Weise den Ballast des 19. Jahrhunderts abwerfen und von Grund auf neu beginnen, in ihrem Fall ausgehend von der Renaissance. Typografie zwischen dem 16. und 18. Jahrhundert. Das waren Leute wie Edward Johnston, der die serifenlose Schrift für die Londoner U-Bahn entwarf, die noch heute verwendet wird und immer noch sehr modernistisch wirkt. Eric Gill, der nach dem, was man heute über ihn weiß, ein abscheulicher Mensch war,
belegt sind Missbrauch und Sodomie. Aber zu seiner Zeit ein sehr bedeutender Typograf war Stanley Morrison, der die Times New Roman erschaffen hat, Oliver Simon mit Curvin Press. Sie alle gestalteten sehr gut designte Bücher, viel Raum, große Klarheit, eben

Kutschki oder Kutschwitters wollten im Rahmen der neuen Typografie, Eigenname, des Bauhauses die Schemata herkömmlicher Typografie aufbrechen, neue Ausdrucksweisen finden und zu einer sehr viel experimentelleren Arbeitsweise gelangen, dabei aber gleichzeitig standardisieren, vereinfachen und praktischer vorgehen. Tschichold folgte begeistert diesen neuen Grundsätzen und wurde zu einem der bedeutendsten Vertreter der neuen Typografie. Er wurde dann an die Münchner Meisterschule für Typografie berufen. Die Nazis allerdings waren überhaupt nicht so begeistert von Schriften wie Futura von Paul Renner. Gleich 1933 wurde Tschichold aus dem Amt entfernt und zusammen mit seiner Frau verhaftet. Es gelang ihnen nach 4 Wochen in die Schweiz zu flüchten. Tschichold floh, wurde von der Gestapo inhaftiert und siedelte in die Schweiz über, als einer der wenigen, denen es gelang, sich dort erfolgreich zu etablieren, obwohl die Schweiz damals wohl das härteste Land für Flüchtlinge war. Und ziemlich bald beschließt er, dass die neue Typografie, die in der Weimarer Republik und der Sowjetunion florierte, aufgrund ihres Extremismus, ihrer Intoleranz gegenüber allem, was nicht ihren eigenen Methoden entsprach, ihrer Härte, in gewisser Weise selbst faschistisch war. Ich halte die Annahmen für etwas fragwürdig, aber sie führten dazu, dass sich Tschichold zunehmend vom Modernismus entfernte, bis seine Werke schließlich der englischen Typografie ähnelten, für die er sich ursprünglich interessiert hatte. Nach Großbritannien ging er 1947, wo er unter anderem für die Neugestaltung von Penguin Books verantwortlich war. Ohm geht in seinem Buch ausführlich darauf ein, das Kapitel ist sehr lesenswert. Ziemlich bald nach dem Krieg startete Penguin Books ein riesiges Geschäft mit dem Verkauf von sehr gut gestalteten Taschenbüchern, die übrigens denjenigen von Albatross Press nachempfunden waren, einer Reihe von Taschenbuchnachdrucken englischer Bücher in der Spätphase der Weimarer Republik, die von einem der semitraditionalistischen Designern Giovanni Maderstein, ehemals Hans Maderstein, gestaltet worden waren. Penguin mit Maderstein kopierten gewissermaßen die Albatross-Presse, änderten das Vogelmotiv und verkauften Unmengen an Büchern, darunter Penguin Classics. Daraus entstanden enorm wichtige Bildungsbücher. Der Chef Alan Lane war sich durchaus bewusst, dass ihr Design nicht so gut war wie das deutsche Design vor dem Krieg und auch nicht so gut wie das schweizerische Design, das unter dem Einfluss von Tschichold entstand. Also engagierte er Tschichold, der Penguin Books revolutionierte. Er stellte Hans Schmoller ein, einen Berliner, der geflohen war und den Krieg in Südafrika verbracht hatte. Danach gab es einen regelrechten Ansturm auf Designer und Typografen, viele mit Flüchtlingshintergrund, wie Romek Maba und Germano Facchetti, die das Erscheinungsbild von Büchern und des britischen öffentlichen Raums grundlegend veränderten. Und mein Eigeninteresse war, es hat einfach Spaß gemacht zu recherchieren, in eine Buchhandlung zu gehen und mit Stapeln von Büchern wieder herauszukommen. Was wirklich überraschend war, war, dass es in dem Bereich diesen ganzen topografischen Raum zwischen Zentraleuropa und Großbritannien gab. Und wie viel es gab und wie normal und gewöhnlich es war. Einfach überall. Als ich darüber forschte, ging ich einfach in eine dieser großen Second-Hand-Buchläden und habe mir einfach Buchrücken angeschaut und geguckt, wer die designt hat. Das war das Tollste und hat sehr viel Spaß gemacht. Und ein paar Verlage haben tatsächlich einfach die deutschen Häuser kopiert, oder? Manchmal kopierten sie das Design direkt, wie beispielsweise Pinguin und Inselbooks. Die Beziehung zwischen den beiden Ländern war nicht gerade freundschaftlich. Als ich darüber nachdachte, warum diese Dinge in Großbritannien bis Ende der 30er Jahre so wenig bekannt waren, lag es natürlich auf der Hand, dass Deutschland einfach der offizielle Feind war. Im Ersten Weltkrieg waren hunderttausende Menschen aus der englischen Provinz dorthin geschickt worden, um dort zu kämpfen und zu sterben. Es gab kaum jemanden, der sich für deutsche Sachen interessierte. Warum auch? Natürlich wurde das durch den Nationalsozialismus noch verstärkt. Aber schon davor herrschte die Vorstellung vor, alles Deutsche sei preußisch, militaristisch und das sehr langsam einsetzende Bewusstsein, dass es vor dem Krieg eine deutsche antifaschistische Kultur gegeben hatte. An dieser Stelle lohnt sich ein exemplarischer Exkurs zur Geschichte des Fotomagazins Picture Post und dessen Chefredakteurs Stefan Laurent, den ich dem Artikel von Owen Heatherly, How the Picture Post Pioneered the Art of the Everyday, erschienen am 13. Oktober 2022 in Tribune, entnehme.

Die Münchner Illustrierte Presse war vielleicht nicht gerade die politisch radikalste Zeitschrift, aber unter ihrem jungen ungarischen Chefredakteur Stefan Morant wurde sie ab 1928 mit ihrer innovativen Mischung aus Journalismus, Humor, modernem Design und politischen Karikaturen eine der auflagenstärksten Zeitschriften Deutschlands, eine von mehreren Fotowochenzeitungen der Weimarer Republik. Lorant war aus Ungarn vor dem weißen Terror des konterrevolutionären Horthy-Regimes nach der Niederschlagung der kommunistischen ungarischen Räterepublik 1919 zuerst nach Wien und dann nach Berlin geflüchtet, wo er als Kameramann und schließlich als Regisseur arbeitete. Seine Karriere als Fotojournalist und Redakteur begann 1927 beim UFA-Magazin, der Werbezeitschrift von Alfred Hugenbergs Filmkonzern UFA, der expressionistische Klassiker wie Metropolis, Die Büchse der Pandora, Der blaue Engel und M, eine Stadt sucht einen Mörder, herausbrachte. Er redigierte eine Sonderausgabe zu Metropolis, die von seinem jüdisch-ungarischen Landsmann und gelegentlichen Mitarbeiter, wir sprachen unsere eigene Sprache, dem Bauhaus-Universalgelehrten Laszlomo Holinagy als, Anführungsstrich, Zitat, erste moderne Bildzeitschrift bezeichnet wurde. Seine Frau Nyura Noskaya war eine Exilantin aus Kiew, wo die Fabrik ihrer Eltern verstaatlicht worden war. Nyura kam aus Russland nach Berlin, um der Roten Revolution zu entkommen. Ich wurde durch die Weiße Revolution aus Ungarn vertrieben. Zwei Menschen zwischen den politischen Extremen der Zeit. Am 13. März 1933 übernahmen mit der Entlassung, Verhaftung und Inhaftierung von Stefan Lorant die Nationalsozialisten die Kontrolle über das Blatt. Zwei verlässliche Nationalsozialisten, die schon vor 1933 im Verlag gearbeitet hatten, wurden von Heinrich Himmler und der NSDAP zu kommissarischen Verlagsleitern ernannt, Leo Hausleitner und Paul von Hahn. Sie ließ im gleichen Jahr eine Bilderserie von Friedrich Franz Bauer über das KZ Dachau unter dem Titel »Die Wahrheit über Dachau« zusammen mit einem positiv gehaltenen Artikel erscheinen, der die Öffentlichkeit von der Harmlosigkeit eines Konzentrationslagers überzeugen und kolportierte Berichte über die Zustände im Lager widerlegen sollte, also absolute NS-Propaganda. Lorant ist 7 Monate in Gestapo-Haft und hofft auf die Flucht nach England. Zitat aus seiner Biografie. Ich wollte schon immer in England leben. Wann immer ich Zeit hatte, fuhr ich nach London. Ich stürzte mich ins Getümmel beim Derby, saß auf den Tribünen in Wimbledon und in der brütenden Hitze in Lords. Ich fuhr nachts die Great West Road entlang nach Maidenhead und wähnte mich am Paradies am Ufer der Themse. Es war die Sehnsucht, das Land Shakespeares kennenzulernen, die mich nach England zog, und die Sehnsucht, die Menschen zu treffen, denen die persönliche Freiheit heilig ist. Jene Menschen, die geschlossen hinter jedem ihrer Bürger stehen und die es nicht dulden, dass irgendein Land der Welt die Freiheit seiner Söhne einschränkt, schreibt er, der über die Münchner Illustrierte Presse schrieb, dass es, Zitat, in der Firma fast so viele politische Überzeugungen gab wie Zeitungen, Journalisten und Angestellte. Mit zwei Ausnahmen. Wir hatten keine Nationalsozialisten und keine Kommunisten. Gegen diese beiden Parteien wurde ein erbitterter Kampf geführt. Und dass sie, als die Weimarer Republik in Gewalt versank, die Münchner Illustrierte Presse, die wichtigste illustrierte Wochenzeitung Süddeutschlands, die einzige Zeitung war, die sich jeglicher Politik entzog. Tatsächlich war ihre einzige politische Haltung ein Misstrauen gegenüber dem Nationalsozialismus, ein Misstrauen, das die meisten großen deutschen Zeitungen teilten. Die Zitate stammen aus seinem Buch »Ich war Hitlers Gefangener«, das er nach seiner Freilassung durch die Gestapo schrieb und das ein Bestseller wird. Er geht zunächst nach Budapest ins Exil und von dort aus 1935 nach England, wo er zunächst als Journalist arbeitet. Zitat: Die politischen Gefangenen aus Hitlers Deutschland wurden hier in England freundlich aufgenommen. Wir möchten unseren Dank ausdrücken, indem wir die englische Wissenschaft, Kunst und Literatur mit unserer Arbeit bereichern. Dies, obwohl sie, Zitat, nichts anderes als ausländische Flüchtlinge waren, vom Land geduldet, in ständiger Angst, dass ihre Aufenthaltsgenehmigungen nicht verlängert würden und sie jeden Tag aus ihrem Gastland abgeschoben werden könnten, schreibt er in der Zeitschrift Everyman. Ab 1934 arbeitet Lorant bei Weekly Illustrated zusammen mit seinem ebenfalls exilierten bevorzugten Fotografen der Münchner Illustrierten Kurt Hubschmann und Hans Baumann unter dem Pseudonym Kurt Hatten und Felix H. Mann zusammen. Je nach Quelle wurden diese Namen gewählt, weil der Status der Fotografen prekär war, sodass staatenlose und geflüchtete Fotografen illegal arbeiteten und keine Namensnennung wünschten. Oder, laut Felix H. Mann, damit die britischen Leser nicht merkten, dass das Rückgrat der Zeitung aus Ausländern bestand. 1937 verlässt er die Zeitung und gründet Lilliput, ein Versuch, die satirische, bewusst elitäre Weimarer Monatszeitschrift »Der Querschnitt«
zu imitieren. Diese veröffentlichte eine Mischung aus moderner Belletristik in Übersetzung, darunter Werke von Hemingway, Joyce und Proust, Reproduktionen von Werken moderner Künstler wie Fernand Léger, Picasso und dem Dadaisten Willi Baumeister, sowie künstlerische Aktfotografien von Frauen. Laurent ließ sich vermutlich auch von der Massenmarkt-Monatszeitschrift Uhu inspirieren, zu deren Autoren Bertolt Brecht, Walter Benjamin und Laszlo Moholy-Nagy zählten. Laurent konnte auf den gelegentlichen Titelbildkünstler dieser Publikation zurückgreifen, den in Prag geborenen deutsch-jüdischen Illustrator Walter Trier, der 1936 aus Deutschland geflohen war. Bis zu seiner Auswanderung nach Kanada Ende der 1940er Jahre zeigten Triers charmant niedliche und manchmal leicht anzügliche Titelbilder stets einen Mann, eine Frau und einen Hund. Walter Trier ist deutschen Leserinnen bekannt als Illustrator vieler von Erich Kästners Kinderbüchern. Insgesamt 13 hat er illustriert, zum Beispiel Emil und die Detektive, Konferenz der Tiere, das doppelte Lottchen. 1939 erschienen in Lilliput Doppelseiten mit John Hartfields vernichtenden antifaschistischen Montagen, die erste Veröffentlichung dieser Arbeiten in Großbritannien. Hartfield, der aus Prag geflohen war, war erst kurz zuvor in London angekommen. Laurent, nun frei von der Parteilichkeit der Weimarer Presse, konnte mit einem KPD-nahen Künstler zusammenarbeiten, den er, wie er später behauptete, für seine Montagen für die AIZ in Berlin sehr bewunderte, den er aber bei der zentristischen Münchner Illustrierten niemals hätte anstellen dürfen. AIZ war die Arbeiterillustrierte Zeitung, für die John Hartfield viele, viele Collagen gemacht hat. Hartfield als überzeugten Kommunisten muss es seltsam vorgekommen sein, dass seine Werke nun in einem anderen Umfeld erschienen, seine agitatorischen Schärfe vermischte sich mit Softpornos, Tierkomödien, viktorianischen Motiven und Listenartikeln. Der Erfolg von Lilliput führte dazu, dass der konservative Verleger Edward Halton das Magazin aufkaufte. Dieser beauftragte Laurent mit der Gründung einer weiteren Wochenzeitschrift eines Bildmagazins, Picture Post. Picture Post verfolgte, ungewöhnlich für eine Massenzeitung jener Zeit, trotz ihres konservativen Eigentümers eine dezidiert linke Linie. Die Zeitung sollte stark politisch, antifaschistisch sein. Zu den frühen Ausgaben gehörte die 1939 erschienene Doppelseite Arbeitslos sowie Zurück ins Mittelalter, eine Reaktion auf die organisierten Pogrome der Reichspogromnacht. Auch in den ganz alltäglichen Reportagen, die Picture Post über das Leben und die Arbeit der Arbeiterklasse veröffentlichte, steckte eine, wenn auch eher implizite, Politik. Ein Beispiel dafür ist der Artikel oder die Fotostrecke. Sie bauten die Queen Elizabeth, ein von der neuen Sachlichkeit inspiriertes Porträt der Glasgower Werftarbeiter, die ein Kreuzfahrtschiff gebaut hatten. In einem Leitartikel in der 8. Ausgabe entgegnete Laurent der Kritik an der Darstellung solcher hässlicher und unkünstlerischer Motive mit dem Argument: Picture Post glaubt an den einfachen Mann und die einfache Frau, findet, dass sie im Bildjournalismus zu wenig Beachtung gefunden haben, glaubt, dass ihre Gesichter ausdrucksstärker, ihr Leben und Wirken interessanter sind als die der Menschen, deren Gesichter und Aktivitäten die üblichen Bildzeitungen füllen. Das gilt für Diktatoren und Debütantinnen gleichermaßen. Laurent redigierte die Zeitung kaum 2 Jahre lang, bevor er 1940 in die Vereinigten Staaten ging. Er hatte vergeblich versucht, die britische Staatsbürgerschaft zu erlangen und fürchtete die Internierung auf der Isle of Man, wo Hutton und Mann bereits verhaftet waren, oder Schlimmeres. Er soll gesagt haben: Hitler kann keine 50 Millionen Engländer an Laternenpfählen aufhängen, aber er kann 50.000 verdammte deutsche Juden aufhängen und ich will keiner von ihnen sein. Sein Kollege Tom Hopkinson von Weekly Illustrated übernahm die Redaktion und setzte seine kämpferischen linken Artikel zwischen den Berichten über das Leben der Arbeiterklasse, Urlaub, Jahrmärkte und das Königshaus fort. Dazu gehörte auch Arbeit für alle, ein Beitrag des ungarischen sozialistischen Ökonomen Thomas Barlow, der sich für Vollbeschäftigung aussprach und Teil der Sonderausgabe Plan für Großbritannien von 1941 war. Darin wurde betont, dass nach dem Krieg ein sozialdemokratischer Wiederaufbau Großbritanniens notwendig sei, damit sich die Weltwirtschaftskrise der 1930er Jahre nicht wiederholen könne. Wie Hopkinson sich erinnerte, Zitat, verstärkte dies die Unterstützung unter den Lesern, die die Zeitschrift als ihr Sprachrohr, ja fast als ihr Eigentum betrachteten, und es verstärkte sich die Feindseligkeit in bestimmten Regierungsabteilungen, vor allem im Informationsministerium. Zitat Ende. Obwohl der Verleger der Picture Post, Edward Halton, der Labour-Regierung ab 1945 zunächst wohlgesinnt war, radikalisierte ihn der Kalte Krieg und trieb ihn wieder nach rechts.
Er unternahm mehrere Versuche, gegen die sich Hopkinson wehrte, Kommunisten aus der Redaktion des Magazins zu entfernen. Schließlich wurde das Magazin 1950 aufgrund einer Artikelserie über den Koreakrieg, verfasst von dem Journalisten James Cameron und Bert Hardy, einem talentierten Fotografen aus der Arbeiterklasse, der die größte Entdeckung des Magazins gewesen war, endgültig zerrissen. Die Artikel dokumentierten zunächst die amerikanische Landung in Incheon, lieferten aber auch Beweise für weit verbreitete Gräueltaten auf südkoreanischer und amerikanischer Seite, für Halten inakzeptabel. Hopkinsons Rücktritt wurde gefordert, er weigerte sich und wurde entlassen. Viele der von Laurent ins Magazin geholten Persönlichkeiten verließen es endgültig. Halten wandelte das Magazin daraufhin in ein oberflächliches Hochglanzblatt mit Prominenten und Debütantinnen um, versuchte vergeblich Laurent wieder einzustellen und stellte es schließlich 1957 ein, nur noch ein Schatten seiner selbst.

0: Während ich das Buch geschrieben habe, war ich ein wenig besorgt, dass so eine Art guter Zuwanderergeschichte herauskommt. Ein Ausdruck, der von dem Buch von Nike Schukla mit demselben Titel herrührt, oder? Ja, so eine Vorstellung, die Erfahrungen von Einwanderern zu benutzen, sie als eine Art Ressource darzustellen, die die britische Kultur erneuert, zu sagen, wie nützlich sie für den Rest des Landes waren und sie anderen schlechten Einwanderern gegenüberzustellen. Ich wollte so etwas nicht machen. Auf der einen Seite wollte ich betonen, dass ihr Hauptinteresse Zuflucht war. Fritz Uhlmann ist ein gutes Beispiel. Er kommt mit einer schon fast verächtlichen Haltung gegenüber der britischen Kultur an und hält sie für ziemlich minderwertig und provinziell. Beate Planck-Soy, die Schwester der Malerin Eva Frankfurter, schildert in der Dokumentation A Stark Struggle, Eva Frankfurter, eindrücklich, wie sich das Leben in Großbritannien aus Perspektive von neu angekommenen Exilantinnen gestalten konnte und auf sie wirkte. Die Mädchen kamen 1939 als 9- und 11-Jährige ohne die Eltern nach England.
1: There was one woman we called the witch, and she was absolutely horrible. She hated Germans, she hated Jews. She never gave us our rations, she always ate our rations. So we were always hungry, cold and hungry. And we complained bitterly to my parents. And they said, well, look, there isn't another vacancy. And so Nina went to the headmistress and didn't complain, but said we weren't very happy there and this and that and the other. And she said, oh, but she's such a nice woman. She was a great hypocrite. She always went to church on Sundays and, you know, asked the vicar for lunch. They were so utterly different from us, you know. I mean, there was nothing. There was no music anywhere. There was no... They just lived in a different world. The English people did, you know, and especially in the country. They never met... I mean, most of them never met a Jewish person in their life. And and the man there, he was an accountant, elderly accountant. And he quite liked Eva, actually. He quite took a shine to her. And but on the other hand, you had to be seen or not heard. And I still always see this picture of him reading the Times at breakfast like that, and not a word spoken. And occasionally Eva would make a little quiet remark, and he'd say, "Chatterbox, lower the Times." Say, "Chatterbox," and she'd chat up immediately, and up came the Times again. You see, I mean, it was that we were used to talking to each other at breakfast. You know, they had grown up children, and unfortunately, their eldest son, who was in the Air Force, got shot down and killed while we were there. And of course, they just told us once, but you weren't allowed to ever mention it again. You know, it was things were not talked about. Nasty, bad things weren't talked about. England was a very different place then. Now everything is so free and easy and you can do whatever you like and there's so many different faces around, you know. But it wasn't like that then. It was very rigid and people never showed any feeling, hence chatterbox, you know. but that was typical. You never showed any feelings. Men were absolutely like this. It was only French and foreigners and Italians who waved their hands.
0: Das Leben in Herefordshire war mit Sicherheit ein großer Kontrast zum Leben in Berlin-Dahlem. Ab 1947 studierte Eva Frankfurter Aktzeichnen an der St. Martin's School of Art. Nach einigen Reisen, unter anderem nach Italien, wo sie zahlreiche Porträts von Straßenbettlern und Pilgern malte, kehrte sie zurück nach England und zog in das East End der Stadt. Sie lebte in einer Souterrainwohnung in Whitechapel und arbeitete abends als Aushilfe und Spülkraft. So hatte sie tagsüber Zeit zum Malen. Frankfurter arbeitete 5 Jahre lang im Corner House und malte mehrere Porträts ihrer Kolleginnen, darunter das Doppelporträt westindische Kellnerin. Sie porträtierte auch die Bevölkerung des Londoner East End. Neben Mitgliedern der alteingesessenen jüdischen Gemeinde skizzierte und malte sie auch Menschen aus den pakistanischen, westindischen und irischen Gemeinden, die damals in die Gegend kamen. 1956 verließ sie das Corner House und nahm eine Stelle in der Zuckerfabrik Tate & Lyle am Victoria Dock an. Eine Stelle, die sie 1957 aufgab und einige Monate in Israel lebte. 1959 kehrte sie nach London zurück, wo sie sich aufgrund von Depressionen das Leben nahm. So wie die biografischen Stationen vieler der im Buch beleuchteten Künstlerinnen vielfältig und heterogen sind, sind sie das auch in Bezug auf ihr Jüdischsein und oder in ihrem Verhältnis zum britischen Mandatsgebiet Palästina und ab 1948 dem neu gegründeten Staat Israel. Viele von ihnen, wie der Kunsthistoriker Ernst Grombitsch oder Naum Gabel, sagten, ich habe mich nicht als Jude bezeichnet, bevor Hitler mich dazu zwang. Gombrich beschreibt sein Judentum als eine Frage, die nur Rassisten interessiert. Ich denke, dass genau das später zu Problemen oder Missverständnissen mit nachfolgenden Generationen und ihrem Verständnis von Identitätspolitik verursacht. Menschen, die vielleicht ihr Judentum oder jüdisch sein als wichtig erachten, sind überrascht, dass jemand wie Pestner es für irrelevant hielt oder sich nicht damit auseinandersetzen wollte oder kein Interesse daran hatte. Auch die Haltung gegenüber Israel war zu dieser Zeit enorm vielfältig. Ich glaube eigentlich, Gleichgültigkeit herrschte vor. Mehr als mit Begeisterung oder Feindseligkeit wurde Israel mit Gleichgültigkeit betrachtet. Zwei Drittel bis drei Viertel der Personen im Buch sind jüdisch. Das heißt aber nicht, dass nicht jüdische Menschen freiwillig in Großbritannien waren. Leute wie John Hartfield, überzeugte Kommunisten, wären von den Nazis genauso getötet worden. Und dann gibt es Leute in dem Buch, deren Einfluss ziemlich schädlich war. Der des österreichischen Ökonomen Friedrich Hayek und insbesondere sein Einfluss auf die britischen Konservativen war ziemlich verheerend für das britische Leben. Aber dennoch ist es ein Buch, in dem es Helden und Heldinnen gibt. Leute, die ab einem gewissen Punkt irgendwie übernehmen und für die ich mich natürlich sehr begeistere. Jack Bilbo, Berthold Lubetkin, Stefan und Franziska Themerson, Leute, die ich offensichtlich sehr mag. Dazu nochmal die Kunsthistorikerin Sarah Wilson, die wir schon im ersten Teil der Sendung mit ihrem Artikel Kurt Schwitters in England gehört haben. Im August 1944 begegnete Schwitters auf einer wichtigen internationalen Konferenz des Pen Clubs mit Schriftstellern aus aller Welt und dem Lärm von Flugzeugen über dem Dach, zwei Gleichgesinnten, die sich seit den späten 1920er Jahren in Polen mit Dada und Avantgarde Film beschäftigten. Stefan und Franziska Themerson, ihr Film Calling Mr. Smith, war Ende des Vorjahres in London und Edinburgh mit großem Beifall gezeigt worden. Ähnlich wie Kurt Schwitters expliziteste Anti-Nazi-Collage The Hitler Gang von 1944, in der er einen Teil des Filmposters des Films The Hitler Gang von John Farrow von 1944 einarbeitet, prangerte auch der Film der Themersons, obwohl er sich an den einfachen Mann richtete, die Gräueltaten der Nazis durch fragmentarische Bezüge zur europäischen Kultur, insbesondere zu Deutschland und Polen an. Die Hauptelemente von Calling Mr. Smith waren Originalfotografien und Filmaufnahmen, die als Kriegsdokumente entstanden waren. Fotoserien wurden mit passenden Filmfragmenten kombiniert und zusammen mit farbigen Lichtblitzen auf der Leinwand gezeigt. Das Ziel der Autoren, die Anklage der Nazis wegen der Vernichtung der Kultur, wurde mittels einer amorphen Erzählmethode dargestellt, abstrakte Assemblagen, fragmentierte Zeitungsausschnitte, die die Gräueltaten des Krieges zeigten und das Zusammenspiel von Oberflächen und Farbflächen. Musikalische Untermalung boten Fragmente von Stücken Chopins, Bachs und Szymankowskis, die in dramatischem Kontrast zum berüchtigten Horst-Wessel-Lied einer akustisch verzerrten Version standen. Aus dem Artikel von Janusz Zagrodzki, Außenseiter der Avantgarde, Stefan, Franziska, Visuelle Forschung, Kunstmuseum Lodz 1981. Der Film war entstanden während der Zusammenarbeit der Themersons mit der polnischen Filmabteilung des Ministeriums für Information und Dokumentation der polnischen Exilregierung in London. Das filmische Oeuvre der Themersons umfasst 7 experimentelle Filme aus der Zeit von 1930 bis 1937. In dieser Zeit arbeiten sie auch an mehreren Büchern mit Geschichten und Gedichten für Kinder für polnische Verlagshäuser, verfasst von Stefan und illustriert von Franziska. 1937 verlassen die Themersons Polen und gehen nach Frankreich, um Teil der internationalen künstlerischen Avantgarde zu sein, in der sie sich verorten. Der Ausbruch des Zweiten Weltkriegs mit dem Überfall Deutschlands auf Polen zerschlägt ihre Pläne und Karrieren. Franziska flüchtet 1940 nach London. Stefan, der der freiwilligen polnischen Armee beitritt, verlässt Paris mit seinem Regiment gegen Südfrankreich, das nicht von den Deutschen besetzt ist. Nach der Auflösung des Regiments braucht er 2 Jahre, bis er London über Toulouse, Marseille, Spanien und Portugal erreicht. 1944 gründen die beiden Gababokus Press. Der ganze Produktionsprozess obliegt ihnen, zusätzlich zur künstlerischen Arbeit und den Illustrationen der Bücher von Franziska. Und bitte schaut euch diese unbedingt mal an, falls ihr sie nicht kennt. Ist wirklich ganz toll. Zwischen 1948 und 1979 veröffentlichten sie über 60 Titel, Erstübersetzungen von Alfred Jarry, Raymond Queneau, Guillaume Apollinaire, Heinrich Heine, Kurt Schwitters, Raoul Hausmann, Bertrand Roussel, um einige zu nennen. Außerdem richten sie einen Salon oder Treffpunkt für Künstlerinnen ein, für Lesungen, Filmvorführungen und moderne Musik.

0: One of those figures is Ruth Glass.
1: Und eine davon ist Ruth Glass. Wenn das Buch eines erreicht, dann möchte ich, dass Ruth Glass wieder veröffentlicht wird. Es ist mir noch nicht gelungen, aber ich arbeite jedenfalls daran. Ruth Glass war Berlinerin und bewegte sich in den frühen 1930er Jahren in den linken und avantgardistischen Kreisen. Nach ihrer Flucht aus Nazi-Deutschland und ihrer Ansiedlung in Großbritannien wurde sie Soziologin mit Schwerpunkt auf Städten. Sie studierte Sozialwissenschaften an der London School of Economics and Political Science, einer der Institutionen, die viele Geflüchtete aufgenommen haben. In ihrem Essay London Aspects of Change prägte sie den Begriff der Gentrifizierung. Deshalb gehört sie wohl mit zu den meistzitiertesten Persönlichkeiten, abgesehen von Foucault vielleicht. Aber kaum jemand liest diesen Essay oder ihre anderen Arbeiten. Glass war mir aus vielerlei Gründen wichtig, unter anderem wegen der Art und Weise, wie sie ihre Erfahrung als Migrantin schildert und auch sehr daran interessiert ist, was es bedeutet, eine zu sein und was das im Kontext der damaligen Migration aus dem ehemaligen britischen Empire bedeutete, die zu der Zeit in den 50ern stattfand. Insbesondere aus Südasien und der Karibik. Sie engagierte sich sehr, interessierte sich sehr, hat eng mit Leuten wie Claudia Jones zusammengearbeitet, der Gründerin des Nottingham Carnival, für ihr Buch The Newcomers, einer der ersten umfassenden Studien zur karibischen Migration. Sie hat viel in Indien gearbeitet, war eine überzeugte Internationalistin, interessiert an der Internationalisierung Londons, die sie als etwas Positives betrachtete. Sie sah sich als Teil dessen, statt ihre eigene Zuwanderungsgruppe von der anderen abzugrenzen. Sie sah diese als Subgemeinschaft. Aber ihre Arbeit über Urbanismus und Gentrifizierung steht im starken Kontrast zu einer bestimmten Darstellung der 60er Jahre, der Art, wie Stadterneuerung erzählt wird. Robert Moses gegen jemanden wie Jane Jacobs. Jane Jacobs war eine amerikanisch-kanadische Journalistin, Autorin, Theoretikerin und Aktivistin, die die Stadtforschung, Soziologie und Wirtschaftswissenschaften prägte. Sie organisierte Bürgerinitiativen zum Schutz von Stadtvierteln vor Stadterneuerung und Slumsanierung, insbesondere gegen die Pläne von Robert Moses zur Umgestaltung ihres eigenen Viertels Greenwich Village in New York.
0: And like someone like Jane
1: Jacobs interessiert sich Ruth Glass für das Leben auf der Straße, liebt Städte und lädt die Ansichten anderer Denker, zum Beispiel E.R. Schumacher, dem Auto von Small is Beautiful, der sich vom Wirtschaftsplaner zum Guru der Dropouts wanderte, entschieden ab. Er und andere sahen London als zu groß, als zu kompliziert an und forderten mehr Raum. Sie aber glaubte weder an eine ideale Stadtgröße, noch an eine ideale Dichte oder ein ideales Maß an Nichtdichte, noch an einen bestimmten Anteil an Grünflächen, den Städte haben sollten. Sie hielt all das für Unsinn. Anders als Jacobs interessierte sie sich jedoch intensiv für Klassenunterschiede, Macht, Ethnizität und Kapitalismus. Deshalb sah sie Gentrifizierung Jahrzehnte vor allen anderen kommen und machte sich in ihren späteren Werken wie Clichés of Urban Doom, das Anfang der 90er Jahre erschien, vehement für den Wohlfahrtsstaat stark, insbesondere für den sozialen Wohnungsbau. Als in Großbritannien Anfang der 90er Jahre diese Art von Massenbauten sozialen Wohnungsbaus gebaut wurden, verfielen sie, wurden schlecht instand gehalten, verkauft und quasi abgeschrieben. Und ihr Argument war, dass fast so eine Art Betrug gegenüber der städtischen Bevölkerung Großbritanniens stattfand, die man davon überzeugt hatte, dass das, worauf sie im 20. Jahrhundert am meisten stolz waren, die kommunale Wohnungsbau- und Planungspolitik, stattdessen etwas war, wofür sie sich schämen sollten. Und sie sagte mit dieser Stimme, ein wenig als Außenstehende, ihr werdet alle betrogen. Und ich bin der Meinung, dass es jetzt ganz klar ist, dass das der Fall ist. Es gibt ein großes Interesse an diesem Thema und wie schon bei der Gentrifizierung war sie ihrer Zeit um Jahrzehnte voraus. Und sie war eine sehr talentierte Schriftstellerin, scharfsinnig, anschaulich, witzig, mit großartigen Anekdoten. Und die Tatsache, dass anstatt ihrer Scharlatane wie Jane Jacobs gelesen werden, aber fast niemand Ruth Glass liest, ist wirklich erschreckend.

Das Buch wird von zwei in den 30er Jahren aus Kontinentaleuropa vertriebenen Künstlern eingerahmt. Einen von ihnen kannte und mochte ich bereits, Norm Gabo. Es gibt in dem Buch bedeutende, unbedeutende und weniger bedeutende Persönlichkeiten. Ich glaube nach wie vor an diese Unterscheidung. Und Gabo gehört zu den Bedeutenden. Er gehört zu dieser Generation. Er war Konstruktivist, war an der russischen Revolution beteiligt, ging nach Berlin, da seine Kunstauffassung mit den kommunistischen Richtlinien nicht zu vereinbaren war. Er bewegte sich in den Kreisen der neuen Sachlichkeit und des Bauhauses und war in Paris Mitglied der Gruppe Abstraction Création mit Piet Mondrian. Abstraction Création war eine kosmopolitische Künstlervereinigung mit dem Ziel, ein Forum für abstrakte Kunst zu schaffen, quasi eine Gegenbewegung zu den Surrealisten. In England wiederholt er dann sozusagen den Trick und geht nach Hampstead. Und dann nach Cornwall, wo er sich Leuten wie Henry Moore oder Barbara Hepworth anschließt, Leuten, die wirklich die ersten großen bildenden Künstler in Großbritannien sind, deren Arbeiten denen von Künstlerinnen in Berlin, Paris oder Warschau gleichgestellt werden können. Ihre Arbeit ist genauso gut. Und sie sind sowieso alle miteinander verbunden und Gabo ist da, hilft ihnen und tauscht Ideen aus. Sich gegenseitig die Ideen geklaut haben sie auch. Am Ende seines Lebens vermachte er einen Großteil seines Werks, darunter seine bedeutendsten Skulpturen, der Tate Gallery, die damals wichtigste britische Galerie für moderne Kunst. Außerdem entwarf er eine öffentliche Skulptur vor dem St. Thomas Hospital in London, das von dem slowakischen Architekten Eugene Rosenberg geplant wurde. Er erklärt damals öffentlich, ich war während des Blitzes in Großbritannien. Mein Leben wurde gerettet, weil ich hierher kam. Ich habe diesen dunklen Moment für das Land miterlebt, als es überfallen wurde und Menschen bombardiert wurden. Der Blick von Cornwall auf die Küste und die brennende Stadt Plymouth, so viele Kilometer entfernt, die Zerstörung dieser Städte ist eine prägende Erinnerung für mich. Er wollte Großbritannien aus Großzügigkeit diese Werksammlung und diese öffentliche Skulptur hinterlassen. Der letzte Künstler, über den ich schreibe, ist Hans Feibusch. Er war genau die Art von Künstler, den ich immer wieder begegnete und mit der ich anfangs nicht so recht etwas anfangen konnte. Menschen, die nicht der Avantgarde angehörten, sondern gegen ihren Willen dazu wurden, ähnlich wie sie oft aufgrund ihrer jüdischen Herkunft zu Juden gemacht wurden. Feibusch war ein figurativer Maler, eher im Stil des Expressionismus, der aufgrund seiner jüdischen Herkunft A. ausgewiesen und B. in der Ausstellung Entartete Kunst im zweiten Raum, in dem ausschließlich jüdische Künstler vorgeführt wurden, verhöhnt wurde. In Großbritannien entdeckte Feibusch sein Interesse an Wandmalerei und lernte durch seine Wandmalereien, die er zunächst für modernistische Wohngebäude anfertigte, den Bischof von Chichester, George Bell, kennen, der ebenfalls sehr interessiert daran war, die Kirche und ihre Ästhetik zu modernisieren. Feibusch wird dann zu einem der produktivsten Künstler in der Geschichte der britischen Kirche. Er entwirft Dutzende dieser Wandmalereien und Altarbilder, die ich nur schwer fassen kann. Sie haben diesen Hallo, ich bin auch ein Modernist Vibe. Dazu die Art, wie sie sich mit dem Christentum befassen. Man fragt sich, was ist das? Sie versuchen expressionistisch zu sprechen, neue Sachlichkeit, und stattdessen sieht man die Church of England. Aber es fiel mir wie Schuppen von den Augen, als ich Feibusch säkuläre Wandmalereien in Newport, Südwales sah. Newport ist eine große Industriestadt, damals bekannt für ihre Stahlwerke, bekannt als Home of the Mole Ranch, das ist eine Feststellzange, ein Ort, der in den letzten 40 Jahren von der Zentralregierung komplett vernachlässigt wurde. Der öffentliche Raum ist heruntergekommen, Gebäude verfallen und der Ort vermittelt ein Gefühl der Verlassenheit. Es gibt zwar schöne Vororte, aber im Zentrum dominiert ein Gefühl der Trostlosigkeit. Feibusch Wandmalereien sind eine gewaltige Hommage an die Stadt, in der so viel passiert ist. Revolutionen, Kriege, große Ereignisse, unglaubliche Dinge, die gebaut und geschaffen wurden. Die Wandmalereien sind riesig und unglaublich detailreich, wirklich gewaltig. Man kann sie fast bewohnen, ähnlich wie in einer Kirche. Sie haben eine Tiefe und eine Dimension, die wirklich beeindruckend ist. Und ich dachte nur, aha, jetzt verstehe ich es. Und wenn ich mir jetzt seine religiösen Arbeiten ansehe, sehe ich viel mehr als früher. Und ich habe meine Meinung darüber, was er wollte und machte, grundlegend geändert.

0: Heute, 100 Jahre später, ist der Großteil der Kunst, Architektur, Fotografie und des Filmschaffens der Weimarer Republik in Großbritannien deutlich bekannter als damals. Der polnische, ungarische, tschechische und slowakische Beitrag ist zwar hierzulande noch immer wenig bekannt, aber regelmäßige Kino- oder Konzertbesucherinnen haben im Allgemeinen ein gewisses Verständnis von Dada, Brecht und dem Bauhaus, was im Jahr 1935 höchst unwahrscheinlich für jemanden mit vergleichbarer Bildung gewesen wäre. Es sei denn, er hätte wie Auden, Spencer und Isherwood in Berlin oder Wien gelebt. Diese Wissenserweiterung ist jedoch weniger den Immigranten selbst zu verdanken, als man vielleicht annehmen könnte. Vor allem Bertolt Brecht, den der Titel des Buchs Verfremdungseffekt referenziert, hat auf andere Art und Weise dazu beigetragen, als man denken könnte. Brecht selbst, der große Anglophile der Weimarer Republik, ließ sich nie dauerhaft in Großbritannien nieder, blieb 1934 und 1936 nur für ein paar Monate. Brecht, der laut seinen Tagebüchern konstant britische Gedichte und Prosa des 17., 18., 19. Jahrhunderts las, Boswell, Wordsworth, Shelley und natürlich Shakespeare, die Kombination aus intellektuell und brutal schätzte, Literatur, die Philosophie, Ökonomie und Körperlichkeit thematisierte, deren Charaktere scheinbar permanent stritten, debattierten, aßen, fickten und schissen. Für Brecht Vertreter dessen, was er als plumpes Denken bezeichnete. Brechts Berliner Ensemble wurde erst ab Mitte der 50er Jahre in Großbritannien wahrgenommen, hauptsächlich von jungen kommunistischen Schauspielerinnen und Theatermacherinnen und sickerte nach der Broadway-Adaption der Dreigroschenoper in die britische Popkultur ein. Mitte der 60er Jahre waren Brechtsche Mittel, Schauspieler schlüpfen kommentierend aus ihren Rollen, es gibt Unterbrechungen und Zeitsprünge, gesellschaftspolitische Themen werden verhandelt, dann in Film- und Fernsehproduktionen wie Dennis Potters Vote, Vote, Vote von Nigel Bartleby präsent. Ende der 70er mit Punk und Postpunk war der V-Effekt dann überall präsent. Auf Gang of Four's Album Entertainment, buchstäblich in jedem einzelnen Song, aber auch in den Ausbrüchen von Lärm und Kommentaren, Diskussionen und Parolen, die von The Specials über Delta 5, die Au Pairs bis hin zu Squitty Politti in dreiminütige Popsongs gepackt wurden. All diese Verfremdungseffekte waren darauf ausgelegt zu verstören, die Zuhörer und Zuschauer aufzurütteln, sie sollten sich nicht zurücklehnen und konsumieren, sie sollten zum Nachdenken über ihr Leben und ihr Verhältnis zu politischen und wirtschaftlichen Prozessen angeregt werden. Zumindest teilweise muss dies funktioniert haben, denn anders als in der Zwischenkriegszeit kamen die Künstler dieser Zeit meist aus ganz normalen Verhältnissen, Söhne und Töchter der Arbeiterklasse, auf die die Fotografen der Picture Post und die Regisseure der Nouvelle Vague ihre Kameras richteten und für die die Architekten moderne Wohnsiedlungen entwarfen. Nicht all diese popkulturellen Inkorporationen waren gelungen. Die homogene und stabile, vorhersehbare Klassengesellschaft, die die Immigranten in den 1930er Jahren vorfanden, hatte sich 40 Jahre später in einen gewalttätigen, aufregenden, kommerziellen, multikulturellen Ort, dominiert von Klassenmobilität, ostentativ zur Schau gestellter Unterschiede und politischer Polarisierung verwandelt, mit krasser Inflation und Massenarbeitslosigkeit, mit der rechtsextremen National Front für ein paar Jahre die viertgrößte Partei. Punks bedienten sich indifferenziert sowohl der Ästhetik der Weimarer Republik als auch der des Dritten Reiches. Joy Divisions erste EP, An Ideal for Living von 1978, ziert ein Nazi-Propagandabild eines Hitlerjungen, der auf einer Trommel schlug. Doch Peter Saville's Cover für Unknown Pleasures, die erste LP von 1979 von Joy Division, ähnelt Jan Tschichols Arbeiten der 1920er Jahre mehr als alles, was dieser während seines britischen Exils in den 1940er Jahren tatsächlich geschaffen hatte. Saville's erstes Poster für Factory Records im Jahr 1978 war ebenfalls ein dreister Abklatsch einer Grafik aus Tschichols Die neue Typografie von 1928. Joy Division und die germanophile Factory Records Szene um sie herum in Manchester waren nur der deutlichste Fall von Weimarer Fetischismus. 1979 veröffentlichten Choosy and the Banshees eine deutsche Übersetzung ihres Liedes Metal Postcard mit John Hartfields Montage Hurra, die Butter ist alle als Single und einer entschuldigenden Erklärung auf der Rückseite. 1977 nämlich hatte die Band Nazi-Armbinden getragen und den antisemitischen Text von Love in a Void, Too Many Jews for My Liking vorgetragen, den sie dann in Bigots änderten. Bei den Anarcho-Punks von Crest sind die John Hartfield-Referenzen unübersehbar. Das Cover von Orchestral Manoeuvres Album Architecture and Morality von 1981 ist ebenfalls von Peter Saville designt und eine weitere Hommage an Tschichold. Der Titel bezog sich auf David Watkins' Morality in Architecture, ein konservativer Angriff auf Nikolaus Pevsners Werk. Und dann gab es natürlich noch Bauhaus, der Logo Oskar Schlemmerers Bauhaus-Logo kopierte. Die britische Working-Class-Jugend hatte eine edgy Obsession mit einer Vorstellung Deutschlands, zerrüttet von Gewalt, Dekadenz, Schäbigkeit, ästhetisiert durch kompromissloses Design, ohne eine Vorstellung davon zu haben, dass dieses im Kern antifaschistisch war. Es wirkt, als wäre die Immigration für diese Wiederentdeckung der Weimarer Kultur durch die Popkultur irrelevant gewesen. Zumindest mag es diesen Kunststudentinnen so vorgekommen sein. Sie wussten einfach nicht, dass die schwarzen Kunstbücher von Thames und Hudson über Dada, Konstruktivismus, Futurismus und Fotomontage, jene Taschenbücher, die sie in ihre Taschen steckten, studierten und plagiierten, tatsächlich von fast anonymen mitteleuropäischen Flüchtlingen herausgegeben, gestaltet und produziert worden waren, die alt genug waren, um ihre Großeltern zu sein, aber die unvorstellbar exotische Kulturhelden wie Kurt Schwitters, John Hartfield oder Bertolt Brecht zu ihren Freunden gezählt hatten. Ein Auszug aus dem zusammenfassenden letzten Kapitel von Owens Buch Weimar und Thames, Three Penny Operas. Dieser Einfluss der Exilantinnen ist dann wieder zurückgeschwappt in ein seinerseits piefiges postnarzisstisches Deutschland, das britische und amerikanische New Wave aussorgte wie ein Schwamm. Das Erbe der zuvor vertriebenen deutsch-jüdischen als kulturbolschewistisch gebrandmarkten künstlerischen Avantgarde kam als Boomerang in Form von Punk nach West- und Ost-Berlin zurück und breitete sich von da aus aus. Für das Buch musste ich in den 2020er Jahren viel in Großbritannien umherreisen. Es ist ein sehr ungleiches Land, vielleicht das ungleichste in Europa, sowohl regional als auch innerhalb der Klassen. Die Austerität von 2010 führte zu einem Gefühl der Stagnation, dem Gefühl, wir können uns nichts leisten, wir können uns nichts leisten, wir müssen schwere Entscheidungen treffen, wir haben kein Geld. Tatsächlich gibt es aber enormen Reichtum, enorme Ungleichheit und die Folgen kann man beispielsweise in Newport sehen, dass dem Verfall preisgegeben ist. Gleichzeitig hat sich durch den Brexit und seither eine Welle des Misstrauens und der Feindseligkeit gegenüber Migranten entwickelt. Britische Städte zählen in vielerlei Hinsicht zu den multikulturellsten der Welt und genau darum geht es in dem Buch, die Vorgeschichte dazu. Wie Orte wie London, Glasgow, Manchester und Birmingham zu dem wurden, was sie später wurden. Was ich im Großen und Ganzen für eine positive Entwicklung halte. Doch außerhalb dieser Städte merkt man, dass viele Menschen das nicht akzeptiert haben. Sie möchten lieber in den 1950er Jahren weiterleben. Dass wir mit Newport endeten, lag daran, dass es so gut funktionierte und verdeutlicht, warum Migration notwendig und wichtig ist. Es ist nicht nur gut für das ganze Land, sondern kann auch sehr, sehr gut für die von ihr Betroffenen sein. Und sie sind dazu in der Lage. Feibusch wäre mit Sicherheit von den Nazis getötet worden. Ich habe kürzlich einen Wahlkampfauftritt von Michael Goodwin für Reform UK, Restore UK gesehen, in dem er sagte, oh, wir sollten etwas Ähnliches wie in den USA in den 1930er Jahren einführen. Denen ist schon klar, dass das während des Holocausts geschah, oder? Diese willkürlichen Maßnahmen haben nichts mit den tatsächlichen Bedürfnissen der Menschen zu tun. Aber einerseits hat die Migration zu dieser Entwicklung geführt, sehr positiv oder nicht, und zum anderen wirkt die Großzügigkeit und die Vielfältigkeit dieser Geschehnisse wie eine Zurückweisung dieser Sparmaßnahmen im Sinne von nichts kann getan, nichts kann geschaffen werden, alles muss kleinlich und billig sein. Deshalb wollte ich damit das Buch enden lassen. Es war kein geplantes Buch. Ich wollte ein historisches Buch schreiben, aber am Ende wird es immer spekulativer. Wohin deuten die Aspekte? Wie kann man auf die Dinge noch schauen?
1: What kind of other futures does this stuff point towards? And I think that mural kind of points towards all sorts of
0: vielleicht auf andere Länder, die noch nicht entstanden sind. Und eine andere Zukunft. Naum Garbo und sein Bruder Antoine Pevsner schreiben 1920 in ihrem realistischen Manifest: Die Vergangenheit lassen wir wie ein Kadaver hinter uns. Die Zukunft überlassen wir den Wahrsagern. Wir ergreifen das heute. Ausbeuterische Systeme rauben den Ausgebeuteten ihre Geschichte und ihre Zukunft, erzeugen entleerte, tote Zeit, so formuliert es Eva von Rilliker. Öffentlichen Luxus dagegen zu halten, das bedeutet vielleicht auch, das Heute ergreifen, Zukunft denkbar zu machen und nicht Peter Thiel und Elon Musk zu überlassen.

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4: Hallo und herzlich willkommen zu unserer zweiten Radiosendung. Ich bin Lotte und stehe bzw. sitze hier heute vor Mikrofon für euch. Und zum Glück bin ich nicht alleine da, denn Inga ist nämlich neben mir hier im Studio. Hallo Inga.
5: Hallo auch von mir. Und willkommen zu unserer Sendung, die im Rahmen unseres Masterstudiengangs Multimedia und Autorschaft an der Martin-Luther-Universität Halle-Wittenberg unter der Leitung von Katja Lux entstanden ist.
4: In unserem ersten Semester haben wir uns in diesem Seminar damit beschäftigt, wie man Audiobeiträge von der Idee bis zur Umsetzung erstellt. Und heute präsentieren wir euch quasi das Ergebnis. Und auch diese Sendung ist das Ergebnis eines gemeinsamen Prozesses. Also das war wirklich 1A Teamarbeit von unserem kleinen Studiengang.
5: Heute nehmen wir euch mit auf eine Reise durch Themen, die unterschiedlicher nicht sein könnten. Es geht um Chormusik in Halle, über das neue Zukunftszentrum, den Umgang mit Geld bis hin zu Kunstfälschungen in Lübeck.
4: Ja, und auf den ersten Blick mag das vielleicht etwas random wirken, aber jede und jeder von uns hat ein Thema gewählt, das uns bewegt hat und das wir für relevant halten oder einfach nur für besonders spannend.
5: Wir wollten nicht nur lernen, wie man einen Radiobeitrag produziert, sondern auch, wie man Inhalte so aufbereitet, dass sie für Zuhörende, also für euch da draußen, spannend sind.
4: Und dabei ging es im Seminar nicht nur um die technische Umsetzung, sondern auch darum, unsere eigenen Perspektiven mal zu hinterfragen. Also, warum haben wir uns für diese Themen entschieden und was sagt das eigentlich über uns und unsere Blickwinkel aus? Das waren so Fragen, die uns dabei immer wieder beschäftigt haben.
5: In den nächsten Minuten hört ihr deshalb vier Beiträge, die die unterschiedlichsten Fragestellungen aufgreifen. Und vielleicht habt ihr genauso viel Spaß beim Hören, wie wir in der Produktion der Beiträge. Los geht's mit Lorenz, der uns mit zu einer Chorprobe nimmt. Aber vorher spielen wir erstmal einen Song, denn auch die musikalische Begleitung soll hier in unserer Sendung nicht zu kurz kommen. Viel Spaß deshalb mit Pink Pony Club von Chappell Roan.

0: Du hast jetzt hier gerade so mitgewippt, Inga. Hast du eigentlich schon mal im Chor gesungen?
1: Ja, tatsächlich. Ich war mal im Bachelor in einem Chor. Das war so ein Popchor der Uni Marburg. Hat mir richtig Spaß gemacht. Und da hatten wir tatsächlich auch Pink Pony Club als Lied dabei. Deshalb kommen da auf jeden Fall große Gefühle hoch. Wie ist es bei dir, Lotte? Warst du mal im Chor?
0: Ich habe mal versucht, einen Chor zu gründen, weil ich mag das so gerne, wenn man so Gänsehaut einfach so beim gemeinsamen Singen kriegt. Und dann wollte ich so einen Chor gründen und das war dann bei mir im Wohnzimmer. Da waren auch ein paar Leute dabei, aber irgendwie hat es sich jetzt so zugetragen, dass man sich nicht mehr committen will zu so Terminen. Deswegen ist das gerade ein bisschen am Ausfaden. Und seitdem gab es irgendwie keine Chorprobe mehr.
1: Genau. Ach, schade. Dabei gibt es ja in Halle ganz schön viele Möglichkeiten. Halle ist ja eine ganz schöne Musikstadt. Zum Beispiel jetzt im Juni hatten wir ja auch die Händel-Festspiele.
0: Ja, aber neben Händel und der Oper und den ganzen Veranstaltungen gibt es auch echt viele Chöre. Und einer davon zum Beispiel ist der gemischte Chor der Sing-Schwing-Schule, besteht seit mehr als 50 Jahren.

0: Nach dem Ankommen und der Begrüßung durch die Chorleiterin beginnen wir mit dem Einsingen.
1: Wenn es sehr tief ist, bleibt ihr auf obere Stufe.
0: Die Chorleiterin, das ist Anna Gorgatze. An der Singschule leitet sie nicht nur den gemischten Chor, sondern auch noch das Mädchenensemble und den Kinderchor, dem eigentlichen Herzstück der Singschule. Daneben gibt sie auch noch Stimmbildungsunterricht.
1: Okay, wir schauen jetzt, wer wo sitzt und wie wir...
2: Musikhochschule Franz Liszt Weimar heißt das und habe ich 2 Jahre Masterstudium gemacht. Davor habe ich in Georgien Bachelor gemacht, Chorleitung auch. Ja, und dann habe ich noch Zweitstudium in Leipzig, noch Gesangspädagogik studiert. Also noch diese Gesangsausbildung, damit man besser so Chorsachen und stimmlerische Sachen auch für Chor korrigieren kann. Ich bin durch meinen Professor aus Weimar zu dieser Kontakt gekommen und dann habe ich irgendwie angefangen so langsam mit unterschiedlichen Chöre und hat es gepasst und dann bin ich geblieben.
0: Die Singschule gibt es seit 1974. Anlässlich des 50-jährigen Jubiläums 2024 gab es eine große Aufführung von Karl Orffs Carmina Burana in der Friedrich-Händel-Halle. Bei diesem Projekt wirkten nicht nur alle Chöre aus der Singschule, sondern auch noch befreundete Chöre aus Halle mit. Und auch ich kam durch dieses Projekt zum gemischten Chor der Singschule und bin geblieben. Der gemischte Chor macht seinem Namen alle Ehre. Unser jüngstes Chormitglied ist erst kürzlich aus dem Kinderchor übergewechselt und ist 16. Ein Mitglied ist seit 1974, also tatsächlich seit Beginn an, mit dabei. Und aus einigen Familien sind sogar Eltern und Kinder gemeinsam im Chor. Überhaupt sind viele schon lange dabei.
3: 16, 17 Jahre jetzt ungefähr.
4: Ich bin seitdem ich 3 oder 4 bin im Chor und das ist jetzt über 23 Jahre her. Genau, ich habe angefangen, als ich ganz klein war und bin dann alle Chöre durchgegangen.
5: Von der musikalischen Früherziehung über den Kinderchor, damals noch den B-Chor. Es ist dann quasi Grundschulalter. Mit der 5. Klasse ist man dann in den A-Chor gekommen. Es war alles Kinderchor.
6: Und bin dann, glaube ich, mit so 13, 14, 15 oder sowas in den damaligen noch Jugendchor, heute gemischten Chor, übergegangen.
0: Andere Chormitglieder sind, wie ich selbst auch, über Projekte dazu gekommen.
7: Oh, ich weiß gar nicht genau wann, aber das ist auch schon ein paar Jahre her. Ich habe quasi Felix mitgebracht.
8: Das Mozart-Requiem ist vielleicht sogar mein Lieblingsstück, weiß ich nicht. Und ich habe mir immer gesagt, wenn irgendjemand das Mozart-Requiem singt, dann singe ich mit.
7: Felix liebt Mozart-Requiem und fand es dann so toll, dass er nicht aufhören konnte.
8: Es hätte mir das Herz zerrissen, nicht weiter im Chor zu bleiben. Und deswegen habe ich dann gesagt, na gut, ich zahle die 30 Euro, ich trete in den Chor ein.
7: Und jetzt hängen wir hier fest.
0: Neben der künstlerischen Leitung und den Sängerinnen und Sängern braucht es natürlich auch einiges an Organisation im Hintergrund, um die Singschule am Laufen zu halten. Jonas erklärt mir die Organisationsstruktur und auch, wie die Singschule sich finanziert.
9: Also wir haben grundsätzlich einen Verein. Das ist der Verein Singschule Halle, E.V. Da gibt es einen Vorstand aus 5 Mitgliedern. Ich bin stellvertretender Vorstandsvorsitzender, also quasi nach Anna Ulrich. Wenn Anna Ulrich irgendwas passieren sollte, bin ich dann hier auf dem Thron. So Rollen haben wir eigentlich gar nicht. Genau, wir haben den Vorstand, wir haben den Verein. Wir haben einmal im Jahr eine Vereinssitzung, wo der gesamte Verein zusammenkommt. Und dann machen wir einen Finanzbericht, was wir für Pläne haben und sowas alles. Die Finanzierung der Singschule ist so gestaltet eigentlich über den Beitrag, den man zahlt, um Unterricht genießen zu können hier. Dann natürlich über die Mitglieder im Verein. Aber wir kriegen auch so die Hoffnung, eine städtische Förderung über 40.000 im Jahr, die wir halt für alle Fixkosten halt nutzen. Also die Anstellung von

0: von unserer Chorleiterin Anna. Das ist, die ist für 20 Stunden bei uns angestellt. Und dann haben wir auch noch zwei Minijobber im Büro, die darüber bezahlt werden. Und dann halt die Honorarkräfte, die Gesangslehrerinnen. Also ein großer Punkt ist auch Spenden. Gerade so bei Konzerten, wo wir immer wieder aufrufen, was in den Spendentopf zu geben.
1: Wie viele Sängerinnen und Sänger nehme auch ich Stimmbildungsunterricht in der Singschule. Wie der Name schon verrät, geht es dabei darum, die Stimme aus- und weiterzubilden und auch solistisch zu singen. Das hat natürlich auch wieder positive Auswirkungen auf das Singen im Chor und den Chorklang. Bei der Frage, wer alles Stimmbildung unterrichtet, gibt es eigentlich nur eine Antwort. Anna. Das sind Anna Gorgatze, die Chorleiterin, Anna Ulrich und Anna Moritz, bei der ich einmal die Woche 30 Minuten Unterricht habe.
2: Ja, genau, das ist die eine Komponente.
3: Das bin ja.
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1: Anna ist ausgebildete Sängerin und häufig solistisch oder im Ensemble auf Konzerten unterwegs. Zur Singschule kam sie, wie so häufig, eigentlich eher zufällig.
4: Verrückterweise gibt es schon auch Gesangslehrer und Gesangslehrerinnen, aber nicht so unendlich viele. Und Anna Ulrich war auf der Suche nach jemandem, der das Team unterstützen könnte, weil gerade jemand die Singschule verlassen hat, der Gesangsunterricht anbot. Und sie hat mich auf der Straße getroffen, weil wir früher, weil wir sehr viel Gemeinsamkeiten haben in unserer Vergangenheit, und hat mich wiedererkannt und sich gefreut, dass ich jetzt in Halle wohne, und hat gesagt, Mensch, willst du nicht mal vorunterrichten? Wir suchen gerade jemanden. Dann habe ich vorunterrichtet und dann hat es auch gleich geklappt und so ging das los.

0: Die Arbeit mit und an der eigenen Stimme ist interessant, aber auch anstrengend. Und Entwicklungsschritte dauern häufig ziemlich lang. Anna schafft es aber immer wieder, hilfreiche und motivierende Worte zu finden. Und wir haben immer viel Spaß zusammen.
1: Ich bin vor allem Gesangslehrerin, Stimmbildnerin. Und darüber hinaus tauschen wir uns natürlich aus über unsere künstlerische Ausrichtung und wie der Chor unterstützt werden kann durch den Gesangsunterricht. Wir drei Annas sind momentan die künstlerische Leitung, sagen wir mal. Und es ist auch unglaublich schön, hier so einen Gestaltungsspielraum zu haben. Ich bin ehrenamtlich noch im Vorstand und dort planen wir, organisieren wir und kreieren neue Ideen. Ja, alles, was die Singschule betrifft.
0: Zurück zur Probe vom gemischten Chor. Im Moment proben wir das Programm für das bald anstehende Frühjahrskonzert der Singschule. In dem Programm singen wir zum Beispiel Felix Mendelssohn und Johannes Brahms, aber auch alte englische Stücke.

0: Was mich beim Chor beeindruckt, ist, wie unsere Chorleiterin Anna es immer wieder schafft, ein ausgewogenes musikalisches Programm zusammenzustellen und gleichzeitig das musikalische Niveau stetig weiterzuentwickeln.
1: Unsere Charakter, also mit einem Wort ist schwer zu beschreiben, aber ja, also kann ich nicht so genau sagen, aber das merke ich nur, wenn ich ein Lied spiele. Es ist schon schwer, diese, also in die Weite zu schauen und so, schon so Blick zu haben, okay, ich werde mit dieser Gruppe das für die Zukunft machen, diese Auftritte, diese Termine, noch extra Proben und so weiter, das alles im Griff zu haben, ist schon Erfahrungssache. Also ich arbeite ja seit 2019 und ich merke auch selber, wie ich so gewachsen bin, dass ich jetzt viel früher alles plane als davor. Davor war manchmal so ein bisschen spontane so Entscheidung, ah, jetzt nehme ich dieses Stück. Aber jetzt weiß ich, okay, ich habe jetzt schon Programm und ich brauche für dieses Stück zum Beispiel viel länger als für andere. Und dadurch dann ist diese Zeitplanung viel einfacher. Und dann merkt man, ah, okay, wir kommen jetzt weiter.
0: Annas Einsatz während der Probe geht gleichwohl nicht spurlos an ihr vorbei.
1: Egal, so wie lange ich gearbeitet habe, wenn ich abends dann probe, das nimmt sehr viel Energie weg. Hören, gleichzeitig spielen und das alles dann nimmt sehr viel Aufmerksamkeit und diese Konzentration.
0: Annas Einsatz für den Chor und die Arbeit mit ihr wird nicht nur von mir, sondern auch von den anderen Sängerinnen und Sängern hochgeschätzt.
2: Wir haben mit Anna Gorgatze, unserer künstlerischen Leitung und Chorleitung, haben wir wirklich ein Glückstreffer, finde ich.
3: Ich finde die Arbeit mit Anna mega. Ich finde, sie macht das, also sie hat so eine Motivation, so ein Engagement, so einen positiven Geist irgendwie, den man spürt und gleichzeitig gibt es aber einen Anspruch. Und das war immer das, was ich mir gewünscht habe, irgendwie ein Chor, der gut ist, der uns fordert, der einen Anspruch hat, wo man auch herausfordernde Stücke singt, aber gleichzeitig eben eine entspannte Atmosphäre ist und eben nicht so ein Disziplinzwang, womit ich nicht klarkomme.
4: Also mir gefällt's sehr gut. Also Anna kommt ja quasi, ich sag mal, fast frisch vom Studium. Es ist nicht frisch, aber im Vergleich zu den damaligen Gründungschorleitern, wie ich sie kennengelernt habe, die Singschule gibt's ja schon ein, zwei Tage. Das waren ja alte Hasen, aber Anna kommt so frisch vom Studium und bringt so viel Wissen mit rein. Es ist ja auch beeindruckend, wie Anna Klavier spielen kann und Chorleiten kann. Also ich kann ja auch so ein bisschen Klavier spielen, aber ich kann dazu definitiv nicht singen. Sobald ich irgendwie anfange zu singen und Klavier spielen, das geht nicht. Das finde ich immer wieder beeindruckend. Also Anna macht das echt super und ich glaube, würde ich sagen, sie fühlt sich auch sehr wohl hier.
0: Das Motto der Singschule lautet, Chor ist mehr als Singen. Aber was bedeutet das eigentlich? Rückblickend, im Jetzt und vielleicht auch für die Zukunft?
3: Also was ich an dem Chor sehr, sehr mag, ich war auch schon in verschiedenen anderen Chören, ist wirklich ohne Witz die Gemeinschaft.
5: Ja, hier kommen die Generationen zusammen und mögen sich und man findet eine Ebene, auf der man Spaß haben kann und das ist sehr gut.
2: Ich mag die Besetzung und ich finde, die Besetzung kann so bleiben. Sozial und klanglich ist es vom Feinsten.
6: Ich merke wirklich, dass es eine richtige Auszeit für mich ist und ich ja voll aufgehen kann beim Chor. Also ich liebe das wirklich.
7: Das Motto, Chor ist mehr als Singen, gilt ja für alle Chöre. Und ich erlebe das ganz besonders im Kinderchor, was das bedeutet. Vor allem in den Chorlagern, wo ich dann wirklich mal alle Kinder kennenlerne oder mal Zeit mit denen verbringe, merke ich auch, was der Chor für eine emotionale Oase ist für viele Kinder. Und sicherlich auch für einige Erwachsene.
4: Wir haben auf jeden Fall schon viele Höhen und Tiefen durch. Das ist, ich glaube, da wäre manch einer, ja, das ist jetzt vielleicht die Singschule, aber da wäre manch ein Verein zusammengebrochen. Dann haben unsere alten Chorleiter aufgehört, wo es ja auch wirklich stand kurz davor, dass quasi die Singschule zusammenbricht, weil neue Chorleiterin, neue Art, die Probe zu leiten. Und trotzdem haben wir zusammengehalten und haben gesagt, komm, wir geben jetzt Anna eine Chance und schauen uns das mal an und jetzt geht's wieder bergauf. Und jetzt ist ja wieder gerade die finanzielle Lage, wo ich würde sagen, wir sind noch nicht am kritischsten Punkt angekommen, ne? Aber ich glaube, wenn es hart auf hart kommt, auch dann halten wir zusammen und versuchen das ja alles zusammenzuhalten.
8: Ich wünsche, dass es mehr Aufmerksamkeit generell in der Gesellschaft gibt, wie wichtig eigentlich Chor ist, auch für Erwachsene, nicht nur für Kinder. Es ist einfach ein Ort, an dem man irgendwie soziale Kontakte knüpft. Man fühlt sich nicht einsam, man ist irgendwie da, man hat einen Ort, wo Menschen hinkommen, mit denen man sich bestmöglich sehr gut versteht. Genau, das wünsche ich mir einfach, dass das viel mehr Leute wahrnehmen und wertschätzen.
0: In den beiden Jahren bei der Singschule bin ich angekommen und fühle mich sehr wohl. Und wer weiß, was sich in den nächsten Jahren noch entwickeln kann.
4: Die Singschule, der Chor, das ist mein zweites Zuhause. Ich habe hier Freunde fürs Leben gefunden. Das will ich echt nicht missen. Und dass es vielleicht auch so weiter besteht. Einfach, dass ich hierher komme und Spaß drin habe bei dem, was ich hier tue.
0: Und ich freue mich jetzt erstmal auf die nächste Probe am kommenden Mittwoch.

0: Das war ein Einblick in den gemischten Chor der Singschule Halle, produziert von Lorenz. Und wenn ihr jetzt Lust auf Chorsingen habt, fragt doch einfach mal, ob gerade noch Plätze frei sind.
1: Und vielleicht kennt ihr ja auch den Song, den wir jetzt spielen, und singt oder besser gesagt schreit einfach ein bisschen euer Radio an. Viel Spaß mit Auch im Bentley wird geweint.

0: So, das war auch im Bentley wird geweint von Deichkind. Wir haben es ja gerade gehört im Song. Lotte, redest du eigentlich mit deiner Familie und deinen Freunden über Geld?
1: Ja, ich versuch's. Ich finde das voll wichtig. Es klappt mal mehr, mal weniger, to be honest. Also es ist nicht so easy immer. Aber ich finde das extrem relevant, um irgendwie auch so die unterschiedlichen Realitäten aufzudecken und irgendwie einem sich klarzumachen, dass es nicht bei allen genauso aussieht wie bei einem selbst. Und ja, also sehr wichtig finde ich das, aber es fällt auf jeden Fall schwer. Wie ist es denn bei dir, Inga?
0: Also ich habe das Gefühl, so mit meinen Freundinnen oder so ist es schon einfacher, drüber zu reden. Also wenn man zum Beispiel noch irgendwie über den Job, Studijob oder sowas redet oder über BAföG, das geht noch. Aber irgendwann kommt dann dieser Sprung von, man geht ins Arbeitsleben rein und da wird es dann irgendwie immer dünner bei den Gesprächen. Mhm. Und genau, deshalb finde ich es irgendwie interessant, dass du dich für deinen Beitrag, der jetzt kommt, damit auseinandergesetzt hast.
1: Ja, also ich habe auch gemerkt, dass so in Gesprächen, wo die Gehälter dann höher werden, die Zahlen so ein bisschen verschleiert werden. Und komisch ist ja, dass eigentlich kein Thema uns so sehr begleitet in unseren Alltag wie Geld. Und der Wocheneinkauf, den wir alle vielleicht kennen, der mittlerweile krass wehtut, oder die rasant steigenden Mieten, das große Fragezeichen hinter der Rente, wie du gerade meintest, das Warten auf den BAföG-Bescheid. Und trotzdem habe ich das Gefühl, sprechen wir selten so richtig ehrlich darüber, auch mal darüber, was Geld eigentlich mit uns macht und welche Emotionen das in uns auslöst.
0: Ja, und um das herauszufinden, wie das Gefühlschaos rund ums Thema Geld bei anderen aussieht, hast du dich ja mit drei jungen Frauen unterhalten.
1: Ja, und der Redebedarf, muss ich ehrlich sagen, war auf alle Fälle da, aber hört vielleicht selbst.
2: Stell dir vor, du wirst heute in Deutschland geboren. Ob du später finanziell aufsteigst, hängt kaum davon ab, was du tust, sondern vor allem davon, in welche Familie du hineingeboren wirst. Deutschland ist keine Leistungsgesellschaft mehr. Es ist eine Erbengesellschaft. Dieter Schwarz und die Familie Böhringer und von Baumbach besitzen mehr Vermögen als die ärmere Hälfte der deutschen Bevölkerung, also als 42 Millionen Menschen. Und trotzdem ist Geld in Deutschland ein Tabuthema. Über Geld spricht man nicht, Geld hat man. Dabei ist Deutschland einer der ungleichsten Demokratien weltweit. Ein merkwürdiger Widerspruch, denn es betrifft uns alle unweigerlich. Wir machen eigene Erfahrungen damit, ganz persönliche, und dann sind da Gefühle, die wir alle kennen. Die Stille am Tisch, wenn Geld ein Thema wird, die Scham, den Vergleich, der sich einschleicht, die Angst. Geld formt, wer wir sind und wie wir uns begegnen, was wir uns zu träumen erlauben, ob wir wollen oder nicht. Mein Gefühl zu Geld hat sich sehr, sehr früh geformt. Geld hatten wir nicht wirklich und deswegen wurde über Geld auch gesprochen. Geld habe ich gespürt und vor allem habe ich das Fehlen von Geld gespürt. Es fehlte nicht an gesundem Essen, es fehlte auch nicht an der Kleidung, die zwischen meinen Schwestern und Cousinen orgelpfeifenmäßig runtergetragen wurde. Es fehlte an einer Sicherheit durch Geld, das Wissen, dass die Klassenfahrt bezahlt werden kann, und vor allem einer finanziellen Sorglosigkeit, die ich bei meinen Eltern niemals verspürte. Dass ich keine Gedanken machen müssen über Scheine, Münzen, Kontoauszüge, Rechnungen. Denn nur wer ein Sicherheitsnetz hat, ganz gleich ob in Form mehrerer Konten, Bausparverträge oder wertvollen Immobilien, ob in Form einer wohlhabenden Familie, die selbst keine finanziellen Unsicherheiten kennt, ob in Form eines Freundinnenkreises, der jederzeit aushelfen würde, wenn man denn auch in der Lage ist, dies anzunehmen, nur der und diejenigen wissen, wie entspannt die Welt und wie frei Gedanken von Geld sein können. Über Erbschaftssteuerreformen können wir im großen politisch-gesellschaftlichen Kontext sprechen, ja, denn irgendwie haben wir alle eine Meinung dazu, ein Geldgefühl, einen Geldbezug. Aber gehen wir in die Zweiergespräche. Zu dem Moment, in dem im Restaurant die Rechnung kommt, schauen wir uns die Angst vor der Deadline für den Semesterbeitrag an und warum man immerzu das Gefühl hat, mithalten zu müssen. Dann spüre ich da oft ein Schweigen, oft unschöne Gefühle wie Neid und Missgunst. Und bei diesen Nichtgesprächen fällt mir bei mir, bei Familienmitgliedern, bei Freundinnen immer wieder eine große Scham und eine Willenskraft auf, dieses Thema tunlichst zu vermeiden oder wenn überhaupt nur oberflächlich und im Witz darüber zu sprechen. Geld schlummert bei mir immer tief im Unterbewusstsein, hinter jeder Entscheidung und Nichtentscheidung, hinter jeder Frage an mich selbst, jeder Sorge, jeder Zukunftsvision. Warum aber verschlägt es mir, und ich wage auch zu sagen uns, bei diesem Thema dann dennoch so häufig die Sprache? Warum wird so oft der Blick gesenkt? Und warum wird bei der Frage, was schulde ich dir, so oft diese eine Handbewegung gemacht, ihr wisst genau, welche ich meine, die das Gefühl von, ich schulde dir jetzt halt was, wirklich überhaupt nicht besser macht? Und welche riesengroße Rolle spielt die Scham dabei? Kann ein schamloser Umgang mit Geld überhaupt gelingen? Und wenn ja, wie zum Teufel? Um mir den Kopf nicht allein zerbrechen zu müssen, habe ich mehrere Frauen befragt, bewusst Frauen, denn Geld und Geschlecht sind untrennbar verbunden. Frauen verdienen im Schnitt weniger, erben weniger, sparen weniger. Was Geld mit ihnen mache oder schon gemacht habe, was finanzielle Sicherheit für sie bedeute und woran Geld sie hindert, das haben sie mir erzählt. Was fühlst du, wenn es um Geld geht?
3: Auf jeden Fall Angst. Unsicherheit, schwierige Erlebnisse, Zeiten, in denen es mir psychisch nicht gut ging, Panik und große Fragezeichen für die Zukunft.
4: Also meistens fühle ich mich recht hilflos. Also ich habe immer das Gefühl, dass es zu eng, zu knapp, alles irgendwie sehr dicht bemessen. Also relativ viele Beklemmungen, kann ich mir das leisten, kann ich irgendwie ausgehen. Und trotzdem versuche ich positiv zu bleiben und mir zu sagen, dass das alles nur eine Phase ist und dass es besser wird.
3: Geld ist sehr oft verantwortlich für meine Stimmung auch irgendwie so und meine Einstellung auch auf die kommende Zeit. Wie viel Geld steht dir zur Verfügung? Wenn ich den Betrag anderen Leuten erzähle, ist es schon auch immer so ein Bass-Moment. Also ich bekomme jetzt gerade 588, weil es nochmal runtergegangen ist, davor 666, halt plus Kindergeld. Und für mich ist das schon, weil ich auch mal eine Zeit lang von 500 Euro gelebt habe. Ich weiß nicht, wie ich das geschafft habe tatsächlich, aber ich bin noch da.
4: Aktuell befinden wir uns so bei einem Nettoeinkommen zwischen 750 bis 1000 Euro. Das kommt wirklich auf die Stundenanzahl drauf an.
3: Ich verdiene im Monat mit BAföG und Minijob und Kindergeld um die 1100 Euro.
2: Wie geht es dir mit deiner finanziellen Situation?
3: Komischerweise würde ich behaupten, dass ich okay bin mit meiner finanziellen Lage. Ich weiß, dass es auf jeden Fall ganz, ganz dolle viel Luft nach oben gibt, die mein Wohlbefinden auf jeden Fall auch nochmal auf ein ganz anderes Level heben würde. Aber ich habe gemerkt, dass ich, jetzt muss ich kurz kitschig werden, dass ich ganz dolle dankbar bin dafür, auch gelernt zu haben, irgendwo mit wenig Geld trotzdem umgehen zu können. Und dass ich mitbekommen habe von meinem Elternhaus, irgendwo das zu schätzen, was man hat?
4: Also zufrieden bin ich natürlich nicht. Also das liegt einfach daran, dass man so nicht leben kann, weil es am Ende des Monats immer, immer, immer im Minus ist. Ja, also ich bin sehr zuversichtlich, dass es besser wird nach dem Studienabschluss.
3: Meine jetzige finanzielle Situation ist tatsächlich, würde ich sagen, ein bisschen besonders, weil ich gerade ein bisschen an so einem Übergang stecke zwischen Studium und Arbeit und ich auch sehr stressanfällig bin. Also ich schreibe gerade meine Bachelorarbeit und habe irgendwie nicht so die Zeit und Kraft, gerade noch nach einem Job zu gucken. Habe mich natürlich davor auch nicht drum gekümmert wegen anderen Dingen und habe jetzt das Problem, dass ich wahrscheinlich einfach kein Geld habe danach und bin deswegen gerade in einer schlechten finanziellen Situation, wo ich mich sehr ohnmächtig irgendwie fühle. Genau, ich habe auch BAföG bezogen, also ich habe auch quasi Hilfe bekommen. Da weiß ich auch, ich muss das zurückzahlen, das heißt, ich habe Schulden.
2: Was macht Geld mit dir? Was hat Geld schon mit dir gemacht?
3: Am Anfang des Monats hat das schon eine große Euphorie in mir ausgelöst und das Gefühl von unendlichen Möglichkeiten, auch wenn es eine sehr geringe Summe ist, jedes Mal. Und am Ende des Monats eine große Enttäuschung, eben diese Möglichkeiten einfach gar nicht sich erfüllen zu können, wenn man realistisch auf dieses Gehalt dann irgendwie doch schaut und sieht, was dann doch fürs alltägliche Leben weggeht. Und zu sehen, dass diese Möglichkeiten und auch Wünsche und Träume da gar keinen Platz dann haben, richtig, in diesem Monatsgehalt, was sich am Anfang immer sehr, sehr viel anfühlt.
4: Also Geld hat auf jeden Fall schon immer einen sehr wichtigen Stellenwert gehabt, weil ich bin ja bei meiner alleinerziehenden Mutter aufgewachsen und auch ohne Unterhalt des Vaters. Also wir hatten sehr wenig Geld, sehr viele Schwierigkeiten, auch tatsächlich zu Hause manchmal gar nicht mehr die Gewissheit, ob wir noch in der Wohnung bleiben können oder nicht, wegen diverser Mietschulden. Das Gleiche gilt halt auch für Essen. Es gab Zeiten, wenn meine Mutter nicht genug verdient hat, dann gab es irgendwie 10 Tage oder 14 Tage im Monat wirklich nur Toastbrot mit Leberwurst. Ich konnte es irgendwann nicht mehr sehen, aber das war halt wirklich alles, was sozusagen erschwinglich war. Von dem wenigen Taschengeld, was ich dann doch irgendwie mal zusammengespart bekommen habe oder geschenkt vielmehr, von meiner Oma vielleicht mal ein Zehner hier oder da, dann alles so zusammengekratzt, dass ich irgendwie so die teuersten Sachen mir auch mal leisten konnte. Das heißt, ich weiß nicht, wie viele Monate es gedauert hat, aber dann hatte ich das neueste Paar Converse-Schuhe oder so. Und das war dann mein purer Stolz. Allerdings habe ich auch tatsächlich mit 13, 14 recht viel geklaut. Also Kleidung, ne, das war wirklich ein Prestige-Ding auch, dass ich dazugehören wollte. Ich war sehr sportlich, allerdings kosten Sportvereine Geld. Das heißt, ich musste viele Hobbys auch einfach wieder aufgeben. Das waren sehr peinliche Momente, weil mich irgendwann die Trainer oder Trainerinnen angesprochen haben, weil das Geld nicht mehr überwiesen wurde. Und das waren dann immer sehr unangenehme Situationen als Teenagerin vor allen Dingen.
3: wenn ich weiß, okay, ich habe jetzt nur wenig Budget irgendwie für den Monat, für Freizeitaktivitäten oder coole Sachen oder Geld für Essen ausgeben, Geld für Klamotten ausgeben, einfach so ein bisschen Geld auf der Seite irgendwie zu haben, macht das irgendwie sehr viel mit mir und meiner Einstellung. Und das heißt, dass ich mich ja auch sehr viel damit beschäftige irgendwie, im negativen wie auch im positiven Sinne. Also ich würde sagen, Gefühlslage macht jeden Monat was mit mir.
2: Würdest du gern mehr über Geld sprechen? Und wenn ja, worüber genau?
3: Ich würde auf jeden Fall gerne mehr über Geld sprechen. Ich glaube, das existiert in meinem Freundeskreis auch schon relativ offen. Trotzdem wird bei diesem Thema immer irgendwo mit einem Schamgefühl irgendwie gesprochen. Und das ist, glaube ich, was mich sehr traurig macht. Wenn ich jetzt an so Impulsgedanken von mir denke, die ich manchmal habe, dass ich zum Beispiel an der Supermarktkasse stehe beim Konsum und dann stehe ich bei meiner Lieblingskassiererin und da würde ich schon sagen, dass ich manchmal den Impuls habe, ihr zu sagen, ich habe gerade nicht viel Geld, kannst du die 2 Äpfel bitte nur einmal abpiepen? Ich glaube schon, dass ich oft gerne eigentlich von anderen Menschen auch Bestätigung für meine finanzielle Lage suche, um eben dadurch mehr ins Gespräch zu kommen. Und außerdem glaube ich, dass das Tabu-Thema Klauen, was auch oft so ein bisschen mit dem Teenager-Alter und so verbunden wird, dass es viel präsenter ist, als man sich das vorstellen kann, auch von Menschen in höheren Altern, dass es einfach da mittlerweile auch gängig ist, dass man seinen Wocheneinkauf klauen muss, um über die Runden zu kommen. Und natürlich nur von Großkonzernen. Das ist ganz wichtig, weil kleinen Konzernen, die beuten mir nicht aus.
4: Also ich kann recht offen mit den Beträgen umgehen, die ich habe. Ich schäme mich auch nicht mehr dafür, dass es so wenig ist. Das habe ich, wie gesagt, eben als Kind und Jugendliche. Das war ein Thema, darüber habe ich nicht geredet. Lieber habe ich alles beschönigt. Zum Beispiel Kindergeburtstage oder so, die nicht stattfinden konnten, einfach ja verleugnet, dass ich dann was anderes Cooles mache, halt ohne meine Freundinnen. Und ich würde mir das schon wünschen, allerdings merke ich auch, dass wenn ich zum Beispiel mit Personen spreche, die wohlhabender sind oder die ein bisschen mehr Geld haben von den Eltern, dass ich das Gefühl habe, dass wir auf zu unterschiedlichen Ebenen sind und mich das sehr wütend macht, wenn ich dann, naja, mir anhöre, dass man für dies und jenes kein Geld hat und so arm ist, aber zum Beispiel die 4., 5. Zalando-Bestellung eintrifft und man auch sich keine Gedanken darüber macht, ob man essen gehen kann oder nicht. Und das ärgert mich dann und eigentlich würde ich gerne von diesem Neid oder von diesem Ärger wegkommen, weil es hat sich ja keine Person ausgesucht. Und natürlich wäre es schön, wenn die Personen, die mir haben, sich dessen auch bewusst wären, was das für ein Privileg ist. Denn das Gefühl habe ich nicht, dass denen das immer bewusst ist, sondern dass es tendenziell immer zu wenig ist, obwohl sie noch gar nicht wissen, was wirklich wenig ist.
3: Immer, wenn man über Geld spricht, dann ist es immer so, ja, ungefähr das, ne, und nicht viel und wenig, ist ja auch so ultra relativ. Ganz viele fühlen sich immer super schnell angegriffen, wenn ich zum Beispiel sage, du bist reich oder deine Eltern sind reich, und sagen dann immer, nein, wir sind nicht reich, wir sind wohlhabend. Wir sind eine wohlhabende Familie. Und da geht's mir immer richtig los, weil ich so denke, ja, für mich ist es aber trotzdem reich. Für mich ist man nicht nur reich, wenn man Geld hat, sondern für mich ist es auch reich, wenn man sagt, man muss sich keine Sorgen machen, zum Beispiel. Und ein anderer Gedanke war noch, dass dieser Ausdruck von ich bin pleite, dass er halt wirklich für viele Menschen einfach was komplett anderes bedeutet. So, wenn ich sage, ich bin pleite, habe ich wirklich 8 € auf dem Konto oder vielleicht sogar 6. Und für andere Leute, die haben dann halt irgendwie 500 €, aber die, keine Ahnung, die wollen es dann jetzt nicht ausgeben. Und dann sagen die halt auch, ich bin pleite, so. Und dann haben das beide gesagt, aber es ist eigentlich gar nicht dasselbe.
2: Woran hindert dich Geld?
3: Wenn Geld keine Rolle spielt, würde ich auf jeden Fall meinen Hunden so einen kleinen Auslauf irgendwie den auf jeden Fall gern ermöglichen wollen. Das wäre ein ganz großer Traum. Ich glaube, ich würde sofort bei jedem kleinsten Rückenschmerz würde ich einen Osteopathen, würde ich den sofort kontaktieren und würde mich da ausrenken lassen, auch wenn es 3-mal die Woche ist. Ich würde mir das richtig gönnen. Ich würde viel weniger gut und günstig kaufen. Ich würde in Naturkostbar reingehen und würde das einatmen. So, oh, das riecht gesund einfach und würde einfach eine den ganzen Einkaufskorb füllen. Und das auch mehrmals die Woche. Und ich würde auch viel mehr, ja, so kleine Abende mit meinen Freunden oder Familie auch gerne mal so ausrichten können, wo man auch mal sagt, es geht halt einfach auf mich und ihr könnt einfach reinschreiben, was ihr wollt und ich kauf's euch einfach.
4: Naja, so ganz groß verbunden ist mit Geld ja irgendwie auch so die Freiheit, so tun und lassen zu können, was man möchte. Also in erster Linie Reise, Ziele mal zu erfüllen, aber auch also kleinere Ziele. Ne? Ich habe zum Beispiel viele Freundinnen in anderen Städten. Das geht hier um Hamburg und Berlin. Einfach zu sagen, okay, ich komme jetzt wirklich mal an dem Wochenende vorbei. Das liegt gar nicht an der Lust oder an der fehlenden Zeit, sondern am Geld. Und ich glaube, mit Geld in der Hintertasche, so in der Hintertür vielmehr, Hätte ich halt schon längst meinen Studienabschluss geschafft.
3: Dann würde ich viel mehr meine Zeit anders einteilen. Dann würde ich auch viel mehr so ehrenamtliche Sachen machen, weil ich einfach weiß, das Geld reicht von der Arbeit und ich brauche nicht diese Kraft aufzuwenden, um über mein Geld nachzudenken. Und ich kann irgendwie viel mehr Sachen machen, die mich vielleicht auch weniger ohnmächtig fühlen lassen, wo ich sage, okay, ich mache wirklich was Sinnvolles irgendwie. Ja, ich werde einfach chillen, ich weiß nicht. Ich glaube, ich werde viel mehr Sachen auch ausprobieren, so irgendwelche Hobbys, irgendwelche so also sportliche Aktivitäten, wo du irgendwelche Abos brauchst oder irgendwelche, also Hobbys war generell für mich immer so ganz unzugänglich, weil du immer einen monatlichen Betrag eigentlich überweisen musst und weißt nie, wie sieht's aus in dem Monat. Oder auch dir Sachen, Equipment zu kaufen für irgendwas. Du brauchst immer Geld. Du brauchst für alles immer Geld.
2: Womit würdest du dich finanziell sicher fühlen?
3: Genau, ich glaube, so ein Wunschbetrag bei mir, so 1,5 vielleicht, wo ich das Gefühl hatte, so okay, da bin ich in einem guten Bereich, fühle ich mich sicher. Und wenn ich mal so richtig, richtig erwachsen bin, da wären schon auch so 2.000 Euro was, wo ich mich freuen würde, wenn ich das am Monatsanfang auf dem Konto hätte.
4: Wenn ich so zwischen, 1.800 und 2.000 Euro netto zur Verfügung hätte im Monat, damit wirklich die Wohnung geklärt ist, würde ich mich schon sehr safe fühlen. Ich meine, da kann auch nichts Großes anfallen, aber das ist das Doppelte ungefähr.
3: Ich sage jetzt einfach mal die Summe von, ich glaube, 2.000 Euro. Wenn es richtig gut läuft, 2.500 Euro, wenn für mich wirklich, da würde ich schon sagen, taub, es reicht mir. Und ich würde sagen, dann kann ich auch ein bisschen sparen, was für mich, also sparen war für mich jetzt irgendwie immer so ein Fremdbegriff, weil wenn ich nichts habe, dann kann ich auch nichts sparen, so.
2: Geld bestimmt unsere Gedanken tagtäglich, schafft Voraussetzungen, nimmt Perspektiven. Doch trotz dieser Omnipräsenz sprechen wir viel zu wenig über Geld. Und dass wir über Geld nicht sprechen, nützt vor allem einem Teil der Gesellschaft. Nämlich den Menschen, die sehr viel davon haben.
0: Ja, der Beitrag von Lotte hat gezeigt, dass das Sprichwort über Geld spricht man nicht öfter hinterfragt werden sollte. Denn offen über Geld zu sprechen, über Sorgen, Ängste und Wünsche kann nicht nur befreiend wirken, sondern auch dabei helfen, Ungleichheiten sichtbarer zu machen und für andere Lebensrealitäten sensibler zu werden. Also sprecht mehr über die Moneten.
1: Mir fällt da auch gerade noch mal ein, wie das neulich auf der Republika Thema war.
0: Was ist denn die Republika?
1: Ah ja, also die Republika ist so eine Konferenz zur digitalen Gesellschaft, die einmal im Jahr in Berlin stattfindet. Und da geht es viel so um Netzpolitik, soziale Medien, aber auch andere Medien. Und da saßen im Mai die beiden SachbuchautorInnen Marek Kaiser und Hanno Sauer zusammen auf einem Podium und sprachen halt so über das Schreiben und wie man vom Schreiben leben kann, dies, das. Und dann stand irgendwie ungeplant, oder zumindest wirkte es sehr ungeplant, die Frage im Raum, wer bekommt eigentlich wie viel Honorarvorschuss vom Verlag beim Schreiben eines Buches?
0: Und, wie sieht das so aus?
1: Ja, dann stellte sich heraus, Überraschung, dass der Autor 160.000 Euro Vorschuss für sein letztes Buch bekommen hat und die Autorin sage und schreibe 15.000 Euro. Und sie meinte, dass sie noch nie für irgendwas 160.000 Euro bekommen hätte. Und ja, sie ist ArbeiterInnenkind, er ist AkademikerInnenkind und das sind jetzt vielleicht für uns unvorstellbare Geldmengen, aber irgendwie war es ein krasser Moment, dass das einfach so live auf einer Bühne vom Publikum transparent gemacht wurde.
0: Ja, da merkt man doll, dass selbst in der Kreativbranche, wo man ja irgendwie hoffen könnte, dass es besser läuft, gleiche Arbeit nicht mit gleichem Gehalt entlohnt wird. Beziehungsweise es scheinbar nicht auf die Kunst ankommt, sondern auf die Person dahinter.
1: Absolut. Und über die Gesellschaft, in der weiße, privilegierte Männer mehr Geld haben als der Rest, hat in den 70ern schon die Band ABBA gesungen. Viel Spaß mit Money, Money, Money.

0: Gleich geht es weiter mit dem nächsten Beitrag von Torben. Wir wollen aber die Gelegenheit nutzen und uns nochmal kurz vorstellen. Wir sind Inga und Lotte und studieren im zweiten Semester Multimedia und Autorschaft in Halle an der schönen Saale. In unserem Seminar Digitale Darstellungsformen haben wir uns im Wintersemester mit hörbaren Medienprodukten beschäftigt und dann diese ganzen Beiträge, die ihr heute hört, produziert. Inga, sag mal, hat dir das Seminar eigentlich Spaß gemacht?
1: Ja, mir hat es auf jeden Fall sehr viel Spaß gemacht. Also ich finde, das Seminar war so eins, wo man auch mal richtig nochmal rausgekommen ist aus dem Institut. Ich erinnere mich daran, dass wir irgendwann mal am Anfang so auf den Marktplatz gespült wurden und einfach nur ein paar Sounds aufnehmen sollten. So ein bisschen die Audiokulisse vom Markt in Halle. Und das war schon ziemlich lustig, als wir da irgendwie mit 15, 20 Leuten rumgelaufen sind mit kleinen Audiorekordern in der Hand. Und ich glaube, die Leute wussten auch nicht so richtig, was wir da vorhaben.
0: Absolut. Es war auch so, dass wir alle versucht haben, den Händelklang aufzunehmen von der Kirche. Und wir haben es irgendwie immer alle verpasst, hatte ich das Gefühl. Es war auch super witzig. Wie gesagt, wie Inga gerade meinte, wir sind da mit 15 Leuten und so Audiorekordern und so Puscheln rumgerannt. Und dann war da so ein Pommesstand und die Verkäuferin am Pommesstand war so, was ist denn das hier? Ist das die Stasi? Das war ja sehr funny. Wir sind da viel rumgekommen. Wir waren auch beim Silbersalz-Festival im ehemaligen Galeria Kaufhof. Da hatten wir auch die Aufgabe, Soundcollagen zu basteln. Das hat auf jeden Fall Bock gemacht.
1: Ja, und besonders cool ist es natürlich, dass jetzt alles irgendwie zusammenläuft und dass wir euch das hier in einer großen Sendung präsentieren können.
0: Und bevor wir jetzt mit den Beiträgen weitermachen, gönnen wir uns und euch nochmal einen Song. Wir hören Hyoko mit Young Man.

0: So, vorhin hatten wir uns ja mit Geldsorgen beschäftigt. Die sind auch oft mit Zukunftsängsten verbunden, also mit der Angst vor Altersarmut oder so. Und wenn ich über die Zukunft auf einer politischen Ebene nachdenke, dann wird mir sogar oft richtig schlecht. Dabei finde ich aber auch, dass wir gesellschaftlich gesehen eigentlich viel mehr über positive Zukunftsentwürfe, ja Zukunftsutopien sprechen sollten. Wenn wir auf unsere Zukunft in Halle schauen, da kommt mir nämlich direkt das Zukunftszentrum in den Sinn. Also eigentlich heißt der geplante Glasbau am Riebeckplatz Zukunftszentrum für deutsche Einheit und europäische Transformation und soll Veranstaltungsort, Museum, Wissenschaftsort und noch viel mehr werden. Klingt eigentlich ziemlich vielversprechend.
1: Torben blickt den Zukunftsversprechungen des Ortes ein wenig skeptisch entgegen. Nicht alles, was glänzt, ist Gold und manches ist halt auch einfach nur ein Glasklotz, auf den ziemlich viele Versprechungen projiziert werden. Und was passiert mit auf Glas projiziertem Licht? Das hören wir uns jetzt mal an.
2: Knapp ein Jahr lang lief der Architekturwettbewerb zum Zukunftszentrum in Halle. Jetzt steht der Siegerentwurf fest. Viel Glas, viel geschwungene Linie, 58 Meter hoch, viel Licht und viel Freiraum. Doch so richtig greifbar wird das Zentrum noch immer nicht.
3: Waffenverbotszone, Drogenhotspot und einer der größten Verkehrsknotenpunkte in Deutschland.
2: Klar ist, wie das Zukunftszentrum aussehen wird.
3: Weg von dem rauen Image, hin zur glänzenden Skyline.
2: Ein schöner Zufall. Der Siegerentwurf kommt von Menschen aus Mitteldeutschland.

0: Es ist wichtig und richtig, dass das Projekt im Koalitionsvertrag verankert ist.
1: Und das Ganze in Halle, einer der ärmsten Städte Deutschlands. Soziale Probleme werden unter einem 200 Millionen Euro teuren Zukunftszentrum versiegelt.
0: Und dass sich trotz der zu erwartenden Kostensteigerung,
1: ob die Kosten weiter explodieren, bleibt abzuwarten,
0: alle Beteiligten zum Zukunftszentrum und der damit verbundenen Chance bekennen.

0: Zwei Dinge sind allerdings lästig. Erst zum einen gibt es trotz mehrfacher Terminzusagen immer noch keinen Showroom für das Zukunftszentrum. Zum anderen agiert die wachsende Verwaltung immer noch im Verborgenen, in einem Provisorium.
1: Das Zukunftszentrum soll Raum geben für Zukunft, Wandel und was auch immer.
0: Halles Oberbürgermeister Alexander Vogt. Der hat im Wahlkampf noch das Zukunftszentrum als Elfenbeinturm und Elitenprojekt bezeichnet.
1: Doch was passiert mit jenen Menschen, die Angst um ihre Zukunft haben müssen, die aus dem Raster der GutverdienerInnen fallen?
0: Lästig ist auch das Agieren des Bundes. In Person des Ostbeauftragten ruft er einmal mehr auf, dass wir Hallenser guter Dinge sein sollen, wenn es um die offene, inhaltliche Ausgestaltung des Zentrums geht.
1: Wo ist die Zukunft all jener, die sozial benachteiligt sind? Welcher Platz in der Stadt wird ihnen zugeschrieben?
0: Halles Oberbürgermeister Alexander Vogt. Heute sagte er in die Kamera, er freue sich, das Projekt nach Halle geholt zu haben. Als Vorsitzender der Europa-Union fungierte er zwar als Botschafter fürs Zukunftszentrum, ansonsten tendiert sein Anteil gegen Null.
1: Was passiert mit den Menschen, die jetzt Teil dieses Ortes sind?
0: Im dritten Jahr nach der Entscheidung für Halle als Standort liegt die inhaltliche Ausrichtung im Nebel. Abgesehen von Absichtserklärungen und guten Ideen.
1: Wo ist ein Suchtzentrum, ein Drogenkonsumort, der nicht in irgendeiner Ecke stattfindet oder auf der Toilette in der Magdeburger Straße?
0: Dass das Zentrum zwei Jahre später als ursprünglich geplant kommt, war zu erwarten. Das scheibchenweise Abrücken von der propagierten Zahl von 1 Million Besuchern im Jahr gibt aber denen recht, die Politik als unredlich kritisieren.
1: Was bringt dann letztlich ein Zukunftszentrum, wenn die Zukunft daraus besteht, dass Renditen für Einzelne steigen, dass Hotels gebaut werden, schicke Einkaufsmöglichkeiten und überteuerte Wohnungen entstehen?
0: Stadt und Land haben geliefert, um das Zentrum finanziell möglich zu machen. Es ist höchste Eisenbahn, die nach der Standortentscheidung für Halle spürbare Begeisterung für das Projekt in der Stadt neu zu entfachen. Dass es geht, zeigt die Vergangenheit. Dass Interesse da ist, zeigen letztlich auch die skeptisch negativen Kommentare. Auch wenn die Zeiten schwierig sind und hinter den Kulissen in Berlin freilich viel passiert ist, jetzt muss der Bund nach außen wahrnehmbar Gas geben.

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0: Das war eine Soundcollage vom Riebeckplatz, unterfüttert mit zwei Pressekommentaren und wie sich die Baustelle dort bald anhören könnte, wenn das prestigereiche Zukunftszentrum fertig gebaut wird. In dem Beitrag sprach Torben mit einer kritischen Stimme aus der tagesaktuellen Redaktion von Radio Korax und wir hörten außerdem die Worte eines MDR-Journalisten.
1: Ja, und mit Blick auf die nähere Zukunft muss ich feststellen, dass unsere Radiosendung sich hier schon in Richtung ihres Finales bewegt. Wir hoffen, ihr habt Spaß mit den Beiträgen, die in unserem Studium Multimedia und Autorschaft entstanden sind. Gleich geht's nochmal in den Norden Deutschlands. Genauer gesagt nach Lübeck und auf die Spuren von skandalöser Kunstfälschung. Davor spielen wir aber noch einen Song, und zwar einen Personal Favorite von mir, Eye in the Sky von The Alan Parsons Project.

0: Lust drin. Und dabei kann KI heutzutage noch viel mehr und findet auffällig oft im künstlerischen Bereich Anwendung. So KI-Songs zum Beispiel.
1: Sorry, aber ich muss direkt an, er hat sich das nicht ausgesucht, denken. Wer jetzt noch nicht weiß, was damit gemeint ist, seid froh, dass ihr die KI-Wahl-Timmy-Hope-Hymne verpasst habt. Es war ein einziger Fiebertraum.
0: Absolut. Und solche KI-Kunst überschwemmt das Internet halt regelrecht, Stichwort Brainwatch. Und immer lauter werden darum auch die Fragen, ist KI Künstlerin oder Fälscherin? Und schafft KI überhaupt selbst etwas Neues oder kombiniert bzw. reproduziert sie nur altes Wissen aufgrund von Wahrscheinlichkeiten?
1: Deshalb blicken wir im folgenden Beitrag zurück in die Vergangenheit, zu einer Story, die uns in den hohen Norden führt. Die Hansestadt Lübeck, ihr denkt jetzt vielleicht schon Marzipan, ist aber durchaus auch bekannt als Stadt der sieben Türme. In einer der Kirchen, der Marienkirche, hat sich in den 50ern ein enormer Kunstskandal abgespielt. Unsere Autorin Clara ist dem auf den Grund gegangen und stellt sich die Frage, Künstler oder Fälscher? Alles begann mit einem Bild im Flur ihres Vaters.
2: Nee, und hier ist Boot im Hafen, das steht hinten auf der Rückseite. Sonst steht auf dem Papier nichts mehr drauf.
3: Zu Besuch bei meinem Vater in Husum. Ein Bild, das mir nie zuvor richtig aufgefallen ist, hat uns in den Bann gezogen. Darauf zu sehen ist ein Boot im Hafen, ein blauer Himmel und viele Konturen.
2: Hier sieht es allerdings wie ein Haus aus, da, dieses,
4: Ja, das würde ich auch sagen. Und das hier auch schon auch ein bisschen wie so ein
2: Ja,
4: Turm,
2: das aber
4: aber
2: da ist wieder ein Wimpel.
4: das heißt, das ist
2: Also
4: auch
2: das wäre dann auch
4: Ehrensegel.
2: ein Schiff da hier. Und hier wieder, da könnte das Haus sein. Ich wundere mich sowieso, dass es so schwarz ist, nicht?
4: Ja.
3: Wir merken, mit bloßem Auge ist es gar nicht so einfach, die Umrisse zu deuten. Und der Titel gibt einem jetzt auch nicht so viel Kontext. Bleibt nur noch die Geschichte um den Künstler selbst, um dem Bild vielleicht etwas mehr auf die Schliche zu kommen. Und auf den stieß mein Vater so.
2: Ich bin jeden Freitag beinahe in die Schatzkammer gegangen. Und die Menschen, die so Lust haben an nostalgischen Dingen, finden sich dort ein. Und in einem Bilderrahmen ein Bild, sehr expressiv gemacht, sehr dunkel, aber irgendwie auch ansprechend, ja, zog mich so an. Und dann kam der Besitzer und meinte, ja, das ist von Lothar Malsgard.
3: Lothar Malsgard also. Beim Googlen fliegen einem schon die Zeitungsartikel um die Ohren. Schlagzeilen wie der größte Kunstskandal aller Zeiten, Meisterfälscher und Hochstapler poppen dort auf. Auch mein Vater wusste damals in der Schatzkammer natürlich schon, was es mit Lothar Malsgard auf sich hatte.
2: Eigentlich bin ich immer irgendwann mit Lothar Malsgard unterwegs gewesen. Also, man geht in die Marienkirche und neben einem steht ein älterer Herr und erzählt seinen Freunden die ganze Geschichte der Fälschung. Das gehört eigentlich so zu dem gewussten Wissen dessen, worüber ein, ja, an der Stadt Lübeck, interessierter Mensch also verfügt.
3: Eine Urban Legend war dieser Malsgard also. Und die Marienkirche hat damit zu tun. Aber dazu später mehr. Vielleicht lohnt sich erst mal ein Blick auf sein Leben, um zu verstehen, wie bei dem Künstler oder Fälscher alles begann. Geboren wurde Lothar Malsgard 1913 in Königsberg, dem heutigen Kaliningrad. Als Kind war er angeblich schon ein Kunsttalent und kopierte als Elfjähriger die italienischen Klassiker in dem Antiquitätenladen seines Vaters. Nach einem sehr erfolgreichen Kunststudium führte es den jungen Malsgard nach Berlin. Als Künstler landete er aber keinen direkten Hit. Ohne Geld oder Anerkennung war Malsgard dringend auf einen Job angewiesen. Ein Zufall brachte ihn zum Restaurator Felix Fey, für den er seinen ersten Malerauftrag annahm. Den Gartenzaun.
4: Ja, also von nah dran, irgendwie von weiter weg ergibt das irgendwie mehr.
2: Ja, ich werde es mal aufs Sofa stellen, dann kann man es mal von weiter weg sehen.
4: Ich finde auch die Farben sehr spannend, dass er das Blau auch gar nicht abgemischt hat oder
2: Ja,
4: so.
2: es ist praktisch, ja, es sind vier Farben. Es ist ein Grau, ein Grau, ein Weiß und Schwarz und Blau, ne?
3: So richtig kam Lothars Karriere damals also nicht in Gang. Den entscheidenden Anstoß gab der Sohn des Restaurators. Der gewiefte Dietrich hatte eine Idee, wie man das Kopiertalent von Malsgard zu Geld machen könnte. Mensch, sie malen, ich verkaufe, war das Motto und so brachte Fey neben den normalen Restaurationsjobs die Fälschung Malsgards von Barlach, Liebermann, Kokoschka, Rousseau und Chagall an den Mann. Entartete Kunst war damals schließlich selten, da die Nazis sie verfolgt oder verbrannt hatten. Doch was hatte das Ganze jetzt mit der Marienkirche zu tun? Wir springen zurück zum 28. März 1942. In dieser angeblich sternklaren Nacht fliegen die Briten einen Luftangriff gegen Lübeck. 25.000 Brandbomben gehen auf die Stadt nieder. Der Lübecker Dom

0: Dom und die Marienkirche brennen lichterloh, und schließlich fallen die schweren, kupfernen Glocken den Turm der Marienkirche herab. Die Königin der Hanse liegt in Trümmern. Durch das Feuer ist aber noch etwas anderes passiert, weiß mein Vater.
1: Da waren in einer Kirche, die so völlig zerstört war, wie durch ein Wunder, durch das Abglühen und Abplatzen der kalküberstünchten Farbe, war auf einmal eine ornamentale Struktur auf den Säulen, auf den Wänden deutlich geworden, dass also die Kirchen früher nicht eben so protestantisch nüchtern waren, sondern eben voller Leben und Lebensbejahung waren. Also ein Wunder irgendwie, ein Bildwunder waren für die gläubigen Menschen des Mittelalters.
0: Phönixgleich wurden also durch das Feuer 700 Jahre alte Wandmalereien freigelegt. Schnell war klar, dass diese wiederhergestellt werden sollten. Niemand Geringeres als Dietrich Fey und sein Malergeselle Malzgard wurden mit diesem Auftrag bedacht. Die Spur führt mich nach Lübeck, an den Ort des Geschehens. Vor einer schweren, großen Holztür treffe ich Robert Pfeiffer, den Pastor der Marienkirche. Er kennt die Geschichte über den Restaurator Malzgard ganz genau. In einem Rundgang begutachten wir die Restaurationsarbeiten, die Malzgard damals mit seinen Kollegen in schwindelerregender Höhe durchgeführt hat. Ob noch viele Motive von ihm zu sehen sind?
2: Also, die Frage, ob es doch irgendwas von Malzgard gibt. Erstmal muss ich Ihnen natürlich sagen, wenn wir jetzt da hochschauen, in das höchste Gewölbe der Welt, aus Backstein gemauert, das so wunderbar ausgemalt ist. Alles, was Sie da oben sehen, ist eine reine Zeitschrift Lothar Malzgard und seine Kollegen.
3: Das, die ganzen Motive.
2: Ja, da ist nichts Historisches mehr. Das haben die alles, wussten Sie gar nicht?
3: Ich wusste, dass es so, also ich habe gelesen, dass es ein paar Motive gibt, ja. Aber... dass es quasi die ganze Decke betrifft?
2: Alles. Und das kann ich Ihnen aber gleich noch ein bisschen ausführlicher erzählen.
0: Unser Blick führt nach oben. Über den Säulen an der fast 40 Meter hohen Decke ranken sich Blätter in Rot und Grün. Nahezu jeder Quadratmeter ist bemalt. Neben uns stehen Touristen mit Kameras, die die kunstvollen Malereien fotografieren. Was soll man sagen? Ein irrer Anblick. Einen Haken hat das Ganze allerdings. Die alten Fresken, die Lothar Malzgard mit seinen Kollegen wiederherstellen sollte, waren in einem schlechten Zustand. So schlecht, dass sie die Farbe abgewaschen haben und sich die neuen Motive einfach selbst ausdachten. Ein riesiger Kunstskandal.
2: Dass er hat ja auch, er und seine Kollegen, die waren ja auch durchaus humorvoll und haben sich immer mal so selbst verewigt. Mit so kleinen Monogrammen oder Zeichnungen oder sowas in der Art. Und da oben können Sie sehen, wenn Sie hier auf diesen Pfeiler gucken, da oben auf der Empore, der weiße dicke Pfeiler, ganz oben in der Spitze, da ist so eine schwarze Figur. Das ist so ein Motiv aus dem Totentanz. Und da hat Malzgard selber so ein Vers aus dem Totentanz genommen und sich da verewigt und drunter geschrieben, Fekit Malzgard. Also hat alles Malzgard gemacht, ne?
3: Also wenn man ein bisschen aufmerksam gewesen wäre und Latein gekonnt hätte, hätte man das schon rausfinden können.
2: Also spätestens da.
0: Der Schwindel fiel aber zunächst nicht auf. Pünktlich zur 700-Jahr-Feier der Marienkirche waren die Freskenmalereien fertig. Zur Eröffnung kam sogar Bundeskanzler Konrad Adenauer und hielt eine feierliche Eröffnungsrede. Die grandiose Auferstehung der Marienkirche wurde von der ganzen Republik bejubelt. Vor allem galt das Lob dem Restauratorchef Dietrich Fey, weiß Pastor Robert Pfeiffer.
2: Genau, so habe ich es auch verstanden, dass er selber ganz schlecht damit umgehen konnte, dass der Herr Fey als Auftragnehmer, als Chefrestaurator geehrt wurde, auch von Adenauer persönlich, als der in der Stadt war. Der Fey durfte mit Adenauer am Tisch sitzen und der hat von ihm eine Ehrenmedaille bekommen. Und Fey hat aber dann Malzgard und seine Mitarbeiter einfach nur mit ein paar Biermarken abgestempelt oder weggeschickt und gesagt, macht euch einen schönen Abend in der Kneipe. Und da waren natürlich die eigentlichen Urheber dieser Malereien getroffen, weil sie sich nicht gewürdigt gefühlt haben.
0: Malzgard ist anscheinend von der Aktion so gekränkt, dass er sich kurzerhand selbst anzeigt. Erst dann fliegt auf, dass sämtliche heiligen Figuren von ihm gemalt wurden. Der Fall Malzgard landet vor Gericht und die sogenannten Scheinheiligen ließ die Kirche schleunigst wieder abwaschen. Ob Pastor Pfeiffer die Reaktion der Kirche heute nachvollziehen kann?
2: Das war kurz nach dem Krieg. Die Stadt war noch in Trümmern. Die hatten eigentlich andere Aufgaben. Ne? Die mussten die Zivilbevölkerung versorgen. Die mussten die Infrastruktur wieder aufbauen dieser Stadt. Und dann kommt so ein Kunstskandal noch in die Quere, der viel Aufmerksamkeit bindet der Öffentlichkeit. Die waren, glaube ich, echt heilfroh, dass die jetzt abschließen konnten mit so einer Handlung wie dem Abwaschen von bestimmten Bildern in der Kirche. Heute. Ja, reinwaschen. Das ist dieses alte, biblisch gesprochen, dieses alte Sündenbock-Motiv aus dem Alten Testament. Das taucht in der Bibel schon auf. Wenn im Alten Testament eine Gemeinschaft von Menschen Stress miteinander hatten, in der Wüste gelebt haben, als Nomaden oder wie auch immer, dann haben die Schuld dieser Gemeinschaft auf einen Sündenbock übertragen und haben den dann symbolisch in die Wüste getrieben und da wurde er gefressen von wilden Tieren. Damit war die Schuld getilgt.
0: Die 13 Heiligenfiguren sind nun weg. Malzgard und Fey werden zu Gefängnisstrafen verurteilt, hauptsächlich wegen der vorherigen Bildfälschung der berühmten Maler, aber auch wegen den Fälschungen in der Kirche. Dass der Großteil der anderen Motive an der Decke ebenfalls gefälscht waren, verschweigt die Kirche über Jahrzehnte. Jahrelang werden die Fresken als authentisch gotisch bewundert. Eine Frage drängt sich mir deswegen auf. Kann man Kunst und Fälschung so einfach auseinanderhalten? Pastor Robert Pfeiffer sieht das so.
2: Also, das ist eben genau diese Frage, wie ich das bewerte, ist es Kunst oder ist es Fälschung, dass ich diese beiden Begriffe vielleicht mal lerne auseinanderzuhalten und zu sagen, auf einer bestimmten Ebene ist es auf jeden Fall, finde ich, unbestritten Kunst, weil er sehr viel Begabung hatte, künstlerisch zu arbeiten und weil er auch vor allen Dingen diese Art von Kunst verstanden hat. Wie funktioniert Gotik, die Malerei damals und so weiter. Also der war da sehr sachverständig, was diese Sache angeht. Und wenn man über Fälschung redet, dann finde ich, muss man diese Seite der Absicht mit berücksichtigen. Wenn er die Absicht hatte, diese Malereien anzufertigen, unter der Überschrift, es ist Gotik, es ist wirklich original, historisch, dann ist es natürlich eine Fälschung. Aber das sind zwei verschiedene Seiten, die man jeweils für sich beurteilen muss. Ne? Und heute, finde ich, kann man den Malzgard und seine Kollegen nicht hoch genug bewerten, weil die uns das geschenkt haben, was wir hier in der Kirche haben.
0: Unbestritten sind die Malereien in der Kirche, auch noch über 70 Jahre später, äußerst beeindruckend. Auch die Motive und Farben erinnern tatsächlich an die gotische Zeit. Fest steht aber, dass die Werke mit Absicht auf alt gemacht wurden. Teilweise sieht man sogar noch die Bürstenspuren, mit denen die Farbe in der Manier Shabby Look abgeschrappt wurde. Doch welche Rolle spielt es heutzutage noch, dass die Wandmalereien fake sind? In True Crime Podcasts wird Malzgard als Meisterfälscher inszeniert. Für ihn ging das Leben nach den 2 Jahren Haft aber als mittelmäßig erfolgreicher Künstler weiter. Sein Bild Boot im Hafen gewinnt nun mal nicht automatisch an mehr Bedeutung, weil sein Urheber auch Fälscher war. Sollte man das ganze Kapitel jetzt, 38 Jahre nach seinem Tod, einfach schließen? Robert Pfeiffer sieht das anders.
2: In den Jahren, in denen ich noch hier bin, will ich gerne dieses Thema Lothar Malzgard so aufarbeiten lassen, dass man wirklich am Ende sagen kann, vielleicht in 5, 6 Jahren, jetzt wissen wir besser Bescheid über das, was damals passiert ist. Und wir haben vor allen Dingen ein besseres Verständnis für die Menschen, die damals hier Verantwortung getragen haben. Dass man nicht mit der Brille eines Skandals irgendwie daran geht und sagt, oh, hier sind wir mal innovativ oder investigativ und versuchen mal nachzuweisen, wie die hier gefälscht haben, sondern zu sagen, nein, die haben unter unglaublich schwierigen Bedingungen etwas ganz, ganz Großes geleistet und haben ganz viel persönliche Verantwortung getragen und letztendlich auch die Folgen auf sich genommen.
0: Robert Pfeiffer fordert, die richtige Perspektive einzunehmen. Und genau das fordert ja auch oft die Kunst. Die Frage, ob Künstler oder Fälscher, lässt sich nicht eindeutig beantworten. Im Fall von dem Bild Boot im Hafen im Wohnzimmer von meinem Vater ist Malzgard eindeutig der Künstler. Im Falle der gefälschten Fresken vermutlich ein gekonnter Kunsthandwerker mit einem Hang zum Hochstapeln. Vielleicht lohnt es sich deswegen, eben aus einer ganz anderen Brille auf Malzgards Geschichte zu blicken. Zum Beispiel, wie schwierig damals die Bedingungen in der Kirche waren, unter denen er mit seinem Kollegen die Malereien durchgeführt hat. Und es ist eine gute Übung, etwas Ambiguität auszuhalten und das gewisse Augenzwinkern in aller Ernsthaftigkeit zuzulassen.
4: Das war Clara mit einem Beitrag über den Kunstfälscher bzw. Künstler Lothar Malzgard aus Lübeck. In den 50ern erlangte er Berühmtheit, als er sich wegen gefälschter Fresken in der Marienkirche selbst anzeigte. Der Skandal, der dann folgte, beschäftigt die LübeckerInnen bis heute noch.
5: Und wenn ihr True Crime Fans jetzt Lust auf mehr bekommen habt, könnt ihr in der Marienkirche in Lübeck vorbeischauen. Da könnt ihr nämlich auch heute noch gefälschte Motive von Lothar Malzgatt entdecken.
4: Und jetzt hören wir noch einen Song. Viel Spaß mit, verzeiht mir mein leider längst vergessenes Schulspanisch, Esperanza Laranesa von André Minuelle.

0: So, liebe Leute, das war unsere zweite Sendung, in der wir euch präsentiert haben, womit wir uns in unserem Master Multimedia und Autorschaft an der Uni Halle so beschäftigt haben im vergangenen Semester.
1: Ihr habt heute Beiträge zu Chormusik, Geld, Zukunftsvision und Kunstfälschungen gehört. Und vielleicht hört ihr gar nicht von Anfang an mit und fragt euch jetzt, warum gerade diese ganzen unterschiedlichen Themen?
0: Ganz einfach, weil sie uns bewegt haben, was mit uns gemacht haben, weil wir sie wichtig fanden, weil wir sie für relevant halten und weil wir sie mit euch teilen wollten.
1: Es war ein Prozess, der uns technisch, inhaltlich und auch als kleines Team aus dem Studiengang weitergebracht hat. Wir haben in unserem Seminar gelernt, wie man Geschichten erzählt und wie man versuchen kann, die Zuhörenden mitzudenken.
0: Es ist natürlich jetzt an euch zu bewerten, ob uns das heute gelungen ist.
1: Vielen Dank, dass ihr da draußen dabei wart. Wir hoffen, ihr hattet Spaß beim Zuhören. Danke auch an alle, die im Hintergrund zu dieser Sendung beigetragen haben. Danke an Lorenz, Torben, Käthe, Anna, Konsti, Jakob, Linda und Paulina. Macht's gut.
0: Wir sagen Ciao und geben euch noch Neverending von Beanie mit. Viel Spaß!

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Aus der psychedelischen Ära hier, die Birds von 1968, Tribal Gathering, das Stück von ihrer Platte The Notorious Bird Mothers, nein, Brothers, Bird Brothers natürlich. Und damit willkommen bei Hörsturz. Heute ein letztes Mal. Hörsturz Frühlingsoffensive 2026. Lasst 100 Platten blühen. Lasst 100 Blumen spielen.

Das Original von diesem Stück ist schon 55 Jahre alt, nämlich von 1971, von der Tonsteine-Scherbenplatte mit dem schönen Titel »Warum geht es mir so dreckig?« Das Stück hieß »Ich will nicht werden, was mein Alter ist«. Ich hoffe, ihr habt auf den Text gut gehört. Hier jetzt gecovert von Fox Force 5 und auch das ist schon fast 30 Jahre her. Band aus Ulm. Ich dachte immer, die kommen aus der Hamburger Schule. Fox Force 5, aber sie kommen aus Ulm oder kamen aus Ulm. Wer weiß das schon, ob es die noch gibt. Ihre LP hieß damals 1997 White Middle Class Suburban Heterosexual Mods and We Are Bored. Naja, solange sie nur bored sind und nicht boring, spielen wir die Musik gerne. Damals auf Buback-Schallplatten erschienen.

Nanu? Es ist doch gar nicht der erste Samstag des Monats. Und was soll der Beatbrecher an dieser Stelle? Naja, wir tanzen heute mal aus der Reihe. Aber das tun wir ja eh gern. Und tanzen ist sowieso ein gutes Stichwort.

passt toll zum Sommer, die Musik heute, oder? Wird noch ein paar Stücke vielleicht so bleiben? Wir haben hier gehört die Movin' Morpho Men, toller Bandname, oder? Movin' Morpho Men, was auch immer Morpho Men für Männer sein könnten. Die kamen aus Española, das ist in New Mexico. Und das Stück kommt vom Februar 1967, also fast 60 Jahre schon auf dem Buckel. Run, Girl, Run. Schöner, rasanter Stomper, oder? Mike Markesic gibt 6 von 10 Punkten. Finde ich ein bisschen knauserig für dieses Brecherstück. Es ist ja der Beatbrecher des Monats, oder auch nicht. Denn der kam ja schon Anfang Juni. Aber dieser hier übertrumpft es eigentlich noch. Ich würde 8 Punkte geben. Mike Markesic nennt das Stück einen Driving Punky Guitar Thumper. Dem ist nichts hinzuzufügen, außer dass ich 2 Punkte mehr geben würde. Und gefunden habe ich es auf der Compilation 60s Archives Volume 4, Florida and New Mexico Punk auf Eva Records. Und all das hier bei Hörsturz, der Sendung ohne Sport.

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Zu Beginn der Sendung hatten wir ja schon die Birds, die Vögel, die sich allerdings mit Y schreiben, Birds, aber das wisst ihr ja sicher. Das hier waren nicht die Vögel, sondern die Adler, die Eagles aus den 70er Jahren, unverkennbar, echte 70er Jahre Musik. Hier mit dem schönen Banjo übrigens, wie man sicherlich die ganzen 6 Minuten über gehört hat. Journey of the Sorcerer, tja, klingt wie so ein kitschiger Fantasy-Titel, war aber doch ein tolles Stück, finde ich. 1975 erschienen auf ihrer Platte One of These Nights, von der man sicherlich auch das Titelstück kennt.

Und was könnte dies anders sein als eine andere Rubrik? Nicht der Beatbrecher des Monats und schon gar nicht der Heavy Metal Hormonstau. Nein, das ist natürlich die Personal Altlast Ohrwurm Pop Nostalgia. Heute ein Stück von 1985.

Schönes Instrumentalstück. Und zwar das Fletch-Theme. Ich habe gelegentlich mal Paul Hardcastle mit Harold Faltermeyer verwechselt, wahrscheinlich wegen den Nachnamen und eben der Instrumental- oder Fast-Instrumental-Musik, die sehr elektronisch und gut abgemischt und elaboriert war, genau Mitte der 80er Jahre. Von Paul Hardcastle war ja bekanntlich 19. Und von Harold Faltermeyer vor allem das berühmte Axel F. Aus welchem mäßigen Film das ist, erspare ich mir hier zu sagen, weil ich den bis heute nicht gesehen habe. Aber ein tolles Stück. Und genau dieser Harold Faltermeyer war das gerade hier mit dem etwas unbekannteren Fletch-Theme. Vielleicht kam das ja auch aus diesem unbedeutenden Film, wer weiß das schon. Auch von 1985 jedenfalls. Und wir machen weiter mit den Mothers von 2018. Render Another Ugly Method heißt ihre LP, oder hieß sie damals, auf Anti Records. Und wir hören von den Mothers Pink.

Die Melodie kennt man, oder? Seid ihr drauf gekommen, was das war? Das war eins der bekanntesten Stücke von Johnny Cash, der Folsom Prison Blues, mit der berühmten Textzeile "I shot a man in Reno just to watch him die", oder wie es da heißt. Luna Lee hat das hier nachgespielt vor kurzem, also in Hörsturz-Zeitrechnungsdimensionen, nämlich vor 6 Jahren. 2020, Luna Lee hat es gespielt auf dem, wie heißt das, Geigergeum, oder wie man das ausspricht, so eine Art fernöstlicher Zither. Luna Lee kommt aus Südkorea und ja, tolle Version, finde ich. Besser als das Original fast. Was erfahren wir noch über Luna Lee? Still working as a traditional music teacher. Luna got her first big break in 2013, when her cover of Voodoo Child by Jimi Hendrix went viral on the internet.

0: Von Korea, wo Luna Lee herkommt, sind wir ein paar tausend Kilometer oder einige tausend Kilometer südlich gegangen jetzt und in Australien gelandet. Mild Life heißt diese Band von 2020 und ihrer Platte Automatic, die auf Heavenly Records herausgekommen ist, waren das hier Mild Life mit Rare Air.
1: Es wird wieder getanzt.

Die Melodie kennt man auch, oder? Seid ihr drauf gekommen? Es ist der Jazzstandard Caravan. Aber ihr werdet nicht drauf kommen, wer das hier gerade spielt. Es sind angeblich oder wirklich, höchstwahrscheinlich wirklich, die Ventures gewesen. Ungewohnt funky. Die Ventures kennt man ja eigentlich als Twang Band aus den 60er Jahren. Aber diese Compilation hier, die auch nur The Ventures heißt, auf was für ein Label eigentlich, steht noch nicht mal dabei. ONN, was auch immer das für ein legales oder halblegales Label ist. Kurioser Sampler in guter Optik, denn das Bild weckt Erwartungen. Also es ist so ein Foto drauf von den Ventures, wie sie halt in der ersten Hälfte der 60er Jahre aussahen, mit Schlipsen und in Anzügen, trotzdem wild posierend mit ihren zwei Gitarren, dem Bass, und der Schlagzeuger sieht auch voll in Aktion aus. Sehr kurios. Und wenn man es dann hört, ist es so relativ müde, Ricky King-artige 70er Jahre Fernsehshow-Musik. Sowas haben sie dann später auch gemacht, wie all die Twang-Bands wahrscheinlich, die Originalen. Ja, also eine echte Mogelpackung. Pipeline hört sich bei ihnen dann auf dieser Platte so an. Ja, noch ein bisschen spannender als Caravan, aber auch lang nicht mehr so wild, wie es in den 60er Jahren noch klang, in der ersten Hälfte der 60er bei ihnen. Das klingt doch wirklich eher wie Ricky King oder sowas, aber wir bleiben zumindest mal in der Ära.

Tja, selbst die Beatles waren hier wilder als die Ventures im Ricky King-Modus. Von 1965, von ihrer berühmten Platte, alle sind ja eigentlich berühmt von den Beatles, Rubber Soul, Gummiseele, Think for Yourself.

0: Leider habe ich es verabsäumt, oder wie sagt man, zu recherchieren, wer hier gesungen hat. Denn das Stück ist von Jonathan Bree, aber es war ja offensichtlich eine Frau, die hier gesungen hat in seinem Stück 69. 2020 herauskommen auf dem Label Little Chief Records von Jonathan Brees Platte After the Curtains Close.
1: Doch damit ist es jetzt endgültig vorbei.
2: There isn't a future. I mean, the day Diana died.
3: Ich habe keine Zukunft. Am Tag von Dianas Tod war auch die Doppelgängerindustrie am Ende. Ich kann mir keinen Auftritt vorstellen, der nicht völlig geschmacklos erscheinen würde.

Tja, damit habt ihr nicht gerechnet, so spät in der Sendung noch rangenommen zu werden hier, rein akustisch, von Aura Noir von 2004 schon, Condor, das Stück von ihrer Platte The Merciless, damals auf Peaceville Records. Und Hörsturz ist natürlich immer Kontrastprogramm.

Bei dieser Platte haben A- und B-Seite verschiedene Titel. Die A-Seite heißt Nightwalker, die B-Seite Death Waltz. Und genau das Titelstück der B-Seite haben wir auch gehört, diesen Todeswalzer, Death Waltz. Und zwar vom Ghost Funk Orchestra, 2022 herausgekommen auf Karma Chief Records. Und das war Hörsturzausgabe 1534. Die Technik bediente der Radiotrinker. An der Regie verabschiedet sich das Hörsturzsekretariat. Mit dem Mikrofon sprach der Radiotrinker. Und wenn es euch gefallen hat, hören wir uns in einer Woche wieder. Und noch ein allerletztes Mal, zumindest der schöne Jingle.

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2: Hallo und herzlich willkommen beim Widerhall. Ihr habt gerade Hörsturz gehört und jetzt sind wir beim Widerhall, das Regio-Magazin, das Regional-Abendmagazin von Radio Korax auf 95,9. Ich bin Ami und ich bin heute am Mikrofon für euch das erste Mal und ich habe auch meine Begleitung hier im Hintergrund. Aber wir versuchen mal heute alleine das zusammen durchzukriegen und gucken, was wir danach daraus machen. Auf jeden Fall haben wir ein paar Beiträge für euch mitgebracht heute. Und zwar machen wir am Anfang einen künstlerischen Start und zwar mit einem Beitrag über die Ausstellung von Karl Hofer. Dann gibt es ein Interview mit einem Heimatverein in Nauendorf. Es geht mit Interviews dann weiter. Dann haben wir beim Dornburger Kinder- und Rosenfest auch eine Person oder zwei interviewt. Das werden wir dann rausfinden. Und es ist wieder Mittwoch, das heißt, wir haben auch wieder Rojava-Nachrichten dabei. Und unter anderem geht es auch um eine polnische Organisation gegen Antisemitismus. Genau, und abschließend haben wir einen Beitrag mit über Trauma. Und es ist ja schon ein paar Stunden her, dass wir uns gehört haben. Mit wir meine ich vielleicht Leute aus der tagesaktuellen Redaktion, vielleicht auch anderen Radios. Aber genau deswegen habe ich einen Song für euch, See You Again, das vielleicht in eine oder andere Weise genau denselben Message rüberbringt, das ich euch sagen möchte. Und zwar von Miley Cyrus. Wir hören mal rein.

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1: 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Im November besuchte eine Studentin des Masterstudiengangs Multimedia und AutorInnenschaften der Martin-Luther-Universität die Ausstellung Karl Hofer der Kunststiftung Moritzburg. Sie stand unter dem Namen Zwischen Schönheit und Wahrheit. Karl Hofer zählt zu den bedeutendsten Maler der Moderne in Deutschland. Wie seine Werke mit seinem bewegten Lebensweg zusammenhängen und welche aufstoßende Details sich darin befinden, das hört ihr jetzt.
2: Seit ich im Herbst 2025 nach Halle gezogen bin, sehe ich regelmäßig Ausstellungsplakate, die den Bahnhofsgang säumen. Vielleicht erinnerst du dich auch an folgendes Plakat. Es zeigt eine Ölmalerei, in deren Mittelpunkt zwei flächig gemalte Gesichter stehen, die kein Zeichen von Alter aufweisen. Darunter befinden sich ihre Körper, die bis zum oberen Rücken zu sehen sind. Die Kleidung ist in Rot-, Blau- und Grüntönen gehalten und ebenso schematisch gearbeitet und lässt kaum Details erahnen. Das eine Gesicht ist der betrachtenden Person zugewendet und blickt zum linken unteren Bildrand. Es wird von einem leuchtenden Gelb ringsherum gerahmt, was an einen Heiligenschein erinnert. Das zweite Gesicht ist im Profil abgebildet und verdeckt die linke hinterliegende Gesichtshälfte. Beide Gesichter befinden sich in einem schwarzen Sichelmond mit gelbem Rand, der im Kontrast zur sonst leuchtenden Farbigkeit steht. Es wirkt, als könnte es sich um eine Person aus zwei unterschiedlichen Perspektiven handeln. Am linken, oberen Bildrand steht die Aufschrift Kunstmuseum Moritzburg. Weiter unten ist der Titel der Ausstellung Karl Hofer zwischen Schönheit und Wahrheit zu lesen. Ebenso wie die Ausstellungsdauer, die vom 21. November 2025 bis zum 15. Februar 2026 war. Im Rahmen der Ausstellung wurden gut 50 Gemälde des Künstlers Karl Hofer aus der Sammlung Arthaus aus Leipzig gezeigt. Die Werke sind zwischen 1900 und 1955 entstanden und wurden in 7 thematischen Kapiteln präsentiert. Der Mensch, Maskeraden, schutzlos und verwundet an Körper und Seele, Landschaft, Surreales, Mythologisches, Biblisches, Stillleben und Wiederholungen und Variation. Laut der Kuratorin Dr. Anke Dornbach war dies eine bewusste Setzung, weil Karl Hofers Arbeit in Kategorien besser greifbar wäre als in einer chronologischen Kuration. Bei dem zuvor beschriebenen Gemälde handelt es sich um einen Ausschnitt des Werkes Schwarzmond aus dem Jahr 1948. Es ist in seiner vollen Größe insgesamt 114,5 x 81,3 cm groß. Gemeinsam mit einer Freundin besuchte ich die Ausstellung im November. Beim Besuch in der Moritzburg überraschte mich, dass sich unter dem Bildausschnitt, der auf dem Ausstellungsplakat zu sehen ist, eine ganz neue Bildebene mit Tierwesen entfaltet, die sehr viel lebendiger als der obere Teil wirkt. Die Wesen überlagern sich teilweise und erinnern an einen Stier, eine Taube, ein Pferd und einen Vogel. Außerdem sind zwei angedeutete Menschenporträts zu identifizieren. Die Menschen bleiben, wie in fast allen Darstellungen Hofers, eher emotionslos. Sie sind prototypisch, kaum individuell und statisch. Insgesamt zeigen ungefähr die Hälfte seiner Werke Menschen, die kaum Rückschlüsse auf die Zeit zulassen.

Als ich wiederholt am Bahnhof bin und im Nachgang zu meinem Ausstellungsbesuch die Plakate betrachte, bleibe ich wieder stehen und frage mich, warum heißt die Ausstellung Zwischen Schönheit und Wahrheit, und beginne zu recherchieren. Auf der Webseite steht zur Ausstellung

0: Christian besuchte die Ausstellung und sah es folgendermaßen.
1: Ich habe den Titel Zwischen Schönheit und Wahrheit in einigen Bildern wiedererkannt. Besonders interessant fand ich zum Beispiel das Bild mit dem Titel Vater und Sohn, welches auf den ersten Blick erstmal sehr harmonisch wirkte und eigentlich auch gefahrlos. Und wenn man, je länger man dann vor dem Bild stand, desto unbehaglicher wurde es auf eine Art, weil man diesen ängstlichen Gesichtsausdruck des Sohnes eben sieht, der dem Vater sozusagen in den Arm liegt. Und das verrät auch eine Art Verunsicherung, Verzweiflung. Und ja, vielleicht liegt da ja doch ein zerrüttetes Familienverhältnis vor, man weiß es nicht. Und eben dieses Bild ohne Kontext zu betrachten, wurde mit der Zeit sehr beunruhigend. Und ein ähnliches Gefühl hatte ich dann auch bei einem anderen Bild. Bei dem Bild Tessiner Landschaft mit Bauzaun, wo man eben diese wunderschöne Berglandschaft im Hintergrund sieht, aber gleichzeitig die Schönheit der Natur irgendwie in Frage gestellt wird durch den menschlichen Eingriff, durch diesen Bauzaun und dieser großen bröckelnden Mauer, die man dann ja sehr dominant im Bild sieht. Und da konnte man hier und da ganz gut Bezüge erkennen zum Titel Zwischen Schönheit und Wahrheit.
0: Um dem Werk Vater und Sohn noch etwas Kontext hinzuzufügen, es entstand ein Jahr vor Karl Hofers Tod, 1955. Zum Ende seines Lebens beginnt die Farbe zunehmend an Bedeutung zu gewinnen und sie wird leuchtender und expressiver. Hofer verlor 2 von 3 seiner Söhne, einen wenige Monate nach seiner Geburt und einen im Erwachsenenalter bei einem Einbruch, bei dem er erschossen wurde. Schriftlich gibt es keine Reflexion seinerseits dazu, aber vielleicht in seinen Werken, so wie es auch Christian beschrieben hat. Das rollt Karl Hofers Leben gerade von hinten auf, also schauen wir nochmal auf die Zeit, zu der er lebte. Wie bereits erwähnt, war sein Leben geprägt von Brüchen und Zerrissenheit, doch was ist damit genau gemeint? Grob umrissen ist festzustellen, dass Hofer das Kaiserreich, die Weimarer Republik, den Ersten und den Zweiten Weltkrieg miterlebte und dann in der Bundesrepublik Deutschland lebte. 1933 äußerte er sich politisch und positionierte sich gegen die Nationalsozialisten. 1937 wurde er in der Ausstellung Entartete Kunst herabgewürdigt und seine Lehrtätigkeit und eine Akademiemitgliedschaft wurde ihm entzogen. In diesem Rahmen wurden 300 Werke von ihm aus öffentlichen Museen entfernt. Weitere 150 Gemälde, Skizzen und Notizen wurden bei einem Bombenangriff zerstört. Mathilde, seine erste Frau, die Klavier und Gesang studierte, wurde 1942 aufgrund ihrer jüdischen Herkunft in Auschwitz ermordet. 1938 gab es die Scheidung von ihr und Karl Hofer. Letzterer drängte darauf, weil er bereits in einer neuen Partnerschaft lebte. Als Grund kann aber auch der drohende Ausschluss aus der Reichskulturkammer genannt werden. Zwar begann die systematische Vernichtung jüdischer Menschen erst 1941, weshalb Karl Hofer nicht im Wissen darum auf die Scheidung drängte, dennoch muss er darum gewusst haben, dass seine Ehefrau Mathilde durch die Scheidung den Schutz durch die sogenannte Mischehe verlor und neben gesetzlicher Ausgrenzung systematischer Enteignung und gewalttätiger Verfolgung verstärkt ausgesetzt war. In der Podcast-Folge »Ein großer künstlerischer Einzelgänger Karl Hofer«, der am 15. Januar 2026 veröffentlicht wurde, kommt die Kuratorin Dr. Anke Dornbach zu Wort. Sie wird von Jens Trocher interviewt, der Host des Podcasts 30 Minuten Kunst ist.
2: Also ich sehe die Schönheit tatsächlich vor allem in der Ruhe, die diese Personen ausstrahlen oder insgesamt diese Ruhe und diese Harmonie, die seinen Bildern auch innewohnt. Die überträgt sich zumindest auf mich auch auf eine gewisse Art als Schönheit, muss ich sagen. Und Wahrheit, natürlich jeder Künstler sucht irgendwie nach der Wahrheit. Karl Hofer war ein Suchender. Uns war es aber auch wichtig, nach der Wahrheit in Karl Hofers Biografie zu suchen.
0: Damit spielt sie darauf an, was auch der Museumsdirektor Thomas Bauer-Friedrich dem MDR aktuell gegenüber äußert. Laut ihm wurde der Tod von Karl Hofers erster Frau Mathilde in der Ausstellung thematisiert. Und zwar fand die Ausstellungseröffnung am 20. November 2025 statt und am nächsten Tag war der Todestag von Mathilde Hofer. Das musikalische Rahmenprogramm war deshalb ihr gewidmet. Insgesamt bleibt Karl Hofer wie seine Menschendarstellung nicht ganz greifbar. Es bleibt Spielraum für Interpretationen. Ein Grund für seine wenigen Ausstellungen.

0: sind mit Sicherheit die abstoßenden Details seiner Biografie. Denn während Reisen von Hofer nach Indien wird im Ausstellungskatalog behandelt, dass er dort mindestens ein minderjähriges Mädchen missbrauchte. Dieser Fakt wird meiner Meinung nach innerhalb der Ausstellung nicht ausreichend thematisiert. Dem Museum sei es zwar wichtig, Hofers schlechten Umgang mit Frauen zu behandeln, aber meiner Meinung nach nicht ausreichend. Die Frage, die bleibt, ist: Können Karl Hofers Bilder heute noch einfach nur als schön betrachtet werden oder sehen wir in ihnen auch die Brüche ihres Malers? Wer sich davon selbst ein Bild machen möchte, kann dies. Denn die Ausstellung wurde direkt für mehrere Museen konzipiert und ist vom 11. April bis zum 18. Oktober 2026 im Schloss Achberg, Kulturhäuser Landkreis Ravensburg, zu sehen und daraufhin vom 7. November 2026 bis zum 28. Februar 2027 in der Städtischen Galerie Breitheim-Bissingen. Danach wird sie weiter in die Kunsthalle Rostock und auch noch nach Berlin wandern.
1: Die Wanderausstellung Karl Hofers Werke ist also in Deutschland noch unterwegs. Wer sich also selbst ein Bild der Aufarbeitung Karl Hofers Leben und seiner Werke machen will, bekommt dazu also noch die Möglichkeit. Im Beitrag beschäftigten sich Studierende der Martin-Luther-Universität mit der Ausstellung Zwischen Schönheit und Wahrheit und inwiefern der problematische Umgang Karl Hofers mit Frauen darin zu finden ist.

Das war Femininamenan von Chaperone. Ich würde ja sagen, probiert's mal auszusprechen, weil beim ersten, zweiten, vielleicht auch beim dritten Mal ist es gar nicht so einfach. Aber vielleicht der Name selbst Chaperone. Und zwar haben vielleicht auch einige von euch von ihr gehört. Sie ist jetzt auch ein bisschen größer als jetzt vor 3 Jahren, sagen wir mal. Chaperone ist eine Popsängerin, würde ich mal sagen. Sie war sehr geprägt von Artists und vor allem queer Artists der 1990er bis 2010er Jahre. Und genauso ist auch ihre Musik davon sehr ausgezeichnet. Sie hat auch wirklich, wie jede Person das irgendwann im Leben gesagt hat, ich möchte eine Pop-Ikone werden und, keine Ahnung, sagen wir mal, irgendwelche richtig krasse Artists wie Miley Cyrus oder Britney Spears, aber auch ja, krasse Drag Queens als Ikone hatte. Genau für diese Person ist Chaperone die heutige Ikone, würde ich jetzt einfach mal so sagen. Dann wollen wir aber langsam auch Richtung uns schauen, also vielleicht auch eine deutsche Band, und zwar Blond. Ich glaube, die kennen auch der eine oder andere von euch. Von Blond habe ich tatsächlich vor 3 Jahren genau hier im Radio Korax erfahren. Das ist eine deutsche Indie-Pop-Band aus Chemnitz. Und die waren letzte Woche auch tatsächlich hier in Halle auf dem Campus-Festival Halle und haben gespielt. Eine nicht so schlaue Sache, was sie auch gemacht haben, vielleicht 1, 2 MitgliederInnen von ihnen, war aus der Saale Wasser zu trinken, was ich jetzt nicht so geil fand, weil das Wasser ja nicht so sauber gewesen sein soll in den vergangenen 2 bis 7 Tagen, sage ich mal. Aber wir haben es hier auch gerade sehr warm, nämlich 29 Grad im Studio bei uns. Und ja, in die Richtung vielleicht geht auch der nächste Song von Blond. So, so hot.

0: 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Das Wetter wird ja auch gerade gefühlt immer und immer weiter wärmer. Und wenn es so richtig, richtig heiß ist, möchte ich persönlich manchmal am liebsten gar nicht mehr aus dem Haus gehen, sondern am besten unterm Ventilator versuchen, auf mein Leben klarzukommen. Und trotzdem gibt es da welche, die bei denen das ganz oft anders ist, nämlich meistens Kinder. Die wollen nach meiner Erfahrung am liebsten den ganzen Tag auf dem Spielplatz verbringen. Und für die Kinder in Naundorf war das aber bis vor einigen Jahren gar nicht so richtig möglich, denn dort gab es gar keine Spielplätze. Und mit diesem Ziel, einen neuen Spielplatz zu schaffen, gründete sich 2022 der Heimatverein Wir sind eins in Naundorf. Mittlerweile ist der Verein in den Heimatverein von Naundorf aufgegangen und organisiert sich jährlich eine Dörferolympiade für Wettin Löbejün sowie ein großes Dorffest in Naundorf. Und vor wenigen Monaten wurde der Verein für den bekannten Preis für gesellschaftliches Engagement in Halle und im Saalekreis der Esel, der auf Rosen geht, nominiert. Über die Arbeit und Entstehung des Vereins, ihr Selbstverständnis und über die Rolle von Engagement in Wettin Löbejün hat Gunnar aus der tagesaktuellen Redaktion mit einem der Mitgründer, nämlich Fabian Kloß, von Wir sind eins gesprochen. Und zuerst wurde er gefragt, wie sich die Vereinsmitglieder damals überhaupt zusammengefunden haben.
1: Wir haben uns eigentlich verbunden durch unsere Kinder bei uns im Viertel zusammengefunden, mit der brachen Fläche ohne Spielplätze und mit dem Wunsch für unsere Kinder einen Spielplatz zu haben, damit wir als Familien und auch unsere Kinder einen schönen Anlaufpunkt haben.
2: Jetzt habt ihr im vergangenen Jahr mit der ersten Dörferolympiade für viel Aufmerksamkeit für Wettin Löbejün gesorgt. Ein Wettkampf, an dem alle Ortschaften von Wettin Löbejün beteiligt sind, zumindest waren beim letzten Mal. Wie ist denn die Idee zu dieser Dörferolympiade überhaupt bei euch entstanden?
1: Die Idee zur Dörferolympiade ist im Rahmen von Revierpionier entstanden, also durch den Wettbewerb in Mitteldeutschland, Kulturwandelprojekte einzureichen. Und wir dachten uns, zum Tag der deutschen Einheit ist eigentlich eine coole Geste, wenn man, ich sag mal, die Dörfer, die sich in einer gewissen Zwangsehe befinden durch die Zusammenlegung der Gemeinden, dass man die Dörfer zusammenbringt und ein Stück weit zusammenrücken lässt und vielleicht auch ein Stück weit gemeinsame Identifikation schafft.
2: Ja, und diese Zusammenlegung, dieser gemeinsame Gedanke, das ist ja auch was, was die Stadt Wettin Löbejün unter anderem versucht voranzutreiben. Die veranstaltet nämlich regelmäßig auch sogenannte Vereinsstammtische. Und dann gibt es ja noch das Vereinsforum für den Saalekreis, in dem Wettin Löbejün auch vertreten ist. Und auch ihr natürlich als Wir sind eins Naundorf. Wie nehmt ihr die Vernetzung der Vereinslandschaft in Wettin Löbejün eigentlich wahr?
1: Die Vernetzung ist, so wie wir die wahrnehmen, in den letzten Jahren stark angestiegen. Ich weiß natürlich nicht, wie das vorher war, aber Fakt ist, dass dort seitens der Stadt viele Bemühungen stattfinden, die Vereine zusammenzubringen, für ein angenehmes Ambiente zu sorgen, auch ein Stück weit Rotation zu betreiben, dass man sich immer mal in anderen Ortschaften trifft, um auch die Ortschaften kennenzulernen und sich dort über aktuelle Themen austauscht, die jetzt das Ehrenamt betreffen, die aber auch, sage ich mal, die Stadt mit all ihren Ortschaften betrifft. Also das Zusammenkommen ist immer schön. Ich glaube, es ist so circa 1-2 Mal im Jahr und wir besuchen das eigentlich gern.
2: Der Vereinsstammtisch, oder da muss ich jetzt nochmal nachfragen, was davon?
1: Der Vereinsstammtisch, ja. Der Vereinsstammtisch vor allem.
2: Seht ihr da auch noch mögliche Verbesserungspotenziale innerhalb und vielleicht auch außerhalb des Netzwerks in der Vereinslandschaft in Wettin Löbejün?
1: Also erstmal gibt es immer Verbesserungspotenziale bei allen Dingen. Das ist, denke ich, logisch. Jetzt konkret auf diese Veranstaltung unterliegt es natürlich relativ vielen Zwangspunkten. Also sprich, mit welche Vereine nehmen denn eigentlich teil? Sind die Leute noch beruflich tätig? Das richtet sich danach, welchen Zeitraum beraumt man an für ein Zusammentreffen? Dann ist das hinten raus limitiert. Also die Terminfindung ist sicherlich immer mit vielen Kompromissen verbunden und auch nicht für jeden gemeinnützigen Verein so einfach möglich wahrzunehmen. Ich denke, da wird immer ein sehr guter Kompromiss gefunden. Auch, dass eine entsprechende Verpflegung der dort Anwesenden stattfindet und es ein paar Impulse gibt von außen. Also es ist auf einem sehr guten und hohen Niveau. Es gäbe jetzt nicht, wo ich sage, da muss man unbedingt Potenziale analysieren und heben. Das ist nicht der Fall.
2: Also in Halle ist es momentan so, es betrifft, glaube ich, nicht nur Halle als Kommune, sondern beschäftigt ja viele Kommunen im Bundesgebiet, was die Frage der Finanzierung ja angeht. Ihr macht das alles ja ehrenamtlich, also ihr bekommt da jetzt kein persönliches Geld dafür, für das, was ihr tut, eure Arbeit. Nehmt ihr aber vielleicht eine Veränderung wahr in den vergangenen Jahren, was die Möglichkeit der Finanzierung angeht? Betrifft euch das auch?
1: Es gibt keine finanzielle Unterstützung der Vereine, auch nicht der gemeinnützigen Vereine. Das ist seitdem ich in dem Business, wenn man es so bezeichnen will, drin bin, ist das so. Wir kennen es also nicht anders. Und das ist natürlich, wenn man in andere Kommunen schaut, dort anders und erzeugt hier und da auch ein Stückchen Neid im positiven Sinne ausgedrückt. Aber ja, natürlich wäre das schön, wenn man für seine Vereinsarbeit dort viele Möglichkeiten hätte, also sprich den Mitgliedern dort mehr zugutekommen zu lassen oder vielleicht auch Fixkosten, die man als Verein abdecken muss, wenn man dort Unterstützung bekäme. Die Haushaltslage, die ist bekannt in Wittibühlen. Mhm. Und somit haben da alle Vereine auch ein Stück weit Verständnis dafür, dass es keine finanzielle Unterstützung gibt, sondern nur, sag mal, immaterielle Unterstützung. Leistungen vom Bauhof zum Beispiel.
2: Eine Frage, die ich alle Initiativen und Vereine gefragt habe, mit denen ich jetzt persönlich schon gesprochen habe. Wie ist denn auch euer Selbstverständnis als Verein? Seht ihr euch in erster Linie als Verein für Nauendorf oder für Lübbejüden oder sogar für Wettin-Lübbejüden? Oder habt ihr da noch ein ganz anderes Selbstverständnis als die Ortschaften, die ich jetzt angesprochen habe?
1: Unser Selbstverständnis dient in erster Linie unserem Ort, wo wir herkommen, wo wir ansässig sind. Das ist unser ureigenster Zweck und unsere Wirkungsstätte. Wenn wir auf andere positive Freikraft entwickeln, dann ist das schön, aber das ist nicht das, wofür wir das machen.
2: Und dann würde mich noch interessieren, für dich ganz persönlich, was verbindest du persönlich mit Nauendorf und mit Wettin-Lübbejüden? Was verbindest du damit?
1: Ich verbinde mit Wettin-Lübbejüden ein Stück weit meine Kindheit und meine Jugend. Bin nach meiner Jugend lange Zeit weg gewesen und bin dann zurückgekehrt. Und im Rückblick auf meine Kindheitserinnerungen wollte ich, dass meine Kinder, unsere Kinder ein Stück weit mehr Möglichkeiten haben, nach vorn hin, ich sag mal, kinderfreundlicher, vielleicht ein paar mehr Attraktionen vorfinden, dass wir daran arbeiten, um möglicherweise oder auch das Ziel zu verfolgen, dass die Leute halt dort bleiben, weil sie es schön haben.
0: Genau, und das war Gunnar aus der tagesaktuellen Redaktion im Gespräch mit einem der Mitgründer des Heimatsvereins Wir sind eins in Nauendorf. Aus dem Wunsch nach einem Spielplatz entstand der Verein, der sich inzwischen für das Miteinander vor Ort engagiert. Am kommenden Samstag war zwar von 17 bis 18 Uhr eine Live-Sendung aus Nauendorf geplant, welche leider aufgrund der Extremhitze entfällt. Dafür kommt aber eine Vorproduktion mit Eindrücken aus Wettin-Lübbejün und die Live-Sendung wird dann natürlich aber auch später nachgeholt.

0: Und das war wieder Blond mit Du und Ich. Für immer oder nur Du und Ich?
1: Nun, da sich der Vorhang der Nacht von der Bühne hebt, kann das Spiel beginnen, das uns vom Drama einer Kultur berichtet.
0: So, und jetzt hören wir uns ein paar Veranstaltungshinweise an in Halle Saale. Denn ab 18 Uhr geht es schon los mit einem Vortrag von Jan Kellersohn und Felix Schidlowski. Dabei geht es um das Thema vom Prozess zur Ressource. Industrielle Erbe und Landesidentität in Sachsen-Anhalt nach 1990. Der Vortrag dauert etwa eine Stunde und findet im Landesmuseum für Vorgeschichte statt. Über den Seiteneingang an der Richard-Wagner-Straße auf der Höhe der Straßenbahnhaltestelle gelangt ihr dann zur Veranstaltung. Der Eintritt ist dann frei. Außerdem ist heute der letzte Mittwoch des Monats und das bedeutet für die Schreib- und Textfans unter euch, gibt es heute Abend den literarischen Salon Hunger im WUK-Theater mit Julia Wirz und Lena Magens. Die Veranstaltenden versichern online, dass ihr weder zum Vorlesen noch zum Zuhören irgendeine Art von Expertise oder Vorwissen braucht und laden euch damit herzlich ins WUK-Theater ein. Wenn ihr also selbst Texte schreibt oder Texte habt, die ihr gerne präsentieren möchtet, könnt ihr euch per E-Mail unter hunger@wuk-theater.de anmelden. Die Plätze sind allerdings begrenzt, werden aber an die vergeben, die sich zuerst anmelden. Wenn ihr einfach zum Zuhören vorbei möchtet, könnt ihr das auch ab 19.30 Uhr auf dem WUK-Theaterschiff vorbeischauen. In der Sommerausstellung des beruflichen Bildungswerks e.V. Halle-Saale-Kreis erwartet euch außerdem ein gemeinsames Programm mit dem Kammerchor Tonart unter dem diesjährigen Titel Und dann mit dir. Dabei wechseln sich der Chor auf der Bühne und der gemeinsame Chor mit dem Publikum ab. Dazu gibt es kühle Getränke und kleine Snacks. Wenn ihr also nicht nur zuhören wollt, sondern auch mitsingen wollt, könnt ihr heute ab 19 Uhr in der neuen Residenz in der Domstraße 5 vorbeischauen. Und jetzt, damit es nicht nur um Lesen und Texte hören geht, hören wir uns ein Song an, und zwar von 8 Eimer Hühnerherzen. Ich habe zwar nie verstanden, woher dieser Name ganz kommt, aber es hieß oft auf Wikipedia, denke ich, dass der Name auf ein Performance zurückgeht. Wie genau das zusammenhängt, verstehe ich nicht, aber wir hören uns mal im Mittelmaß an.

0: Mittelmaß. Genau solche Freundschaften mag ich auch tatsächlich manchmal am meisten. Wenn es so langweilig ist, dass es genauso umso mehr Spaß macht. Wo es hoffentlich nicht langweilig wird, ist oder war, nee, wird, es gibt's noch, das geht noch, ist der Dornburger Kinder- und Rosenfest. In Dornburg findet von 26. bis zum 28. Juni das 54. Dornburger Kinder- und Rosenfest statt. Was es damit auf sich hat, wollte Jan aus der tagesaktuellen Redaktion von Radio Korax im Gespräch mit Klaus Sammer, dem Bürgermeister der Stadt Dornburg, erfahren.
1: Ich bin jetzt hier in Dornburg, habe mir so einen Ausflug gemacht, mal die weitere Umgebung der Stadthalle kennenzulernen. Ich weiß ja eigentlich gar nicht, wo ich hier lebe. Bevor ich nicht in Dornburg war, wusste ich gar nicht, was für ein netter Fleck das hier ist. Ich meine, so weit ist es ja nicht von Halle. Also man muss bloß bis Naumburg fahren oder man steigt gleich in Halle, den Zug nach Saalfeld. Zurzeit sind ja Bauarbeiten. Und dann kommen wir gerade ruckzuck nach Dornburg. Jena ist nicht weit. Das sind so Sachen. Also hier gibt es 3 Schlösser. Eins aus der Renaissance. Eins aus dem Barock, in dem ich im Gewissen sehr sehenswert oder ein älteres, was ja schon auf eine Burg aus dem 13. Jahrhundert zurückgeht und ein sehr angenehmes Fleckchen hier. So, und jetzt bin ich hier einfach reingeschneit, hab mir das angesehen und nun stelle ich fest, ja, dann gibt's demnächst ein Rosenfest in Dornburg und dachte mir, ja, da könnte ich ja jemanden dazu interviewen. Warum nicht? Weil es hier ein netter Ort ist. Netten Wein gibt's hier übrigens auch. Und da habe ich jetzt jemanden getroffen. Jetzt können Sie sich nochmal vorstellen, wenn Sie wollen. Sie sind?
2: Klaus Sammer. Zweiter Bürgermeister der Stadt Dornburg-Hamburg.
1: Das ist ein Treffer sozusagen schwarz jetzt gleich. Habe ich jemanden, der hier alles kennt. So, ich meine, Sie sind wie lange schon hier Bürgermeister? Sie sind jetzt schon sehr lange ansässig, nicht wahr?
2: Ich bin seit 1974 im Stadtrat tätig und habe alle Höhen und Tiefen dieser Gesellschaft und der anderen Gesellschaft mitgemacht.
1: Das sind Erfahrungen, die... ja, die wichtig sind, aber auf die leider kaum jemand hören will... Weil das, was früher war, vor der Wende, wird ja gar nicht so hoch geschätzt. Das ist so ein allgemeines Problem, gerade jetzt, wo ich glaube, solche Erfahrungen wichtig wären. Aber na, was soll's. Das Rosenfest, seit wann gibt's denn das in Dornburg etwa?
2: Das Rosenfest wurde anlässlich des Geburtstag des Großherzogs von Weimar 1873 das erste Mal gefeiert und ist dann die Jahre bis 39 jedes Jahr unter dem Aspekt Geburtstag Großherzog gefeiert worden. Nach 45 ist die ganze Sache eingeschlafen und mit der Initiative Arbeiterfestspiele in der DDR 1972 kam man auf die Idee, das Rosenfest wieder zu beleben. Damals hat es der Club der Werktätigen, sagen wir heute ein Verein, in der Hand genommen. Nach 3 Jahren ging das nicht mehr und dann musste die Stadt das Fest übernehmen, weil es ein großer Magnet war in der Umgebung und wir haben auch, wie das so üblich ist, jedes Jahr seit 72 eine Rosenkönigin gekürt und in diesem Jahr werden wir die 54. Rosenkönigin auf der Bühne präsentieren.
1: Seit 1871?
2: 72.
1: 1872 dann, also da wurde damals schon eine Rosenkönigin gewählt. Wieso Rosen? Warum ist das ein Rosenfest? Was haben die Rosen so mit diesem Fest zu tun?
2: Der Dornburger Schlossgarten hat über 2000 Rosenstöcke und in der Stadt stehen nochmal so viel. Und selbst Goethe, der ja hier mal schon eine ganze Zeit seines Lebens verbracht hat, hat sich damals mit den Rosen beschäftigt und diese Tradition hat sich praktisch über die Jahrhunderte entwickelt. 1800 und zum ersten Geburtstag hieß es das Mädchen der abschließenden Klasse. Damals hatten wir eine 8. Klassenschule und die beste Schülerin hat damals den Blumenstrauß dem Herzog gegeben und daraus hat sich dann in den Jahren danach das Rosenfest entwickelt.
1: Aha, du hast, wenn die Geschichte muss man ja wissen. Ich meine, Goethe lebt hier im Renaissance-Schloss, das ist zurzeit leider Baustelle, leider nicht zugänglich. Ich wäre gern hineingekommen, aber es ist auch so ein sehr interessanter Ort hier. Also ich bin dankbar, dass ich hier bin. Ich habe jeweils keinen verlorenen Tag verbracht. Hamburg, Dornburg sind ja eigentlich 2 Orte, sind ja 2 Haltestellen. Die Orte sind zusammengelegt?
2: Die Dornburger und die Kamburger und die Dorndorf-Steudnitzer haben sich vor Jahren zusammengelegt. Aus heutiger Sicht eine positive Entscheidung. Wir sind zwar zurzeit als Stadt in der Haushaltssicherung, aber ab nächstes Jahr sind wir wahrscheinlich da etwas besser gestellt aus verschiedenen Gründen. Obwohl die Stadt selber zu dem Rosenfest außer die Straßen und Plätze nichts zur Verfügung steht, wird das Fest jedes Jahr in Eigeninitiative des Vereins durchgeführt und jedes Jahr mit Erfolg.
1: Ich komme aus der Stadthalle. Der Haushalt der Stadthalle ist, na sagen wir mal, nett schwierig. Das können Sie denken, das Landesverwaltungsamt hat es jetzt wieder durchgewunken oder der Himmel weiß wie. Man merkt es an Kürzung von Fördermitteln, wie knapp die Sache ist. Ja, also hier steht es ein bisschen anders, oder?
2: 1990 hat der Stadtrat beschlossen, das Rosenfest nicht mehr zu organisieren. Dadurch ist dann der Verein Dornbrücher Rosenfest e.V. entstanden, binnen 4 Wochen. Und es gab dann ein Rosenfest, was den Vorteil hatte, dass das letzte Wochenende im Juni ist immer Rosenfest. Und 1990 war dann am Montag die Währungsunion und alle DDR-Bürger haben zum Rosenfest ihre Portemonnaies leer gemacht. Die wollten keine DDR-Geld mehr, sodass wir noch nie wieder so einen großen Umsatz gemacht haben wie 1990. Und den nächsten Tag haben wir es 1:2 getauscht.
1: Und dadurch hat der Verein so eine Finanzgrundlage gekriegt, die eine Weile gehalten hat, oder?
2: Es gab immer wieder Höhen und Tiefen wie heute. Heute ist nicht so ein Tag, wo die Besucher so zahlreich sind. Aber wenn wir 4.000-5.000 Besucher haben, lohnt sich das Rosenfest doch. Und man kann jedes Jahr neben dem Oldtimer-Treffen, was an den Wochen stattfindet, die Krönung der Rosenkönigin, der Festumzug am Sonntag und am Samstag die Kinderspiele. Eine besondere Attraktion in Dornbrück ist ein Karussell, was durch die Kinder selbst geschoben wird. Da gab es immer Anfragen, wo denn der TÜV ist. Und der TÜV hat uns gesagt, wenn da kein Elektromotor drin ist, brauchen wir keinen TÜV zu machen. Die Kinder schieben und drehen und die anderen sitzen und freuen sich.
1: Prima. Jetzt müssen wir bloß noch die Daten haben. Wann ist das Rosenfest?
2: Das Rosenfest beginnt am Freitag, den 26. Juni, abends um 19 Uhr auf dem Markt mit einer kleinen Diskothek oder ähnlichen. Am 27. und 28. sind dann die Haupttage, früh mit einem Frühschoppen am Sonntag. Ansonsten im Internet unter Rosenfest e.V. ist alles zu finden.
1: Prima, prima.
2: Was man nicht vergessen darf, seit 3 Jahren ist die Stadt Dornbrück Rosenstadt. Das heißt, sie hat sich beworben bei der Rosengesellschaft und die waren hier mit ihrer Jahrestagung und haben entschieden, dass es Dornbrück wert ist, eine Rosenstadt in Deutschland zu sein.
1: Na, das glaube ich auch. Aber eigentlich war das Sangerhausen eher das große Rosenzentrum, also das, was ich in der Gegend hier kannte. Natürlich nicht in Thüringen, aber ich glaube, zählt Sangerhausen in Thüringen? Ich weiß gar nicht, zu welchem Land das zählt.
2: Es gibt im Osten wenige Rosenstädte, Sangerhausen gehört damit dazu und wir reihen uns jetzt in die Riga dieser Rosenstädte ein.
1: Also wenn man hier die Gärten sieht, so wirklich romantisch angelegt, natürlich Stil Rokoko, also ein englischer Landschaftsgarten ist dabei. Dann gibt es einen eher mittelalterlich anmutenden Gartenanlage im alten Schloss, aber trotzdem, man sitzt hier sehr schön am Hang, man schaut zur Saale runter. Das ist ein bisschen verträumt, das alles hier, fakt schon eine verträumte Atmosphäre. Also vom 26. Juni bis 28. ist das Dornburger Rosenfest. Man sollte sich mal überlegen, ob man sich nicht in Zug setzt. Gut, da sind Bauarbeiten und die Tour auf sich nimmt. Ich bin über Leipzig gekommen, das war alles ein bisschen wie mit der Kirche ums Dorf, aber ich bin doch zufrieden, dass ich hier bin. Also man kann es auf sich nehmen. Natürlich ist da die Rückkehr. Ich meine, wie sind die Übernachtungsmöglichkeiten in Dornburg? Ich meine, falls man nicht rechtzeitig zurückkommt.
2: Zum Rosenfest ist es schwierig, weil es da viele Vorbuche kommt. Man kann es probieren im Umfeld zu buchen, aber das ist zu dem Wochenende immer nicht so einfach. Wenn man bis heute nicht gebucht hat, wird man fast nichts mehr kommen. So sind die Pensionen und Übernachtungen ausgebucht.
1: Also eine Art Geheimtipp, der reichlich genutzt wird. Zwei Sachen.
2: Die Dornburger Gärten werden von der Stiftung Thüringer Gärten und Schlösser bewirtschaftet. Auch wenn die Probleme mit dem Geld haben, haben sie doch den Garten immer auf Vordermann und auch ihre Häuser. Das sieht man daran, dass jetzt das Renaissance- oder Goethe-Schloss, wie die Dornbrücher sagen, renoviert wird für 10 Millionen. Und was keiner so richtig weiß, in Dornburg ist die einzige erhaltene Bauhauswerkstatt aus der Weimarer Zeit. Von 1920 bis 1925 war die Werkstatt der Töpfer hier in Dornburg unter Leitung von Gerhard Marx, der ja auch in Halle sehr bekannt ist. Und nach 100 Jahren haben wir in diesen Räumen ein Museum zu Ehren dieser Studenten eingeführt und ist auch ein ganz großer Geheimtipp. Alle, die mal in Weimar waren und kommen dann zu uns, sagen, jetzt haben wir Bauhaus begriffen. Dankeschön.
1: Bitte, jetzt ist dem nichts mehr hinzuzufügen. Also, wer mag, kommt nach Dornburg, vielleicht auch mit einem Auto, da darf einer halt nichts trinken. Wenn einer muss erfahren, der andere kann sich da ein bisschen voll rieseln lassen mit dem schönen Wein hier. Gut.
2: Soll ich noch was zu weinen?
1: Ja, das können Sie gerne, klar.
2: Der Dornburger Wein ist vom Winzer Klaus aus Sonnendorf hier neu aufgerebt worden. Der Berg in Dornburg war zu DDR-Zeiten von verschiedenen Sorten aufgerebt worden, je nachdem, was der Gärtner irgendwo bekommen hat. Dann wurde komplett gerodet und dann wurde ein Johanniter hier angebaut. Dieser Wein ist auch in Dornburg erhältlich. Zum Rosenfest gibt es eine Rosenbowle, die auch sehr entsprechend dem Tag gewidmet ist. Ich wünsche Ihnen einen schönen Aufenthalt.
1: Danke, mehr kann man nicht sagen. Schönen Tag noch.
0: Das sagt Klaus Sammer, der Bürgermeister der Stadt Dornburg. Jan aus der tagesaktuellen Redaktion von Radio Korax sprach mit ihm über das anstehende Dornburger Rosenfest vom 26. bis zum 28. Juni auf dem Marktplatz der Stadt. Wir hören uns jetzt wieder etwas Musik an. Wir haben jetzt ein bisschen mehr Zeit dafür. Und zwar würde ich euch gerne eine Person vorstellen, deren Schwester ihr vielleicht kennt. Und zwar ist das Phineas. Das ist der Bruder von Billie Eilish, eine sehr, sehr, sehr, sehr berühmte Sängerin. Und Phineas ist eher, ich würde sagen, bodenständig einfach. Seine Musik ist Indie und mittlerweile ist er auch wieder in eine Band. Aber ich finde, ihr solltet euch selber mal einen Druck drüber machen.

Phineas, mit den 90s, weil ja damals alles besser war und sowas. Also, wir machen jetzt mal einen kurzen Sprung von Indie-Musik Richtung Techno, experimentelles Elektromusik, so etwas in der Art. Und zwar ist die Musik, die ich euch als nächstes vorstelle, ja, die Musik von einem Freund von mir, den ich vorletzte Woche beim Railfest in Halle nach 2-3 Jahren sehr, sehr zufällig wieder getroffen habe und dadurch auch wieder, ja, das ein Anstoß war für mich, wieder seine Musik abzuchecken. Bunker Fritte hören wir gleich. Er ist ein lokaler Produzent und Live-DJ aus Leipzig und ihn findet man meistens bei Partys in Leipzig und wir hören mal rein.

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4: Es ist 18.02 Uhr und ihr hört Radio Korax mit der abendlichen Morgen, nicht morgen, sondern Wiederhall des abendlichen Magazin von der tagesaktuellen Redaktion von Radio Korax auf 95,9. Wir haben jetzt noch eine Stunde zusammen und haben noch einige Beiträge, die wir uns zusammen anhören möchten. Als nächstes kommt Rojava-Nachrichten. Danach kommt ein Beitrag über eine Gruppe gegen Antisemitismus in Poland. Polen. Und genau, zum Abschluss hören wir uns einen Beitrag von Studierenden in Martin-Luther-Universität an, und zwar Trauma und Wahrheit. Das ist auch ein Beitrag über Trauma. Genau, und erstmal möchten wir uns aber nochmal ein paar Songs anhören, vielleicht ein, zwei. Und zwar kommt als nächstes Fancy Footwork von Chromeo. Das wurde mir gestern von einer Freundin empfohlen, und zwar hat sie den Song als unterbewertet und One-Time-Hit-Wonder. Gerade finde ich zwar meine Notizen dazu nicht, aber die Band behauptet von sich, die erste erfolgreiche Zusammenarbeit von ich krieg's nicht mehr ganz zusammen, aber der Song ist auf jeden Fall cool. Ich spiele euch den mal vor. Nein.

0: Genau, das war Fancy Footwork von Chromeo und jetzt habe ich es auch wieder zusammen. Die Band besteht aus P-Thug und Dave One. Das sind, die sind von Jugend an befreundet gewesen und bezeichnen sich selbst als die einzige bisher erfolgreiche arabisch-jüdische Zusammenarbeit. So, jetzt wo wir das zusammen haben, können wir ja weitermachen. Und zwar jetzt einmal mit Rojava-Nachrichten.
1: 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Von Women Defend Rojava.
2: Liebe Freundinnen, auch in dieser Woche fanden in Nord- und Ostsyrien Initiativen und Aktivitäten von Frauen statt, die die Bedeutung der Verteidigung der Errungenschaften der Frauen und der Stärkung ihrer Rolle im gesellschaftlichen und politischen Leben unterstrichen. Die Veranstaltungen bekräftigten das Engagement, den Kampf für Freiheit, Demokratie und die Werte fortzusetzen, für die Frauen durch jahrelangen Widerstand und Opfer eingetreten sind. In den Städten Derik, Çil Aha, Girke Lege, Çil Temir, Zirgan und Dirbisir fanden Massenkundgebungen statt, bei denen die physische Freiheit von Abdullah Öcalan gefordert wurde. Die TeilnehmerInnen betonten, dass Öcalans Ideen und Philosophie weiterhin zu Dialog, Koexistenz und demokratischen Lösungen beitragen und hoben gleichzeitig die Bedeutung der Unterstützung der Bemühungen für Frieden und Stabilität in der Region hervor. Die Frauenkulturbewegung Hilala Serin organisierte in Heseke eine große öffentliche Veranstaltung unter dem Motto »Mit dem Geist der Frauen und dem Leben der Frauen werden wir gemeinsam erfolgreich sein«. An der Veranstaltung nahmen AnwohnerInnen, Frauenorganisationen und zivilgesellschaftliche Institutionen teil. Die RednerInnen hoben die historische Rolle der Frauenverteidigungseinheiten JPG im Kampf gegen den IS und bei der Verteidigung der Gesellschaft hervor und betonten, dass die JPG-Kämpferinnen zu einem globalen Symbol für die Stärke und den Widerstand der Frauen geworden sind. Die Veranstaltung umfasste auch kulturelle und künstlerische Darbietungen, die die Vielfalt der Region und die Entschlossenheit der Frauen widerspiegelten, ihren Kampf fortzusetzen. Im Rahmen der Kampagne »Wir sind alle JPG« eröffnete Hilala Serin erneut eine Kunstausstellung in der Stadt Derik. Die Ausstellung zeigte Kunstwerke, die die Rolle der Frauen und der JPG in der Rojava-Revolution sowie der Opfer der Kämpferinnen bei der Verteidigung der Freiheit und der Rechte der Frauen hervorhoben. Die Besucherinnen bekundeten ihre Unterstützung für die JPG und erklärten, wie wichtig es sei, die Errungenschaften der Frauen zu schützen und ihre Mitgestaltung der Zukunft Syriens sicherzustellen. Auf dem Märtyrerfriedhof in Amuda wurde des dritten Jahrestages des Todes der beiden Frauen Nusra Derwisch

0: Und damit senden wir revolutionäre Grüße aus Rojava.
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Ihr habt gerade Sassy gehört mit dem Song Salam. Und zwar haben wir uns ja gerade die Rojava-Nachrichten angehört. Und ich habe mir dabei gedacht, geografisch liegen wir dabei gar nicht so weit entfernt von meiner damaligen, immer noch meine Heimatstadt. Und zwar Ahvaz, das ist auch in der Nähe von Irak. Und Rojava ist ja auch an der Grenze quasi. Und bei diesem Wetter hier in dem Studio fühle ich mich auch, als wäre ich quasi noch da. Denn es war wirklich einer der wärmsten Städte dort. Und ich dachte, ich bringe euch einfach mal ein bisschen näher, was mit dem, was ich mit, ich weiß nicht, 10, 12 Jahren damals gehört habe. Deswegen kommt jetzt etwas andere Musikrichtung zwar, aber immer noch persisch.

Horrorladder. Es war, um es ein bisschen zu übersetzen, ging es um eine etwas tragische Liebesgeschichte, würde ich schon fast sagen. Aber natürlich sehr modern. Ich glaube, die Vibes bekommt man auf jeden Fall auch durch die Instrumentals mit. Und wenn man über Tragik spricht, kann man natürlich leider Amy Winehouse nicht ganz vergessen. Wir wechseln jetzt mal wieder komplett die Musikrichtung und hören uns einen Song von Amy an, den ich selber vor, sagen wir mal, 4 Jahren, vielleicht auch 5 Jahren in der Musikschule irgendwann mal performen durfte. Natürlich habe ich meine Gitarre ganz, ganz leise gedreht und mich ein bisschen damit im Hintergrund versteckt, damit man auch ja nicht mitbekommt, dass ich nicht weiß, was ich spiele, und habe versucht, Leute mit meinem Gesang abzulenken. Aber das passiert euch jetzt nicht. Ihr dürft euch Amy Winehouse ganz original anhören.

Sorry, 3000. Das ist eine Band, die seit mittlerweile ganze 10 Jahren schon besteht. Und ich habe darüber vor 5 Stunden erfahren bei der Mittagspause, als mir der Song zum ersten Mal vorgespielt wurde. Aber mit Nasenspray ist natürlich auch nicht immer zu spaßen, denn das kann sich sehr schnell zu einer Sucht entwickeln und das kann führen zu Rehab.

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1: Wenn ein Mensch ein Trauma erlebt, kann ihn das ein ganzes Leben lang begleiten. Im folgenden Beitrag geht es um Traumata, die durch sexuellen Kindesmissbrauch entstanden sind. Studierende des Masterstudiengangs Multimedia und Autorinnenschaften an der Martin-Luther-Universität haben dafür eine Betroffene bei der unabhängigen Kommission zur Aufarbeitung sexuellen Kindesmissbrauchs begleitet, ihre Erfahrungen gehört und unter anderem eine Soundcollage erstellt. Diese ist aus Geräuschen entstanden, die die Betroffene mit ihrem Trauma verbindet.
2: Sexueller Kindesmissbrauch geschieht meist im Verborgenen. Viele Betroffene sprechen erst Jahre oder Jahrzehnte später darüber, wenn überhaupt. Die unabhängige Kommission zur Aufarbeitung sexuellen Kindesmissbrauchs hat den Auftrag, diesen Erfahrungen Raum zu geben. Im Mittelpunkt ihrer Arbeit stehen sogenannte vertrauliche Anhörungen. In einem geschützten Rahmen können Betroffene über das sprechen, was sie erlebt oder beobachtet haben. Die Gespräche dauern in der Regel etwa 2 Stunden und finden entweder persönlich oder per Videotelefonie statt. Begleitet werden sie von Mitgliedern der Kommission oder speziell geschulten Anhörungsbeauftragten. Entscheidend dabei, die Anzuhörenden bestimmen selbst, was sie erzählen möchten. Es gibt keine Vorgaben, kein richtig oder falsch. Vor einer Anhörung melden sich Interessierte über ein Formular oder telefonisch an. Einige Angaben zum Zeitraum oder zum Kontext der Taten helfen der Kommission bei der Vorbereitung, bleiben jedoch freiwillig. Alle Informationen werden vertraulich behandelt und sicher aufbewahrt. Ziel ist nicht die strafrechtliche Aufarbeitung einzelner Fälle, sondern ein umfassenderes Verständnis davon, unter welchen Bedingungen sexualisierte Gewalt an Kindern stattfinden konnte und weiterhin stattfindet. Die anonymisierten Berichte fließen in Studien sowie Empfehlungen an Politik und Gesellschaft ein. Die Arbeit der Kommission verknüpft also individuelles Zuhören mit gesellschaftlicher Verantwortung. Sie dokumentiert Erfahrungen, die lange übergangen wurden und trägt dazu bei, Schutzkonzepte zu verbessern, damit Kinder künftig besser geschützt werden können. Eines dieser Kinder ist Beate. Sie erinnert sich nicht an die Tat selbst, denn der Missbrauch geschah in einem Alter, in dem bewusste Erinnerung noch nicht möglich war. Ihre Wahrheit zeigt sich anders, in körperlichen Reaktionen, in Brüchen, in Fragen und in Schmerz, der nach über 60 Jahren nach der Tat geblieben ist. Heute ist sie erwachsen. Zu ihrer vertraulichen Anhörung komme ich mit, als stille Begleitung auf dem Weg in einen Raum, in dem es vor allem ums Zuhören geht. 2 Stunden lang erzählt sie. Sie berichtet von ihrer Kindheit und davon, wie ihr Körper ihr irgendwann auf drastische Weise erzählt hat, dass diese Tat stattgefunden hat und Beate schmerzhafte Nachforschungen in ihrer Vergangenheit anstellen muss. Die Kommission fragt nach, aber drängt nicht. Pausen sind erlaubt, auch Schweigen. Nach der Anhörung wirkt Beate erschöpft, aber erleichtert. Zum ersten Mal habe sie das Gefühl gehabt, dass ihr einfach zugehört wurde. Niemand habe ihre Geschichte bewertet oder in Frage gestellt. Stattdessen schüttelten die beiden Anhörenden gelegentlich betroffen den Kopf angesichts der Erfahrung, die Beate auch im Nachgang ihrer traumatischen Erfahrung machen musste. Es sei nicht darum gegangen, Beweise zu liefern, sondern darum, gehört zu werden. Betroffene beschreiben die Anhörung als einen Moment der Anerkennung. Denn viele machen die Erfahrung, Missbrauch macht einsam. Später am Café frage ich Beate, welche Geräusche sie mit dem Trauma verbindet und wie sie den ersten Kontakt mit der Kommission erlebt hat. Aus ihren Antworten entsteht eine Soundcollage aus Stimme und verzerrten Klängen, wie zum Beispiel ein schneller abgespielter Tango oder dem Piepen einer Intensivstation. Ein Versuch, hörbar zu machen, was sich nicht erzählen lässt und so oft im Verborgenen bleiben muss.
3: Das Ziel ist ja Befreiung. Da hatte ich immer also so was Cooles, Rhythmisches, Marschmäßiges. Aus so einer Milonga, also vom Tango kennst du so eine Milonga, so die so als Befreiung mit dem Ganzen, das ist nicht bloß diesen Aspekt, so das wie, eigentlich würde mir das besser gefallen, wenn der Befreiungsaspekt mir am Vordergrund stände. Es gibt nur schöne Masche. Tanz aus dem Traum habe ich doch irgendwo manche Bildung gemacht. Glockenlein? das ganze Gepiepe auf der EDS. EDS-Gepiepe, das war eigentlich so was Cooles. Mit Herzschlag dazu und so was, dann piep. Das finde ich auch ein ganz lebensbejahendes Geräusch. Das ist ein EDS-Herzschlag-Zeug. Wir reden ja von der Vergangenheit. So schön ist DDR-Lied. Wie ist denn das mit der kleine Trompeter? Na, Stille, schon Stille. Schritte. Ja, Laufschritte. Laufen, Schritte, ja. Aber ich glaube, das richtet sich nach der Motivation dieser Person. Ich glaube, man kann niemand von außen motivieren dazu. Die Bereitschaft in der Person muss schon da sein. Also genau, wie man eigentlich mit dem Trauma umgeht. Die hat gesagt, was? Sie sind jetzt 62 Jahre und ihr Trauma war in der frühen Kindheit. Und da hat die meine 60 Lebensjahre wertgeschätzt. Und das war der Aufhänger. Die hat mir diesen Zusammenhang wieder hingespiegelt. Die hat nach meinem Alter gefragt und wann der Missbrauch war. Und da hat die sofort 60 Jahre Leid gespürt. So dieses, das Trauma nochmal wertschätzen, die Leute dort abholen, wo sie gerade sind in ihrem Trauma. Es ist schon so, dass es in allen Familien, Beziehungen und menschlichem Zusammensein solche Scheiße gibt. Also das klingt jetzt, aber das ist eigentlich, gehört es zum menschlichen Leben auch dazu und auch in drastischen Ausmaßen. Das denke ich auch. Also wir reden hier so offen drüber, aber bei anderen Leuten ist das auch solches Zeug los. Das menschliche Leben geht so.

Das war ein Beitrag über die Folgen von sexuellem Kindesmissbrauch. Dafür wurde eine Betroffene bei der unabhängigen Kommission zur Aufarbeitung sexuellen Kindesmissbrauchs begleitet. Neben ihren persönlichen Erfahrungen war auch eine Soundcollage zu hören, die aus Geräuschen entstanden ist, die die Betroffene mit ihrem Trauma verbindet. Und um musikalisch gleich etwas weiterzumachen, habe ich euch ein Stück mitgebracht von KKV, wenn man es deutsch aussprechen möchte, und wenn man es englisch aussprechen möchte, KKV. Ich habe diese Person am vergangenen Montag getroffen auf dem Lamsa-Geburtstag in Halle, als ich ein Flyer von seiner Musik in die Hand gedrückt bekommen habe. Er ist ein Musiker und er auch Tänzer und auch Nollywood-Schauspieler. Das sind nigerianische Filme. Geboren in Nigeria und heute wohnt er in Halle. Und wir hören uns mal den Song Halle von ihm an.

Halle von KKW. Und damit neigt sich auch unser Programm hier langsam dem Ende zu. Ihr habt bisher Widerhall gehört bei Radio Korax 95,9. Und gleich geht es weiter mit Musikland. Was auch vielleicht erwähnenswert ist in der danach folgenden Sendung, ist Local Frequencies Magnetic Africa. Der Fokus heute liegt auf zeitgenössische elektronische Avantgarde aus Afrika und seiner Diaspora. Und genau, dann würde ich auch hier schon sagen, dass ich mich von euch verabschiede. Und danke, dass ich euren Widerhall heute moderieren durfte. Und damit von Dido, thank you. Und ich wünsche euch noch eine schöne Restwoche.

0: 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Radio Musikland ist ein Radioformat des Musiklands Sachsen-Anhalt. Einmal im Monat erzählen wir euch in dieser Sendereihe etwas aus dem reichhaltigen und vielfältigen Musikleben des Landes Sachsen-Anhalts. Und wer uns regelmäßig hört, hat zum Beispiel in der letzten Folge eine Sendung über Musikbildung verfolgen können, an die wir jetzt in gewisser Weise anschließen. Unser heutiges Thema widmet sich aber nicht so sehr der Außenperspektive im Kontext von Musik und Musikerausbildung, in gewisser Weise aber auch ein bisschen, sondern heute geht es um den musikalischen Nachwuchs, um Kinder und Jugendliche, die in den Auswahlensembles des Landes Sachsen-Anhalts aktiv sind. Viele von den Hörerinnen und Hörern, könnte ich mir vorstellen, die nicht so sehr in der Musikbubble unterwegs sind, kennen dieses Format vielleicht nicht. Und falls ihr es doch kennt, ist es trotzdem eine gute Gelegenheit, dem Format, dem tollen Format der Auswahlensemble, ein bisschen zusätzliche Sichtbarkeit zu verschaffen. Und das wollen wir heute machen. Das mache ich aber natürlich nicht alleine, weil das schon wieder fürchterlich langweilig wäre, sondern ich habe, und da freue ich mich sehr drüber, tolle Gäste eingeladen, mit denen ich heute euch möglichst vielfältig erzählen kann, wie die Auswahlensembles des Landes Sachsen-Anhalt so funktionieren, was die Idee hinter ihnen ist und warum es unbedingt ganz, ganz wichtig ist, dass wir die erhalten, dass wir die schützen und dass wir die fördern. Dazu habe ich heute eingeladen eine Stimme, die ihr schon aus dem letzten, aus unserer letzten Episode kennt. Das ist Ulrike Nemson vom Landesmusikrat, die Geschäftsführerin. Und der Landesmusikrat ist ein Träger von drei verschiedenen Auswahlensembles des Landes Sachsen-Anhalt, nämlich von dem Landesjugendchor. Den Rundfunkjugendchor gibt's natürlich auch. Auch der ist ganz wichtig, aber heute nicht dran. So, also vom Landesjugendchor, vom Landesjugendsinfonieorchester und von der Landesjugend Big Band. Diese drei Ensembles sind unter dem Dach des Landesmusikrats. Für den Landesmusikrat ist Ulrike Nemson heute hier. Schön, dass du da bist. Ich freue mich. Außerdem, du kannst auch gern schon Hallo sagen, wenn du möchtest. Außerdem vom Landesmusikrat da ist Charlotte Tauber, die nämlich für eines dieser Orchester, nämlich für das Landesjugendsinfonieorchester, die Koordination innehat und uns ein bisschen was darüber erzählen wird, hoffe ich, wie das alles so funktioniert. Außerdem habe ich im Studio zu Gast Christian Reinicke vom Landesverband der Musikschulen, denn auch der Landesverband der Musikschulen in Sachsen-Anhalt ist Träger von mehreren Ensembles, ich glaube auch von dreien. Und unter anderem ist er Träger des fantastischen Akkordeon-Ensembles. Den vollständigen Namen wird der Kollege, der auch noch zu Gast ist, heute gleich noch sagen. Nämlich es ist der künstlerische Leiter Markus Gellrich. Heute bei uns im Studio. Ich freue mich, dass ihr alle da seid, die Sendung mit mir macht. Herzlich willkommen.
1: Hallo.
2: Hallo.
0: Hallo. Hallo. Hallo. Wer das Musikland Sachsen-Anhalt kennt als musikalischen Standort oder überhaupt unsere Sendung vielleicht schon ein bisschen verfolgt, der hat vielleicht Ideen von, es gibt viele Komponisten, es gibt Musikfestivals, es gibt bekannte Namen, es gibt Konzerte. Aber das Format der Landesauswahlensembles ist vielleicht eins, was nicht ganz so bekannt ist. Und deswegen könnten wir vielleicht starten, damit überhaupt zu beschreiben, was ist das? Was sind diese Landesauswahlensembles? Was sind die Ideen dahinter? Wo kommt das her? Warum gibt es das? Und vielleicht ist das eine Frage an euch beide, Ulrike und Herr Reinicke, weil das vielleicht aus der Perspektive so eines Trägers ganz gut zu erzählen ist. Was ist eigentlich so ein Auswahlensemble?
3: Ja, also es gibt unterschiedliche Auswahlensemble im Land. Beim Landesmusikrat, hast du ja schon gesagt, das Landesjugendorchester, der Landesjugendchor und die Landesjugend Big Band. Und diese drei Ensemble, die gibt es fast alle auch in allen 16 Bundesländern. Häufig haben, also einige haben keine Big Band oder Jazzorchester, wie sie es teilweise nennen. Aber ansonsten Landesjugendchor und Landesjugendorchester, das gibt es eigentlich fast in jedem, also eigentlich in jedem Bundesland. Und die sind dort auch in der Regel an die Landesmusikräte angedockt. Bei denen geht es tatsächlich darum, dass Exzellenzförderung betrieben wird. Ja, so dass die Schülerinnen und auch jungen Erwachsenen, die sehr, sehr gut an ihrem Instrument spielen, die meistens sind die auch in Jugendmusiziert involviert, schneiden dort sehr, sehr gut ab und einige von ihnen früher war das noch stärker der Fall, verfolgen zukünftig auch eine Instrumentalausbildung an der Universität, also an der Hochschule. Und diese Jugendlichen können in den Auswahlensembles der Landesmusikräte wirklich ganz große, auch schwere sinfonische Werke spielen, die man sonst auch in diesem Umfang, auch in der Größe des Orchesters, mit einem anderen Orchester gar nicht darstellen kann. Also wenn wir jetzt das Orchester nehmen, beim Chor ist es so, dass gerade in Sachsen-Anhalt haben wir schon sehr gute Chöre für Kinder und Jugendliche. Den Rundfunk-Jugendchor hast du ja schon erwähnt. Und daran baut das im Prinzip an. Also da setzt das an und die dann nicht mehr ganz jungen Mensch, also nicht mehr sozusagen kleinen Schüler, sondern in dem Fall auch bei der Stimme, wenn die dann schon weiter ausgebildet ist, die können dann zum Landesjugendchor kommen und dort dann eben auch nochmal sehr tolle und auch schwere Chorliteratur singen und eben auch in diesem größeren Ensemble und eben über die Schule hinaus. Also das geht dann auch ins Studium hinein. Und bei der Big Band ist es auch wieder das Gleiche. Es gibt kleine Big Bands im Land, aber diese Größe, die so eine Landesjugend-Big Band leisten kann, die kann man ja in der Regel an den Musikschulen nicht darstellen, weil die kommen ja auch alle aus dem ganzen Bundesland zusammen oder auch darüber hinaus, wenn sie eben jetzt aus Sachsen-Anhalt rausgegangen sind und schon woanders an Hochschulen studieren. Und wichtig ist bei den Ensembles eben, also bei diesen wirklich Exzellenz-Ensembles auch, dass wir zum einen Dozentinnen und Dozenten haben, die in der Regel von Hochschulen kommen oder vor allem auch aus Orchestern, aus Profiorchestern und deswegen auch genau diese Erfahrung in einem Profiorchester zu musizieren oder eben auch im Chor entsprechend schon weiter zu sein, dass sie das weitergeben können an die Jugendlichen. Und beim Jazz ist es auch so, das sind gestandene, professionelle JazzmusikerInnen, die dort sind. Ne? Und das ist das. Und vielleicht, woher kommt es? Die Landesmusikräte sind in den alten Bundesländern, halt in den 70er Jahren sind dort die vor allem Landesjugendorchester erst entstanden. Und nach der Wende wurden auch die die Landesmusikräte gegründet. Und 90 wurde der Landesmusikrat Sachsen-Anhalt gegründet und gleich 92 kam das Landesjugendorchester und 93 die Big Band und 94 der Landesjugendchor.
0: Über die Art und Weise, wie gearbeitet wird, erzählen wir, glaube ich, ja später noch. Das wird ganz spannend sein, weil wir ja auch zwei Vertreter aus den Ensembles dabei haben. Ich darf übrigens sogar verraten, dass wir, auch wenn wir keine jungen Leute gerade im Studio haben, die uns aus ihren Erfahrungen von den jeweiligen Orchestern erzählen, können wir ja trotzdem zwei Leute dabei haben, die in diesen Orchestern auch spielten. Nämlich Ulrike selbst war Mitglied im Landesjugendsinfonieorchester und Markus wird später auch noch darüber erzählen. Der war nämlich sogar Mitglied in dem Ensemble, was er heute leitet. Und jetzt winkt gerade Charlotte und sagt, auch sie war in einem Landesjugend, also alle außer ich. So, Herr Reinicke, waren Sie auch in einem solchen Orchester? Und falls nicht, ist aber auch nicht so schlimm. Sie können, glaube ich, noch mal eine bisschen andere Perspektive auf dieses Auswahlensemble-Thema richten, nämlich aus Perspektive der Musikschulen.
1: Genau. Wir haben ja in Sachsen-Anhalt 20 Musikschulen in kommunaler Trägerschaft mit aktuell roundabout 16.000 Schülerinnen und Schüler. Dazu kommen fast 4.000 Kinder zusätzlich, die wir in den allgemeinbildenden Schulen erreichen über unser Kooperationsprojekt Maybe. Eine relativ respektable Masse an Kindern und Jugendlichen, die wir erreichen in der großen Breite. Und die machen also eine Ausbildung an einer unserer Musikschulen. Und das ist sozusagen so angelegt, dass jeder und zwar niederschwellig zur Musikschule kommen kann. Wir haben eine sehr, sehr gute Förderung vom Land, eine sehr starke Förderung, auch eine dynamisch jetzt sich deutlich erhöhte. Dann haben wir ein sehr starkes Engagement natürlich der Träger, die den Hauptteil der Lasten tragen. Wir haben so sehr geringe Entgelte, sodass ganz viele Kinder und Jugendliche in die Musikschulen kommen können, unabhängig von der Frage, das finde ich immer das Wichtigste, ob die Eltern Geld oder nicht Geld haben oder ob sie bildungsnah oder nicht bildungsnah kommen. Das darf davon nicht abhängen. Und dann kommt man in die Musikschule und fängt an, sein Musikinstrument zu spielen, zu lernen. Und ganz oft stellen wir fest, dass da ein Funke überspringt. Wir haben ganz, ganz tolle Lehrerinnen und Lehrer, die an den Schulen, Musikschulen unterrichten. Und wenn so ein Funke überspringt, dann sind die Kinder plötzlich im leistungsorientierten Unterricht. Oder sie kommen dann noch weiter in die studievorbereitende Ausbildung, die bei uns so erweitert wurde als eine besondere Begabtenförderung. Das heißt, wir haben eine Breite Und wenn man Lust hat, kann man dort auch in die quasi höheren Ebenen aufsteigen. Und dann wird man mit Landesmitteln gefördert. Man kriegt kostenfrei Eins und kriegt kostenfreie Theorie und auch kostenfrei Ensembleunterricht. Deshalb ist Sachsen-Anhalt, was die Musikschulstruktur betrifft, extrem gut aufgestellt, auch bundesweit modellhaft. Und das bedeutet, dass wir sehr viele Leistungsschüler haben, die natürlich

0: ausdrücklich kein Auswahlorchester sind, sondern erstmal nur ein Einstieg in das Symphonische, auch nicht die schwere Literatur spielen können, die das Jungsinfonieorchester spielt, sondern man kommt da rein und wenn man dann entsprechend weitergeht, dann geht's dann zum Jungsinfonieorchester weiter und dann haben wir ein Gitarrenorchester, ist auch kein Auswahlensemble, aber ein sehr Punkte sozusagen durch die Größe und wir haben seit 1996 also das waren so die Jahre, wo gegründet wurde, Frau Nemson weiß es ja, das Landesakkordeonensemble, was gegründet wurde als also mit dem Gründer und dann langjährigen Leiter Lutz Stark, ausdrücklich als Auswahlensemble. Das heißt, ein Instrument sozusagen herausgepickt, wo die leistungsstarken Schülerinnen und Schüler spielen können und man spielt also vor und dann ist man in dem Orchester drin und kann sich entsprechend präsentieren und das hat bisher hervorragend gefruchtet, sind natürlich die großen Leistungsträger, die Konzerte sind immer ganz faszinierend, wenn man die anhört und jetzt haben wir schon sozusagen den dritten Leiter. Wir hatten dann Viktor Bolgow, der das eine kurze Zeit geleitet hat. Und jetzt bin ich sehr froh, dass Markus Gellrich das übernommen hat mit einem ganz, ganz tollen Engagement, ganz tollen Elan. Und da sind wir dabei, jetzt sozusagen auch Nachwuchs zu finden. Insofern freue ich mich sehr, dass wir heute hier in der Sendung auch.
1: Und ich freue mich auch sehr, Herr Reinicke, dass Sie mir jetzt Gelegenheit geben, einen kleinen Werbeblock einzufügen, nämlich insbesondere das Akkordeonorchester und auch das Landesgitarrenorchester findet ja auch im Musikland Sachsen-Anhalt und auf unserer Webseite sehr prominent statt. Man muss sagen, auf unserem YouTube-Kanal insbesondere, das stimmt nicht, das Akkordeonorchester noch nicht. In Kürze erscheint eine neue Staffel unserer Filmreihe #Volltemperament. Da wird ein Film über das Akkordeonorchester dabei sein. Die Kollegen haben Markus und sein Orchester bei einer Arbeitsphase in Wittenberg besucht und einen ganz fantastischen Film darüber gemacht. Ich kann das sagen, weil ich den schon im Rohschnitt gesehen habe. Da habe ich einen Vorsprung. Wir haben aber auch in unserer Reihe Musikland im Gespräch schon einen Film gemacht über Marian Lüpp, den Leiter des Gitarrenensembles und sein Orchester. Man kann bei uns gut Einblick bekommen. Wir haben in der Volltemperament-Reihe auch schon einen Film gemacht über die Landesjugend Big Band. Also im Grunde kann ich das jetzt alles aufzählen. Es ist eigentlich nur eine Empfehlung unbedingt, den YouTube-Kanal oder unsere Webseite zu besuchen. Ich würde jetzt gerne, bevor wir weitermachen und dann auch mit den beiden anderen Kollegen ins Gespräch kommen, mal ein bisschen Musik spielen. Und mein Vorschlag wäre, weil das jetzt thematisch einfach sehr gut passt, Helene, die Kollegin, die ihr auch alle natürlich schon kennt, ist nämlich heute die Frau an der Technik, dass wir mal ein bisschen Akkordeon hören. Was hältst du davon? Ja, sie nickt. Wir hören jetzt ein Stück und da ich nicht ganz genau von hier sehe, welches das ist, wird gleich oder vielleicht im Anschluss an das Stück der Markus Gellrich sagen, was wir da gehört haben. Du kannst es dir jetzt noch anhören und dann weißt du, was wir gehört haben. Da bin ich ganz sicher. Wir hören jetzt also das Landesakkordeonensemble.

0: Ja, und da hören wir noch den Schlussapplaus. Das, Markus, du kannst jetzt auch noch mal ganz genau sagen, was wir gehört haben. Ich kann jedenfalls sagen, dass das das Landesakkordeon-Ensemble war.
1: Ja, auch von mir erstmal hallo und vielen Dank für die Einladung, für das heutige Gespräch. Ganz genau, wir haben das Landesakkordeon-Ensemble Sachsen-Anhalt gehört mit Milonga del Angel von Astor Piazzolla.
0: Kannst du sagen, wann ihr das aufgenommen habt? Ist das jüngeren Datums oder?
1: Das war im letzten Jahr, 2025 war das in Wittenberg, genau.
0: Eine Jugendherberge in Wittenberg, ein Ort, wo viele oder einige Ensembles zumindest regelmäßig proben. Und das ist eigentlich auch ein ganz schöner Übergang. Denn nachdem wir jetzt eher so ein bisschen zum Hintergrund und zur Geschichte gehört haben und was die Idee hinter auch der Landesförderung solcher Auswahlensemble ist, ja, man muss sich bei diesen Dingen ja immer klar machen, nichts davon ist selbstverständlich. Das sind kulturpolitische Entscheidungen, etwas zu finanzieren, dem man eine Relevanz, eine Bedeutung beimisst. Und es ist, finde ich, auch gerade in einem Bundesland wie Sachsen-Anhalt immer wichtig zu sagen, dass da sehr, sehr viel passiert. Auch oder vielleicht sogar trotz des Umstandes, dass es hier zum Beispiel keine Musikhochschule gibt. Aber nicht nur Musikhochschulen bilden musikalischen Nachwuchs aus, ganz im Gegenteil. Es gibt eine ganz, ganz breite Landschaft und ich finde, dass dieses Format dieser Ensembles eben einfach ein ganz wichtiger Bestandteil ist. Mich würde jetzt interessieren, ein bisschen was zu der Arbeitsweise. Wir haben jetzt gehört, was der Hintergrund ist. Charlotte, du bist beim Landesmusikrat dafür zuständig, das Sinfonieorchester in der Trägerschaft des Landesmusikrats zu koordinieren. Du hast die Geschäftsführung inne und du steckst da natürlich sehr, sehr gut drin und kannst uns jetzt bestimmt ganz plastisch erzählen, was bedeutet das denn eigentlich für einen jungen, vielleicht besonders begabten Menschen, der auch schon einiges an Erfahrung mitbringt. Jedenfalls so viel, dass er eben Teil dieser Art von Exzellenzförderung werden kann. Wie geht das?
2: Ja, genau. Hallo auch von meiner Seite. Wie du schon sagst, ich bin fürs Landesjugendorchester zuständig und tatsächlich ist das so, es wurde jetzt ja viel das Wort schon Auswahlensembles in den Mund genommen. Es ist auch tatsächlich so, dass man sich erstmal sozusagen beweisen muss. Das geht auf zweierlei Wegen. Der eine Weg ist ein Probespiel. Wir machen immer zweimal im Jahr ein Probespiel, meistens hier in Halle. Und dort sind dann Dirigent und Dozenten anwesend und dann können die jungen Musikerinnen und Musiker dort vorspielen. Um aufgenommen zu werden. Wenn man einmal dieses Probespiel absolviert hat, dann ist man festes Mitglied im Landesjugendorchester. Der andere Weg ist über den auch ganz wichtigen Wettbewerb Jugend musiziert. Ich bin neben dem Orchester auch für den Landeswettbewerb Jugend musiziert zuständig. Das ist super, weil ich da an der Quelle sitze sozusagen. Richtig, genau. Und gleich immer schauen kann, was so an Nachwuchs da ist und die Leute dann auch gleich versuchen kann, für die Auswahlensembles, für unsere Auswahlensembles zu begeistern. Die anderen Kolleginnen ziehen sich dann natürlich auch Nachwuchs raus. Also Konstanze Brotzeig, meine Kollegin für den Landesjugendchor und Marie Herberg, meine Kollegin für die Landesjugend Big Band, nutzen Jugend musiziert auch. Aber meistens ist doch so die Anzahl an Holzbläsern, Blechbläsern und Streichern klassischer Art am größten und deswegen bin ich die, die da auch am meisten rausschöpfen kann. Genau, also über Jugend musiziert gibt es sozusagen auch die Möglichkeit, aufgenommen zu werden, wenn man einen ersten Preis im Landeswettbewerb erreicht hat und von der Jury explizit vorgeschlagen wird, dann gibt es auch die Möglichkeit, darüber das sozusagen schon als Probespiel zu nutzen und mit dabei zu sein. Und wenn man einmal aufgenommen wurde auf die eine oder die andere Art, dann ist man festes Mitglied. Entweder bis so viel Nachwuchs kommt, dass man irgendwann Platz machen muss oder bis man selber aus verschiedensten Gründen, Studium oder Ähnliches, das nicht mehr ermöglichen kann, mit dabei zu sein. Wir proben zweimal im Jahr normalerweise, einmal in den Winterferien Sachsen-Anhalts und einmal in den Sommerferien, jeweils für 10 Tage, also eine relativ lange Arbeitsphase. Und zu Beginn stehen erstmal Registerproben. Also Registerproben bedeutet, dass jede Stimmgruppe einzeln für sich erstmal vorstudiert. Also die ersten Geigen haben einen einzelnen Dozenten und üben, die zweiten Geigen haben einen einzelnen Dozenten und üben und so weiter. Dann wird das zusammengesetzt, dann kommen irgendwann alle zusammen für die Tutti-Proben, heißt das. Und dann ganz am Schluss stehen meist 2 Konzerte, die wir auch immer versuchen, irgendwo in Sachsen-Anhalt und möglichst an verschiedenen Konzertorten zu spielen. Und genau, so sieht das dann aus, wenn man einmal Mitglied geworden ist. Die Jugendlichen haben eine sehr enge Bindung zum LJO, wie wir es kurz gefasst nennen. Und das ganz große Ziel für alle ist immer, Ehrenmitglied zu werden.
0: Das sind die, die besonders lange durchgehalten haben.
2: Das sind die, die besonders lange durchgehalten haben. Und zwar Ehrenmitglied wird man nach 10 Arbeitsphasen. Das heißt, wenn man jede mitspielt in der Zeit, müssen das schon mal 5 Jahre sein. Wir haben erstaunlich viele Ehrenmitglieder und das ist auch wirklich so ein Ansporn. Ganz viele sagen, oh, ich will unbedingt noch die 2 APs, die schaffe ich auf jeden Fall noch. Ich will unbedingt dabei sein. Und genau, das ist was, wo unsere LJOler mal sehr drauf hineifern.
0: Das heißt, es ist ja jetzt schon ein sehr konzentriertes Auswahlverfahren, was sehr auf Exzellenz abhebt. Das ist ja auch die Funktion des Orchesters, das habt ihr ja erklärt. Markus, bei dir ist das, glaube ich, ein bisschen anders bei dem Orchester, für das du der künstlerische Leiter bist und in dem du ja auch viele Jahre selber Mitglied bist. Kannst du das ein bisschen erzählen?
1: Genau, also ich war selber Mitglied im Landesakkordeonensemble. 2014 bin ich als Spieler eingetreten und habe dann...
0: Wie
1: da war ich 2014, 16, 17, so um die Dreh. Und genau, habe dann mitgespielt, bin dann 2016 nach Kassel gezogen, habe da Akkordeon studiert, mein Studium begonnen und weiterhin als Spieler mitgewirkt im La ESA und bin dann 2021 oder 22 ins Tutorenteam eingetreten des Ensembles und habe dann 2025, also im letzten Jahr, die Leitung übernommen. Das La ESA ist ebenfalls ein Auswahlorchester, ganz genau. Und zwar mit dem gleichen Gedanken. Ich bin ebenfalls in der Position, dass ich oft bei Jung Musiziert mit dabei bin als Juror in den letzten Jahren, aber auch beim Akkordeon Musikpreis. Das ist der AMP, der Jugendwettbewerb des Deutschen Harmonikaverbandes, der ja der Dachverband der Akkordeonorchester-Szene in Deutschland ist. Und auch bei diesen Wettbewerben schaut man dann als Leiter natürlich, oh, entweder wenn man direkt in der Jury sitzt oder man fährt einfach so zum Wertungsspiel hin, um zu schauen, was es gerade für Nachwuchs gibt, und spricht dann die Leute direkt an, weil sie eben entsprechende Leistungen gebracht haben. Oder die Leute werden durch ihre Fachlehrer von den Musikschulen vorgeschlagen. Und dann gibt's eine kleine Bewerbung, die Leute schreiben einen kleinen Text, was sie gerade so spielen an Literatur. Und genau, und so ist dann unser Auswahlverfahren quasi für das Ensemble.
0: Wie würdet ihr denn sagen, verändern sich die Zugangsweisen von jungen Leuten? Also eben als die Musik spielte, haben wir uns hier im Studium darüber schon mal ein bisschen unterhalten. Und das finde ich einen wirklich wichtigen Punkt, dass ja gesellschaftliche Veränderungen immer auch Auswirkungen haben auf Formate wie dieses. Ihr erlebt das alle. Könnt ihr das ein bisschen beschreiben? Was ist jetzt vielleicht anders als bei der Arbeit für solche Ensembles oder in solchen Ensembles im Vergleich? Wahrscheinlich kann man sogar diesen Marker Corona setzen, weil der, glaube ich, bis heute eine große Rolle spielt. Aber vielleicht kann man auch sagen, ist die Arbeit heute anders, als sie das vor, sagen wir mal, 15 Jahren war oder 20 Jahren?
2: Also wenn man so vor 15 oder 20 Jahren zurückschaut, das war ja sozusagen eher die Zeit, wo wir, wenn dann selber, aktiv in diesen Ensembles waren. Ich habe tatsächlich auch als Jugendliche im dem LJO, was ich jetzt betreue, auch mitgespielt. Das ist dann ganz lustig, wenn man alte Fotos durchsieht, wenn man jetzt das Archiv bei sich hat und sich selber entdeckt. Mensch, das war ich 2013. Genau, also das betrifft sozusagen, ich kann dann eher aus meiner... auf diese Zeitspanne aus meiner eigenen Erfahrung zurückblicken als Jugendliche und muss sagen, dass es damals definitiv mehr Jugendliche gab, bei uns ganz besonders in den Streichern, die sehr viel Zeit, sagen wir mal so, sehr viel Zeit in das Instrument rein investiert haben und deswegen auch ein gewisses Niveau erreichen konnten, also gerade im Instrumentalbereich oder überall im musikalischen Bereich, um wirklich zu dieser Exzellenz, von der wir schon ein paar Mal gesprochen haben, zu gehören, muss man ja wahnsinnig viel Zeit und Herzblut und Schweiß investieren. Und da stellt man schon fest, dass sozusagen der Gesamtpool, aus dem wir dann schöpfen können, deutlich kleiner geworden ist. Also während früher, ich bin selber Geigerin, ich eine Geige unter ganz, ganz vielen war, muss man sich heute über jede einzelne tatsächlich sehr freuen.
0: Ja. Herr Reinicke?
3: Also ich würde da das auch in einen etwas größeren Kontext nochmal stellen. Wir haben ja wie bei allen gesellschaftlichen Einrichtungen oder überall stellt man fest, wir haben ein demografisches Problem bei den Lehrkräften in den Musikschulen. Also auch in den Musikschulen gibt es dieses Problem, dass eben wesentlich mehr Lehrkräfte aktuell in die Verrentung gehen, als es noch vor einigen Jahren der Fall war. Nur um eine Zahl zu nennen, 2010, da waren ungefähr 20% der Lehrkräfte über 55 Jahre. Heute sind es über 50% der Lehrkräfte, die über 55 Jahre alt sind. Das bedeutet, dass wir sozusagen die Versorgung mit Unterricht hat nachgelassen, also ist nicht mehr so stark wie früher, obwohl das Interesse in der Gesellschaft an einem qualitätsvollen Musikschulunterricht nach wie vor sehr, sehr groß ist. Wir haben also 2000 Kinder und Jugendliche landesweit, die aus Kapazitätsgründen auf einen Unterrichtsplatz warten. Das ist eine Entwicklung, die haben wir seit vielen Jahren schon prognostiziert. Glücklicherweise, sage ich jetzt im Nachgang, weil das hat dazu geführt, dass wir eine deutliche Erhöhung des Landes bekommen haben. Landesförderung hat sich erheblich erhöht in den letzten 5 Jahren um 70%, von 3 auf jetzt über 5 Millionen Euro. Und das wiederum hat auch mit anderen rechtlichen Fragen jetzt in dem Kontext zur Folge gehabt, dass wir viel mehr Festanstellungsverhältnisse an den Musikschulen haben. Das wiederum bedeutet, dass jetzt es interessanter wird, eventuell doch Musik zu studieren, um an einer Musikschule zu unterrichten. Und ich bin eigentlich sehr positiv und sehr optimistisch, wenn ich in die Zukunft gucke. Wir haben einfach jetzt ein gewisses Tal, was wir haben. Wir haben ein großes gesellschaftliches Interesse an einer Musikschulausbildung. Und jetzt haben wir vielleicht zukünftig dann auch wieder junge Leute, die dann an die Musikschulen kommen, wissen, die kriegen eine feste Anstellung und wir können dann wieder mehr ausbilden. Das bedeutet wieder mehr Schülerinnen und Schüler. 16.000 Schüler haben wir jetzt. Es gab einen großen Knick während der Corona-Pandemie, um knapp 2.000 Schüler zurückgegangen. Dann haben wir in den letzten 3 Jahren eine Stabilisierung hinbekommen. Jetzt einen ganz leichten Aufwuchs. Und vielleicht sind wir dann wieder da, wo wir mal vor Jahren waren, bei über 20.000 Schülerinnen und Schülern. Und je mehr Schülerinnen und Schüler an der Musik schon ausgebildet werden, umso mehr gute Schüler gibt es natürlich auch da. Das heißt, es ist einfach eine rein quantitative Frage. Es gibt natürlich auch eine qualitative Frage. Das ist tatsächlich, sind es die Medien, die digitalen Medien. Viele Kinder kommen dann bis zum Unterricht, sitzen an ihren Smartphones und brauchen dann erstmal 10 Minuten, um runterzukommen, um sich dann zu konzentrieren. Die durchschnittliche Verweildauer an einer Musikschule beträgt ungefähr 10 Jahre. Oh. Das heißt, und viele kommen mit einer Erwartungshaltung hin, ich lerne jetzt, heute geht's ums Akkordeon bei La ESA, jedes andere Instrument ist genauso, ich mache das mal eben schnell und in einem halben Jahr will ich die schweren Stücke spielen können. Das ist natürlich nicht der Fall, sondern wir haben ein Curriculum mit Unterstufe, mit Mittelstufe, mit Oberstufe, jeweils zweigliedrig unterteilt in U1, U2, M1, M2, Oberstufe. Das zieht sich über viele Jahre hinweg mit Theorie und natürlich das Ensemblespiel ist ganz, ganz wichtig. Das bedeutet, man hat dann erst die große Euphorie. Und dann kommen die ersten Misserfolge. Das Schülerkonzert klappt nicht oder das Stück ist zu schwer. Und das alles durchzuleben, bedeutet einen langen Atem zu haben. Und der ist in der Kurzlebigkeit, die wir heute haben, nicht mehr so wie früher. Deshalb ist die Musikschulausbildung unglaublich wichtig, um diese wichtige Kompetenz weiter am Leben zu erhalten. Das heißt, über den reinen Unterricht hinaus ist das was sehr, sehr Wertvolles. Da bin ich froh, dass wir ein Doppelengagement haben von dann der Kommune, wie ich gerade schon gesagt habe, um das jetzt auch wieder mit neuem Leben zu erfüllen. Da haben wir ganz gute Signale, jetzt auch positive Tendenzen.
0: Markus, habe ich die ganze Zeit nicken hören. Ulrike hat sich auch gemeldet sozusagen. Das ist, glaube ich, wirklich ja ein großes, großes Thema in eurem Feld. Darum in der Reihenfolge. Markus.
1: Ja, also das ist in der Tat ein sehr, sehr großes Thema. Man läuft da Gefahr, in so Grundsatzdiskussionen zu verfallen, so gesellschaftliche Grundstrukturen, die sich einfach ändern. Die Schnelllebigkeit der heutigen Gesellschaft spielt eine Rolle. Und speziell in unserem Kontext der Musikschularbeit, ich sehe das ja auch selber jeden Tag bei meinen Schülern, man muss vor allem an die Eltern auch appellieren. Es ist nicht mehr so, wie man es früher vielleicht mal kannte, die Eltern stehen da mit voller Wucht dahinter und müssen das Kind vielleicht mal antreiben, dass es übt. Heutzutage muss man das auch manchmal den Eltern erklären, ne? Dass das Kind eben, wenn die Eltern nicht von selber fragen, wie es manchmal aber auch der Fall ist, wie oft sollte denn mein Kind üben, sondern dass man auch die Eltern daran erinnern muss, worum es hier geht, was das Kind erreichen kann, ne? Und dass Kinder sich im besten Falle nicht auf 10 Sachen gleichzeitig in der Woche konzentrieren sollten, sondern vielleicht auf 1-2 Sachen, die dann aber mit Leidenschaft irgendwie durchgezogen werden und nicht, oh, heute kann ich nicht kommen, da muss ich zum Sport und dann gehe ich zu dem anderen Sport, dann gehe ich zum Reiten und dann gehe ich hier. Das heißt, die Musik, das Instrument wird dann für viele zu einer Sache von ganz vielen und Früher, das war für uns, also wenn ich jetzt aus meiner Erfahrung spreche, und da spreche ich mit Sicherheit für ganz, ganz viele und auch für die Schülerinnen und Schüler, die heute noch in unseren Auswahlensembles spielen und aktiv sind, da war das Instrument der Mittelpunkt des Lebens irgendwie. Ne, natürlich, wenn man Musik studiert, dann erst recht. Da geht's ja dann um noch ein bisschen mehr. Aber das war was Besonderes. Man durfte dieses Instrument jeden Tag spielen. Man durfte sich damit beschäftigen. Und heutzutage ist das so, diese Unverbindlichkeit, die wir auch schon angesprochen haben, ne? Dass man Verantwortung übernehmen muss, auch wenn man an einem Ensemble spielt, sei es nun in einem großen Auswahlorchester, wo es noch zu erwarten ist oder noch vorherrschend ist, größtenteils, aber auch in Musikschulensembles, in kleineren Ensembles, wo das Niveau natürlich noch nicht so in der Exzellenz angekommen ist, dass man auch da den Schülern, aber auch wie gesagt ganz klar den Eltern sagt, ihr Kind übernimmt hier Verantwortung für andere. Und dann muss eben mal der Geburtstag der Oma ausfallen oder man kann da jetzt nicht sofort hin oder man kann nicht zwei Tage vorher absagen, weil plötzlich was anderes eingefallen ist. Ne? Diese Verbindlichkeit, das ist wirklich, muss ein ganz, ganz großer Appell sein, vor allem, wie gesagt, an die Eltern. Ohne Elternarbeit ist es heute unmöglich. Das muss noch mehr als früher, muss das heute, glaube ich, gepflegt werden. Das
0: ist ein interessanter Punkt, weil ich glaube, der gilt ja für die schulischen Bereiche insgesamt, wahrscheinlich nicht nur im Musikbereich. Ich habe eine ähnliche Idee zum Grundschulbereich zum Beispiel, dass das Thema Elternarbeit da eine immer größere Rolle spielt. Ulrike wollte auch noch was dazu sagen.
4: Ja, danke. Ich würde gerne da an diese Verbindlichkeit sozusagen nochmal anknüpfen und sagen, ich glaube, ich sehe da auch noch zwei Punkte, wieso das sich vielleicht also so verändert hat. Zum einen, Charlotte, du hast es vorhin angesprochen, dass sozusagen vor mehreren Jahren, dass tatsächlich eine größere Fülle ja auch an Spielenden, an Musizierenden da war, aus denen geschöpft wurde quasi für die Auswahlensemble, wenn wir jetzt an die denken. Und also um auch sozusagen auf die eigene Erfahrung zurückzugehen, ich bin mit 14 Jahren ins Landesjugendorchester Sachsen-Anhalt eingetreten und bin dann bis zum Abitur drin geblieben, weil ich dann weggezogen bin. Und in der Zeit habe ich mich dann ganz bewusst entschieden, weil ich wusste, das ist jetzt hier wichtig. Ich habe es reingeschafft in dieses Orchester. Das war also für mich damals, also ich fand das ganz toll als Geige tatsächlich. Also sind eben sehr viele gewesen. Und ich habe dann von 14 bis 18 auf den gemeinsamen familiären Skiurlaub verzichtet. Von da an, weil dort immer die Winterarbeitsprobenphase war. Und das sehen wir heute zum Beispiel, dass Jugendliche da durchaus überlegen, abwägen, ob sie das eine oder das andere machen. Und da sehe ich aber sozusagen, also zum einen ist es für uns natürlich schade, wenn dann weniger im Februar sozusagen dabei sind. Zum anderen sehe ich aber auch, dass die Jugendlichen durchaus auch ein stärkeres Selbstbewusstsein haben als viele früher. Also das sehe ich auch als einen sehr positiven Aspekt, ne? Und dass sie reflektiert sind, überlegen, was machen sie und wo engagieren sie sich vielleicht noch zusätzlich und ja auch sehr, sehr viele Angebote haben. Also ich sehe das durchaus als eine Medaille einfach mit zwei Seiten, ne? Wie es so ist. Und deswegen müssen wir einfach schauen, wie wir uns an diese neuen Entwicklungen auch ein Stück weit anpassen oder einfach damit umgehen und gucken, wie wir das gut in die Zukunft überführen werden, was ich auch, also wie Herr Reinicke schon gesagt hat, auch sehr trotzdem sehr hoffnungsvoll angehe und sehe.
0: Ich will gleich am sozusagen nochmal in einem extra Blog mit euch nochmal ein bisschen darüber sprechen oder darauf kommen, wie denn die Zukunft angesichts ja sehr vielfältiger Herausforderungen aussieht. Und das sind die ihr gerade beschrieben habt. Das ist ein demografischer Wandel, das ist ein Mangel an Lehrkräften, über den wir in der letzten Sendung ja auch gesprochen haben. Das sind ja aber auch unsichere politische Verhältnisse, unsichere Finanzierungsverhältnisse, die nie eine Sicherheit erzeugen. Also es gibt ja sehr, sehr vielfältige Herausforderungen für diese sehr besondere Art der Arbeit im musikalischen Nachwuchsbereich. Darüber wollen wir noch sprechen, aber jetzt wollen wir auch noch mal Musik hören und eben war es das Akkordeon und jetzt kommt das Sinfonieorchester, das Jugend-Sinfonieorchester des Landes Sachsen-Anhalts hören wir jetzt und wie eben habe ich mir den ganz langen Titel hier zwar aufgeschrieben, aber vielleicht sage ich den nicht, weil das Charlotte nachher viel besser sagen kann, aber erstmal hören wir Musik.

0: Ja, genau. Wir haben gerade das LJO, Landesjugendorchester Sachsen-Anhalt, gehört. Und zwar mit einer Live-Aufnahme vom letzten Jahr, als wir im Februar zu Gast im Kloster Michaelstein in unserer Musikakademie des Landes Sachsen-Anhalt waren und haben einen Ausschnitt gehört, und zwar aus Brahms 4. Sinfonie, den 3. Satz.
1: So klingt das also, wenn Exzellenz dann auch zur Aufführung kommt. Wir haben jetzt ja eine ganze Weile über die Art und Weise der Arbeit in solchen Ensembles gesprochen. Das ist ganz interessant, wenn wir Musik hören, spinnt sich im Studio immer gleich eine Diskussion, die sich natürlich viel und hauptsächlich dreht über Herausforderungen im Kontext dieser Arbeit. Wir haben ein paar schon angesprochen. Und das wäre jetzt auch nochmal was mich interessieren würde. Wir sind uns, glaube ich, alle einig, dass sich die Herausforderungen, unter denen junge Menschen heutzutage Musik machen, überhaupt wahrscheinlich mit Musik in Verbindung kommen, signifikant ändern, sicherlich schon seit geraumer Zeit. Das ist, glaube ich, ein großer Änderungsprozess, Stichwort Digitalisierung. Aber wir leben auch in politisch unsicheren Zeiten. Finanzierungsfragen werden für viele, viele Leute immer relevanter, auch wenn es natürlich ein sehr, sehr dichtes Netz kommunaler Musikschulen mit den erfreulich niedrigen Sätzen für die Eltern gibt, ist, glaube ich, dennoch die Zugänglichkeit zu Musikausbildung ein großes Thema. Und diese Zugänglichkeit hat natürlich nicht nur was mit Finanzen zu tun, sondern eben auch mit Angeboten jenseits der Musik. Und davon habt ihr ja eben im Gespräch schon ein bisschen erzählt. Wie stellt man sich ein auf diese Herausforderungen, zum Beispiel in der künstlerischen Arbeit, Markus? Du bist ja vor allem auch derjenige, der mit Blick auf die Auswahl der Titel, der das Ganze künstlerisch gestaltet. Wie bindet man die jungen Leute? Wie schafft man diese Verbindlichkeit zu unterstützen, von dem häufigen Fehlen, du ja vorhin erzählt hast? Was sind da so Strategien, diesen Veränderungen zu begegnen?
2: Also momentan zehrt man natürlich noch von den letzten Jahren, und wir haben ja nach wie vor im LAESA ein äußerst hohes Niveau und natürlich Leute, die diese Verbindlichkeit noch weitertragen. Aber man muss ja realistisch sein und die aufkommenden Probleme ja anpacken oder vorbereitet sein. Das heißt, man muss sich schon Gedanken machen, okay, falls in den nächsten Jahren wieder ein Generationenwechsel ansteht, wie es beim LAESA, beim Landesakkordeonensemble, nun bald wieder der Fall sein wird, wie macht man sich darauf gefasst? Man schaut, welches Repertoire benutzt man dann, natürlich das Niveau ein bisschen senken, damit wieder neue nachkommen, die sich dann gut eingebettet fühlen vom Niveau her in dieses Ensemble. Und Herr Reinecke, wir haben gestern schon telefoniert. Vielleicht soll ich schon mal anteasern oder wollen Sie kurz was dazu sagen?
3: Also das ist egal. Ich kann auch ganz kurz einwerfen, klar, dass wir tatsächlich vorhaben, im nächsten Jahr so einen kleinen, ja, wie kann man es jetzt sagen, wir haben noch keinen Arbeitstitel, noch keinen offiziellen Titel, aber der Gedanke ist wirklich erst ganz jung entstanden. Es gibt einen Generationswechsel im LAESA, viele sind schon jenseits ihrer Musikschulausbildung und jetzt wollen wir sozusagen das öffnen für die Breite der Musikschule dahingehend, dass wir einfach mal so einen Schnuppertag erstmal machen im Anfang des Jahres. Genaues kommt dann noch, um dann jedem erstmal zu ermöglichen, der Akkordeon spielt, kommt mal zu uns. Wir werden uns eine Musikschule dann aussuchen, wo man dann quasi mal an so einem Samstag mal so einen Tag macht. Und dann kann man das LAESA kennenlernen, man kann die Mitspielenden kennenlernen, den Leiter kennenlernen, Markus Gellrich, die Tutorinnen und Tutoren kennenlernen und schauen, wie funktioniert es eigentlich hier. Und man spielt mal sein Instrument mal vor und man kommt mal so ins Gespräch, um dann erstmal die Hemmschwelle, es gibt eine latente Hemmschwelle bei so einem Superorchester, die muss möglichst gering gehalten werden. Denn es ist immer noch ein Orchester, was aus einem Zusammenschluss unserer Musikschulen. Und es muss natürlich immer einen großen, breiten Weg geben, dass jeder selbstverständlich mitspielen kann, auch wenn es ein Auswahlensemble ist. Aber der Auswahlgedanke ist eigentlich aus meiner Sicht eher nur so ein Fördergedanke, dass es jeder erstmal die Möglichkeit bekommt und dann natürlich braucht eine Voraussetzung, aber dann wird er unterstützt, wird er gefördert, zusätzlich noch im Ensemblespiel.
1: Das ist auch ein guter Punkt, weil der so ein bisschen ja überleitet zu dieser Frage, die ich mir immer stelle. Das eine ist die musikalische Ausbildung, das eine ist das Spielen im Ensemble. Das ist ja klar, ich lerne ein Instrument an der Musikschule oder wo auch immer, aber das Instrument alleine spiele ich ja dann auch nur alleine. Wenn ich die Erfahrung von Ensemblespielen machen möchte, muss ich ja irgendwo hingehen, ne? Und dann gibt es den Exzellenzgedanken, dass es eben die Besten der Besten sollen dann in diesen Ensemblen spielen. Aber ich weiß aus vielen Gesprächen natürlich auch mit euch, das ist ja nicht der einzige Aspekt, um den es geht, dass der musikalische, exzellente Nachwuchs im Ensemble spielt. Man kann tolle Konzerte machen, das ist wichtig. Aber es geht ja bei der musikalischen Ausbildung von jungen Leuten wahrscheinlich noch um ein bisschen mehr als nur in Anführungszeichen, natürlich kein nur, das Instrument brillant zu beherrschen. Charlotte, kannst du dazu noch mal ein bisschen was sagen? Was ist denn jenseits der Musik wichtig und bedeutsam, warum wir diese Formate so, also wir, ja, so ein Land wie Sachsen-Anhalt, diese Formate so breit unterstützt? Das ist wahrscheinlich nicht nur die Musik.
0: Man lernt ganz, ganz viel in so einem Ensemble. Also wie du sagst, nicht nur das Musikalische, was natürlich klar im Fokus steht, aber ganz wichtig ist auch Sozialkompetenz. Also wir haben viele, die über ganz viele Jahre dabei sind, die selber als relativ junge Mitglieder einsteigen und sozusagen auch von den Größeren im Orchester mit so ein bisschen herangeführt eingeführt werden in das Orchester und denen geholfen wird und die dann sozusagen diesen Übergang schaffen. Und wenn sie selber zu den Größeren gehören, also vielleicht kurz zur Einordnung, 13 bis 23 ist unsere Altersspanne, also eine ziemlich große Altersspanne, ja, in diesem jungen Alter. Wenn man dann selber zu den Älteren in Anführungszeichen gehört, wiederum sich mit drum kümmert, die neuen Mitglieder zu integrieren und aufzunehmen. Und das ist was im LJO wirklich super funktioniert und wo ich auch, wenn ich das dann so betrachte und bei den Arbeitsphasen sehe, wo ich dann auch richtig stolz bin, wie das Orchester das hinbekommt, sich eben über diese große Altersspanne hinweg doch zu einem Ensemble, was auch ein ganz starkes die haben alle ein sehr, sehr starkes Zugehörigkeitsgefühl, wie sich das dann entwickelt, ne? Und da gehören solche Sachen, die ich eben schon erwähnt hatte, so eine Ehrenmitgliedschaft, die natürlich jetzt nicht in erster Linie musikalisch ist, sondern wo es darum geht, zu zeigen, dass es Leute gibt, die schon ganz lange dabei sind und die sich sehr gut auskennen. Und diese Ehrenmitgliedschaft beispielsweise wird immer am bunten Abend, was bei uns Bergfest heißt, beim Bergfest sozusagen, wenn die Mitte der AP, der Arbeitsphase, geschafft ist, gibt's das Bergfest, wird dann in einer richtigen Zeremonie und die darf sich auch nie ändern. Die muss genau gleich sein. Es gibt Leute, die können die ausführen, das wird weitergegeben, es ist so ein richtiges Erbe. Das gehört dieses Ganze drumherum, da gehört noch ganz viel mit dazu, aber natürlich auch solche Sachen wie Musikergesundheit, für die in den letzten Jahren mehr Verständnis oder mehr Aufmerksamkeit dazugekommen ist und was auch teilweise von den Jugendlichen selber ausgeht, ne, dass die dann nach Sachen fragen oder ich angesprochen werde, wie ist denn das eigentlich mit Gehörschutz oder wie ist denn das, wenn wir jetzt nach langen Proben hier Rückenschmerzen haben und solche Sachen, die spielen natürlich auch eine Rolle, ne? Also was früher nicht unbedingt jetzt mit im Fokus stand. Und wir haben jetzt beispielsweise seit einigen Jahren immer das Angebot, dass während der Arbeitsphase immer noch ein Physiotherapeut oder eine Physiotherapeutin dazukommt und die Jugendlichen dann betreut und mit denen dann einmal am Tag, mit denen die wollen, einmal am Tag da so eine Ausgleichssession macht, ne, um alles wieder ein bisschen an den Platz zu bringen, wo es vielleicht hingehört, eher hingehört. Da spielen wahnsinnig viele Aspekte mit rein und ich habe ja selber meine Jugend wirklich in Jugendorchestern verbracht und das sind halt auch Sachen, die, also von denen zehrt man sehr, sehr lange und die vergisst man nicht. Da bilden sich Freundschaften, es ist ja ein Landesensemble, das heißt, da treffen sich auch Jugendliche, die sich vielleicht sonst nicht getroffen hätten in dieser Zeit, weil sie eben der eine aus Magdeburg, der andere aus Halle oder woher auch immer stammen. Da bilden sich ganz wichtige Freundschaften und Verbindungen und die halten tatsächlich dann sehr, sehr lange.
1: Ich will das hier nicht abwürgen, wir machen gleich weiter. Für die Radiosendung aber moderiere ich an dieser Stelle diese Runde ab, denn die ist eine Stunde lang und die haben wir jetzt erreicht. Ich bedanke mich ganz herzlich für dieses Gespräch bei meinen tollen Gästen, bei Markus Gellrich vom Landesakkordeon Ensemble. Landesakkordeon Ensemble, bin ich froh, dass wir das schneiden können, ey. So, bei Charlotte Tauber vom LJO Landesjugendorchester. Oh, jetzt wird's leichter. Bei Ulrike Nemson, meiner Kollegin vom Landesmusikrat und bei Christian Reinicke vom Landesverband der Musikschulen. Unser Gespräch geht gleich weiter und wer Lust hat zuzuhören, wie es in aller Ausführlichkeit vielleicht noch um ein paar Zukunftsfragen gleich geht, der kann das in der online veröffentlichten Ausgabe, die wir kurz nach der aktuellen Sendung dann auch auf unserer Webseite zur Verfügung stehen. Dort kann man das dann nachhören. Ich danke euch allen herzlich und jetzt enden wir mit Musik. Das ist wie bei einem guten Konzert. Das, auch wenn es ein moderiertes Konzert ist, muss es mit Musik anfangen und es muss mit Musik enden. Wir haben nochmal das Akkordeon-Ensemble mit einem musikalischen Beitrag, den jetzt Markus, und das wäre dann auch das letzte Wort für diese Runde, anmoderieren muss, weil ich es gerade einfach auch gar nicht sehe.
2: Wir hören das Landesakkordeon-Ensemble Sachsen-Anhalt mit Ugrosz, einem der fünf antiken ungarischen Tänze von Ferenc

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2: Hier ist Rock History, am Mikrofon ist Andreas. Heute bringe ich den zweiten Teil von Jimi Hendrix Electric Ladyland. Ich bin auf der dritten Seite mit dem letzten Titel. Dort hatte ich aufgehört. Das ist ein Session-Titel, instrumental, so wie ich weiß, und geht ziemlich lange. Moon Turn the Tides.

Das war Moon Turns the Tides, sozusagen ein Session-Titel, war aber regulär der letzte Titel von der dritten Seite. Erster Titel von der vierten Seite, Still Raining, Still Dreaming.

Train a Coming, bekannt als Get My Heart Back Together, ebenfalls von ihm geschrieben, zeigte, dass er auch mit der Arbeit von Country-Blues-Pionieren wie Robert Johnson und Lead Belly vertraut war. Auch in vielen seiner weiteren Songs fanden sich Blues-Passagen. Highway Child, Stone Free, Little Miss, Lover, I Don't Live Today, Voodoo Child, Slight Return und andere. Läuft jetzt!

So, das war nun der letzte Titel von der regulären Electric Ladyland. Nun habe ich einen Outtake von einem obskuren Sampler, der mal in den 90ern erschienen ist. Da ist ein Titel drauf, der heißt Have You Ever Been to Electric Ladyland, ist nur 2 Minuten und 10 Sekunden lang, ist aber ein Outtake und auf dem Sampler, der heißt Come On und mal bei Universe in den 90ern erschienen, also bei der Firma Universe, nicht Universal.

Das haben oft Outtakes an sich, dass sie eigenartig klingen. Der nächste Titel und die folgenden kommen von einem Sampler, der South Saturn Delta heißt. Look Over Yonder ist der nächste Outtake-Titel aus dem Electric Ladyland Sessions.

Sein klarstes Statement in diesem Genre war Voodoo Child, das 15-minütige Epos, das sein drittes und letztes Studioalbum Electric Ladyland 1968 dominierte. Dieses Stück beschwor gleichzeitig die Historie des schwärzesten Blues und eine futuristische Vision davon, wohin sich der Bluesrock letztlich entwickeln konnte. Im Wesentlichen war es ein langer Jam mit einem Gesangspart, arrangiert als 12-Takter, während die Akustiksequenz größtenteils am selben Platz verwurzelt blieb. Voodoo Child erinnert an die mystische Folklore von Robert Johnson und Muddy Waters, während Hendrix sich selbst in der Rolle eines teuflischen Außenseiters platzierte und seine Gitarre mit dem Text zu der Schwefelminen des Jupiters und dem Vororten der Unendlichkeit reiste. So, naja, das waren. Nächster Titel kommt von einem Sampler, der Both Sides of the Sky heißt, und Sweet Angel, nächste unveröffentlichte.

0: Ja, das haben Outtakes so an sich, dass sie manchmal nicht ganz fertig sind. Hier fehlte die Gesangsspur. Nun zu South Southern Delta, nächste Outtake. Here me comes Loverman.
1: Okay, here we go. We'll try. I'm gonna try it with the long beginning, okay? Then when I come in, we can start. Okay?
2: That's a call, Jimmy.
1: Here he comes.
2: Here he comes, take one.

Es war eine sehr interessante Zeit, so Kramer, der in London und New York dabei war. Jimmy zog zurück nach Amerika. Das ist ein wichtiger Moment in seinem Leben. Er kehrt zurück als weltbekannter Rockstar. Da passiert psychologisch betrachtet also sehr viel. Er war so stolz, nach New York zurückzukehren und besuchte seine alten Stammlokale im Village, wo er nur 1,5 Jahre zuvor rumgehangen hatte. Kannst du dir vorstellen, wie sich das für ihn angefühlt haben muss? South Saturn Delta, nach dem CD-Name auch ein Outtake.

Ja, Jimi Hendrix verstand es sogar, Instrumentalstücke halbwegs interessant zu gestalten. Nun ist die Zeit bald rum. Der Programmhinweis noch, am 22. Juli bringe ich die Black Sabbath Technical Ecstasy aus dem Jahr 1976 komplett und natürlich Geschichtshintergründe. Dazu möchte ich mich noch bei allen bedanken, die mir zugehört haben. Das nächste Outtake, da muss ich mal hintermachen. Genau. Tax-Free ist bekannt.

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1: Guten Abend und herzlich willkommen zu einer neuen Ausgabe von Local Frequencies hier auf Radio Korax. Heute führt uns die Reise in den Andenraum Südamerikas, genau gesagt nach Ecuador, Peru, Kolumbien und Argentinien und in jene Zwischenräume, in denen sich elektronische Avantgarde, Klangkunst, Drone und experimentelle Komposition begegnen. Der Titel dieser Ausgabe lautet Anden Circuits. Die Anden verstehen wir dabei nicht als geografische Grenze, sondern als Ausgangspunkt eines weit verzweigten Netzes von Klängen, Erinnerungen und kulturellen Verbindungen. Viele der Künstlerinnen und Künstler dieser Sendung greifen regionale Traditionen, Landschaften oder Rituale auf. Doch sie reproduzieren sie nicht, sie transformieren sie. Aus Herkunft werden Schaltkreise, aus Erinnerung werden elektronische Räume. Den Anfang macht der ecuadorianische Produzent Nicola Cruz. Danach folgen Denge, Denge, Denge gemeinsam mit Prisma, die Zusammenarbeit von Ale Hopp und Laura Robles sowie Dante Gonzalez aus Lima.

Colombian Drone Mafia. Mit Key anschließend hören wir Aaron Dillaway gemeinsam mit Lucrezia Dort. Und danach Esmeralda.

Das waren Colombian Drone Mafia mit Key, Aaron Dalloway und Lucrezia Dalt sowie zuletzt Esmeralda. Im Zentrum dieser Sendung stehen weniger Songs als vielmehr Klangräume. Erinnerung, Landschaft und kulturelles Gedächtnis werden hier zu elektronischem Material. Die nächsten beiden Stücke erweitern den geografischen Horizont noch einmal. Zunächst hören wir Paolo Motta mit Index Maracatu. Danach folgt Las Plantas aus dem Projekt Behoa Icara, das gemeinsam mit Künstlerinnen und Künstlern der Shibibo-Gonibo-Gemeinschaft im peruanischen Amazonasgebiet entstanden ist. Die musikalische Bearbeitung stammt unter anderem von Harmonios Telonios.

Ihr hört Ernten zur Katz bei Local Frequencies auf Radio Korax. Gerade lief Las Plantas aus dem Projekt Behua Ikara. Traditionelle Heilgesänge, elektronische Bearbeitung und zeitgenössische Klangkunst treten hier miteinander in Dialog. Zum Abschluss kehren wir noch einmal in ruhigere und organischere Klangräume zurück. Den Ausklang gestalten Baba und Huda. Und anschließend Maceman Pensante mit Yamato.

Das war Local Frequencies auf Radio Korax. Anton Circuits, eine Reise durch zeitgenössische elektronische Klangwelten zwischen Anton, Amazonas und urbaner Avantgarde. Vielen Dank fürs Zuhören. Bleibt neugierig, bleibt auf Frequenz. Am Mikrofon verabschiedet sich MAM bis zur nächsten Ausgabe von Local Frequencies hier auf Radio Korax.

Outstanding Blast from the Past. Musik aus Argentinien. Von der Soul and Jazz Rock Combo La Banda. Aus dem 1980 veröffentlichten Self-Titled Album gab's das exzellente Stück La Musica es mi amor. Music is my love. La Banda. Ab diesem Freitag als Reissue Vinyl CD und digital beim Label Ertecat erhältlich. Jo, und damit herzlich willkommen. Welcome along zu Feather Infusion Freestyle Radio Show auf der Welle von Radio Coax 95.9 FM sowie bei Radio Blau. Das Ganze wie gewohnt mit Marc Billy am Mikrofon. Ja, Summer Heat, Hot Nights. Es ist wirklich verdammt heiß, auch hier im Gebäude. Und dennoch, 2 Stunden, no categories. Casse Buntes, finest music in your area. Brand new bits, essential classics. Notable Reissues. Und, was soll ich sagen, mehr oder weniger spezielle Show heute. Einerseits die erste No Categories Ausgabe nach der vergangenen Focus Jazz Episode. Das heißt, es gibt mal wieder so einiges an aktuellen und frischen Releases nachzuholen. Andererseits die letzte Live-Sendung vor unseren alljährlich im Juli stattfindenden Takeover-Shows zum Jubiläum dieses Formates. Ja, und in diesem Jahr sind es dann auch mittlerweile 26 Jahre Freestyle-Radio-Show auf Radio Coax. Wow. Alle Infos zu den Anniversary-Takeover-Shows gibt es heute im Verlauf der Sendung. Stay tuned for that. Hier im Background aber erstmal ein brand new Release aus dem Hause Jazz Room Records von Ahmed Siror, das Stück Brooklyn Bossa. Ich wünsche euch beste Unterhaltung, ein schickes, cooles Plätzchen. Enjoy the musical ride. 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

hier. Fusion Fusion mit grandiosem Essential Classic aus dem Jahr 1979 von The Chocolate Jam Company. Sea of Chocolate vom Album The Spread of the Future. Einen weiteren Essential Classic gab es zuvor. Tommy McGee. Now That I Have You aus dem Jahr 1981. Zu finden auf dem mittlerweile achten Teil der exzellenten Compilation-Reihe Mr. Bongo Record Club. Mit jeder Menge weitere Soul, Boogie, Jazz, Funk und Latin Music Perlen. Mr. Bongo Record Club Volume 8 erhältlich ab diesem Freitag. Ja, und wir hatten noch zwei weitere Releases in dieser Runde. Zum einen von Radiohead-Gitarrist Ed O'Brien. Sein zweites Soloalbum Blue Morpho ist bereits Ende Mai erschienen. Daraus gab es das Stück Obligado. Sowie Chicago-based Musikerin, Künstlerin Sparkle Mammy, deren neues Debütalbum In This Body ebenfalls jüngst beim Nebelwurf veröffentlicht wurde. Und wie ich ja bereits in der vergangenen Ausgabe Focus Jazz schon mal erwähnte, mit knapp 25 Minuten Laufzeit schon arg kurz ausgefallen. Anyway, dennoch saugstarkes Werk. Daraus zu hören gab es den Track Noche Vayas.

schicke, entspannte Brazilian Jazz Funk Nummer von Moises dos Santos. Der Track Late Night vom neuen Album bzw. Debütalbum Maria. Jüngst erschienen beim Label Far Out Recordings. Davor gab es für euch noch die Schweizer Combo Virage Zero mit brandneuer Single Ticket Phantom. Erschienen bei Bongo Joe Records. Sowie Multi-Instrumentalist und Producer Cootie Man zusammen mit dem israelischen DJ, Producer und Sänger Dikel. Everybody Needs to Be zu finden auf dem gemeinsamen Collabo-Album Hope.

Feather Infusion, Freestyle Radio Show auf Radio Korax und bei Radio Blau. Mit einer weiteren Runde großartiger, frischer Releases, als da waren Hanoi Vietnam-based Producer Tran Uy Duc. Dieser veröffentlicht am Freitag sein neues Werk Büsch bei Mabel Relaxing Records. Daraus zu hören gab es den Track Come Have Fun. Melbourne-based DJ, Sängerin, Producerin Cusco folgte darauf mit dem Stück Be Loved aus ihrer neuen Bound to Be EP. UK Soul-Ikone Omar veröffentlichte im Jahr 2025 bei BBE Music sein Album Brighter the Days. Ja, und diesen Freitag folgt das ganz frische Remix-Album dazu. Daraus habe ich für euch den Track I've Been Waiting im Super D and Maestro Remix gespielt. Und hier im Background Brazilian Group Lupsinico mit ihrem Track Kurim Bobata. Erstmals bereits 2013 auf deren Self-Titled Debut Long Player veröffentlicht und ab dem 29. Juni auch auf der EP The London Maranhão Connection erstmals als Double Vinyl inklusive frischer Remixes erhältlich.

Freshy Music von DJ, Composer, Drummer and Producer Christian Prommer. Sein neues Album Rhythmique Nocturne erscheint am 10. Juli bei Coppers Records und ist erneut, wie ich finde, eine exzellente musikalische Symbiose aus Jazz und elektronischer Musik. Dies hier ist eine Nummer daraus. Christian Prommer, Algorithmic.

Fair Intuition, No Categories, mit Musik von Arjuna Oaks, auf den ich in wenigen Sekunden nochmal ausführlicher zu sprechen komme. Arjuna Oaks mit seinem Track Motel vom 2025er Album While I'm Distracted im ganz frischen Willie Del Pier Remix. Ja, und an dieser Stelle ist es an der Zeit für die Ankündigung unserer diesjährigen Anniversary Takeover Shows. Regelmäßige HörerInnen dieser Show wissen es vielleicht. Jedes Jahr zum Geburtstag dieser Sendung. Und in diesem Jahr sind wir beim nunmehr 26. Jubiläum der Freestyle Radio Show angelangt. Ja, jedes Jahr zu diesem Jubiläum krönen wir dieses Ereignis und zeitgleich auch Abschluss der jeweiligen Staffel mit unseren alljährlichen Takeover-Shows im kompletten Monat Juli. Was für euch bedeutet, befreundete RadiomacherInnen oder auch KünstlerInnen gestalten und moderieren komplett jeweils eine Episode von Feather Infusion anstelle von meiner Wenigkeit. Das dienstälteste Musikformat von Radio Korax steht quasi für einen ganzen Monat unter freundlicher Übernahme. Und in diesem Jahr freue ich mich sehr auf zum einen London-based DJ, Musik- und Kulturkuratorin sowie Radiomacherin bei NTS Radio in London, die bezaubernde Ruby Savage. Sie wird die Sendung am 8. Juli gestalten und moderieren. Sowie der aus Auckland, Neuseeland stammende Singer, Songwriter, Producer Arjuna Oaks, den ich ja eben schon erwähnte, nach einigen EPs erschien im vergangenen Jahr sein Debütalbum While I'm Distracted. Und er wird die FAF-Show am 22. Juli für euch gestalten und moderieren. Feather Infusion, 26 Jahre Freestyle Video Show, Anniversary Takeover Episodes. 8. Juli, hosted by Ruby Savage. Sowie 22. Juli, hosted by Arjuna Oaks. Ich freue mich sehr darauf. Save the dates. Hier im Background Musik von Vince Watson, sein Track Evanescence im ganz frischen CL Assad Remix

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No Categories mit super frischen neuen Releases von UK-Singer, Songwriter, Producer Jamie Woon und brandneuem Shy One Remix seines Tracks All the Way. Aus dem upcoming dritten Teil der EP-Reihe 30 Years of Free Range Records gab es den Beitrag von German Producer Manuel Tour, Key Race Alert. Die EP erscheint im Rahmen des 30. Jubiläums von Free Range Records am 24. Juli. Und hier im Background ebenfalls brandneu. Amsterdam-Based-Duo Red Nose District mit ihrem Track Get Her, jüngst erschienen bei Fooled Ounce Records. Die komplette Tracklist, by the way, der heutigen Show könnt ihr natürlich wie immer nachlesen bzw. einsehen. Alle Infos dazu, wie gewohnt, am Ende der Sendung. Keep it locked.

absolutely top-notch essential Latin jazz funk belter von Ayetu Moyera, Samba de Flora. Aus dem Jahr 1988, gewidmet seiner Ehefrau und ebenfalls Brazilian Jazz-Ikone Flora Purim, hier im ganz frischen Delphonic Edit, zu finden auf seiner Das It Up Reworks Volume 4 EP, Bandcamp Only Release. Einfach mal auf die Bandcamp-Seite von Delphonic schauen. Davor hatten wir noch die zweite Single. Muss ich gerade noch schauen. Where We Started, genauso heißt sie. Aus dem für Anfang 2027 angekündigten Debüt-Longplayer Iridescence von UK Broken Beat Producer Street Ten. Single ist gestern bei Sonar Kollektiv erschienen. Ja, und ebenfalls frisch erschienen ist ein schickes Remix-Paket von UK Afrobeat Collective Kokoroko beim Maple Brownswood Recordings. Ein Stück daraus, den Track Sweetie im Isco-Remix, gibt es jetzt hier bei FAF.

Resident Fusion Freestyle Radio Show auf Radio Coax und bei Radio Blau. Mit Fresh New We Are the Horsemen Edit. Das Jane Cortez Spoken Word Poetry Classics. I See Chano Pozo. Und den kann man als Name Your Price auf der Bandcamp-Seite vom Label Outer National Sounds runterladen. Ja, und auch eben noch für euch gespielt die brandneue Debütsingle Sun Is Rising des Londoner Kollektives Ships of the Pharaohs. Produziert von keinem Unbekannten dieser Show. Die Rede ist von Last Nubian. Ja, und die Single ist von vergangenen Freitag beim Label First Word Records erschienen. Und komplette EP dazu ist auch geplant. Die soll im Spätsommer folgen. Watch out for Ships of the Pharaohs. Hier im Background Glasgow-based Producer Honey Fat Mouth aus seinem ebenfalls vergangenen Freitag veröffentlichten Debüt-Longplayer Blood Orange, der Track Papayo Acevedo.

Beautiful New Track. Die australischen Flötistin, Komponistin und Producerin Erika Tucheri. Hey Bear heißt die Nummer. Und ist der erste Vorbote vom anstehenden kommenden Debüt-Longplayer. Auch eine Europa-Tour von ihr ist für Ende 2025 angekündigt. Ich halte euch da diesbezüglich definitiv auf den Laufenden. Musik von Erika Tucheri hier bei FF.

Infusion mit einem hervorragenden Kollabo-Projekt zwischen dem Londoner New Jazz Kollektiv Dear Brothers Keeper und Jazz Fusion Legende Gary Bartz. Das gemeinsame Album Where Rivers Meet ist vergangenen Freitag bei Brownswood Recordings erschienen. Was ein grandioses Werk. Ja, und dies hier ist ein Stück daraus. Dear Brothers Keeper, Gary Bartz, Solar Flare. Ja, und einen absoluten Klassiker von Gary Bartz gab es noch zuvor. Juju Man vom gleichnamigen Album aus dem Jahr 1976. An dieser Stelle noch ganz kurz. Many thanks, Mr. Gary Bartz, for sending your greetings. What a pleasure it is.

heiße Candice Hoyes. Ich bin eine Sängerin und Songwriterin aus New York. And you're listening to Further Infusion, Freestyle Radio Show with Mark Bailey on Radio Korax 95.9 FM. The title of my album is Expecting, which comes out on August 28th. Thank you so much, Mark, for the spins. Das ist krass toll. Machen Sie gut und bis bald, meine Freunde. And keep listening.

Wow. Was ein outstanding Tune. Die New Yorker Singer-Songwriterin, Sopranistin und Produzentin Candice Hoyes mit ihrer epischen Interpretation bzw. Hommage des Minnie Riperton-Klassikers Expecting. Gleichzeitig auch der Titeltrack ihres für August angekündigten Debütalbums. Ich bin wirklich mehr als gespannt auf dieses Werk. Musik von der bezaubernden Candice Hoyes. Expecting.

Zeit. Endspurt für die heutige Ausgabe von FIF mit finaler Runde schicker Unterreleases von zum einen Brazilian Singer-Songwriter, Multi-Instrumentalist Bruno Berle mit seinem Stück Now Posso Viver Sem Você aus seinem upcoming neuen Album Sem Fronteras. Single ist draußen, Album folgt am 10. Juli bei Far Out Recordings. Und ein weiteres Release, auf das ich schon sehr gespannt bin, ist die für den 17. Juli angekündigte EP Fire in Orbit des in Brighton ansässigen Hill Collective. Den Titeltrack hört ihr gerade hier im Background. Klasse Modern Soul, Modern Spiritual Jazz Vibes. Musik von Hill Collective.

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Ja, und ansonsten könnt ihr heutige Sendung ebenfalls nochmalig im Radio hören. Donnerstag ab 13 Uhr auf Radio Korax sowie Freitagvormittag ab 10 Uhr bei Radio Blau in Leipzig.

Ja, und an dieser Stelle sei auch nochmal auf die anstehenden kommenden zwei Ausgaben von Further Infusion hingewiesen. Die Anniversary Takeover Shows im Monat Juli. Ganz im Zeichen von 26 Jahren Freestyle Radio Show. 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Ja, und meine Wenigkeit, Mark Bailey, gönnt sich in dieser Zeit ein kleines Radio-Timeout und genießt einfach dieses kleine Jubiläum. Und ich melde mich dann wieder zurück am Mikrofon, pünktlich zum Auftakt der 27. Staffel von Further Infusion am 5. August. Same time, same place, same space. Ja, ansonsten soll es das dann auch für heute und von mir gewesen sein. Vielen lieben Dank fürs Einschalten und Reinhören. Besten Dank auch an meinen lieben Kollegen Val in der Sendetechnik. Great job as usual. Ja, ich wünsche euch eine schicke Hochsommerzeit. Ich hoffe nicht ständig jenseits der 40 Grad. Hört gerne rein in die Takeover-Shows. Alle Infos gibt's auch in der Korax-Programmzeitung. Take care. See you soon. Tschüss, sagt der Marc.

0: Das war die einzige Unterbrechung und das Schweigen schloss sich wieder.
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6: Mesdames et Messieurs,
7: ich bin der Wellenalter, der Schockwellenalter.
6: Je me remercie pour l'invitation.
7: Aktuell angenommene Identität, Bau Holland.
6: Wisst die Alpha Uniform als Abkürzung von Bau im NATO-Buchstabieralphabet.
7: Bau.
8: Ein Spitzname, der ihm noch aus Pfadfinderzeiten nachhängt.
6: Je me remercie pour l'invitation und nun spreche ich auf Deutsch weiter.
7: Ich verstehe mich als Ketzer. Und manchmal gar nicht.
8: Er war der große Onkel, Dr. Wau, Spiritus Rector, Freigeist, Mitbegründer und Ehrenmitglied des Chaos Computer Club.
5: Quote Steffen Vanieri, ebenfalls Gründungsmitglied des CCC und Freund von Wau.
9: Er hatte die Vision, wir könnten Computer zur Förderung der Menschenrechte einsetzen. Er glaubte, wir könnten mit Computern die Verhältnisse transparenter machen und den Bürgern mehr Macht geben.
5: Select Ingo Schwitters, CCC Köln.
10: Er war so ein bisschen die ruhende Hand über den Verein, der Hausphilosoph. Der war immer da in der Ecke und da konnte man dann hingehen und hat man eine Geschichte erzählt bekommen.
8: Er sah verwegen aus mit seinem Bart und allem. Ein bisschen wie ein Piratenkapitän.
10: Also ich kenne Wau eigentlich nur in seiner blauen Latzhose. Die hatte vorne eine gigantisch große Tasche. Darin waren so verschiedene Sachen. Ein uraltes Handy und fast immer der berühmte Phasenprüfer. Also eine Art Minischraubenzieher, den er, so sagte er oft, immer mal wieder bräuchte, wenn er denn mal telefonieren müsste.
9: Seine Art zu programmieren war so eigenwillig wie seine Art zu kochen.
8: Jemand wie er hätte Millionen verdienen können.
6: Huckleberry Finn, Zaun streichen.
7: Ich bin der Wellenreiter, der Schockwellenreiter. Und ich zitiere ab jetzt, Bau Holland. Was ist denn das, einen Rechner aufzumachen? Dagegen die Gesellschaft aufzumachen? Diese Sendung soll vor Postbetrügern warnen. Ich weise ausdrücklich darauf hin, dass dies ein Betrugsversuch ist. Ihr dürft so etwas auf gar keinen Fall nachmachen.
5: Would you like instructions?
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11: Von Ika Bertram.
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11: Regie Thomas Leutzbach.
12: Mr. Tyrone, Sir, wir haben ein Problem. Unsere Abhörspezialisten haben mir gerade mitgeteilt, das Wow-Signal ist wieder da.
13: Das Wow-Signal? Sie meinen die außerirdischen Funken wieder, wie 1977?
12: Wir empfangen es seit 9.32 Uhr.
13: Herr Dr. Limpkratz, ich weiß, dass Ihre Abteilung dem Drogen kommt.
12: Nein, nein, Sir. Unsere Techniker haben sich einen Scherz erlaubt. Computerfreak-Humor, Sie verstehen.
13: Ah.
12: Sie haben dieses Signal schon 1981 nach Bau Holland umbenannt. Und das Signal jetzt weist Ähnlichkeiten mit diesem Signal von 1981 auf. Als Bau Holland verkündete, er habe den Chaos Computer Club gegründet. Dahinter steckt vermutlich eine Art Piratensender.
13: Ah, aber soweit ich weiß, ist dieser Bau Holland doch längst tot, oder?
12: Ja, seit 2001. Aber dieser Störsender sendet auf der gleichen Frequenz wie 1981. Nur der Moderator nennt sich jetzt Schockwellenreiter.
13: Aha. Wer steckt dahinter?
12: Mehr wissen wir nicht. Er nennt sich Schockwellenreiter und scheint die Identität von Bau Holland angenommen zu haben.
13: Was hat er vor? Wissen wir das?
12: Nein. Er lässt sich nicht in die Karten gucken.
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7: Geboren als Herwart Holland Moritz am 20. Dezember 1951 in Marburg. Achso, ich trage einen Bart und einen Blaumann. und trinke am liebsten Weizenbier.
5: Describe Mission Statement.
7: Unsere Mission ist die Förderung von mehr Zivilcourage mit elektronischen Mitteln. 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
5: 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Play.
4: 1981 haben wir noch ernsthaft Angst gehabt bei der Gründung des Chaos Computer Club, dass Computer verboten werden. Für uns waren das Maschinen der Freiheit, wie die Druckmaschine, ein Freund des Volkes, ein Feind des Tyrannen. Mit dem Internet haben wir eine Maschine, die etwas Ähnliches ermöglicht. Sie kann sich selbst erklären. Sie kann die Welt erklären.
7: Wir fordern die Verwirklichung des neuen Menschenrechts auf zumindest weltweit freien, unbehinderten und nicht kontrollierbaren Informationsaustausch unter ausnahmslos allen Menschen und anderen intelligenten Lebewesen.
5: Close. Grundsatzprogramm Chaos Computer Club 1984.
14: Einer der wichtigen Sätze da drin war: Der Computer ist nicht nur Spieldenk und Werkzeug, sondern ein neues Medium.
5: Open. Einstein. Eröffnung Funkausstellung 1930.
15: Der Urquell aller technischen Errungenschaften ist die göttliche Neugier und der Spieltrieb des bastelnden und grübelnden Forschers und nicht minder die konstruktive Fantasie des technischen Erfinders. Denket auch daran, dass die Techniker es sind, die erst wahre Demokratie möglich machen.
16: Sollten Sie dies für utopisch halten, so bitte ich Sie darüber nachzudenken, warum es utopisch ist.
5: Klaus Bertolt Brecht, Radiotheorie.
7: Das Internet ist das erste Universalmedium der Menschheitsgeschichte. Den Herrschenden ist mit dem Ding Brechts Radiotheorie auf die Füße gefallen. Sie haben es nur noch nicht gemerkt.
12: Das Problem ist, das Signal sendet auf der gleichen Frequenz wie wir. Es stört den Empfang unserer Programme.
13: Dann schalten Sie es doch an.
12: Aber das ist nicht so einfach.
13: Herr Dr. Lempcraft.
12: Ja.
13: Wollen Sie etwa andeuten, Sie hätten Ihre Abteilung nicht im Griff? Sie wissen doch, dass der störungsfreie Empfang unserer Kanäle absolut entscheidend ist für den Erfolg der Data-RAN-Programme. Auch wenn einige Ihrer Psychologen das sicher anders sehen.
12: Ich sagte doch, Sir, wir kümmern uns darum.
13: Offensichtlich nicht genug. Sehen Sie, ja, die Empfangsquoten unserer Kanäle sind bereits im Keller. Und wissen Sie, Sie sind dazu noch zu jung. Aber 68 damals mit den ganzen Drogen. Da haben wir auch gedacht, macht ja nichts. Vielleicht werden die Leute dadurch sogar empfänglicher für unsere psychologischen Konditionierungsprogramme. Und was war? Die Leute haben sich befreit gefühlt und waren überhaupt nicht mehr zu kontrollieren. Sie haben einfach gemacht, was sie wollten.
12: Ja, aber heute, Sir.
13: Damals war es das LSD, heute das Internet. Wir dürfen unser Projekt nicht noch weiter gefährden. Wir dürfen das Ganze nicht mehr so vergeigen wie damals, das mit 68.
12: Jawohl, Sir.
13: Sie sagten doch, Sie hätten einen neuen, besonders begabten Funkhacker in Ihrer Abteilung?
12: Ja, Sir, absolut.
13: Machen Sie ihn scharf. Setzen Sie ihn zur Jagd auf diesen Piraten an, diese Dingstar-Surfer.
12: Schockwellenreiter.
7: Ich bin der Wellenreiter. Der Schockwellenreiter.
5: Select Rob Gongripe. Holländischer Hackeraktivist. Unter anderem bei Access for All.
17: Also ich habe Wow kennengelernt in 1988, als er zusammen mit Steffen Vernieri und Jürgen Wiegmann in Amsterdam war. Um vorzuführen, was ist denn Chaos und wer hat so erklärt, wo es lang geht, wie die Zukunft aussieht, wie die Welt. Er war selbst großer Fan von Schockwellenreiter, von John Byrne. Und das ist ein bisschen dieser Vision, dass die Welt ganz anders wird und Netze und so dieser Vision insgesamt hat er halt teilweise zu seiner Vision gemacht.
5: Describe der Schockwellenreiter, ein Science-Fiction-Roman aus dem Jahr 1975.
18: Über Nick Häfflinger. Den vielleicht ersten Cyberpunk.
19: Über eine nicht allzu ferne Zukunft, über Computernetze und perfide Überwachungs- und Kontrollsysteme, in denen das Menschliche keine Rolle mehr spielt.
18: Es sind diese entsetzlich tüchtigen Leute, die mit ihren präzise funktionierenden Fischgehirnen Menschen auf Stückgut, auf Menschenmaterial reduzieren. Es ist dann nur noch ein winziger Schritt, um Menschen tatsächlich zu verschicken, zu verbrauchen, zu vernichten, zu löschen.
5: End of quote aus dem Klappentext zum Schockwellenreiter.
18: Häfflinger? Früh entwurzelt und als Leihkind herumgereicht, verbrachte seine prägenden Jahre als Elitestudent bei der Geheimorganisation Turnover. Als er die Unmenschlichkeit dieses Systems entdeckt, nutzt er sein außergewöhnliches Programmiertalent zur Flucht. Er schreibt einen Computerwurm, der ihm zunächst nur verschiedene Identitäten verschaffen soll. Bald jedoch erkennt Häflinger, dass er sein Talent auch anders einsetzen kann, zum Beispiel für echte gesellschaftliche Veränderungen.
19: Wer das Netz kontrolliert, besitzt die Macht, Strukturen zu verändern. In jede Richtung.
13: Sagen Sie, funken die nur oder senden die auch über das Internet?
12: Ja, das auch.
13: Sehen Sie, brandgefährlich. Dieses Störsignal ist brandgefährlich. Sagen Sie, Ihr Computerfreak, diese neuen Junge da aus Ihrer Abteilung, dieser, wie heißt er?
12: Gärtner von Gärtner. Tobias von Gärtner, Sir.
13: Ja, ist das auch einer Ihrer unberechenbaren Wissenschaftler? So ein überehrgeiziger Mathefreak oder Psychologie-Prof auf LSD?
12: Nein, Sir. Er ist einer der Besten.
13: Der Beste der Besten der Besten?
12: Jawohl, Sir.
13: Gut.
20: Put the number password in, bomb it out and try again.
5: Play, was ist ein Hacker? Select, Antwort 42.
16: Hacker lieben Science Fiction. Manche halten sie sogar für Realität.
5: Play, warum überhaupt ein Hacker sein?
21: Hast du mal die Augen eines Schmiedes gesehen? In ihnen lebt dieses Feuer.
22: Ein Hacker versucht, die Regeln eines Systems so gut und so umfassend überhaupt möglich zu verstehen. Und wenn er die Regeln verstanden hat, dann kann er letztendlich mit dem System machen, was er will. Und das gibt eine ungeheure Faszination.
21: Der Computer ist die Beherrschung des Lichts. Wenn du damit umgehen kannst, hast du irgendwo erstmal keine Angst.
12: Wie gefällt es Ihnen bei uns, von Gärtner? Das ist eine nette, ruhige Aufgabe. Für Ihren ersten Arbeitstag. Hm?
23: Ja, ist ein schönes Spielzeug, Ihr kleiner Überwachungsvan hier.
12: Haben Sie denn schon was gefunden?
23: Bis jetzt noch nicht.
12: Konnten Sie das Störsignal orten?
23: Die Quelle wechselt ständig die GPS-Koordinaten. Da will einer absolut nicht gefunden werden. Sagen Sie, Dr. Lymphkratz, wer ist eigentlich dieser Schockwellenreiter?
12: Sie sollen den Sender ausschalten, nicht sein Programm mithören.
23: Das lässt sich nicht vermeiden, Dr. Lymphkratz, sorry.
12: Was machen Sie da eigentlich? Was ist denn das für ein Apparat?
23: Den habe ich selbst gebaut. Im Moment prüfe ich damit, ob es sich bei dem Signal um ein historisches Feedback handeln könnte.
12: Aha.
23: Ja, um ein in der Vergangenheit ausgestrahltes Programm, das nun atmosphärisch gespiegelt bei uns wieder ausgestrahlt wird. Cool, was?
12: Aha. Haben Sie schon Beweise für diese Theorie?
23: Nein, bis jetzt noch nicht.
12: Nee.
23: Herr Dr. Lymphkratz.
12: Was denn noch?
23: Ich käme schneller voran, wenn Sie mir mehr über den Auftrag sagen könnten.
12: Ich weiß selbst nicht mehr.
23: Oh.
12: Ja. Tut mir leid. Das geht nicht, oberste Sicherheitsstufe.
23: Oh, es geht hier nicht nur um dieses Signal, um den Piratensender. Data Rand sucht nach etwas ganz anderem, nicht wahr?
12: Sie waren noch nicht beim Agentenbriefing, oder?
23: Nein.
12: Ja, sehr zu empfehlen, gerade für Neulinge wie Sie. Rufen Sie mich an, sobald die Sache erledigt
5: ist. Play, warum Hacker sein?
16: Fundstücke aus dem Netz.
18: Ja, wir waren die ersten Beatniks damals, Mitte der 80er. Computerfreaks mit K und IE. Die Kinder der elektronischen Revolution. Robin Data. Die Generation C64.
5: Go back. Select Sommer 1983.
0: Der Commodore 64. Mikrocomputer wie noch nie.
19: Der Heimcomputer für die ganze Familie.
24: Gebt mir Parallelschnittstellen, CPU und Floppy Disk.
0: 64K RAM-System. 38.911 Basic Bytes free.
5: Ready. Start Basic Lisp Assembler.
24: Hinter deinem Monitor liegt eine unerforschte, weite Welt. Grün auf schwarz flimmern die Botschaften vor deinen Augen.
5: Start Simons Basic. If Sternenhimmel, then Tarnwirkung. Else Blattlaus. Play Summer Games. Joystick rechts, gleich laufen.
19: Warum Olympia gucken, wenn du daran teilnehmen kannst?
18: Du sitzt in deinem Kleinstadt-Jugendzimmer und fühlst dich zum ersten Mal richtig verstanden.
19: Du Nerd.
5: Modify RAM. Using Poke. Du hast jetzt den Status der Immunität erreicht.
23: So, was brauche ich? Büroatmosphäre. Okay. Recording, Tastaturgeklapper. So. Telefonhörer. Ja. Ablehnen. Aufheben. Hintergrundgespräche. Ja, ach, nehmen wir doch was von Shakespeare, der liegt hier gerade rum.
25: Ja, kann ich mal
1: Zumindest heißt es so.
2: Der letzte König, ihr wisst ja, also durch, ne, von Norwegen, also stolz dazu gesprochen.
23: Okay, fertig. Ja, das sollte reichen. So, und jetzt...
3: Data Rand Corporation Central Archive Services, mein Name ist Martina Hauser, was kann ich für Sie tun?
23: Martina, hi, hier ist Tobias von der Security.
3: Hi Tobias.
23: Hör mal, bei internen Anrufen brauchst du doch nicht mehr den Firmennamen zu nennen.
3: Ah, sorry, stimmt. Hi Tobias, was kann ich für dich tun?
23: Du, Martina, hör mal, ich habe hier ein großes Problem. Mhm. Ist ja heute mein erster Tag hier und ich fürchte, mein Chef hat mir die falsche Liste mit den Zugangspasswörtern gegeben. Können wir das eben mal gegenchecken?
3: Kein Problem, was brauchst du denn?
23: Vor allem die Zugangscodes zu dem Dossierarchiv. Ich muss da noch schnell was recherchieren.
3: Ja, Moment. Mhm. So, da habe ich's.
23: Okay.
3: Benutzer Obi-Wan.
23: Ja, Obi-Wan.
3: Passwort Han Solo ist blöd, in einem Wort.
23: Okay.
3: Hast du das?
23: Ja. So, wer hat sich das ausgedacht?
3: Dein Chef, Lumskas.
23: Okay. Und vielen Dank. Ja, danke dir, Martina.
3: Gerne.
23: Unglaublich. Okay. Benutzer Obi-Wan. Passwort Han Solo ist blöd. Hello, mein Baby. Okay. Wollen wir doch mal sehen. Starte Suchlauf in allen Dokumenten. Nach Schockwellenreiter. So. Dann nehmen wir noch Blau Holland. A.k.a. Herbert Holland Moritz und den Chaos Computer Club. Rein aus Neugier. Ah, da ist es ja. Schockwellenreiter. Richtiger Name, kein Eintrag. Teilnehmer des Re-Education Programms 1974 bis 1982. Mhm. Seitdem weitere Entwicklung unbekannt. Wird seit Jahren verdächtig, Datendiebstahl und Spionage zu betreiben. Bislang kein entsprechender Nachweis möglich. Kein Schulabschluss. Laut psychiatrischem Gutachten Computerspiele süchtig. Arcade, Adventure, Rollenspiel. Ja. Keine weiteren Drogen.
9: Ja, ich kann nachts nicht mehr schlafen. Ich muss immer wieder nach Schätzen suchen in dunklen Höhlen. Ich kann einfach nicht aufhören. Obwohl es in diesem Spiel nichts zu gewinnen gibt. Höchstens ein paar Punkte. Spielecredits für die Hall of Fame.
10: Hacking is not allowed in the Netherlands.
25: Select. Bau Holland. Original tapes and recordings.
26: 1981 haben wir noch ernsthaft Angst gehabt bei der Gründung des Chaos Computer Club, dass Computer verboten werden. Für uns waren das Maschinen der Freiheit, wie die Druckmaschine, ein Freund des Volkes, ein Feind des Tyrannen. Die Computer haben sich durchgesetzt in einer Art und Weise, wie wir es nicht für möglich gehalten haben. Der Begriff Computer ist sachlich falsch. Es ist eine universelle Symbolverarbeitungsmaschine. Es ist eine Universalmaschine wie das Rad. Das Telefon war das erste weltumspannende Netzwerk überhaupt. Da kam dann der Frill her, mit Sachen umzugehen, angefangen mit Kosmos Radiomann basteln.
27: Vom Gebirg zum Ozean, alles hört der Radiomann.
28: Der Kosmos Radiomann.
27: Durch 80 Versuche bilden sich bastelnde Jungen zu gründlichen Radiokennern.
26: Später Funkamateurlizenz gemacht, Fernseher repariert, Radios repariert, eine Woche für eine Bohrmaschine gearbeitet bei einem Rundfunkfernsehhändler in Marburg, die nächste Woche so als Schüler für eine Telefonnebenstellenanlage, natürlich alles streng verboten damals. Und einfach schon zu Zeiten des Kalten Krieges haben Blinde von der Blindenstudienanstalt in Marburg rausgekommen, wie man Selbstwählferngespräche in die DDR führt, obwohl das eigentlich gar nicht ging. Da musste man dann irgendwie so eine lange Nummer wählen. Also erst Vorwahl Deutschland. Österreich. Ungarn. Polen, DDR.
29: Und auch das ist nach meiner Vorstellung ein Hack, sowas herauszufinden.
26: Ja, dann kamen die Computer und die haben dann noch eins draufgesetzt.
25: One Space Line Break.
30: Das war binärisch.
31: Ja?
32: Gärtner,
1: Ich wollte nur mal schauen, ob Sie...
2: Ach so.
1: Nehmen Sie doch mal die Kopfhörer ab.
2: Ja.
1: Danke.
2: Bitte.
1: Ich meine, Sie haben noch nichts gefunden?
2: Nein. Bitte, ich muss mich hier konzentrieren.
1: Also schon gut.
2: Ja.
1: Ich wollte noch mal sagen, dass... wir müssen diesen Sender wirklich sehr bald finden.
2: Und dann?
1: Wir ihn ausschalten.
2: Den Sender oder den Moderator?
1: Machen Sie weiter.
2: So, Suche nach Data Rand. Geschichte, News. Classified. Nur zum internen Gebrauch. Interessant. Enter Code. Na gut, bitte sehr. Ja. Data Rand Corporation. New York Times, 12.07.1983. Die Anfänge der Data Rand Corporation gehen zurück auf die ersten Macy-Konferenzen der 40er und 50er Jahre, in denen sich amerikanische Kybernetiker und Psychologen trafen, um die Zukunft von Mensch und Technik zu diskutieren. Die Firmengründer radikalisierten sich jedoch bald und gründeten eine eigene Organisation, mit dem Ziel, die Technik dazu zu benutzen, einen neuen Menschen zu erschaffen, rational und steuerbar, mit Hilfe von Programmen und Maschinen, denn Maschinen wählen keine Faschisten. Ja, das kann sein. Dazu brauchten sie die Hilfe von Hackern und anderen Spezialisten, doch es wurde zunehmend schwerer, diese zu überzeugen. Nachdem sich auch die Hacker vom MIT zurückgezogen hatten, richtete DataRand seine Hoffnungen auf Deutschland. Das Land von Kraftwerk und Konsorten. Aha. Doch auch hier hatte die Gegenkultur die Hackerszene schon erreicht.
30: The Whole Earth Catalog. Das Handbuch für die amerikanische Gegenkultur. Per Anhalter
4: durch den... Den Stempel habe ich verschlungen, der da ankam.
25: Select, der Katalog. Eine deutsche Variante des Whole Earth Catalog in den 80er Jahren.
30: Der Katalog. Ein Kompendium der Wissenskunst. Eine planetare Werkzeugkiste. Alles, was man wissen muss. Die Einheit von Wissen und Kunst, Natur und Kultur, Geist und Materie.
25: Quote, wow. Notiz?
30: Die Welt als... ein alternatives Projekt? Nicht mehr als 10 Leute.
4: Ich bin dann auch auf die amerikanische Hacker-Szene gestoßen. Durch den Verleger Werner Pieper.
30: Hi, Tappers. I've now discovered how to work cheaper with German payphones.
4: Man muss dem Telefonapparat erzählen, ich bin ein Postbeamter und du lässt mich jetzt kostenlos telefonieren.
25: Wie man das amerikanische Telefonsystem überlistet, das hatte John Raper, alias Captain Crunch, bereits Anfang der 70er herausgefunden, indem er mit einer simplen Spielzeugpfeife aus einer Cornflakes-Packung in den Hörer pfiff.
4: Und der erste Piepton, den man da machte, das waren 2600 Hertz. Und deshalb heißt heute noch die entsprechende amerikanische Hackerzeitung 2600.
25: Close, unofficial hacker history, 2600, Captain Crunch.
4: Den Krempel habe ich verschlungen, der da ankam.
30: Please send me back issues, 1 bis 34, Tab, Max, Tapes, Books, everything else.
25: Search for other Hacker.
4: Ja, dann haben wir eine Kleinanzeige in der Taz geschaltet.
30: Tuvat.txt. Dass die innere Sicherheit erst durch Computereinsatz möglich wird, glauben heute alle. Dass sich mit Kleincomputern trotz allem sinnvolle Sachen machen lassen, glauben wir. Damit wir als Computerfreaks nicht länger unkoordiniert vor uns hinwuseln, tun wir was. Wir reden über... Wem gehören meine Daten?
25: Start Chaos Computer Club.
30: All information wants to be free.
25: Start
30: Taz Puta. Wuseltronik.
6: Der Chaos Computer Club ist 1981 gegründet worden.
4: In den Räumen der Taz in Berlin. Damals gab es in den Redaktionsräumen noch den Tisch von der Kommune 1.
2: Die Mitglieder des Chaos Computer Clubs zeigten sich DataRand gegenüber sehr unzugänglich. Sie waren ein wirklich harter Brocken. Unbestechlich.
7: Wir arbeiten offen. Wir haben nichts zu verbergen. Wir wollen so bleiben, wie wir sind, nämlich nicht erpressbar von nichts und niemand. Security by obscurity didn't work oder doesn't work. Also Sicherheit durch, das darf man nicht wissen, geht schief.

0: Chaot.
1: Ein Chaot ist eine freidenkerisch, radikal unzähmbare Person. Beziehungsweise will von anderen so gesehen werden.
2: Von den Politikern erhielt Datarant damals keine Unterstützung. Allerdings haben die politisch Handelnden auch nicht auf die Experten des Chaos Computer Clubs gehört. Ja, typisch. Gerade in den Linken waren Computer einfach grundsätzlich völlig suspekt. Reines Teufelswerk.
3: Mit den Politikern 85 war das so. Wir hatten einen Beratungsauftrag von den Grünen. Die haben damals auf 500.000 Steuergelder für Computer verzichtet, weil das so böse Maschinen waren.
2: Ökoszene vertrieb Technik mit Knoblauch.
0: Quote Daniel Kuller, der Phrasenprüfer, Biografie über Wau Holland.
3: Die SPD hat 1985 gegen uns als Beratungsteam gewettert, weil das sei eine Vergeudung von Steuergeldern, solche Idioten wie uns in den Bundestag zu holen. Die FDP hat an Bildschirmtext geglaubt.
4: Datenfernübertragung und Dialog. Wirklich jeder kann an BTX teilnehmen.
3: Denen war nicht klar, dass man so komische Ziele haben kann.
5: Und wir haben uns überlegt, warum muss man eine Rasterfahndung eigentlich immer nur so negativ sehen? Man kann ja auch andersherum rangehen. Wenn man beispielsweise die kompletten Stromdaten von Berlin hätte, so überlegten wir uns 1981, dann könnte man ja auch feststellen, in welchen Wohnungen kein Strom verbraucht wird.
1: Und sehen, welche Gebäude leer stehen, die wir besetzen können.
0: You are standing in a dark room. Sie stehen in einem dunklen Raum.
1: An die Abteilung Besichtigung beim Atomkraftwerk Brockdorf. Bitte am Haupttor beim Atomwerk. Wir bitten um ein paar Akten.

0: German translation by Vowel.
1: Weil wir so früh in der Geschichte in Deutschland eingestiegen sind in die Computerei. 1981. Dadurch sind wir recht früh bekannt geworden durch eine Reihe von Hacks, wo es wir darauf angelegt haben, dass die Öffentlichkeit durch Lachen lernt.
0: Would you like instructions? Für mehr Details klicken Sie hier.
1: Also 85 E-Mail kannte da keiner. Da gab es Bildschirmtextmitteilung. Wir hatten einen Weg herausgefunden, die zu ändern, nachdem der Empfänger sie gelesen hat. Also haben wir eine Nachricht verfasst. Liebe Datenschützer, wir werden Sie mit diesem Schreiben fernbeleidigen und bitten schon jetzt um Verzeihung. Die riefen dann an und sagten, also das Schreiben ist doch überhaupt nicht beleidigen und sagen Sie mal, Sie können doch nicht das ändern, nachdem ich das gelesen habe. Und Steffen, doch.
0: Continue. Weiter mit Seite 646.
1: Und irgendwie die erste Zeile, die enthielt auch ein paar frei definierbare Zeichen. Liebe Datenschützer, das N von Datenschützer wurde dann zu einem I und das ÜTZ wurde EISZ. Das heißt, die erste Zeile hieß dann hinterher, liebe Dateischeißer. Es war lustig, aber es hat sonst keiner begriffen. Ja. Die 135.000 Marknummer, das war dann kommunizierbar der Öffentlichkeit. Das war so unsere Überlegung. Durchschnittliche Bankraub bringt 10.000 Mark, also mindestens eine Null muss natt mehr dran sein. Und so ist es gelaufen.
0: Note BTX Seite 647.
2: Der berühmte BTX-Hack.
3: Am 19.11.1984 wurde in den Räumen des hamburgischen Datenschutzbeauftragten eine Möglichkeit des BTX-Bankraubes vorgeführt. Die betroffene Hamburger Sparkasse fand eine Abrechnung über Bildschirmtext-Teilnehmergebühren in Höhe von 135.000 D-Mark vor. Der Begünstigte, der Chaos Computer Club, erhob jedoch keinen Anspruch auf das Geld. Die Aktion sollte lediglich die bei BTX vorhandenen Mängel öffentlich darstellen.
1: Denen war nicht klar, dass man so komische Ziele haben kann.
0: Continue. Weiter mit der Raute-Taste. Remark bankraub.ba Version 1.0, 1984, bei WOW.
4: Genesis Biorich. Sie hat einen sehr schönen Satz zu dem Thema.
0: Motor off.
4: Information wird geschützt wie das Geld auf einer Bank.
0: Relay für Geldtaste.
4: Manche haben sehr viel davon, andere nur sehr wenig.
0: Input.
4: Und es wird scharf bewacht, dieses Kapital.
0: Geldeingang bisher.
4: Unser Job ist es, diese Bank zu knacken und all das zu holen, was uns zusteht. Ohne Rücksicht auf Verluste.
0: Geld, ein, aus.
2: Die Post nannte das atypisches Nutzerverhalten.
1: Wir haben Blut und Wasser geschwitzt, dass die Bundespost 3% Inkasso haben könnte von uns, aber die hat das dann irgendwo so gebucht, dass wir das nicht zahlen mussten. Wir kriegten dann für diese Aktion hinterher eine mündliche Verwarnung.
2: Sie konnten uns keine schriftliche Verwarnung geben, denn dann würden sie...
1: uns ein Dokument in die Hand geben, das am nächsten Tag in der Bild-Zeitung stehen würde. Chaos Computer Club wurde verwarnt zu 40 Mark Geldbuße, weil er 135.000 Mark... geht nicht. Das und der Schrader wusste, dass das so ist, also der hamburgische Datenschutzbeauftragte. Wir wussten, dass das so ist und von daher ist man friedlich miteinander ausgekommen.
2: Und daran standen wir unter dem Verdacht der freischaffenden Subversion.
3: Der Chaos Computer Club erwies sich als ernstzunehmender Gegner. Je härter Datarant gegen die Vereinigung vorging, desto stärker schien diese zu werden. Die Bewegung wurde nach und nach geradezu zum Mythos, mit Licht und Schatten.
0: Select, Fundstücke aus dem Netz, historische Aufnahmen, deutscher Privatsender 1987.
5: Zwei Trupps vom BKA stürmen ein verwildertes Kellerlokal und eine Zwei-Zimmer-Wohnung in Hamburg.
6: Das deutsche Fernsehen zeigte zum ersten Mal die Live-Übertragung einer Hausdurchsuchung. Gesucht wurde aber nicht nach Waffen oder Drogen, sondern nach Computerhardware und verdächtigen Ausdrucken und Daten.
5: Seit 1986 waren elektronische Schnüffeleien gesetzlich verboten.
6: Seit 1985 waren Hacker unter anderem in das Computernetzwerk des Kernforschungszentrums CERN eingedrungen. 1987 in die Computersysteme der NASA und der ESA.
0: Select.

0: Fundstücke aus dem Netz.
1: Besonders Wau hatte uns immer vor der Gefahr der Kriminalisierung gewarnt. Es war ihm sehr wichtig, uns Jüngeren immer wieder die Hackerethik zu predigen.
0: Reed, Hackerethik. Der Zugang zu Computern und allem, was einem zeigen kann, wie diese Welt funktioniert.
2: Meine Lebenseinstellung als Hacker, die mich vor dem Schlimmsten bewahrt hat, lautet einfach: Du kannst anstellen, was du willst, aber du musst immer davon ausgehen, es kann rauskommen.
3: Wenn das rauskommt, wo wir reinkommen, kommen wir da rein, wo wir nicht mehr rauskommen.
0: Private Daten schützen.
4: No hacks for money.
0: Continue. Select persönliche Erinnerungen.
5: Jemand wie er hätte Millionen verdienen können.
6: Huckleberry Finn, Zaunstreichen.
1: In den 90ern versuchte sich Wau an ein paar Firmengründungen, die jedoch in finanziellen Desastern endeten. Zum Beispiel bei Visivik hatte Wau nur einen einzigen Programmierer eingestellt, einen Blinden.
7: 1992 reaktivierten Wau und Andy Müller-Magun das Chaos in Hamburg. Dann gründete Wau
1: 1994 die Bitschmiede in Thüringen, der Heimat seiner Vorfahren.
7: Engagierte sich beim Eine Welt e.V. und in der Jugendarbeit.
1: Und lehrte seit den 90ern als Honorarprofessor für Ethik in der Informatik an der TU Ilmenau.
7: Außerdem besuchte er seit den 80ern die legendären mystisch-philosophischen Vollmondtreffen bei seinem Freund und grüne Kraftverleger Werner Pieper, dem Herausgeber der Hackerbibeln 1 und 2.
1: Dort trafen sich zum Beispiel auch der LSD-Papst Timothy Leary oder Robert Anton Wilson, der Autor der Illuminatus-Bücher.
7: Und zu Zeiten der New Economy grenzte Wau in der ersten Ausgabe von Konrad die Leser als grün geschminkter Pop-Techno-Schamane an.
1: Im echten Leben trat er weiter im Blaumann auf und erzählte Anzugträgern von der Kunst des Hackens und den Märchen der Sicherheit.
8: Oh, Herr Dr. Nymphkatz, was gibt's?
9: Das fragen Sie mich? Moment mal, Sie schneiden diesen Unsinn aus dem Piratensender doch nicht mit, oder?
8: Nur zur Beweissicherung, also für später.
9: Sie sollten sich das nicht anhören. Wollen Sie noch die Seiten wechseln? Kann ich Ihnen nicht empfehlen.
10: Ja. Hacking is not allowed.
0: Who am I?
11: Angenommene Identität.
12: Bei den Smart Cards, da ist es gelungen, die Handykarten zu klonen. Wir hatten als Taos Computer Club noch nicht die diplomatischen Drähte, dass wir irgendwie das so einfach klären konnten. Und von daher hat die Geschichte im Spiegel gestanden. Wir haben uns bemüht, das anständig zu formulieren. Das hat auch, ließ sich nicht vermeiden, einen Rufschaden bewirkt. Das sagen wir mal vielleicht 10 Millionen oder sowas. Und das ist dann durchaus eine Frage, legt man da nicht nochmal eine halbe Million drauf und machen diesen frechen Laden Chaos Computer Club einfach platt, damit er so etwas unterlässt?
0: Init Chef. Init Flugzeug. Reset Bomb. Chaos.
12: Wir hatten in den Kreisen im Chaos Computer Club Berlin einen Menschen, der sich exzellent mit Chipkarten ausgekannt hat. Der hatte den Spitznamen Tron. Wir sind auf ihn aufmerksam geworden, als er verurteilt wurde, weil er der Erste war, der Telefonkarten geklont hat. Und wir bemühen uns als Chaos Computer Club sehr präzise, uns an Gesetze zu halten. Tron hatte die Telefonkarte aber aus wissenschaftlichen Interessen zerlegt. Der wollte wissen, wie das geht. Er hat sich weiterhin auch mit durchaus heiklen Sachen beschäftigt. Also die DF1-Karte für das digitale Fernsehen, die hat er auch geknackt. Und da geht ja nicht nur das digitale Fernsehen drüber, sondern meinetwegen auch Vorstandskonferenzen der Deutschen Bank oder so werden mit so etwas verschlüsselt. Und Mercedes und so. Also das sind dann noch irgendwie, wozu will man irgendwelche Filme gucken, wenn man sowas gucken kann. Das ist doch... Also das als ein Aspekt. Und in Berlin war er irgendwann verschwunden und wurde eine halbe Woche später tot an einem Baum hängend aufgefunden. Das ist bis heute nicht geklärt.
0: Time out. Go to end. If bomb equals one.
12: Vielleicht 10 Millionen oder sowas. Und das ist dann durchaus eine Frage, damit er so etwas unterlässt. Dem war nicht klar, dass man so komische Ziele haben kann.
11: Angenommene Identität, Wau, Holland. Fnord News.
0: Search New Hackers Dictionary. Fnord. Ein Begriff, der für surrealistische Gedankenspiele und Witze verwendet wird. Besonders gerne im Zusammenhang mit raffiniert ausgetüfteten Verschwörungstheorien.
11: Vorratsdatenspeicherung, Biometrie in Reisepässen, RFID, elektronische Gesundheitskarte, Videoüberwachung, Wahlcomputer, Bundestrojaner, großer Lauschangriff.
0: Quote, Wau Holland. Aus einer Rezension zum Schockwellenreiter aus der Hacker-People.
11: Sind es die Utopisten, die an einem Idealstaat der Sicherheit basteln? Nein. Weit schlimmer. Es sind die Perfektionisten. Der Roman Schockwellenreiter zeigt, was geschehen kann, wenn dieser elektronische Perfektionismus, zu unser aller Sicherheit, versteht sich, erreicht ist und wir im Stahlnetz zappeln.
8: So, search for Schockwellenreiter. In allen Dateien. Ah ja, ungefähr im Jahr... Nanu? Da hat jemand ein Smiley drüber geklebt.
11: Also, bald schon sind derartige Datenmengen verwaltbar, dass es letztlich keine Privatheit mehr geben wird. Der Schockwellenreiter wurde jahrelang nicht neu aufgelegt. Snafu.
8: Search New Hackers Dictionary. Ah ja, Snafu. Beziehungsweise das Snafu-Prinzip. Als Slangbegriff entstanden in der US-Armee im Zweiten Weltkrieg. SNAFU steht für Situation Normal, All Fucked Up. Auf Deutsch etwa Lage Normal, alles im Arsch. In Robert Anton Wilsons Romantrilogie Illuminatus bezeichnet das SNAFU-Prinzip auch den Informationsverlust zwischen Chefs und Untergebenen, der letztlich immer zu totalem Chaos führt.
11: Die Realität wird zu 0 und 1, zu Horror und Plüsch, BSE und Bananen, Kinderporno und Tierbabys. Die ideale Mischung wären Bananen mit Kadavermehl gedüngt. Kinderpornos mit kleinen Bambi.
8: So, search for Schockwellenreiter. Na komm schon. Ja, searching, ich weiß. Please wait. Ach, na komm schon.
11: Neugier.txt. An die Polizei Hamburg. Erstens, bitte teilen Sie mir mit, welche Daten Sie über mich gespeichert haben. 1,5 Millionen Tote. Im Studio des ORF fand ein weltweites Kommunikationsexperiment statt. Eine Meldung beschrieb die Ankunft einer russischen SS-16 über Salt Lake City. Ich stehe vor der Tafel und höre einen Österreicher im Gespräch mit einem Ami. Have you read this message? 1,5 Millionen Tote in Salt Lake City. Ich traue mich nicht zu fragen. Alle verhalten sich so normal. Nachher kaufe ich die Nachtausgabe und suche die nächste Telefonzelle. Bei 15 kommen die Tonbandnachrichten. Nichts von Salt Lake City. Wurde diese Meldung überhaupt verbreitet?
8: Sendung gespeichert. Ergebnis? Lade 23% von...
11: Viertens. Ich möchte mein Recht auf Sperrung der Übermittlung der von mir gespeicherten Daten.
8: So, Schockwellenreiter. Pseudonym von... Hallo, ihr kriegt mich nicht? Querverbindung angelegt zu EKD. Elektronisch... Kinddossier.
10: Hacking is not allowed in the Netherlands.
11: Aus aktuellem Anlass ändern wir unser Programm. In den Niederlanden soll für jeden Bürger ab Geburt ein Dossier in einer zentralen Datenbank angelegt werden. Das Dossier wurde bekannt unter dem Namen Het Elektronisch Kinddossier.
0: Januar 1964.
4: Kindersanatorium Königsfeld. An Familie Holland-Moritz. Ihr Lieben, ich bin gut angekommen. Heute Mittag gab es Erbsen mit Möhren und Frikadellen. Euer Herwart.
11: Das Gesetz wurde eingeführt, um bei von der Norm abweichenden Entwicklungen von staatlicher Seite aus früher und gezielter eingreifen und gegensteuern zu können.
4: Ihr Lieben, gestern gab es Bohnengemüse. Heute Erbsen und Möhren.
11: In dem Roman Schockwellenreiter gibt es Firmen, die sich auf psychologische Intervention spezialisiert haben. Eine davon ist die Anti-Trauma Incorporation.
4: Erbsen und Möhren.
11: Die von besorgten Eltern gerufen werden, um Kinder
4: Erbsen und
11: zu
4: Möhren.
11: Renormalisieren. So lautet die Werbung für ihren Service.
4: Erbsen und Möhren.
11: In Wahrheit ist das, was sie tun, unmenschliche Psychomanipulation und Gehirnwäsche.
4: Heute wieder Erbsen und
11: nun ist die Zeit hier leider zu Ende.
0: Komplexität.
8: So, Sendung gespeichert. Hallo? Wer ist da?
13: Ja, ich habe Ihnen doch gesagt, nicht diesen Knopf drücken. Oh, dieser Kerl hat das doch auf keinen Fall mitbekommen, dass wir ihn hier... Jetzt legen Sie den Hörer schon auf. Mann, Sie Idiot.
14: Komplexität ist, wenn man eine Videoaufnahme machen will, am ersten Ufer sitzt und dauernd fahren Motorboote vorbei und machen Kraft.
8: Suche in allen Dateien. Tobias von Gerber.
14: Ein anderes Beispiel der Komplexität... Computer. Zu Zeiten von Konrad Zuse war es noch möglich, dass ein einzelner Mensch die ganze Kiste in seinem Kopf entwickelt hat. Heute sind die Geräte viel komplexer und das muss gelernt werden.
15: Eine wichtige Sache ist es, Fragen zu lernen. How to make irgendetwas ist eine der wichtigen Fragen.
8: So, Gärtner, Tobias von... Dossier im Update kann nicht gelesen werden. Zugriff verweigert?
14: Komplexität.
11: Der große Bruder verzichtet auf die Anwendung der gesamten staatlichen Macht bei gleichzeitiger Aufrüstung und entwickelt kaum kontrollierbare Informationssysteme.
14: Komplexität.
11: So erweckt er den Anschein der
8: Hey, ich hab doch gar nicht... Oh Gott, was ist das?
11: Ladies and Gentlemen, please welcome from outer space der große Visionär und Architekt Sir Buckminster Fuller.
16: Everybody is an astronaut.
14: Komplexität.
11: Sir Timothy Leary.
17: This time the voyage is possible.
18: Tune turn on them.
19: Wir haben hier die Rakete, die wieder starten soll, und da kommt es dann gelegentlich zu Turbulenzen.
11: So erweckt er den Anschein der Liberalisierung.
19: Und das sind die Kotztüten für die Rakete.
8: Nein, nein, bitte nicht abbrechen. Bitte, nicht das Signal. Mann, was ist da nur los?
14: Komplexität ist...
8: Ich könnte das Signal umrouten auf eine andere Frequenz. Die Sendererkennung bleibt natürlich gleich, damit Data Rand denkt, Radio Bauland wäre vom Netz, Äther, also in Wirklichkeit...
14: Die Nichtvorhersehbarkeit ist ein wesentliches Element der Zeit, in der wir leben.

0: Am 29. Juli 2001 starb Wouw Holland im Kreise seiner Freunde. Zwei Monate nachdem er einen Schlaganfall erlitten hatte und in ein Koma gefallen war, aus dem er nicht mehr erwachte.
1: Fundstücke aus dem Netz.
2: Vielleicht wurde er anderswo dringend gebraucht.
3: Am Kopfende Monitore, Kabelsalat. Ein Logfall zeichnet Wouws biologische Funktionen auf.
0: Seine engsten Freunde haben ihn begleitet, seinen Körper massiert und gestreichelt und seine Reaktionen verfolgt. Und er hat noch reagiert auf ihre Berührungen. Das zeigten die Zahlen und Kurven auf den Monitoren.
3: Ein Freund sagte, er habe Wouws Körper mit Hilfe der Maschinen geflogen, wie ein Raumschiff.
4: Everybody is an astronaut.
0: Hätte Wouw so etwas bewusst mit sich selbst betreiben können, er hätte sich mit großer Neugier selbst gehackt.
5: Was hat das jetzt alles mit mir zu tun? Und Wouw und dem Schockwellenreiter?
6: Elektronisch Kinddossier. Schockwellenreiter. Anti-Trauma Incorporation.
5: Dataman Corporation. Bis 1981. Anti-Trauma Incorporation. Update. Profil 2011. Wechselnde Identitäten. Nennt sich selbst Schockwellenreiter. Studienobjekt ist seit dem 23.05.2001 verschwunden. Das Objekt hatte die Vision von einem goldenen Raumschiff und glaubte daran, damit eines Tages bis ans Ende des Universums fliegen zu können. Es will dort einen Gott namens Bob treffen. Angeblich handelt es sich dabei um den Schöpfer und Autor der Illuminatenbücher. Sein betreuender Psychologe war Professor T. Leary. Doch nicht etwa Timothy Leary? Der LSD-Papst? Leary nur sehr kurz bei dem Projekt. Nach Learys Ausstieg schlägt Dr. Lymphkratz vor, den Schockwellenreiter durch ein anderes Studienobjekt zu ersetzen und dieses mit der Suche nach unserem ursprünglichen Kandidaten, dem Schockwellenreiter, zu beauftragen. Dabei ist sicherzustellen, dass jede emotionale Bindung oder Identifikation von Objekt 2 zu Objekt 1 auf jeden Fall unterbunden wird. Objekt 1 war Träger eines besonders geheimen Zugangscodes, einer Art Computerwurm, mit dem er theoretisch alle elektronischen Systeme und Funkwellen steuern konnte. Sollte Objekt 2 auf diesen Code stoßen, ihn anwenden und alle Informationen in unseren Systemen freisetzen, bekäme die Bevölkerung darauf unbegrenzt Zugriff. Und die Folge wäre das reinste Chaos. Querverweis. Bitte neues Dossier anlegen für... Fall, Verweis, Name, Studienobjekt 4230, Gärtner, Tobias von...
7: Gärtner, mein lieber von Gärtner.
5: Ja?
7: Habe von Ihrem Erfolg schon gehört. Gratuliere zu Ihrer ersten geglückten Mission.
5: Ich...
7: Ach, der Sender ist endlich vom Äther und auch Tyrone ist sehr zufrieden mit Ihnen. Mit Ihren außergewöhnlichen Fähigkeiten stehen Ihnen bei Datarand alle Wege offen. Da wäre nur noch eine Kleinigkeit. Der Schockwellenreiter.
5: Oh.
7: Leider fehlt uns von ihm immer noch jede Spur. Sie haben nicht zufällig doch etwas über den Standort von Radio Wauland herausfinden können? Von wo aus die senden?
5: Doch.
7: Wirklich? Na bravo, raus damit!
5: Ja, aus einem kleinen goldenen Raumschiff.
7: Was?
5: Ja, vom Ende des Universums aus.
7: Bitte?
5: Unterwegs zu Bob.
7: Was soll der Quatsch, Gärtner? Reden Sie keinen Unfug.
5: Das ist kein Unfug. Das ist feiner Funk.
8: Play at the end of the universe. Sensing good vibrations. Loading energy. Full speed. You are at the spaceship MS Discordia. Welcome on board.
9: Hallo? Hallo? Hallo? Jemand da?
10: Professor Leary? Sie hier?
11: Sieh an, Ihr Schockwellenreiter. Was für eine Überraschung. Was führt Sie denn her?
9: Das Gleiche kann ich natürlich Sie fragen.
10: Sind Sie nicht eigentlich schon seit Mitte der 90er...
11: Ich habe hier mein kleines Never-Neverland gefunden auf diesem Raumschiff. In dieser zauberhaften Welt der unsterblichen Daten. Doch nun, was führt Sie denn her?
9: Woher
10: kennen Sie mich eigentlich? Moment mal. Waren Sie nicht auch früher bei DataRent? Als Psychologe?
11: Nicht wirklich. Wenn, dann nur kurz. Sehr kurz.
10: Und doch kennen Sie mich noch?
11: Ich lebe hier sehr informiert. Hier gibt es genug Material zum Lesen. Aha. Also, was kann ich für Sie tun?
10: Ehrlich gesagt, bin ich vor allem hier, um mit Bob zu sprechen. Ich hätte da ein paar Fragen an ihn.
11: Welche Fragen denn? Vielleicht kann ich auch helfen.
10: Nun, wie bekommt das Internet endlich mehr Herz, Mut und Verstand?
11: Aber das Netz zeigt doch längst, was es alles kann.
4: Everybody is an astronaut.
11: Und durch diese Gemeinschaft werden die Menschen immer immun bleiben gegen eine Versklavung durch die Maschine.
10: Aber ist das nicht alles ein wenig zu optimistisch? Alter Hippie-Kram? Reine Utopie?
11: Na und, Mensch, schauen Sie sich um, es hat längst begonnen, Dinge zu leben. Tune in, turn on net.
12: Wir sind zurück auf Sendung In the Wild mit Radio Vauland, dem Radiosender am Ende des Universums. Wir senden auf neuer Frequenz. Ich sehe anhand der Daten, dass wir nun in der ganzen Welt neue Hörer haben. Willkommen, ihr Nerds, Hi Freaks.
13: 1981 haben wir noch ernsthaft Angst gehabt bei der Gründung des Chaos Computer Club, dass Computer verboten werden.
12: Radio Vauland, am Mikrofon Nick Häfflinger, der Zauberer von Oz, wie immer ihr mich nennen wollt.
13: Für uns waren das Maschinen der Freiheit, wie die Druckmaschine. Ein Freund des Volkes, ein Feind des Tyrannen.
12: Angenommene Identität für heute war auch Holland.
14: Wir machen keinen groben Unfug, sondern wir machen feinen Fug.
4: Everybody is an astronaut.
15: Also was mir am Club ein wichtiger Begriff ist, vom Spieltrieb zur Wissbegier.
16: 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Tune in, turn on and hack yourself. Von Nika Berger. Mit Jens Wawacek als Schockwellenreiter, Dennis Moschito als Tobias von Gärtner, Reni Heinersdorf als Dr. Lymphkratz und Oliver Broth, Valentin Brühl, Rainer Hohmann, Mandana Mansouri, Peter Noppmeier, Ruth Schiefenbusch und Tom Zahner. Technische Realisation Gerd Nesken. Regieassistenz Andreas Westphal. Regie Thomas Leutzbach. Eine Produktion des Westdeutschen Rundfunks Köln 2011.
17: Open, Nachruf des Chaos Computer Club 2001.
18: Wow, wie immer. Du bist uns mindestens einen Schritt voraus.
3: Wir machen ja noch ein bisschen weiter.
18: Es gibt ja so viel zu tun.
19: Information wird geschützt wie das Geld auf einer Bank. Und es wird scharf bewacht, dieses Kapital. Unser Job ist es, diese Bank zu knacken und all das zu holen, was uns zusteht, ohne Rücksicht auf Verluste.
17: End of program.
16: Dramaturgie Nathalie Challis.
20: Der zurechnungsfähige Mensch kann immer auch anders. Der unzurechnungsfähige nie.
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22: Weitere Informationen über diese Sendung oder auch nicht sind zu finden unter ikl959.wordpress.com und hier im Anschluss geht's weiter entweder mit dem John Peel oder dem Sunday Service. In beiden Fällen, was auch immer es sein sollte. Gute Unterhaltung.
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2: Hallo und herzlich willkommen zu unserer zweiten Radiosendung. Ich bin Lotte und stehe bzw. sitze hier heute vor Mikrofon für euch. Und zum Glück bin ich nicht alleine da, denn Inga ist nämlich neben mir hier im Studio. Hallo Inga.
3: Hallo auch von mir. Und willkommen zu unserer Sendung, die im Rahmen unseres Masterstudiengangs Multimedia und Autorschaft an der Martin-Luther-Universität Halle-Wittenberg unter der Leitung von Katja Lux entstanden ist.
2: In unserem ersten Semester haben wir uns in diesem Seminar damit beschäftigt, wie man Audiobeiträge von der Idee bis zur Umsetzung erstellt. Und heute präsentieren wir euch quasi das Ergebnis. Und auch diese Sendung ist das Ergebnis eines gemeinsamen Prozesses. Also das war wirklich 1A-Teamarbeit von unserem kleinen Studiengang.
3: Heute nehmen wir euch mit auf eine Reise durch Themen, die unterschiedlicher nicht sein könnten. Es geht um Chormusik in Halle, über das neue Zukunftszentrum, den Umgang mit Geld bis hin zu Kunstfälschungen in Lübeck.
2: Ja, und auf den ersten Blick mag das vielleicht etwas random wirken, aber jede und jeder von uns hat ein Thema gewählt, das uns bewegt hat und das wir für relevant halten oder einfach nur für besonders spannend.
3: Wir wollten nicht nur lernen, wie man einen Radiobeitrag produziert, sondern auch, wie man Inhalte so aufbereitet, dass sie für Zuhörende, also für euch da draußen, spannend sind.
2: Und dabei ging es im Seminar nicht nur um die technische Umsetzung, sondern auch darum, unsere eigenen Perspektiven mal zu hinterfragen. Also, warum haben wir uns für diese Themen entschieden und was sagt das eigentlich über uns und unsere Blickwinkel aus? Das waren so Fragen, die uns dabei immer wieder beschäftigt haben.
3: In den nächsten Minuten hört ihr deshalb vier Beiträge, die die unterschiedlichsten Fragestellungen aufgreifen. Und vielleicht habt ihr genauso viel Spaß beim Hören, wie wir in der Produktion der Beiträge. Los geht's mit Lorenz, der uns mit zu einer Chorprobe nimmt. Aber vorher spielen wir erstmal einen Song, denn auch die musikalische Begleitung soll hier in unserer Sendung nicht zu kurz kommen. Viel Spaß deshalb mit Pink Pony Club von Chappell Roan.